Meister, hab Erbarmen mit uns. Als er sie sah, sagte er zu ihnen, geht, zeigt euch den Priestern. Und es geschah, während sie hingingen, wurden sie rein. Einer von ihnen aber kehrte um, als er sah, dass er geheilt war, und er lobte Gott mit lauter Stimme. Er warf sich vor den Füßen Jesu auf das Angesicht und dankte ihm. Dieser Mann war ein Samariter. Da sagte Jesus, sind nicht 10 rein geworden? Wo sind die 9? Ist denn keiner umgekehrt, um Gott zu ehren, außer diesem Fremden? Und er sagte zu ihm, steh auf und geh, dein Glaube hat dich gerettet. Als Jesus von den Pharisäern gefragt wurde, wann das Reich Gottes komme, antwortete er, das Reich Gottes kommt nicht so, dass man es beobachten könnte. Man kann auch nicht sagen, seht, hier ist es oder dort ist es. Denn siehe, das Reich Gottes ist mitten unter euch. Er sagte zu den Jüngern, es werden Tage kommen, in denen ihr euch danach sehnt, auch nur einen von den Tagen des Menschensohnes zu sehen, doch ihr werdet ihn nicht sehen. Und man wird zu euch sagen, siehe, dort ist er. Siehe, hier ist er. Geht nicht hin und lauft nicht hinterher, denn wie der Blitz von einem Ende des Himmels bis zum anderen leuchtet, so wird der Menschensohn an seinem Tag erscheinen. Vorher aber muss er vieles erleiden und von dieser Generation verworfen werden. Und wie es in den Tagen des Noach war, so wird es auch in den Tagen des Menschensohnes sein. Die Menschen aßen und tranken und heirateten bis zu dem Tag, an dem Noach in die Arche ging. Dann kam die Flut und vernichtete alle. Und es wird ebenso sein, wie es in den Tagen des Lot war. Sie aßen und tranken, kauften und verkauften, pflanzten und bauten. Aber an dem Tag, als Lot Sodom verließ, regnete es Feuer und Schwefel vom Himmel und vernichtete alle. Ebenso wird es an dem Tag sein, an dem der Menschensohn offenbar werden wird. Wer an jenem Tag auf dem Dach ist und seine Sachen im Haus hat, soll nicht hinabsteigen, um sie zu holen. Und wer auf dem Feld ist, soll sich ebenfalls nicht zurückwenden. Denkt an die Frau des Lot. Wer sein Leben zu bewahren sucht, wird es verlieren. Wer es dagegen verliert, wird es erhalten. Ich sage euch, von 2 Männern, die in dieser Nacht auf einem Bett liegen, wird der eine mitgenommen und der andere zurückgelassen. Von 2 Frauen, die am selben Ort Getreide mahlen, wird die eine mitgenommen und die andere zurückgelassen. Und sie antworteten und sprachen, wo wird das geschehen, Herr? Er antwortete, wo ein Leichnam ist, da sammeln sich auch die Geier.

18. Kapitel. Jesus sagte ihnen durch ein Gleichnis, dass sie allezeit beten und darin nicht nachlassen sollten. In einer Stadt lebte ein Richter, der Gott nicht fürchtete und auf keinen Menschen Rücksicht nahm. In der gleichen Stadt lebte auch eine Witwe, die immer wieder zu ihm kam und sagte: "Verschaff mir Recht gegen meinen Widersacher." Und er wollte lange Zeit nicht. Dann aber sagte er sich: "Ich fürchte zwar Gott nicht und nehme auch auf keinen Menschen Rücksicht, weil mich diese Witwe aber nicht in Ruhe lässt, will ich ihr Recht verschaffen. Sonst kommt sie am Ende noch und schlägt mich ins Gesicht." Der Herr aber sprach: "Hört, was der ungerechte Richter sagt. Sollte Gott seinen Auserwählten, die Tag und Nacht zu ihm schreien, nicht zu ihrem Recht verhelfen, sondern bei ihnen zögern? Ich sage euch, er wird ihnen unverzüglich ihr Recht verschaffen. Wird jedoch der Menschensohn, wenn er kommt, den Glauben auf der Erde finden?" Einigen, die von ihrer eigenen Gerechtigkeit überzeugt waren und die anderen verachteten, erzählte Jesus dieses Gleichnis. Zwei Männer gingen zum Tempel hinauf, um zu beten. Der eine war ein Pharisäer, der andere ein Zöllner. Der Pharisäer stellte sich hin und sprach bei sich dieses Gebet: "Gott, ich danke dir, dass ich nicht wie die anderen Menschen bin, die Räuber, Betrüger, Ehebrecher oder auch wie dieser Zöllner dort. Ich faste zweimal in der Woche und gebe den 10. Teil meines ganzen Einkommens." Der Zöllner aber blieb ganz hinten stehen und wollte nicht einmal seine Augen zum Himmel erheben, sondern schlug sich an die Brust und betete: "Gott, sei mir Sünder gnädig." Ich sage euch, dieser ging gerechtfertigt nach Hause hinab, der andere nicht. Denn wer sich selbst erhöht, wird erniedrigt. Wer sich aber selbst erniedrigt, wird erhöht werden. Man brachte auch kleine Kinder zu ihm, damit er sie berühre. Als die Jünger das sahen, wiesen sie die Leute zurecht. Jesus aber rief die Kinder zu sich und sagte: "Lasst die Kinder zu mir kommen und hindert sie nicht daran. Denn solchen wie ihnen gehört das Reich Gottes. Amen. Ich sage euch, wer das Reich Gottes nicht so annimmt wie ein Kind, der wird nicht hineinkommen." Einer von den führenden Männern fragte ihn: "Guter Meister, was muss ich tun, um das ewige Leben zu erben?" Jesus antwortete ihm: "Warum nennst du mich gut? Niemand ist gut außer der eine Gott. Du kennst doch die Gebote. Du sollst nicht die Ehe brechen, du sollst nicht töten, du sollst nicht stehlen, du sollst nicht falsch aussagen. Ehre deinen Vater und deine Mutter." Er erwiderte: "Alle diese Gebote habe ich von Jugend an befolgt." Als Jesus das hörte, sagte er ihm: "Eines fehlt dir noch. Verkauf alles, was du hast, und verteile es an die Armen, und du wirst einen Schatz im Himmel haben. Dann komm und folge mir nach." Der Mann aber wurde sehr traurig, als er das hörte, denn er war überaus reich. Jesus sah, dass er sehr traurig geworden war, und sagte: "Wie schwer ist es für Menschen, die viel besitzen, in das Reich Gottes zu kommen. Denn leichter geht ein Kamel durch ein Nadelöhr, als dass ein Reicher in das Reich Gottes gelangt." Die Leute, die das hörten, fragten: "Wer kann dann noch gerettet werden?" Er erwiderte: "Was für Menschen unmöglich ist, ist für Gott möglich." Da sagte Petrus: "Siehe, was wir besaßen, haben wir verlassen und sind dir nachgefolgt." Jesus antwortete ihnen: "Amen, ich sage euch, jeder, der um des Reiches Gottes willen Haus oder Frau, Brüder, Eltern oder Kinder verlassen hat, erhält dafür schon in dieser Zeit das Vielfache und in der kommenden Welt das ewige Leben." Jesus versammelte die 12 um sich und sagte zu ihnen: "Siehe, wir gehen nach Jerusalem hinauf, und es wird sich alles erfüllen, was bei den Propheten über den Menschensohn geschrieben steht. Denn er wird den Heiden ausgeliefert, wird verspottet, misshandelt und angespuckt werden, und man wird ihn geißeln und töten. Und am dritten Tag wird er auferstehen."
Doch die Zwölf verstanden das alles nicht. Der Sinn der Worte war ihnen verschlossen und sie begriffen nicht, was er sagte. Es geschah aber. Jesus kam in die Nähe von Jericho. Da saß ein Blinder an der Straße und bettelte. Er hörte, dass viele Menschen vorbeigingen und fragte, was hat das zu bedeuten? Man berichtete ihm, Jesus von Nazareth geht vorüber. Da rief er, Jesus, Sohn Davids, hab Erbarmen mit mir. Die Leute, die vorausgingen, befahlen ihm zu schweigen. Er aber schrie noch viel lauter, Sohn Davids, hab Erbarmen mit mir. Jesus blieb stehen und ließ ihn zu sich herführen. Als der Mann vor ihm stand, fragte ihn Jesus, was willst du, dass ich dir tue? Er antwortete, Herr, ich möchte sehen können. Da sagte Jesus zu ihm, sei sehend, dein Glaube hat dich gerettet. Im selben Augenblick konnte er sehen. Da pries er Gott und folgte Jesus nach. Und das ganze Volk, das dies gesehen hatte, lobte Gott.

19. Kapitel. Dann kam er nach Jericho und ging durch die Stadt. Und siehe, da war ein Mann namens Zachäus. Er war der oberste Zollpächter und war reich. Er suchte Jesus, um zu sehen, wer er sei, doch er konnte es nicht wegen der Menschenmenge, denn er war klein von Gestalt. Darum lief er voraus und stieg auf einen Maulbeerfeigenbaum, um Jesus zu sehen, der dort vorbeikommen musste. Als Jesus an die Stelle kam, schaute er hinauf und sagte zu ihm: Zachäus, komm schnell herunter, denn ich muss heute in deinem Haus bleiben. Da stieg er schnell herunter und nahm Jesus freudig bei sich auf. Und alle, die das sahen, empörten sich und sagten: Er ist bei einem Sünder eingekehrt. Zachäus aber wandte sich an den Herrn und sagte: Siehe, Herr, die Hälfte meines Vermögens gebe ich den Armen, und wenn ich von jemandem zu viel gefordert habe, gebe ich ihm das Vierfache zurück. Da sagte Jesus zu ihm: Heute ist diesem Haus Heil geschenkt worden, weil auch dieser Mann ein Sohn Abrahams ist. Denn der Menschensohn ist gekommen, um zu suchen und zu retten, was verloren ist. Weil Jesus schon nahe bei Jerusalem war, meinten die Menschen, die von all dem hörten, das Reich Gottes werde sofort erscheinen. Daher erzählte er ihnen ein weiteres Gleichnis. Er sagte: Ein Mann von vornehmer Herkunft wollte in ein fernes Land reisen, um die Königswürde für sich zu erlangen und dann zurückzukehren. Er rief 10 seiner Diener zu sich, verteilte unter sie 10 Minen und sagte: Macht Geschäfte damit, bis ich wiederkomme. Seine Bürger jedoch hassten ihn und schickten eine Gesandtschaft hinter ihm her und ließen sagen: Wir wollen nicht, dass dieser Mann über uns König wird. Und es geschah, als er die Königswürde empfangen hatte und zurückkehrte, da ließ er die Diener, denen er das Geld gegeben hatte, zu sich rufen. Er wollte sehen, welchen Gewinn sie bei ihren Geschäften erzielt hatten. Der Erste kam und sagte: Herr, deine Mine hat 10 Minen eingebracht. Da sagte der König zu ihm: Sehr gut, du bist ein guter Diener. Weil du im Kleinsten zuverlässig warst, sollst du Herr über 10 Städte werden. Der Zweite kam und sagte: Herr, deine Mine hat 5 Minen eingebracht. Zu ihm sagte der König: Du sollst über 5 Städte herrschen. Nun kam ein anderer und sagte: Herr, siehe deine Mine, ich habe sie in einem Schweißtuch aufbewahrt, denn ich hatte Angst vor dir, weil du ein strenger Mann bist. Du hebst ab, was du nicht eingezahlt hast, und erntest, was du nicht gesät hast. Der König antwortete: Aus deinem eigenen Mund spreche ich dir das Urteil. Du bist ein schlechter Diener. Du hast gewusst, dass ich ein strenger Mann bin, dass ich abhebe, was ich nicht eingezahlt habe, und ernte, was ich nicht gesät habe. Warum hast du dann mein Geld nicht auf die Bank gebracht? Dann hätte ich es bei der Rückkehr mit Zinsen abheben können. Und zu denen, die dabei standen, sagte er: Nehmt ihm die Mine weg und gebt sie dem, der die 10 Minen hat. Sie sagten zu ihm: Herr, er hat doch schon 10. Ich sage euch: Wer hat, dem wird gegeben werden. Wer aber nicht hat, dem wird auch noch weggenommen, was er hat. Doch meine Feinde, die nicht wollten, dass ich ihr König werde, bringt sie her und macht sie vor meinen Augen nieder. Das Wirken Jesu in Jerusalem. Nach dieser Rede zog Jesus voran und ging nach Jerusalem hinauf. Und es geschah. Er kam in die Nähe von Bethphage und Bethanien, an den Berg, der Ölberg heißt. Da schickte er 2 seiner Jünger aus und sagte: Geht in das Dorf, das vor uns liegt. Wenn ihr hineinkommt, werdet ihr dort ein Fohlen angebunden finden, auf dem noch nie ein Mensch gesessen hat. Bindet es los und bringt es her. Und wenn euch jemand fragt: Warum bindet ihr es los? Dann antwortet: Der Herr braucht es. Die Ausgesandten machten sich auf den Weg und fanden alles so, wie er es ihnen gesagt hatte.
Als sie das Fohlen losbanden, sagten die Leute, denen es gehörte, »Warum bindet ihr das Fohlen los?« Sie antworteten, »Weil der Herr es braucht.« Dann führten sie es zu Jesus, legten ihre Kleider auf das Fohlen und halfen Jesus hinauf. Während er dahinritt, breiteten die Jünger ihre Kleider auf dem Weg aus. Als er sich schon dem Abhang des Ölbergs näherte, begann die Schar der Jünger freudig und mit lauter Stimme Gott zu loben wegen all der Machttaten, die sie gesehen hatten. Sie riefen, »Gesegnet sei der König, der kommt im Namen des Herrn, im Himmel Friede und Ehre in der Höhe.« Da riefen ihm einige Pharisäer aus der Menge zu, »Meister, weise deine Jünger zurecht.« Er erwiderte, »Ich sage euch, wenn sie schweigen, werden die Steine schreien.« Als er näher kam und die Stadt sah, weinte er über sie und sagte, »Wenn doch auch du an diesem Tag erkannt hättest, was Frieden bringt. Jetzt aber ist es vor deinen Augen verborgen. Denn es werden Tage über dich kommen, in denen deine Feinde rings um dich einen Wall aufwerfen, dich einschließen und von allen Seiten bedrängen. Sie werden dich und deine Kinder zerschmettern und keinen Stein in dir auf dem anderen lassen, weil du die Zeit deiner Heimsuchung nicht erkannt hast.« Dann ging er in den Tempel und begann, die Händler hinauszutreiben. Er sagte zu ihnen, »Es steht geschrieben, mein Haus soll ein Haus des Gebetes sein, ihr aber habt daraus eine Räuberhöhle gemacht.« Er lehrte täglich im Tempel. Die Hohepriester, die Schriftgelehrten und die Ersten im Volk aber suchten ihn umzubringen. Sie wussten jedoch nicht, was sie machen sollten, denn das ganze Volk hing an ihm, um ihn zu hören.

Auch ich will euch eine Frage stellen. Sagt mir, stammte die Taufe des Johannes vom Himmel oder von den Menschen? Da überlegten sie und sagten zueinander, wenn wir antworten vom Himmel, so wird er sagen, warum habt ihr ihm dann nicht geglaubt? Wenn wir aber antworten von den Menschen, dann wird das ganze Volk uns steinigen, denn sie sind überzeugt, dass Johannes ein Prophet ist. Darum antworteten sie, wir wissen nicht, woher. Jesus erwiderte ihnen, dann sage auch ich euch nicht, in welcher Vollmacht ich das tue. Er erzählte dem Volk dieses Gleichnis. Ein Mann legte einen Weinberg an, verpachtete ihn an Winzer und reiste für längere Zeit in ein anderes Land. Als nun die Zeit dafür gekommen war, schickte er einen Knecht zu den Winzern, damit sie ihm seinen Anteil an der Frucht des Weinbergs geben sollten. Die Winzer aber prügelten ihn und jagten ihn mit leeren Händen fort. Darauf schickte er einen anderen Knecht. Auch ihn prügelten und entehrten sie und jagten ihn mit leeren Händen fort. Er schickte noch einen dritten Knecht, aber auch ihn schlugen sie blutig und warfen ihn hinaus. Da sagte der Herr des Weinbergs, was soll ich tun? Ich will meinen geliebten Sohn schicken. Vielleicht werden sie vor ihm Achtung haben. Als die Winzer den Sohn sahen, überlegten sie und sagten zueinander, das ist der Erbe. Wir wollen ihn umbringen, damit das Erbe uns gehört. Und sie warfen ihn aus dem Weinberg hinaus und brachten ihn um. Was wird nun der Herr des Weinbergs mit ihnen tun? Er wird kommen und diese Winzer vernichten und den Weinberg anderen geben. Als sie das hörten, sagten sie, das darf nicht geschehen. Da sah Jesus sie an und sagte, was bedeutet dieses Schriftwort? Der Stein, den die Bauleute verworfen haben, er ist zum Eckstein geworden. Jeder, der auf diesen Stein fällt, wird zerschellen. Auf wen der Stein aber fällt, den wird er zermalmen. Die Schriftgelehrten und die Hohepriester hätten gern noch in derselben Stunde Hand an ihn gelegt, aber sie fürchteten das Volk, denn sie hatten gemerkt, dass er sie mit diesem Gleichnis meinte. Daher lauerten sie ihm auf und schickten Spitzel, die so tun sollten, als wären sie selbst gerecht, um ihn bei einer Äußerung zu ertappen. Denn sie wollten ihn der Gerichtsbarkeit des Statthalters übergeben. Und sie fragten ihn, Meister, wir wissen, dass du aufrichtig redest und lehrst und nicht auf die Person siehst, sondern wahrhaftig den Weg Gottes lehrst. Ist es uns erlaubt, dem Kaiser Steuer zu zahlen oder nicht? Er aber durchschaute ihre Hinterlist und sagte zu ihnen, zeigt mir einen Denar. Wessen Bild und Aufschrift sind darauf? Sie antworteten, die des Kaisers. Da sagte er zu ihnen, dann gebt dem Kaiser, was dem Kaiser gehört, und Gott, was Gott gehört. So gelang es ihnen nicht, ihn bei einer Äußerung vor dem Volk zu ertappen. Sie waren über seine Antwort verwundert und schwiegen. Von den Sadduzäern, die bestreiten, dass es eine Auferstehung gibt, kamen einige zu Jesus und fragten ihn, Meister, Mose hat uns vorgeschrieben, wenn ein Mann, der einen Bruder hat, stirbt und eine Frau hinterlässt, ohne Kinder zu haben, dann soll sein Bruder die Frau nehmen und seinem Bruder Nachkommen verschaffen. Nun lebten einmal 7 Brüder. Der erste nahm sich eine Frau, starb aber kinderlos. Da nahm sie der zweite, danach der dritte und ebenso die anderen bis zum 7. Sie alle hinterließen keine Kinder, als sie starben. Schließlich starb auch die Frau. Wessen Frau wird sie nun bei der Auferstehung sein? Alle 7 haben sie doch zur Frau gehabt. Da sagte Jesus zu ihnen, die Kinder dieser Welt heiraten und lassen sich heiraten. Die aber, die gewürdigt werden an jener Welt und an der Auferstehung von den Toten,

Elternteil zu haben, heiraten nicht, noch lassen sie sich heiraten. Denn sie können auch nicht mehr sterben, weil sie den Engeln gleich und als Kinder der Auferstehung zu Kindern Gottes geworden sind. Dass aber die Toten auferstehen, hat schon Mose in der Geschichte vom Dornbusch angedeutet, in der er den Herrn, den Gott Abrahams, den Gott Isaaks und den Gott Jakobs nennt. Er ist doch kein Gott von Toten, sondern von Lebenden, denn für ihn leben sie alle. Da sagten einige Schriftgelehrte: Meister, du hast gut geantwortet. Und man wagte nicht mehr, ihn etwas zu fragen. Da fragte er sie: Wie kann man behaupten, der Christus sei der Sohn Davids? Denn David selbst sagt im Buch der Psalmen: Der Herr sprach zu meinem Herrn: Setze dich mir zur Rechten, bis ich dir deine Feinde als Schemel unter die Füße lege. David nennt ihn also Herr. Wie kann er dann sein Sohn sein? Jesus sagte vor dem ganzen Volk zu seinen Jüngern: Hütet euch vor den Schriftgelehrten. Sie gehen gern in langen Gewändern umher und lieben es, wenn man sie auf den Marktplätzen grüßt und wenn sie die Ehrensitze in den Synagogen und die Ehrenplätze bei den Festmählern einnehmen. Sie fressen die Häuser der Witwen auf und verrichten in ihrer Scheinheiligkeit lange Gebete. Umso härter wird das Urteil sein, das sie erwartet,

21. Kapitel. Er blickte auf und sah, wie die Reichen ihre Gaben in den Opferkasten legten. Er sah aber auch eine arme Witwe, die dort zwei kleine Münzen hineinwarf. Da sagte er: Wahrhaftig, ich sage euch, diese arme Witwe hat mehr hineingeworfen als alle anderen. Denn sie alle haben nur etwas von ihrem Überfluss hineingeworfen. Diese Frau aber, der es am nötigsten mangelt, hat ihren ganzen Lebensunterhalt hergegeben. Als einige darüber sprachen, dass der Tempel mit schön bearbeiteten Steinen und Weihegeschenken geschmückt sei, sagte Jesus: Es werden Tage kommen, an denen von allem, was ihr hier seht, kein Stein auf dem anderen bleibt, der nicht niedergerissen wird. Sie fragten ihn: Meister, wann wird das geschehen und was ist das Zeichen, dass dies geschehen soll? Er antwortete: Gebt Acht, dass man euch nicht irreführt, denn viele werden unter meinem Namen auftreten und sagen: Ich bin es, und die Zeit ist da. Lauft ihnen nicht nach. Wenn ihr von Kriegen und Unruhen hört, lasst euch nicht erschrecken. Denn das muss als erstes geschehen. Aber das Ende kommt noch nicht sofort. Dann sagte er zu ihnen: Volk wird sich gegen Volk und Reich gegen Reich erheben. Es wird gewaltige Erdbeben und an vielen Orten Seuchen und Hungersnöte geben. Schreckliche Dinge werden geschehen und am Himmel wird man gewaltige Zeichen sehen. Aber bevor das alles geschieht, wird man Hand an euch legen und euch verfolgen. Man wird euch den Synagogen und den Gefängnissen ausliefern, vor Könige und Statthalter bringen, um meines Namens willen. Dann werdet ihr Zeugnis ablegen können. Nehmt euch also zu Herzen, nicht schon im Voraus für eure Verteidigung zu sorgen, denn ich werde euch die Worte und die Weisheit eingeben, so dass alle eure Gegner nicht dagegen ankommen und nichts dagegen sagen können. Sogar eure Eltern und Geschwister, eure Verwandten und Freunde werden euch ausliefern, und manche von euch wird man töten. Und ihr werdet um meines Namens willen von allen gehasst werden. Und doch wird euch kein Haar gekrümmt werden. Wenn ihr standhaft bleibt, werdet ihr das Leben gewinnen. Wenn ihr aber seht, dass Jerusalem von Heeren eingeschlossen wird, dann erkennt ihr, dass seine Verwüstung bevorsteht. Dann sollen die Bewohner von Judäa in die Berge fliehen. Wer in der Stadt ist, soll sie verlassen. Und wer auf dem Land ist, soll nicht in die Stadt gehen. Denn das sind die Tage der Vergeltung, damit alles in Erfüllung geht, was geschrieben steht. Wehe den Frauen, die in jenen Tagen schwanger sind oder ein Kind stillen, denn große Bedrängnis wird über das Land hereinbrechen und Zorn über dieses Volk. Mit scharfem Schwert wird man sie erschlagen, als Gefangene wird man sie zu allen Völkern schleppen. Und Jerusalem wird von den Völkern zertreten werden, bis die Zeiten der Völker sich erfüllen. Es werden Zeichen sichtbar werden an Sonne, Mond und Sternen. Und auf der Erde werden die Völker bestürzt und ratlos sein über das Toben und Donnern des Meeres. Die Menschen werden vor Angst vergehen, in der Erwartung der Dinge, die über den Erdkreis kommen. Denn die Kräfte des Himmels werden erschüttert werden. Dann wird man den Menschensohn in einer Wolke kommen sehen, mit großer Kraft und Herrlichkeit. Wenn dies beginnt, dann richtet euch auf und erhebt eure Häupter, denn eure Erlösung ist nahe. Und er sagte ihnen ein Gleichnis: Seht euch den Feigenbaum und die anderen Bäume an. Sobald ihr merkt, dass sie Blätter treiben, erkennt ihr, dass der Sommer nahe ist. So erkennt auch ihr, wenn ihr das geschehen seht, dass das Reich Gottes nahe ist. Amen. Ich sage euch, diese Generation wird nicht vergehen, bis alles geschieht. Himmel und Erde werden vergehen, aber meine Worte werden nicht vergehen. Nehmt euch in Acht,
dass Rausch und Trunkenheit und die Sorgen des Alltags euer Herz nicht beschweren und dass jener Tag euch nicht plötzlich überrascht wie eine Falle, denn er wird über alle Bewohner der ganzen Erde hereinbrechen. Wacht und betet alle Zeit, damit ihr allem, was geschehen wird, entrinnen und vor den Menschensohn hintreten könnt. Die Tage über lehrte Jesus im Tempel. Die Nächte aber verbrachte er draußen bei dem Berg, der Ölberg heißt. Schon früh am Morgen kam das ganze Volk zu ihm in den Tempel, um ihn zu hören.

22. Kapitel. Passion und Erweckung Jesu. Das Fest der ungesäuerten Brote, das Pascha genannt wird, war nahe. Und die Hohepriester und die Schriftgelehrten suchten nach einer Möglichkeit, Jesus zu beseitigen, denn sie fürchteten sich vor dem Volk. Da fuhr der Satan in Judas, genannt Iskariot, der zu den 12 gehörte. Judas ging zu den Hohepriestern und den Hauptleuten und beriet mit ihnen, wie er Jesus an sie ausliefern könnte. Da freuten sie sich und kamen mit ihm überein, ihm Geld zu geben. Er sagte zu und suchte nach einer günstigen Gelegenheit, ihn an sie auszuliefern, ohne dass das Volk es merkte. Dann kam der Tag der ungesäuerten Brote, an dem das Pascha-Lamm geschlachtet werden musste. Jesus sandte Petrus und Johannes aus und sagte: Geht und bereitet das Pascha-Mahl für uns vor, damit wir es essen können. Sie fragten ihn: Wo sollen wir es vorbereiten? Er antwortete ihnen: Siehe, wenn ihr in die Stadt kommt, wird euch ein Mann begegnen, der einen Wasserkrug trägt. Folgt ihm in das Haus, in das er hineingeht, und sagt zu dem Herrn des Hauses: Der Meister lässt dich fragen, wo ist der Raum, in dem ich mit meinen Jüngern das Pascha-Lamm essen kann? Und der Hausherr wird euch einen großen Raum im Obergeschoss zeigen, der mit Polstern ausgestattet ist. Dort bereitet es vor. Sie gingen und fanden alles so, wie er es ihnen gesagt hatte, und bereiteten das Pascha-Mahl vor. Als die Stunde gekommen war, legte er sich mit den Aposteln zu Tisch, und er sagte zu ihnen: Mit großer Sehnsucht habe ich danach verlangt, vor meinem Leiden dieses Pascha-Mahl mit euch zu essen. Denn ich sage euch, ich werde es nicht mehr essen, bis es seine Erfüllung findet im Reich Gottes. Und er nahm einen Kelch, sprach das Dankgebet und sagte: Nehmt diesen und teilt ihn untereinander. Denn ich sage euch, von nun an werde ich nicht mehr von der Frucht des Weinstocks trinken, bis das Reich Gottes kommt. Und er nahm das Brot, sprach das Dankgebet, brach es und reichte es ihnen mit den Worten: Das ist mein Leib, der für euch hingegeben wird. Tut dies zu meinem Gedächtnis. Ebenso nahm er nach dem Mahl den Kelch und sagte: Dieser Kelch ist der neue Bund in meinem Blut, das für euch vergossen wird. Doch siehe, die Hand dessen, der mich ausliefert, ist mit mir am Tisch. Der Menschensohn muss zwar den Weg gehen, der ihm bestimmt ist, aber weh dem Menschen, durch den er ausgeliefert wird. Da fragte einer den anderen, wer von ihnen das wohl sei, der dies tun werde. Es entstand unter ihnen ein Streit darüber, wer von ihnen wohl der Größte sei. Da sagte Jesus zu ihnen: Die Könige herrschen über ihre Völker, und die Vollmacht über sie haben, lassen sich Wohltäter nennen. Bei euch aber soll es nicht so sein, sondern der Größte unter euch soll werden wie der Jüngste, und der Führende soll werden wie der Dienende. Denn wer ist größer, der bei Tisch sitzt oder der bedient? Ist es nicht der, der bei Tisch sitzt? Ich aber bin unter euch wie der, der bedient. Ihr aber habt in meinen Prüfungen bei mir ausgeharrt, darum vermache ich euch das Reich, wie es mein Vater mir vermacht hat. Ihr sollt in meinem Reich an meinem Tisch essen und trinken, und ihr sollt auf Thronen sitzen und die 12 Stämme Israels richten. Simon, Simon, siehe, der Satan hat verlangt, dass er euch wie Weizen sieben darf. Ich aber habe für dich gebetet, dass dein Glaube nicht erlischt. Und wenn du wieder umgekehrt bist, dann stärke deine Brüder. Darauf sagte Petrus zu ihm:
Herr, ich bin bereit, mit dir sogar ins Gefängnis und in den Tod zu gehen. Jesus aber sagte, ich sage dir, Petrus, ehe heute der Hahn kräht, wirst du dreimal leugnen, mich zu kennen. Dann sagte Jesus zu ihnen, als ich euch ohne Geldbeutel aussandte, ohne Vorratstasche und ohne Schuhe, habt ihr da etwa Not gelitten? Sie antworteten, nein. Da sagte er zu ihnen, jetzt aber soll der, der einen Geldbeutel hat, ihn mitnehmen und ebenso die Tasche. Wer dies nicht hat, soll seinen Mantel verkaufen und sich ein Schwert kaufen. Denn ich sage euch, an mir muss sich erfüllen, was geschrieben steht. Er wurde zu den Gesetzlosen gerechnet, denn alles, was über mich gesagt ist, geht in Erfüllung. Da sagten sie, Herr, siehe, hier sind zwei Schwerter. Er erwiderte, genug davon. Dann verließ Jesus die Stadt und ging, wie er es gewohnt war, zum Ölberg. Seine Jünger folgten ihm. Als er dort war, sagte er zu ihnen, betet, dass ihr nicht in Versuchung geratet. Dann entfernte er sich von ihnen ungefähr einen Steinwurf weit, kniete nieder und betete. Vater, wenn du willst, nimm diesen Kelch von mir. Aber nicht mein, sondern dein Wille soll geschehen. Da erschien ihm ein Engel vom Himmel und stärkte ihn. Und er betete in seiner Angst noch inständiger, und sein Schweiß war wie Blut, das auf die Erde tropfte. Nach dem Gebet stand er auf, ging zu den Jüngern zurück und fand sie schlafend, denn sie waren vor Kummer erschöpft. Da sagte er zu ihnen, wie könnt ihr schlafen? Steht auf und betet, damit ihr nicht in Versuchung geratet. Noch während er redete, siehe, da kam eine Schar Männer, und der Judas hieß, einer der Zwölf, ging ihnen voran. Er näherte sich Jesus, um ihn zu küssen. Jesus aber sagte zu ihm, Judas, mit einem Kuss lieferst du den Menschensohn aus? Als seine Begleiter merkten, was bevorstand, fragten sie, Herr, sollen wir mit dem Schwert dreinschlagen? Und einer von ihnen schlug auf den Diener des Hohepriesters ein und hieb ihm das rechte Ohr ab. Da sagte Jesus, lasst es, nicht weiter. Und er berührte das Ohr und heilte den Mann. Zu den Hohepriestern aber, den Hauptleuten der Tempelwache und den Ältesten, die vor ihm standen, sagte Jesus, wie gegen einen Räuber seid ihr mit Schwertern und Knüppeln ausgezogen. Tag für Tag war ich bei euch im Tempel, und ihr habt nicht Hand an mich gelegt. Aber das ist eure Stunde und die Macht der Finsternis. Darauf nahmen sie ihn fest, führten ihn ab und brachten ihn in das Haus des Hohepriesters. Petrus folgte von Weitem. Mitten im Hof hatte man ein Feuer angezündet, und Petrus setzte sich zu den Leuten, die dort beieinander saßen. Eine Magd sah ihn am Feuer sitzen, schaute ihn genau an und sagte, »Der war auch mit ihm zusammen.« Petrus aber leugnete es und sagte, »Frau, ich kenne ihn nicht.« Kurz danach sah ihn ein anderer und bemerkte, »Du gehörst auch zu ihnen.« Petrus aber sagte, »Nein, Mensch, ich nicht.« Etwa eine Stunde später behauptete wieder einer, »Wahrhaftig, der war auch mit ihm zusammen. Er ist doch auch ein Galiläer.« Petrus aber erwiderte, »Mensch, ich weiß nicht, wovon du sprichst.« Im gleichen Augenblick, noch während er redete, krähte ein Hahn. Da wandte sich der Herr um und blickte Petrus an. Und Petrus erinnerte sich an das Wort, das der Herr zu ihm gesagt hatte. »Ehe heute der Hahn kräht, wirst du mich dreimal verleugnen.« Und er ging hinaus und weinte bitterlich.
Die Männer, die Jesus bewacht hatten, trieben ihren Spott mit ihm. Sie schlugen ihn, verhüllten ihm das Gesicht und fragten ihn: Du bist doch ein Prophet, sag uns, wer hat dich geschlagen? Und noch viele andere Lästerungen stießen sie gegen ihn aus. Als es Tag wurde, versammelte sich der Ältestenrat des Volkes, die Hohepriester und die Schriftgelehrten, und sie ließen Jesus vor ihren Hohen Rat führen. Sie sagten zu ihm: Wenn du der Christus bist, dann sag es uns. Er antwortete ihnen: Wenn ich es euch sage, glaubt ihr mir ja doch nicht. Und wenn ich euch etwas frage, antwortet ihr nicht. Von nun an wird der Menschensohn zur Rechten der Macht Gottes sitzen. Da sagten alle: Du bist also der Sohn Gottes? Er antwortete ihnen: Ihr sagt es, ich bin es. Da riefen sie: Wozu brauchen wir noch eine Zeugenaussage? Wir haben es selbst aus seinem Mund gehört.

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1: 23. Kapitel. Daraufhin erhob sich die ganze Versammlung und man führte Jesus zu Pilatus. Dort brachten sie ihre Anklage gegen ihn vor. Sie sagten: Wir haben festgestellt, dass dieser Mensch unser Volk verführt, es davon abhält, dem Kaiser Steuer zu zahlen und behauptet, er sei der Christus und König. Pilatus fragte ihn: Bist du der König der Juden? Er antwortete ihm: Du sagst es. Da sagte Pilatus zu den Hohepriestern und zur Volksmenge: Ich finde keine Schuld an diesem Menschen. Sie aber blieben hartnäckig und sagten: Er wiegelt das Volk auf, er verbreitet seine Lehre im ganzen jüdischen Land, angefangen von Galiläa bis hierher. Als Pilatus das hörte, fragte er, ob der Mann ein Galiläer sei. Und als er erfuhr, dass Jesus aus dem Herrschaftsgebiet des Herodes komme, ließ er ihn zu Herodes bringen, der in jenen Tagen ebenfalls in Jerusalem war. Herodes freute sich sehr, als er Jesus sah. Schon lange hatte er sich gewünscht, ihn zu sehen, denn er hatte von ihm gehört. Nun hoffte er, ein von ihm gewirktes Zeichen zu sehen. Er stellte ihm viele Fragen, doch Jesus gab ihm keine Antwort. Die Hohepriester und die Schriftgelehrten, die dabei standen, erhoben schwere Beschuldigungen gegen ihn. Herodes und seine Soldaten zeigten ihm offen ihre Verachtung. Er trieb seinen Spott mit Jesus, ließ ihm ein Prunkgewand umhängen und schickte ihn so zu Pilatus zurück. An diesem Tag wurden Herodes und Pilatus Freunde. Vorher waren sie Feinde gewesen. Pilatus rief die Hohepriester und die anderen führenden Männer und das Volk zusammen und sagte zu ihnen: Ihr habt mir diesen Menschen hergebracht und behauptet, er wiegle das Volk auf. Und siehe, ich selbst habe ihn in eurer Gegenwart verhört und habe an diesem Menschen die Schuld, wegen der ihr ihn anklagt, nicht gefunden, auch Herodes nicht, denn er hat ihn zu uns zurückgeschickt. Ihr seht also, er hat nichts getan, worauf die Todesstrafe steht. Daher will ich ihn auspeitschen lassen und dann freilassen. Da schrien sie alle miteinander: Weg mit ihm! Lass den Barabbas frei! Dieser Mann war wegen eines Aufruhrs in der Stadt und wegen Mordes ins Gefängnis geworfen worden. Pilatus aber redete wieder auf sie ein, denn er wollte Jesus freilassen. Doch sie schrien: Kreuzige ihn! Kreuzige ihn! Zum dritten Mal sagte er zu ihnen: Was für ein Verbrechen hat er denn begangen? Ich habe nichts feststellen können, wofür er den Tod verdient. Daher will ich ihn auspeitschen lassen und dann werde ich ihn freilassen. Sie aber schrien und forderten immer lauter, er solle Jesus kreuzigen lassen. Und mit ihrem Geschrei setzten sie sich durch. Da entschied Pilatus, dass ihre Forderung erfüllt werden solle. Er ließ den Mann frei, der wegen Aufruhrs und Mordes im Gefängnis saß und den sie gefordert hatten. Jesus aber lieferte er ihrem Willen aus. Als sie Jesus hinausführten, ergriffen sie Simon, einen Mann aus Kyrene, der gerade vom Feld kam. Ihm luden sie das Kreuz auf, damit er es hinter Jesus hertrage. Es folgte ihm eine große Menge des Volkes, darunter auch Frauen, die um ihn klagten und weinten. Jesus wandte sich zu ihnen um und sagte: Töchter Jerusalems, weint nicht über mich, weint vielmehr über euch und eure Kinder. Denn siehe, es kommen Tage, da wird man sagen: Selig die Frauen, die unfruchtbar sind, die nicht geboren und nicht gestillt haben. Dann wird man zu den Bergen sagen: Fallt auf uns, und zu den Hügeln: Deckt uns zu. Denn wenn das mit dem grünen Holz geschieht, was wird dann erst mit dem dürren werden? Zusammen mit Jesus wurden auch zwei Verbrecher zur Hinrichtung geführt. Sie kamen an den Ort, der Schädelhöhe heißt. Dort kreuzigten sie ihn und die Verbrecher, den einen rechts von ihm, den anderen links. Jesus aber betete: Vater, vergib ihnen, denn sie wissen nicht, was sie tun. Um seine Kleider zu verteilen, warfen sie das los. Das Volk stand dabei und schaute zu. Auch die führenden Männer verlachten ihn und sagten: Andere hat er gerettet, nun soll er sich selbst retten, wenn er der Christus Gottes ist, der Erwählte. Auch die Soldaten verspotteten ihn. Sie traten vor ihn hin, reichten ihm Essig und sagten: Wenn du der König der Juden bist, dann rette dich selbst. Über ihm war eine Aufschrift angebracht: Das ist der König der Juden. Einer der Verbrecher, die neben ihm hingen, verhöhnte ihn: Bist du denn nicht der Christus? Dann rette dich selbst und auch uns. Der andere aber wies ihn zurecht und sagte: Nicht einmal du fürchtest Gott? Dich hat doch das gleiche Urteil getroffen. Uns geschieht Recht, wir erhalten den Lohn für unsere Taten. Dieser aber hat nichts Unrechtes getan. Dann sagte er: Jesus, denk an mich, wenn du in dein Reich kommst. Jesus antwortete ihm: Amen. Ich sage dir, heute noch wirst du mit mir im Paradies sein. Es war schon um die sechste Stunde, als eine Finsternis über das ganze Land hereinbrach, bis zur neunten Stunde. Die Sonne verdunkelte sich. Der Vorhang im Tempel riss mitten entzwei. Und Jesus rief mit lauter Stimme: Vater, in deine Hände lege ich meinen Geist. Mit diesen Worten hauchte er den Geist aus. Als der Hauptmann sah, was geschehen war, pries er Gott und sagte: Wirklich, dieser Mensch war ein Gerechter. Und alle, die zu diesem Schauspiel herbeigeströmt waren und sahen, was sich ereignet hatte, schlugen sich an die Brust und gingen weg. Alle seine Bekannten aber standen in einiger Entfernung, auch die Frauen, die ihm von Galiläa aus nachgefolgt waren und die dies mit ansahen. Und siehe, da war ein Mann mit Namen Josef, ein Mitglied des Hohen Rats und ein guter und gerechter Mensch. Dieser hatte ihrem Beschluss und Vorgehen nicht zugestimmt. Er war aus Arimathäa, einer jüdischen Stadt, und wartete auf das Reich Gottes. Er ging zu Pilatus und bat um den Leichnam Jesu. Und er nahm ihn vom Kreuz, hüllte ihn in ein Leinentuch und legte ihn in ein Felsengrab, in dem noch niemand bestattet worden war. Das war am Rüsttag, kurz bevor der Sabbat anbrach. Die Frauen in seiner Nachfolge, die mit Jesus aus Galiläa gekommen waren, sahen das Grab und wie der Leichnam bestattet wurde. Dann kehrten sie heim und bereiteten wohlriechende Salben und Öle zu. Am Sabbat aber hielten sie die vom Gebot vorgeschriebene Ruhe ein.

24. Kapitel. Am ersten Tag der Woche gingen die Frauen mit den wohlriechenden Salben, die sie zubereitet hatten, in aller Frühe zum Grab. Da sahen sie, dass der Stein vom Grab weggewälzt war. Sie gingen hinein, aber den Leichnam Jesu des Herrn fanden sie nicht. Und es geschah, während sie darüber ratlos waren, siehe, da traten zwei Männer in leuchtenden Gewändern zu ihnen. Die Frauen erschraken und blickten zu Boden. Die Männer aber sagten zu ihnen: Was sucht ihr den Lebenden bei den Toten? Er ist nicht hier, sondern er ist auferstanden. Erinnert euch an das, was er euch gesagt hat, als er noch in Galiläa war. Der Menschensohn muss in die Hände sündiger Menschen ausgeliefert und gekreuzigt werden und am dritten Tag auferstehen. Da erinnerten sie sich an seine Worte, und sie kehrten vom Grab zurück und berichteten das alles den 11 und allen übrigen. Es waren Maria von Magdala, Johanna und Maria, die Mutter des Jakobus, und die übrigen Frauen mit ihnen. Sie erzählten es den Aposteln. Doch die Apostel hielten diese Rede für Geschwätz und glaubten ihnen nicht. Petrus aber stand auf und lief zum Grab. Er beugte sich vor, sah aber nur die Leinenbinden. Dann ging er nach Hause, voll Verwunderung über das, was geschehen war. Und siehe, am gleichen Tag waren zwei von den Jüngern auf dem Weg in ein Dorf namens Emmaus, das 60 Stadien von Jerusalem entfernt ist. Sie sprachen miteinander über all das, was sich ereignet hatte. Und es geschah. Während sie redeten und ihre Gedanken austauschten, kam Jesus selbst hinzu und ging mit ihnen. Doch ihre Augen waren gehalten, so dass sie ihn nicht erkannten. Er fragte sie: Was sind das für Dinge, über die ihr auf eurem Weg miteinander redet? Da blieben sie traurig stehen, und der eine von ihnen, er hieß Kleopas, antwortete ihm: Bist du so fremd in Jerusalem, dass du als Einziger nicht weißt, was in diesen Tagen dort geschehen ist? Er fragte sie: Was denn? Sie antworteten ihm: Das mit Jesus aus Nazareth. Er war ein Prophet, mächtig in Tat und Wort vor Gott und dem ganzen Volk. Doch unsere Hohepriester und Führer haben ihn zum Tod verurteilt und ans Kreuz schlagen lassen. Wir aber hatten gehofft, dass er der sei, der Israel erlösen werde. Und dazu ist heute schon der dritte Tag, seitdem das alles geschehen ist. Doch auch einige Frauen aus unserem Kreis haben uns in große Aufregung versetzt. Sie waren in der Frühe beim Grab, fanden aber seinen Leichnam nicht. Als sie zurückkamen, erzählten sie, es seien ihnen Engel erschienen und hätten gesagt, er lebe. Einige von uns gingen dann zum Grab und fanden alles so, wie die Frauen gesagt hatten. Ihn selbst aber sahen sie nicht. Da sagte er zu ihnen: Ihr Unverständigen, deren Herz zu träge ist, um alles zu glauben, was die Propheten gesagt haben. Musste nicht der Christus das erleiden und so in seine Herrlichkeit gelangen? Und er legte ihnen dar, ausgehend von Mose und allen Propheten, was in der gesamten Schrift über ihn geschrieben steht. So erreichten sie das Dorf, zu dem sie unterwegs waren. Jesus tat, als wolle er weitergehen, aber sie drängten ihn und sagten: Bleibe bei uns, denn es wird Abend, der Tag hat sich schon geneigt. Da ging er mit hinein, um bei ihnen zu bleiben. Und es geschah, als er mit ihnen bei Tisch war, nahm er das Brot, sprach den Lobpreis, brach es und gab es ihnen. Da wurden ihre Augen aufgetan, und sie erkannten ihn, und er entschwand ihren Blicken. Und sie sagten zueinander:
Brannte nicht unser Herz in uns, als er unterwegs mit uns redete und uns den Sinn der Schriften eröffnete? Noch in derselben Stunde brachen sie auf und kehrten nach Jerusalem zurück. Und sie fanden die 11 und die mit ihnen versammelt waren. Diese sagten: Der Herr ist wirklich auferstanden und ist dem Simon erschienen. Da erzählten auch sie, was sie unterwegs erlebt und wie sie ihn erkannt hatten, als er das Brot brach. Während sie noch darüber redeten, trat er selbst in ihre Mitte und sagte zu ihnen: Friede sei mit euch. Sie erschraken und hatten große Angst, denn sie meinten, einen Geist zu sehen. Da sagte er zu ihnen: Was seid ihr so bestürzt? Warum lasst ihr in eurem Herzen Zweifel aufkommen? Seht meine Hände und meine Füße an. Ich bin es selbst. Fasst mich doch an und begreift. Kein Geist hat Fleisch und Knochen, wie ihr es bei mir seht. Bei diesen Worten zeigte er ihnen seine Hände und Füße. Als sie es aber vor Freude immer noch nicht glauben konnten und sich verwunderten, sagte er zu ihnen: Habt ihr etwas zu essen hier? Sie gaben ihm ein Stück gebratenen Fisch. Er nahm es und aß es vor ihren Augen. Dann sagte er zu ihnen: Das sind meine Worte, die ich zu euch gesprochen habe, als ich noch bei euch war. Alles muss in Erfüllung gehen, was im Gesetz des Mose, bei den Propheten und in den Psalmen über mich geschrieben steht. Darauf öffnete er ihren Sinn für das Verständnis der Schriften. Er sagte zu ihnen: So steht es geschrieben. Der Christus wird leiden und am dritten Tag von den Toten auferstehen, und in seinem Namen wird man allen Völkern Umkehr verkünden, damit ihre Sünden vergeben werden. Angefangen in Jerusalem seid ihr Zeugen dafür. Und siehe, ich werde die Verheißung meines Vaters auf euch herabsenden. Ihr aber bleibt in der Stadt, bis ihr mit der Kraft aus der Höhe erfüllt werdet. Dann führte er sie hinaus in die Nähe von Bethanien. Dort erhob er seine Hände und segnete sie. Und es geschah, während er sie segnete, verließ er sie und wurde zum Himmel emporgehoben. Sie aber fielen vor ihm nieder. Dann kehrten sie in großer Freude nach Jerusalem zurück, und sie waren immer im Tempel und priesen Gott.

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1: Das Evangelium nach Johannes. Der Eintritt des göttlichen Wortes in die Welt. Erstes Kapitel. Im Anfang war das Wort, und das Wort war bei Gott, und das Wort war Gott. Dieses war im Anfang bei Gott. Alles ist durch das Wort geworden, und ohne es wurde nichts, was geworden ist. In ihm war Leben, und das Leben war das Licht der Menschen. Und das Licht leuchtet in der Finsternis, und die Finsternis hat es nicht erfasst. Ein Mensch trat auf, von Gott gesandt, sein Name war Johannes. Er kam als Zeuge, um Zeugnis abzulegen für das Licht, damit alle durch ihn zum Glauben kommen. Er war nicht selbst das Licht, er sollte nur Zeugnis ablegen für das Licht. Das wahre Licht, das jeden Menschen erleuchtet, kam in die Welt. Er war in der Welt, und die Welt ist durch ihn geworden, aber die Welt erkannte ihn nicht. Er kam in sein Eigentum, aber die Seinen nahmen ihn nicht auf. Allen aber, die ihn aufnahmen, gab er Macht, Kinder Gottes zu werden, allen, die an seinen Namen glauben, die nicht aus dem Blut, nicht aus dem Willen des Fleisches, nicht aus dem Willen des Mannes, sondern aus Gott geboren sind. Und das Wort ist Fleisch geworden und hat unter uns gewohnt, und wir haben seine Herrlichkeit geschaut, die Herrlichkeit des einzigen Sohnes vom Vater, voll Gnade und Wahrheit. Johannes legt Zeugnis für ihn ab und ruft: Dieser war es, über den ich gesagt habe, er, der nach mir kommt, ist mir voraus, weil er vor mir war. Aus seiner Fülle haben wir alle empfangen, Gnade über Gnade. Denn das Gesetz wurde durch Mose gegeben, die Gnade und die Wahrheit kamen durch Jesus Christus. Niemand hat Gott je gesehen. Der Einzige, der Gott ist und am Herzen des Vaters ruht, er hat Kunde gebracht. Und dies ist das Zeugnis des Johannes, als die Juden von Jerusalem aus Priester und Leviten zu ihm sandten mit der Frage: Wer bist du? Er bekannte und leugnete nicht, er bekannte: Ich bin nicht der Christus. Sie fragten ihn: Was dann? Bist du Elia? Und er sagte: Ich bin es nicht. Bist du der Prophet? Er antwortete: Nein. Da sagten sie zu ihm: Wer bist du? Wir müssen denen, die uns gesandt haben, Antwort geben. Was sagst du über dich selbst? Er sagte: Ich bin die Stimme eines Rufers in der Wüste. Ebnet den Weg für den Herrn, wie der Prophet Jesaja gesagt hat.

Gottes, das die Sünde der Welt hinwegnimmt. Er ist es, von dem ich gesagt habe, nach mir kommt ein Mann, der mir voraus ist, weil er vor mir war. Auch ich kannte ihn nicht, aber ich bin gekommen und taufe mit Wasser, damit er Israel offenbart wird. Und Johannes bezeugte, ich sah, dass der Geist vom Himmel herabkam wie eine Taube und auf ihm blieb. Auch ich kannte ihn nicht, aber er, der mich gesandt hat, mit Wasser zu taufen, er hat mir gesagt, auf wen du den Geist herabkommen und auf ihm bleiben siehst, der ist es, der mit dem Heiligen Geist tauft. Und ich habe es gesehen und bezeugt, dieser ist der Sohn Gottes. Am Tag darauf stand Johannes wieder dort und zwei seiner Jünger standen bei ihm. Als Jesus vorüberging, richtete Johannes seinen Blick auf ihn und sagte, »Seht, das Lamm Gottes!« Die beiden Jünger hörten, was er sagte, und folgten Jesus. Jesus aber wandte sich um, und als er sah, dass sie ihm folgten, sagte er zu ihnen, »Was sucht ihr?« Sie sagten zu ihm, »Rabbi«, das heißt übersetzt Meister, »wo wohnst du?« Er sagte zu ihnen, »Kommt und seht!« Da kamen sie mit und sahen, wo er wohnte, und blieben jenen Tag bei ihm. Es war um die 10. Stunde. Andreas, der Bruder des Simon Petrus, war einer der beiden, die das Wort des Johannes gehört hatten und Jesus gefolgt waren. Dieser traf zuerst seinen Bruder Simon und sagte zu ihm, »Wir haben den Messias gefunden«, das heißt übersetzt Christus. Er führte ihn zu Jesus. Jesus blickte ihn an und sagte, »Du bist Simon, der Sohn des Johannes. Du sollst Kephas heißen, das bedeutet Petrus, Fels.« Am Tag darauf wollte Jesus nach Galiläa aufbrechen. Da traf er Philippus und Jesus sagte zu ihm, »Folge mir nach.« Philippus war aus Bethsaida, der Stadt des Andreas und Petrus. Philippus traf Nathanael und sagte zu ihm, »Wir haben den gefunden, über den Mose im Gesetz und auch die Propheten geschrieben haben, Jesus, den Sohn Josefs aus Nazareth.« Da sagte Nathanael zu ihm, »Kann aus Nazareth etwas Gutes kommen?« Philippus sagte zu ihm, »Komm und sieh.« Jesus sah Nathanael auf sich zukommen und sagte über ihn, »Sieh, ein echter Israelit, an dem kein Falsch ist.« Nathanael sagte zu ihm, »Woher kennst du mich?« Jesus antwortete ihm, »Schon bevor dich Philippus rief, habe ich dich unter dem Feigenbaum gesehen.« Nathanael antwortete ihm, »Rabbi, du bist der Sohn Gottes, du bist der König von Israel.« Jesus antwortete ihm, »Du glaubst, weil ich dir sagte, dass ich dich unter dem Feigenbaum sah? Du wirst noch Größeres als dieses sehen.« Und er sprach zu ihm, »Amen, Amen, ich sage euch, ihr werdet den Himmel geöffnet und die Engel Gottes auf- und niedersteigen sehen über dem Menschensohn.«

Zweites Kapitel. Am dritten Tag fand in Kana in Galiläa eine Hochzeit statt und die Mutter Jesu war dabei. Auch Jesus und seine Jünger waren zur Hochzeit eingeladen. Als der Wein ausging, sagte die Mutter Jesu zu ihm: »Sie haben keinen Wein mehr.« Jesus erwiderte ihr: »Was willst du von mir, Frau? Meine Stunde ist noch nicht gekommen.« Seine Mutter sagte zu den Dienern: »Was er euch sagt, das tut.« Es standen dort 6 steinerne Wasserkrüge, wie es der Reinigungssitte der Juden entsprach. Jeder fasste ungefähr 100 Liter. Jesus sagte zu den Dienern: »Füllt die Krüge mit Wasser.« Und sie füllten sie bis zum Rand. Er sagte zu ihnen: »Schöpft jetzt und bringt es dem, der für das Festmahl verantwortlich ist.« Sie brachten es ihm. Dieser kostete das Wasser, das zu Wein geworden war. Er wusste nicht, woher der Wein kam. Die Diener aber, die das Wasser geschöpft hatten, wussten es. Da ließ er den Bräutigam rufen und sagte zu ihm: »Jeder setzt zuerst den guten Wein vor und erst, wenn die Gäste zu viel getrunken haben, den weniger guten. Du jedoch hast den guten Wein bis jetzt aufbewahrt.« So tat Jesus sein erstes Zeichen in Kana in Galiläa und offenbarte seine Herrlichkeit, und seine Jünger glaubten an ihn. Danach zog er mit seiner Mutter, seinen Brüdern und seinen Jüngern nach Kapharnaum hinab. Dort blieben sie einige Zeit. Das Pascha-Fest der Juden war nahe und Jesus zog nach Jerusalem hinauf. Im Tempel fand er die Verkäufer von Rindern, Schafen und Tauben und die Geldwechsler, die dort saßen. Er machte eine Geißel aus Stricken und trieb sie alle aus dem Tempel hinaus, samt den Schafen und Rindern. Das Geld der Wechsler schüttete er aus, ihre Tische stieß er um, und zu den Taubenhändlern sagte er: »Schafft das hier weg, macht das Haus meines Vaters nicht zu einer Markthalle.« Seine Jünger erinnerten sich, dass geschrieben steht: »Der Eifer für dein Haus wird mich verzehren.« Da ergriffen die Juden das Wort und sagten zu ihm: »Welches Zeichen lässt du uns sehen, dass du dies tun darfst?« Jesus antwortete ihnen: »Reißt diesen Tempel nieder, und in 3 Tagen werde ich ihn wieder aufrichten.« Da sagten die Juden: 46 Jahre wurde an diesem Tempel gebaut, und du willst ihn in 3 Tagen wieder aufrichten?« Er aber meinte den Tempel seines Leibes. Als er von den Toten auferweckt war, erinnerten sich seine Jünger, dass er dies gesagt hatte, und sie glaubten der Schrift und dem Wort, das Jesus gesprochen hatte. Während er zum Pascha-Fest in Jerusalem war, kamen viele zum Glauben an seinen Namen, da sie die Zeichen sahen, die er tat. Jesus selbst aber vertraute sich ihnen nicht an, denn er kannte sie alle und brauchte von keinem ein Zeugnis über den Menschen, denn er wusste, was im Menschen war.

Drittes Kapitel. Es war da einer von den Pharisäern namens Nikodemus, ein führender Mann unter den Juden. Der suchte Jesus bei Nacht auf und sagte zu ihm: Rabbi, wir wissen, du bist ein Lehrer von Gott gekommen, denn niemand kann die Zeichen tun, die du tust, wenn nicht Gott mit ihm ist. Jesus antwortete ihm: Amen, Amen, ich sage dir, wenn jemand nicht von oben geboren wird, kann er das Reich Gottes nicht sehen. Nikodemus entgegnete ihm: Wie kann ein Mensch, der schon alt ist, geboren werden? Kann er etwa in den Schoß seiner Mutter zurückkehren und noch einmal geboren werden? Jesus antwortete: Amen, Amen, ich sage dir, wenn jemand nicht aus dem Wasser und dem Geist geboren wird, kann er nicht in das Reich Gottes kommen. Was aus dem Fleisch geboren ist, das ist Fleisch, was aber aus dem Geist geboren ist, das ist Geist. Wundere dich nicht, dass ich dir sagte, ihr müsst von oben geboren werden. Der Wind weht, wo er will, du hörst sein Brausen, weißt aber nicht, woher er kommt und wohin er geht. So ist es mit jedem, der aus dem Geist geboren ist. Nikodemus erwiderte ihm: Wie kann das geschehen? Jesus antwortete: Du bist der Lehrer Israels und verstehst das nicht? Amen, Amen, ich sage dir, was wir wissen, davon reden wir, und was wir gesehen haben, das bezeugen wir, und doch nehmt ihr unser Zeugnis nicht an. Wenn ich zu euch über irdische Dinge gesprochen habe und ihr nicht glaubt, wie werdet ihr glauben, wenn ich zu euch über himmlische Dinge spreche? Und niemand ist in den Himmel hinaufgestiegen, außer dem, der vom Himmel herabgestiegen ist, der Menschensohn. Und wie Mose die Schlange in der Wüste erhöht hat, so muss der Menschensohn erhöht werden, damit jeder, der glaubt, in ihm ewiges Leben hat. Denn Gott hat die Welt so sehr geliebt, dass er seinen einzigen Sohn hingab, damit jeder, der an ihn glaubt, nicht verloren geht, sondern ewiges Leben hat. Denn Gott hat seinen Sohn nicht in die Welt gesandt, damit er die Welt richtet, sondern damit die Welt durch ihn gerettet wird. Wer an ihn glaubt, wird nicht gerichtet. Wer nicht glaubt, ist schon gerichtet, weil er nicht an den Namen des einzigen Sohnes Gottes geglaubt hat. Denn darin besteht das Gericht. Das Licht kam in die Welt, doch die Menschen liebten die Finsternis mehr als das Licht, denn ihre Taten waren böse. Jeder, der Böses tut, hasst das Licht und kommt nicht zum Licht, damit seine Taten nicht aufgedeckt werden. Wer aber die Wahrheit tut, kommt zum Licht, damit offenbar wird, dass seine Taten in Gott vollbracht sind. Darauf kam Jesus mit seinen Jüngern nach Judäa. Dort hielt er sich mit ihnen auf und taufte. Aber auch Johannes taufte damals, und zwar in Änon bei Salim, weil dort viel Wasser war, und die Leute kamen und ließen sich taufen. Johannes war nämlich noch nicht ins Gefängnis geworfen worden. Da kam es zwischen den Jüngern des Johannes und einem Juden zum Streit über die Frage der Reinigung. Sie kamen zu Johannes und sagten zu ihm: Rabbi, der Mann, der auf der anderen Seite des Jordan bei dir war und für den du Zeugnis abgelegt hast, der tauft jetzt und alle kommen zu ihm. Johannes antwortete: Kein Mensch kann etwas nehmen, wenn es ihm nicht vom Himmel gegeben ist. Ihr selbst seid meine Zeugen, dass ich gesagt habe, ich bin nicht der Christus, sondern nur vor ihm hergesandt. Wer die Braut hat, ist der Bräutigam. Der Freund des Bräutigams aber, der dabei steht und ihn hört, ist voller Freude über die Stimme des Bräutigams. Diese Freude hat sich nun bei mir vollendet. Er muss wachsen, ich aber geringer werden. Er, der von oben kommt, steht über allen. Wer von der Erde stammt, ist irdisch und redet irdisch. Er, der aus dem Himmel kommt, steht über allen. Was er gesehen und gehört hat, bezeugt er, doch niemand nimmt sein Zeugnis an. Wer sein Zeugnis annimmt, hat besiegelt, dass Gott wahrhaftig ist. Denn der den Gott gesandt hat, spricht die Worte Gottes. Denn ohne Maß gibt er den Geist. Der Vater liebt den Sohn und hat alles in seine Hand gegeben. Wer an den Sohn glaubt, hat das ewige Leben. Wer aber dem Sohn nicht gehorcht, wird das Leben nicht sehen, sondern Gottes Zorn bleibt auf ihm.

Viertes Kapitel. Jesus erfuhr, dass die Pharisäer gehört hatten, er gewinne und taufe mehr Jünger als Johannes. Allerdings taufte nicht Jesus selbst, sondern seine Jünger. Daraufhin verließ er Judäa und ging wieder nach Galiläa. Er musste aber den Weg durch Samarien nehmen. So kam er zu einer Stadt in Samarien, die Sychar hieß, und nahe bei dem Grundstück lag, das Jakob seinem Sohn Josef vermacht hatte. Dort befand sich der Jakobsbrunnen. Jesus war müde von der Reise und setzte sich daher an den Brunnen. Es war um die sechste Stunde. Da kam eine Frau aus Samarien, um Wasser zu schöpfen. Jesus sagte zu ihr: »Gib mir zu trinken.« Seine Jünger waren nämlich in die Stadt gegangen, um etwas zum Essen zu kaufen. Die Samariterin sagte zu ihm: »Wie kannst du als Jude mich, eine Samariterin, um etwas zu trinken bitten?« Die Juden verkehren nämlich nicht mit den Samaritern. Jesus antwortete ihr: »Wenn du wüsstest, worin die Gabe Gottes besteht und wer es ist, der zu dir sagt, gib mir zu trinken, dann hättest du ihn gebeten und er hätte dir lebendiges Wasser gegeben.« Sie sagte zu ihm: »Herr, du hast kein Schöpfgefäß und der Brunnen ist tief. Woher hast du also das lebendige Wasser? Bist du etwa größer als unser Vater Jakob, der uns den Brunnen gegeben und selbst daraus getrunken hat, wie seine Söhne und seine Herden?« Jesus antwortete ihr: »Wer von diesem Wasser trinkt, wird wieder Durst bekommen. Wer aber von dem Wasser trinkt, das ich ihm geben werde, wird niemals mehr Durst haben. Vielmehr wird das Wasser, das ich ihm gebe, in ihm zu einer Quelle werden, deren Wasser ins ewige Leben fließt.« Da sagte die Frau zu ihm: »Herr, gib mir dieses Wasser, damit ich keinen Durst mehr habe und nicht mehr hierher kommen muss, um Wasser zu schöpfen.« Er sagte zu ihr: »Geh, ruf deinen Mann und komm wieder her.« Die Frau antwortete: »Ich habe keinen Mann.« Jesus sagte zu ihr: »Du hast richtig gesagt, ich habe keinen Mann. Denn 5 Männer hast du gehabt, und der, den du jetzt hast, ist nicht dein Mann. Damit hast du die Wahrheit gesagt.« Die Frau sagte zu ihm: »Herr, ich sehe, dass du ein Prophet bist. Unsere Väter haben auf diesem Berg Gott angebetet, ihr aber sagt, in Jerusalem sei die Stätte, wo man anbeten muss.« Jesus sprach zu ihr: »Glaube mir, Frau, die Stunde kommt, zu der ihr weder auf diesem Berg noch in Jerusalem den Vater anbeten werdet. Ihr betet an, was ihr nicht kennt. Wir beten an, was wir kennen. Denn das Heil kommt von den Juden. Aber die Stunde kommt und sie ist schon da, zu der die wahren Beter den Vater anbeten werden. Im Geist und in der Wahrheit, denn so will der Vater angebetet werden. Gott ist Geist, und alle, die ihn anbeten, müssen im Geist und in der Wahrheit anbeten.« Die Frau sagte zu ihm: »Ich weiß, dass der Messias kommt, der Christus heißt. Wenn er kommt, wird er uns alles verkünden.« Da sagte Jesus zu ihr: »Ich bin es, der mit dir spricht.« Inzwischen waren seine Jünger zurückgekommen. Sie wunderten sich, dass er mit einer Frau sprach, doch keiner sagte: »Was suchst du?« oder »Was redest du mit ihr?« Die Frau ließ ihren Wasserkrug stehen, kehrte zurück in die Stadt und sagte zu den Leuten: »Kommt her, seht, da ist ein Mensch, der mir alles gesagt hat, was ich getan habe. Ist er vielleicht der Christus?« Da gingen sie aus der Stadt heraus und kamen zu ihm. Währenddessen baten ihn seine Jünger: »Rabbi, iss!« Er aber sagte zu ihnen: »Ich habe eine Speise zu essen, die ihr nicht kennt.« Da sagten die Jünger zueinander: »Hat ihm jemand etwas zu essen gebracht?« Jesus sprach zu ihnen: »Meine Speise ist es, den Willen dessen zu tun, der mich gesandt hat, und sein Werk zu vollenden. Sagt ihr nicht: Noch 4 Monate dauert es bis zur Ernte? Sieh, ich sage euch, erhebt eure Augen und seht, dass die Felder schon weiß sind zur Ernte.
Schon empfängt der Schnitter seinen Lohn und sammelt Frucht für das ewige Leben, so dass sich der Sämann und der Schnitter gemeinsam freuen. Denn hier hat das Sprichwort recht. Einer sät und ein anderer erntet. Ich habe euch gesandt zu ernten, wofür ihr euch nicht abgemüht habt. Andere haben sich abgemüht und euch ist ihre Mühe zugute gekommen. Aus jener Stadt kamen viele Samariter zum Glauben an Jesus, auf das Wort der Frau hin, die bezeugt hatte, er hat mir alles gesagt, was ich getan habe. Als die Samariter zu ihm kamen, baten sie ihn, bei ihnen zu bleiben, und er blieb dort 2 Tage. Und noch viel mehr Leute kamen zum Glauben an ihn aufgrund seiner eigenen Worte. Und zu der Frau sagten sie, nicht mehr aufgrund deiner Rede glauben wir, denn wir haben selbst gehört und wissen, er ist wirklich der Retter der Welt. Nach diesen 2 Tagen ging er von dort nach Galiläa. Jesus selbst hatte nämlich bezeugt, ein Prophet wird in seiner eigenen Heimat nicht geehrt. Als er nun nach Galiläa kam, nahmen ihn die Galiläer auf, weil sie alles gesehen hatten, was er in Jerusalem auf dem Fest getan hatte, denn auch sie waren zum Fest gekommen. Jesus kam wieder nach Kana in Galiläa, wo er das Wasser in Wein verwandelt hatte. In Kapharnaum lebte ein königlicher Beamter, dessen Sohn war krank. Als er hörte, dass Jesus von Judäa nach Galiläa gekommen war, suchte er ihn auf und bat ihn, herabzukommen und seinen Sohn zu heilen, denn er lag im Sterben. Da sagte Jesus zu ihm, »Wenn ihr nicht Zeichen und Wunder seht, glaubt ihr nicht.« Der Beamte bat ihn, »Herr, komm herab, ehe mein Kind stirbt.« Jesus erwiderte ihm, »Geh, dein Sohn lebt.« Der Mann glaubte dem Wort, das Jesus zu ihm gesagt hatte, und machte sich auf den Weg. Noch während er hinabging, kamen ihm seine Diener entgegen und sagten, »Dein Junge lebt!« Da fragte er sie genau nach der Stunde, in der die Besserung eingetreten war. Sie antworteten, »Gestern in der 7. Stunde ist das Fieber von ihm gewichen.« Da erkannte der Vater, dass es genau zu der Stunde war, als Jesus zu ihm gesagt hatte, »Dein Sohn lebt!« Und er wurde gläubig mit seinem ganzen Haus. So tat Jesus sein 2. Zeichen, nachdem er von Judäa nach Galiläa gekommen war.

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1: Fünftes Kapitel: Die Selbstoffenbarung Jesu vor seinem Volk. Danach war ein Fest der Juden und Jesus ging hinauf nach Jerusalem. In Jerusalem gibt es beim Schaftor einen Teich, zu dem 5 Säulenhallen gehören. Dieser Teich heißt auf Hebräisch Bethesda. In diesen Hallen lagen viele Kranke, darunter Blinde, Lahme und Verkrüppelte. Dort lag auch ein Mann, der schon 38 Jahre krank war. Als Jesus ihn dort liegen sah und erkannte, dass er schon lange krank war, fragte er ihn: Willst du gesund werden? Der Kranke antwortete ihm: Herr, ich habe keinen Menschen, der mich, sobald das Wasser aufwallt, in den Teich trägt. Während ich mich hinschleppe, steigt schon ein anderer vor mir hinein. Da sagte Jesus zu ihm: Steh auf, nimm deine Liege und geh. Sofort wurde der Mann gesund, nahm seine Liege und ging. Dieser Tag war aber ein Sabbat. Da sagten die Juden zu dem Geheilten: Es ist Sabbat, du darfst deine Liege nicht tragen. Er erwiderte ihnen: Der mich gesund gemacht hat, sagte zu mir: Nimm deine Liege und geh. Sie fragten ihn: Wer ist denn der Mensch, der zu dir gesagt hat, nimm deine Liege und geh? Der Geheilte wusste aber nicht, wer es war. Jesus war nämlich weggegangen, weil dort eine große Menschenmenge zugegen war. Danach traf ihn Jesus im Tempel und sagte zu ihm: Sieh, du bist gesund geworden. Sündige nicht mehr, damit dir nicht noch Schlimmeres zustößt. Der Mann ging fort und teilte den Juden mit, dass es Jesus war, der ihn gesund gemacht hatte. Daraufhin verfolgten die Juden Jesus, weil er das an einem Sabbat getan hatte. Jesus aber entgegnete ihnen: Mein Vater wirkt bis jetzt und auch ich wirke. Darum suchten die Juden noch mehr, ihn zu töten, weil er nicht nur den Sabbat brach, sondern auch Gott seinen Vater nannte und sich damit Gott gleich machte. Jesus aber sagte zu ihnen: Amen, Amen, ich sage euch, der Sohn kann nichts von sich aus tun, sondern nur, wenn er den Vater etwas tun sieht. Was nämlich der Vater tut, das tut in gleicher Weise der Sohn. Denn der Vater liebt den Sohn und zeigt ihm alles, was er tut. Und noch größere Werke wird er ihm zeigen, so dass ihr staunen werdet. Denn wie der Vater die Toten auferweckt und lebendig macht, so macht auch der Sohn lebendig, wen er will. Auch richtet der Vater niemanden, sondern er hat das Gericht ganz dem Sohn übertragen, damit alle den Sohn ehren, wie sie den Vater ehren. Wer den Sohn nicht ehrt, ehrt auch den Vater nicht, der ihn gesandt hat. Amen, Amen, ich sage euch, wer mein Wort hört und dem glaubt, der mich gesandt hat, hat das ewige Leben. Er kommt nicht ins Gericht, sondern ist aus dem Tod ins Leben hinübergegangen. Amen, Amen, ich sage euch, die Stunde kommt, und sie ist schon da, in der die Toten die Stimme des Sohnes Gottes hören werden, und alle, die sie hören, werden leben. Denn wie der Vater das Leben in sich hat, so hat er auch dem Sohn gegeben, das Leben in sich zu haben. Und er hat ihm Vollmacht gegeben, Gericht zu halten, weil er der Menschensohn ist. Wundert euch nicht darüber, die Stunde kommt, in der alle, die in den Gräbern sind, seine Stimme hören und herauskommen werden. Die das Gute getan haben, werden zum Leben auferstehen. Die das Böse getan haben, werden zum Gericht auferstehen. Von mir selbst aus kann ich nichts tun. Ich richte, wie ich es vom Vater höre. Und mein Gericht ist gerecht, weil ich nicht meinen Willen suche, sondern den Willen dessen, der mich gesandt hat. Wenn ich über mich selbst Zeugnis ablege, ist mein Zeugnis nicht wahr. Ein anderer ist es, der über mich Zeugnis ablegt, und ich weiß, das Zeugnis, das er über mich ablegt, ist wahr. Ihr habt zu Johannes geschickt, und er hat für die Wahrheit Zeugnis abgelegt. Ich aber nehme von keinem Menschen ein Zeugnis an, sondern ich sage dies nur, damit ihr gerettet werdet. Jener war die Lampe, die brennt und leuchtet, doch ihr wolltet euch nur eine Zeit lang an ihrem Licht erfreuen. Ich aber habe ein gewichtigeres Zeugnis als das des Johannes. Die Werke, die mein Vater mir übertragen hat, damit ich sie zu Ende führe, diese Werke, die ich vollbringe, legen Zeugnis dafür ab, dass mich der Vater gesandt hat. Auch der Vater selbst, der mich gesandt hat, hat über mich Zeugnis abgelegt. Ihr habt weder seine Stimme je gehört, noch seine Gestalt gesehen. Und auch sein Wort bleibt nicht in euch, weil ihr dem nicht glaubt, den er gesandt hat. Ihr erforscht die Schriften, weil ihr meint, in ihnen das ewige Leben zu haben. Gerade sie legen Zeugnis über mich ab. Und doch wollt ihr nicht zu mir kommen, um das Leben zu haben. Ehre von Menschen nehme ich nicht an. Ich habe euch jedoch erkannt, dass ihr die Liebe zu Gott nicht in euch habt. Ich bin im Namen meines Vaters gekommen, und ihr nehmt mich nicht an. Wenn aber ein anderer in seinem eigenen Namen kommt, dann werdet ihr ihn annehmen. Wie könnt ihr zum Glauben kommen, wenn ihr eure Ehre voneinander annehmt, nicht aber die Ehre sucht, die von dem einen Gott kommt? Denkt nicht, dass ich euch beim Vater anklagen werde. Mose klagt euch an, auf den ihr eure Hoffnung gesetzt habt. Wenn ihr Mose glauben würdet, müsstet ihr auch mir glauben, denn über mich hat er geschrieben. Wenn ihr aber seinen Schriften nicht glaubt, wie könnt ihr dann meinen Worten glauben?

Sechstes Kapitel. Danach ging Jesus an das andere Ufer des Sees von Galiläa, der auch See von Tiberias heißt. Eine große Menschenmenge folgte ihm, weil sie die Zeichen sahen, die er an den Kranken tat. Jesus stieg auf den Berg und setzte sich dort mit seinen Jüngern nieder. Das Pascha, das Fest der Juden, war nahe. Als Jesus aufblickte und sah, dass so viele Menschen zu ihm kamen, fragte er Philippus: Wo sollen wir Brot kaufen, damit diese Leute zu essen haben? Das sagte er aber nur, um ihn auf die Probe zu stellen, denn er selbst wusste, was er tun wollte. Philippus antwortete ihm: Brot für 200 Denare reicht nicht aus, wenn jeder von ihnen auch nur ein kleines Stück bekommen soll. Einer seiner Jünger, Andreas, der Bruder des Simon Petrus, sagte zu ihm: Hier ist ein kleiner Junge, der hat 5 Gerstenbrote und 2 Fische. Doch was ist das für so viele? Jesus sagte: Lass die Leute sich setzen. Es gab dort nämlich viel Gras. Da setzten sie sich, es waren etwa 5000 Männer. Dann nahm Jesus die Brote, sprach das Dankgebet und teilte an die Leute aus, so viel sie wollten. Ebenso machte er es mit den Fischen. Als die Menge satt geworden war, sagte er zu seinen Jüngern: Sammelt die übrig gebliebenen Brocken, damit nichts verdirbt. Sie sammelten und füllten 12 Körbe mit den Brocken, die von den 5 Gerstenbroten nach dem Essen übrig waren. Als die Menschen das Zeichen sahen, das er getan hatte, sagten sie: Das ist wirklich der Prophet, der in die Welt kommen soll. Da erkannte Jesus, dass sie kommen würden, um ihn in ihre Gewalt zu bringen und zum König zu machen. Daher zog er sich wieder auf den Berg zurück, er allein. Als es aber Abend geworden war, gingen seine Jünger zum See hinab, bestiegen ein Boot und fuhren über den See auf Kapernaum zu. Es war schon dunkel geworden und Jesus war noch nicht zu ihnen gekommen. Da wurde der See durch einen heftigen Sturm aufgewühlt. Als sie etwa 25 oder 30 Stadien gefahren waren, sahen sie, wie Jesus über den See kam und sich dem Boot näherte. Und sie fürchteten sich. Er aber rief ihnen zu: Ich bin es, fürchtet euch nicht. Sie wollten ihn zu sich in das Boot nehmen, aber schon war das Boot am Ufer, das sie erreichen wollten. Am nächsten Tag stand die Menge am anderen Ufer des Sees. Sie hatten gesehen, dass nur ein Boot dort gewesen war und dass Jesus nicht mit seinen Jüngern ins Boot gestiegen war, sondern dass seine Jünger allein abgefahren waren. Von Tiberias her kamen andere Boote in die Nähe des Ortes, wo sie nach dem Dankgebet des Herrn das Brot gegessen hatten. Als die Leute sahen, dass weder Jesus noch seine Jünger dort waren, stiegen sie in die Boote, fuhren nach Kapernaum und suchten Jesus. Als sie ihn am anderen Ufer des Sees fanden, fragten sie ihn: Rabbi, wann bist du hierher gekommen? Jesus antwortete ihnen: Amen, Amen, ich sage euch, ihr sucht mich nicht, weil ihr Zeichen gesehen habt, sondern weil ihr von den Broten gegessen habt und satt geworden seid. Müht euch nicht ab für die Speise, die verdirbt, sondern für die Speise, die für das ewige Leben bleibt und die der Menschensohn euch geben wird. Denn ihn hat Gott der Vater mit seinem Siegel beglaubigt. Da fragten sie ihn: Was müssen wir tun, um die Werke Gottes zu vollbringen? Jesus antwortete ihnen: Das ist das Werk Gottes, dass ihr an den glaubt, den er gesandt hat. Sie sagten zu ihm: Welches Zeichen tust du denn, damit wir es sehen und dir glauben? Was für ein Werk tust du? Unsere Väter haben das Manna in der Wüste gegessen, wie es in der Schrift heißt: Brot vom Himmel gab er ihnen zu essen. Jesus sagte zu ihnen: Amen, Amen, ich sage euch, nicht Mose hat euch das Brot vom Himmel gegeben, sondern mein Vater gibt euch das wahre Brot vom Himmel. Denn das Brot, das Gott gibt, kommt vom Himmel herab und gibt der Welt das Leben. Da baten sie ihn:
Herr, gib uns immer dieses Brot. Jesus antwortete ihnen, ich bin das Brot des Lebens. Wer zu mir kommt, wird nie mehr hungern, und wer an mich glaubt, wird nie mehr Durst haben. Aber ich habe euch gesagt, ihr habt gesehen, und doch glaubt ihr nicht. Alles, was der Vater mir gibt, wird zu mir kommen. Und wer zu mir kommt, den werde ich nicht abweisen. Denn ich bin nicht vom Himmel herabgekommen, um meinen Willen zu tun, sondern den Willen dessen, der mich gesandt hat. Das aber ist der Wille dessen, der mich gesandt hat, dass ich keinen von denen, die er mir gegeben hat, zugrunde gehen lasse, sondern dass ich sie auferwecke am jüngsten Tag. Denn das ist der Wille meines Vaters, dass jeder, der den Sohn sieht und an ihn glaubt, das ewige Leben hat und dass ich ihn auferwecke am jüngsten Tag. Da murrten die Juden gegen ihn, weil er gesagt hatte, ich bin das Brot, das vom Himmel herabgekommen ist. Und sie sagten, ist das nicht Jesus, der Sohn Josefs, dessen Vater und Mutter wir kennen? Wie kann er jetzt sagen, ich bin vom Himmel herabgekommen? Jesus sagte zu ihnen, murrt nicht. Niemand kann zu mir kommen, wenn nicht der Vater, der mich gesandt hat, ihn zieht. Und ich werde ihn auferwecken am jüngsten Tag. Bei den Propheten steht geschrieben, und alle werden Schüler Gottes sein. Jeder, der auf den Vater hört und seine Lehre annimmt, wird zu mir kommen. Niemand hat den Vater gesehen, außer dem, der von Gott ist. Nur er hat den Vater gesehen. Amen, Amen, ich sage euch, wer glaubt, hat das ewige Leben. Ich bin das Brot des Lebens. Eure Väter haben in der Wüste das Manna gegessen und sind gestorben. So aber ist es mit dem Brot, das vom Himmel herabkommt. Wenn jemand davon isst, wird er nicht sterben. Ich bin das lebendige Brot, das vom Himmel herabgekommen ist. Wer von diesem Brot isst, wird in Ewigkeit leben. Das Brot, das ich geben werde, ist mein Fleisch für das Leben der Welt. Da stritten sich die Juden und sagten, wie kann er uns sein Fleisch zu essen geben? Jesus sagte zu ihnen, Amen, Amen, ich sage euch, wenn ihr das Fleisch des Menschensohnes nicht esst und sein Blut nicht trinkt, habt ihr das Leben nicht in euch. Wer mein Fleisch isst und mein Blut trinkt, hat das ewige Leben, und ich werde ihn auferwecken am jüngsten Tag. Denn mein Fleisch ist wahrhaft eine Speise, und mein Blut ist wahrhaft ein Trank. Wer mein Fleisch isst und mein Blut trinkt, der bleibt in mir, und ich bleibe in ihm. Wie mich der lebendige Vater gesandt hat und wie ich durch den Vater lebe, so wird jeder, der mich isst, durch mich leben. Dies ist das Brot, das vom Himmel herabgekommen ist. Es ist nicht wie das Brot, das die Väter gegessen haben. Sie sind gestorben. Wer aber dieses Brot isst, wird leben in Ewigkeit. Diese Worte sprach Jesus, als er in der Synagoge von Kapharnaum lehrte. Viele seiner Jünger, die ihm zuhörten, sagten, diese Rede ist hart. Wer kann sie hören? Jesus erkannte, dass seine Jünger darüber murrten und fragte sie, daran nehmt ihr Anstoß? Was werdet ihr sagen, wenn ihr den Menschensohn aufsteigen seht, dorthin, wo er vorher war? Der Geist ist es, der lebendig macht. Das Fleisch nützt nichts. Die Worte, die ich zu euch gesprochen habe, sind Geist und sind Leben. Aber es gibt unter euch einige, die nicht glauben. Jesus wusste nämlich von Anfang an, welche es waren, die nicht glaubten und wer ihn ausliefern würde. Und er sagte, deshalb habe ich zu euch gesagt, niemand kann zu mir kommen, wenn es ihm nicht vom Vater gegeben ist. Daraufhin zogen sich viele seiner Jünger zurück und gingen nicht mehr mit ihm umher. Da fragte Jesus die 12, wollt auch ihr weggehen? Simon Petrus antwortete ihm, Herr, zu wem sollen wir gehen?
Du hast Worte des ewigen Lebens. Wir sind zum Glauben gekommen und haben erkannt. Du bist der Heilige Gottes. Jesus erwiderte: Habe ich nicht euch die 12 erwählt? Und doch ist einer von euch ein Teufel. Er sprach von Judas, dem Sohn des Simon Iskariot, denn dieser sollte ihn ausliefern, einer der 12.

Siebtes Kapitel. Danach zog Jesus in Galiläa umher, denn er wollte sich nicht in Judäa aufhalten, weil die Juden ihn zu töten suchten. Das Laubhüttenfest der Juden war nahe. Da sagten seine Brüder zu ihm: Geh von hier fort und zieh nach Judäa, damit auch deine Jünger die Taten sehen, die du vollbringst. Denn niemand wirkt im Verborgenen, wenn er öffentlich bekannt sein möchte. Wenn du dies tust, offenbare dich der Welt. Auch seine Brüder glaubten nämlich nicht an ihn. Jesus sagte zu ihnen: Meine Zeit ist noch nicht gekommen. Für euch aber ist immer die rechte Zeit. Euch kann die Welt nicht hassen. Mich aber hasst sie, weil ich bezeuge, dass ihre Taten böse sind. Geht ihr nur hinauf zum Fest. Ich gehe nicht zu diesem Fest hinauf, weil meine Zeit noch nicht erfüllt ist. Das sagte er zu ihnen, und er blieb in Galiläa. Als aber seine Brüder zum Fest hinaufgegangen waren, zog auch er hinauf, jedoch nicht öffentlich, sondern im Verborgenen. Die Juden suchten beim Fest nach ihm und sagten: Wo ist er? Und in der Volksmenge wurde viel über ihn hin und her geredet. Die einen sagten: Er ist ein guter Mensch. Andere sagten: Nein, er führt das Volk in die Irre. Aber niemand redete öffentlich über ihn aus Furcht vor den Juden. Schon war die Hälfte der Festwoche vorüber, da ging Jesus zum Tempel hinauf und lehrte. Die Juden wunderten sich und sagten: Wie kann der die Schrift verstehen, ohne dafür ausgebildet zu sein? Darauf antwortete ihnen Jesus: Meine Lehre stammt nicht von mir, sondern von dem, der mich gesandt hat. Wer bereit ist, den Willen Gottes zu tun, wird erkennen, ob diese Lehre von Gott stammt oder ob ich von mir aus spreche. Wer von sich aus spricht, sucht seine eigene Ehre. Wer aber die Ehre dessen sucht, der ihn gesandt hat, der ist wahrhaftig und in ihm ist keine Ungerechtigkeit. Hat Mose euch nicht das Gesetz gegeben? Aber keiner von euch befolgt das Gesetz. Warum sucht ihr mich zu töten? Die Menge antwortete: Du bist von einem Dämon besessen. Wer sucht dich denn zu töten? Jesus entgegnete ihnen: Ich habe nur ein einziges Werk vollbracht, und ihr alle wundert euch darüber. Mose hat euch die Beschneidung gegeben. Sie stammt freilich nicht von Mose, sondern von den Vätern, und ihr beschneidet einen Menschen auch am Sabbat. Wenn ein Mensch am Sabbat die Beschneidung empfangen darf, damit das Gesetz des Mose nicht missachtet wird, warum zürnt ihr mir? Weil ich am Sabbat einen Menschen als Ganzen gesund gemacht habe? Urteilt nicht nach dem Augenschein, sondern urteilt gerecht. Da sagten einige Leute aus Jerusalem: Ist das nicht der, den sie zu töten suchen? Und doch redet er in aller Öffentlichkeit, und man lässt ihn gewähren. Sollten die Oberen wirklich erkannt haben, dass er der Christus ist? Aber von dem hier wissen wir, woher er stammt. Wenn jedoch der Christus kommt, weiß niemand, woher er stammt. Während Jesus im Tempel lehrte, rief er: Ihr kennt mich und wisst, woher ich bin. Aber ich bin nicht von mir ausgekommen, sondern er, der mich gesandt hat, ist wahrhaftig. Ihr kennt ihn nur nicht. Ich kenne ihn, weil ich von ihm komme und weil er mich gesandt hat. Da suchten sie, ihn festzunehmen, doch keiner legte Hand an ihn, denn seine Stunde war noch nicht gekommen. Aus der Menge kamen viele Leute zum Glauben an ihn. Sie sagten: Wird der Christus, wenn er kommt, mehr Zeichen tun, als dieser getan hat? Die Pharisäer hörten, was die Leute heimlich über ihn redeten. Da schickten die Hohepriester und die Pharisäer Gerichtsdiener aus, um ihn festnehmen zu lassen. Jesus aber sagte: Ich bin nur noch kurze Zeit bei euch, dann gehe ich fort zu dem, der mich gesandt hat. Ihr werdet mich suchen, und ihr werdet mich nicht finden. Denn wo ich bin, dorthin könnt ihr nicht gelangen.
Da sagten die Juden zueinander: Wohin will er denn gehen, dass wir ihn nicht finden können? Will er etwa in die Diaspora der Griechen gehen und die Griechen lehren? Was bedeutet es, wenn er gesagt hat: Ihr werdet mich suchen, aber nicht finden, denn wo ich bin, dorthin könnt ihr nicht gelangen? Am letzten Tag des Festes, dem großen Tag, stellte sich Jesus hin und rief: Wer Durst hat, komme zu mir und es trinke, wer an mich glaubt. Wie die Schrift sagt: Aus seinem Inneren werden Ströme von lebendigem Wasser fließen. Damit meinte er den Geist, den alle empfangen sollten, die an ihn glauben. Denn der Geist war noch nicht gegeben, weil Jesus noch nicht verherrlicht war. Einige aus dem Volk sagten, als sie diese Worte hörten: Dieser ist wahrhaftig der Prophet. Andere sagten: Dieser ist der Christus. Wieder andere sagten: Kommt denn der Christus aus Galiläa? Sagt nicht die Schrift: Der Christus kommt aus dem Geschlecht Davids und aus dem Dorf Bethlehem, wo David lebte? So entstand seinetwegen eine Spaltung in der Menge. Einige von ihnen wollten ihn festnehmen, doch keiner legte Hand an ihn. Als die Gerichtsdiener zu den Hohepriestern und den Pharisäern zurückkamen, fragten diese: Warum habt ihr ihn nicht hergebracht? Die Gerichtsdiener antworteten: Noch nie hat ein Mensch so gesprochen.

Achtes Kapitel. Jesus aber ging zum Ölberg. Am frühen Morgen begab er sich wieder in den Tempel. Alles Volk kam zu ihm. Er setzte sich und lehrte es. Da brachten die Schriftgelehrten und die Pharisäer eine Frau, die beim Ehebruch ertappt worden war. Sie stellten sie in die Mitte und sagten zu ihm: Meister, diese Frau wurde beim Ehebruch auf frischer Tat ertappt. Mose hat uns im Gesetz vorgeschrieben, solche Frauen zu steinigen. Was sagst du? Mit diesen Worten wollten sie ihn auf die Probe stellen, um einen Grund zu haben, ihn anzuklagen. Jesus aber bückte sich und schrieb mit dem Finger auf die Erde. Als sie hartnäckig weiterfragten, richtete er sich auf und sagte zu ihnen: Wer von euch ohne Sünde ist, werfe als erster einen Stein auf sie. Und er bückte sich wieder und schrieb auf die Erde. Als sie das gehört hatten, ging einer nach dem anderen fort, zuerst die Ältesten. Jesus blieb allein zurück mit der Frau, die noch in der Mitte stand. Er richtete sich auf und sagte zu ihr: Frau, wo sind sie geblieben? Hat dich keiner verurteilt? Sie antwortete: Keiner, Herr. Da sagte Jesus zu ihr: Auch ich verurteile dich nicht. Geh und sündige von jetzt an nicht mehr. Als Jesus ein andermal zu ihnen redete, sagte er: Ich bin das Licht der Welt. Wer mir nachfolgt, wird nicht in der Finsternis umhergehen, sondern wird das Licht des Lebens haben. Da sagten die Pharisäer zu ihm: Du legst über dich selbst Zeugnis ab. Dein Zeugnis ist nicht wahr. Jesus erwiderte ihnen: Auch wenn ich über mich selbst Zeugnis ablege, ist mein Zeugnis wahr. Denn ich weiß, woher ich gekommen bin und wohin ich gehe. Ihr aber wisst nicht, woher ich komme und wohin ich gehe. Ihr urteilt, wie Menschen urteilen. Ich urteile über niemanden. Wenn ich aber urteile, ist mein Urteil wahrhaftig, denn ich bin nicht allein, sondern ich und der Vater, der mich gesandt hat. Und in eurem Gesetz steht geschrieben: Das Zeugnis von zwei Menschen ist wahr. Ich bin es,

über mich Zeugnis ablegt und auch der Vater, der mich gesandt hat, legt über mich Zeugnis ab. Da fragten sie ihn, wo ist dein Vater? Jesus antwortete, ihr kennt weder mich noch meinen Vater. Würdet ihr mich kennen, dann würdet ihr auch meinen Vater kennen. Diese Worte sagte er, als er im Tempel bei der Schatzkammer lehrte. Aber niemand nahm ihn fest, denn seine Stunde war noch nicht gekommen. Ein andermal sagte Jesus zu ihnen, ich gehe fort, und ihr werdet mich suchen, und ihr werdet in eurer Sünde sterben. Wohin ich gehe, dorthin könnt ihr nicht gelangen. Da sagten die Juden, will er sich etwa umbringen? Warum sagt er sonst, wohin ich gehe, dorthin könnt ihr nicht gelangen? Er sagte zu ihnen, ihr stammt von unten, ich stamme von oben. Ihr seid aus dieser Welt, ich bin nicht aus dieser Welt. Ich habe euch gesagt, ihr werdet in euren Sünden sterben, denn wenn ihr nicht glaubt, dass ich es bin, werdet ihr in euren Sünden sterben. Da fragten sie ihn, wer bist du denn? Jesus antwortete, warum rede ich überhaupt noch mit euch? Ich hätte noch viel über euch zu sagen und viel zu richten, aber er, der mich gesandt hat, ist wahrhaftig, und was ich von ihm gehört habe, das sage ich der Welt. Sie verstanden nicht, dass er damit den Vater meinte. Da sagte Jesus zu ihnen, wenn ihr den Menschensohn erhöht habt, dann werdet ihr erkennen, dass ich es bin. Ihr werdet erkennen, dass ich nichts von mir aus tue, sondern nur das sage, was mich der Vater gelehrt hat. Und er, der mich gesandt hat, ist bei mir. Er hat mich nicht allein gelassen, weil ich immer das tue, was ihm gefällt. Als Jesus das sagte, kamen viele zum Glauben an ihn. Da sagte er zu den Juden, die zum Glauben an ihn gekommen waren, wenn ihr in meinem Wort bleibt, seid ihr wahrhaft meine Jünger. Dann werdet ihr die Wahrheit erkennen und die Wahrheit wird euch befreien. Sie erwiderten ihm, wir sind Nachkommen Abrahams und sind noch nie Sklaven gewesen. Wie kannst du sagen, ihr werdet frei werden? Jesus antwortete ihnen, Amen, Amen. Ich sage euch, wer die Sünde tut, ist Sklave der Sünde. Der Sklave aber bleibt nicht für immer im Haus, nur der Sohn bleibt für immer. Wenn euch also der Sohn befreit, dann seid ihr wirklich frei. Ich weiß, dass ihr Nachkommen Abrahams seid, doch ihr sucht mich zu töten, weil mein Wort in euch keine Aufnahme findet. Ich sage, was ich beim Vater gesehen habe, und ihr tut, was ihr von eurem Vater gehört habt. Sie antworteten ihm, unser Vater ist Abraham. Jesus sagte zu ihnen, wenn ihr Kinder Abrahams wärt, würdet ihr die Werke Abrahams tun. Jetzt aber sucht ihr mich zu töten, einen Menschen, der euch die Wahrheit verkündet hat, die ich von Gott gehört habe. So hat Abraham nicht gehandelt. Ihr vollbringt die Werke eures Vaters. Sie entgegneten ihm, wir stammen nicht aus Unzucht, sondern wir haben nur den einen Vater, Gott. Jesus sagte zu ihnen, wenn Gott euer Vater wäre, würdet ihr mich lieben. Denn von Gott bin ich ausgegangen und gekommen. Ich bin nicht von mir ausgekommen, sondern er hat mich gesandt. Warum versteht ihr nicht, was ich sage? Weil ihr nicht imstande seid, mein Wort zu hören. Ihr habt den Teufel zum Vater und ihr wollt das tun, wonach es euren Vater verlangt. Er war ein Mörder von Anfang an und er steht nicht in der Wahrheit, denn es ist keine Wahrheit in ihm. Wenn er lügt, sagt er das, was aus ihm selbst kommt, denn er ist ein Lügner und ist der Vater der Lüge. Mir aber glaubt ihr nicht, weil ich die Wahrheit sage. Wer von euch kann mir eine Sünde nachweisen? Wenn ich die Wahrheit sage, warum glaubt ihr mir nicht? Wer aus Gott ist, hört die Worte Gottes. Ihr hört sie deshalb nicht, weil ihr nicht aus Gott seid.
Da antworteten ihm die Juden: Sagen wir nicht mit Recht, du bist ein Samariter und von einem Dämon besessen? Jesus erwiderte: Ich bin von keinem Dämon besessen, sondern ich ehre meinen Vater, ihr aber schmäht mich. Ich suche nicht meine Ehre, doch es gibt einen, der sie sucht und der richtet. Amen, Amen, ich sage euch, wenn jemand an meinem Wort festhält, wird er auf ewig den Tod nicht schauen. Da sagten die Juden zu ihm: Jetzt wissen wir, dass du von einem Dämon besessen bist. Abraham und die Propheten sind gestorben. Du aber sagst, wenn jemand an meinem Wort festhält, wird er auf ewig den Tod nicht erleiden. Bist du etwa größer als unser Vater Abraham? Er ist gestorben und die Propheten sind gestorben. Für wen gibst du dich aus? Jesus antwortete: Wenn ich mich selbst verherrliche, ist meine Herrlichkeit nichts. Mein Vater ist es, der mich verherrlicht, er, von dem ihr sagt, er ist unser Gott. Doch ihr habt ihn nicht erkannt, ich aber kenne ihn. Und wenn ich sagen würde, ich kenne ihn nicht, so wäre ich ein Lügner wie ihr. Aber ich kenne ihn und halte an seinem Wort fest. Euer Vater Abraham jubelte, weil er meinen Tag sehen sollte. Er sah ihn und freute sich. Die Juden entgegneten: Du bist noch keine 50 Jahre alt und willst Abraham gesehen haben? Jesus erwiderte ihnen: Amen, Amen, ich sage euch, noch ehe Abraham wurde, bin ich. Da hoben sie Steine auf, um sie auf ihn zu werfen. Jesus aber verbarg sich und verließ den Tempel.

Neuntes Kapitel. Unterwegs sah Jesus einen Mann, der seit seiner Geburt blind war. Da fragten ihn seine Jünger: Rabbi, wer hat gesündigt, er selbst oder seine Eltern, so dass er blind geboren wurde? Jesus antwortete: Weder er noch seine Eltern haben gesündigt, sondern die Werke Gottes sollen an ihm offenbar werden. Wir müssen, solange es Tag ist, die Werke dessen vollbringen, der mich gesandt hat. Es kommt die Nacht, in der niemand mehr wirken kann. Solange ich in der Welt bin, bin ich das Licht der Welt. Als er dies gesagt hatte, spuckte er auf die Erde, dann machte er mit dem Speichel einen Teig, strich ihn dem Blinden auf die Augen und sagte zu ihm: Geh und wasch dich in dem Teich Schiloach. Das heißt übersetzt der Gesandte. Der Mann ging fort und wusch sich, und als er zurückkam, konnte er sehen. Die Nachbarn und jene, die ihn früher als Bettler gesehen hatten, sagten: Ist das nicht der Mann, der da saß und bettelte? Einige sagten: Er ist es. Andere sagten: Nein, er sieht ihm nur ähnlich. Er selbst aber sagte: Ich bin es. Da fragten sie ihn: Wie sind deine Augen geöffnet worden? Er antwortete: Der Mann, der Jesus heißt, machte einen Teig, bestrich damit meine Augen und sagte zu mir: Geh zum Schiloach und wasch dich. Ich ging hin, wusch mich und konnte sehen. Sie fragten ihn: Wo ist er? Er sagte: Ich weiß es nicht. Da brachten sie den Mann, der blind gewesen war, zu den Pharisäern. Es war aber Sabbat, an dem Tag, als Jesus den Teig gemacht und ihm die Augen geöffnet hatte. Auch die Pharisäer fragten ihn, wie er sehend geworden sei. Er antwortete ihnen: Er legte mir einen Teig auf die Augen und ich wusch mich und jetzt sehe ich. Einige der Pharisäer sagten: Dieser Mensch ist nicht von Gott, weil er den Sabbat nicht hält. Andere aber sagten: Wie kann ein sündiger Mensch solche Zeichen tun? So entstand eine Spaltung unter ihnen. Da fragten sie den Blinden noch einmal: Was sagst du selbst über ihn? Er hat doch deine Augen geöffnet. Der Mann sagte: Er ist ein Prophet. Die Juden aber wollten nicht glauben, dass er blind gewesen und sehend geworden war. Daher riefen sie die Eltern des von der Blindheit Geheilten und fragten sie: Ist das euer Sohn, von dem ihr sagt, dass er blind geboren wurde? Wie kommt es, dass er jetzt sieht? Seine Eltern antworteten: Wir wissen, dass er unser Sohn ist und dass er blind geboren wurde. Wie es kommt, dass er jetzt sieht, das wissen wir nicht. Und wer seine Augen geöffnet hat, das wissen wir auch nicht. Fragt doch ihn selbst, er ist alt genug und kann selbst für sich sprechen. Das sagten seine Eltern, weil sie sich vor den Juden fürchteten. Denn die Juden hatten schon beschlossen, jeden, der ihn als den Christus bekenne, aus der Synagoge auszustoßen. Deswegen sagten seine Eltern: Er ist alt genug, fragt ihn selbst. Da riefen die Pharisäer den Mann, der blind gewesen war, zum zweiten Mal und sagten zu ihm: Gib Gott die Ehre. Wir wissen, dass dieser Mensch ein Sünder ist. Er antwortete: Ob er ein Sünder ist, weiß ich nicht. Nur das eine weiß ich, dass ich blind war und jetzt sehe. Sie fragten ihn: Was hat er mit dir gemacht? Wie hat er deine Augen geöffnet? Er antwortete ihnen: Ich habe es euch bereits gesagt, aber ihr habt nicht gehört. Warum wollt ihr es noch einmal hören? Wollt etwa auch ihr seine Jünger werden? Da beschimpften sie ihn: Du bist ein Jünger dieses Menschen, wir aber sind Jünger des Mose. Wir wissen, dass zu Mose Gott gesprochen hat, aber von dem da wissen wir nicht, woher er kommt. Der Mensch antwortete ihnen: Darin liegt ja das Erstaunliche, dass ihr nicht wisst, woher er kommt. Dabei hat er doch meine Augen geöffnet. Wir wissen, dass Gott Sünder nicht erhört.
Wer aber Gott fürchtet und seinen Willen tut, den erhört er. Noch nie hat man gehört, dass jemand die Augen eines Blindgeborenen geöffnet hat. Wenn dieser nicht von Gott wäre, dann hätte er gewiss nichts ausrichten können. Sie entgegneten ihm: Du bist ganz und gar in Sünden geboren, und du willst uns belehren? Und sie stießen ihn hinaus. Jesus hörte, dass sie ihn hinausgestoßen hatten, und als er ihn traf, sagte er zu ihm: Glaubst du an den Menschensohn? Da antwortete jener und sagte: Wer ist das, Herr, damit ich an ihn glaube? Jesus sagte zu ihm: Du hast ihn bereits gesehen, er, der mit dir redet, ist es. Er aber sagte: Ich glaube, Herr, und er warf sich vor ihm nieder. Da sprach Jesus: Um zu richten bin ich in diese Welt gekommen, damit die Nichtsehenden sehen und die Sehenden blind werden. Einige Pharisäer, die bei ihm waren, hörten dies, und sie fragten ihn: Sind etwa auch wir blind? Jesus sagte zu ihnen: Wenn ihr blind wärt, hättet ihr keine Sünde. Jetzt aber sagt ihr: Wir sehen. Darum bleibt eure Sünde.

0: Zehntes Kapitel. Amen, Amen, ich sage euch, wer in den Schafstall nicht durch die Tür hineingeht, sondern anderswo einsteigt, der ist ein Dieb und ein Räuber. Wer aber durch die Tür hineingeht, ist der Hirt der Schafe. Ihm öffnet der Türhüter, und die Schafe hören auf seine Stimme. Er ruft die Schafe, die ihm gehören, einzeln beim Namen und führt sie hinaus. Wenn er alle seine Schafe hinausgetrieben hat, geht er ihnen voraus, und die Schafe folgen ihm, denn sie kennen seine Stimme. Einem Fremden aber werden sie nicht folgen, sondern sie werden vor ihm fliehen, weil sie die Stimme der Fremden nicht kennen. Dieses Gleichnis erzählte ihnen Jesus, aber sie verstanden nicht den Sinn dessen, was er ihnen gesagt hatte. Weiter sagte Jesus zu ihnen: Amen, Amen, ich sage euch, ich bin die Tür zu den Schafen. Alle, die vor mir kamen, sind Diebe und Räuber, aber die Schafe haben nicht auf sie gehört. Ich bin die Tür, wer durch mich hineingeht, wird gerettet werden. Er wird ein- und ausgehen und Weide finden. Der Dieb kommt nur, um zu stehlen, zu schlachten und zu vernichten. Ich bin gekommen, damit sie das Leben haben und es in Fülle haben. Ich bin der gute Hirt. Der gute Hirt gibt sein Leben hin für die Schafe. Der bezahlte Knecht aber, der nicht Hirt ist und dem die Schafe nicht gehören, sieht den Wolf kommen, lässt die Schafe im Stich und flieht. Und der Wolf reißt sie und zerstört sie. Er flieht, weil er nur ein bezahlter Knecht ist und ihm an den Schafen nichts liegt. Ich bin der gute Hirt. Ich kenne die Meinen und die Meinen kennen mich, wie mich der Vater kennt und ich den Vater kenne. Und ich gebe mein Leben hin für die Schafe. Ich habe noch andere Schafe, die nicht aus diesem Stall sind. Auch sie muss ich führen, und sie werden auf meine Stimme hören. Dann wird es nur eine Herde geben und einen Hirten. Deshalb liebt mich der Vater, weil ich mein Leben hingebe, um es wiederzunehmen. Niemand entreißt es mir, sondern ich gebe es von mir aus hin. Ich habe Macht, es hinzugeben, und ich habe Macht, es wiederzunehmen. Diesen Auftrag habe ich von meinem Vater empfangen. Wegen dieser Worte kam es unter den Juden erneut zu einer Spaltung. Viele von ihnen sagten: Er ist von einem Dämon besessen und redet im Wahn. Warum hört ihr ihm zu? Andere sagten: So redet kein Besessener. Kann ein Dämon die Augen von Blinden öffnen? Um diese Zeit fand in Jerusalem das Tempelweihfest statt. Es war Winter, und Jesus ging im Tempel in der Halle Salomos auf und ab. Da umringten ihn die Juden und fragten ihn: Wie lange hältst du uns noch hin? Wenn du der Christus bist, sag es uns offen. Jesus antwortete ihnen: Ich habe es euch gesagt, aber ihr glaubt nicht. Die Werke, die ich im Namen meines Vaters vollbringe, legen Zeugnis für mich ab. Ihr aber glaubt nicht, weil ihr nicht zu meinen Schafen gehört. Meine Schafe hören auf meine Stimme. Ich kenne sie und sie folgen mir. Ich gebe ihnen ewiges Leben. Sie werden niemals zugrunde gehen und niemand wird sie meiner Hand entreißen. Mein Vater, der sie mir gab, ist größer als alle. Und niemand kann sie der Hand meines Vaters entreißen. Ich und der Vater sind eins. Da hoben die Juden wiederum Steine auf, um ihn zu steinigen. Jesus hielt ihnen entgegen: Viele gute Werke habe ich im Auftrag des Vaters vor euren Augen getan. Für welches dieser Werke wollt ihr mich steinigen? Die Juden antworteten ihm: Wir steinigen dich nicht wegen eines guten Werkes, sondern wegen Gotteslästerung. Denn du bist nur ein Mensch und machst dich selbst zu Gott. Jesus erwiderte ihnen: Steht nicht geschrieben in eurem Gesetz: Ich habe gesagt, ihr seid Götter? Wenn er jene Menschen Götter genannt hat, an die das Wort Gottes ergangen ist, und wenn die Schrift nicht aufgehoben werden kann, dürft ihr dann, Von dem, den der Vater geheiligt und in die Welt gesandt hat, sagen, du lästerst Gott, weil ich gesagt habe, ich bin Gottes Sohn? Wenn ich nicht die Werke meines Vaters vollbringe, dann glaubt mir nicht. Aber wenn ich sie vollbringe, dann glaubt wenigstens den Werken, wenn ihr mir nicht glaubt. Dann werdet ihr erkennen und einsehen, dass in mir der Vater ist und ich im Vater bin. Wieder suchten sie, ihn festzunehmen, er aber entzog sich ihrem Zugriff. Dann ging Jesus wieder weg, auf die andere Seite des Jordan, an den Ort, wo Johannes zuerst getauft hatte. Und dort blieb er. Viele kamen zu ihm, sie sagten, Johannes hat kein Zeichen getan, aber alles, was Johannes über diesen gesagt hat, erwies sich als wahr. Und viele kamen dort zum Glauben an ihn.
1: Guten Morgen zusammen. Ihr habt das Neue Testament gehört, jede Nacht hier im Domradio. Danke fürs Dabeisein. Ich wünsche euch einen hellen, freundlichen Tag.
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3: Ich bin Thomas Grock. Die Bundesregierung will sich weiter nicht öffentlich dazu äußern, wer für den versuchten Anschlag mit einer Sprengstoffdrohne am Flughafen Leipzig-Halle verantwortlich ist. Auf Berichte von Medien des Springer Verlags angesprochen, Russland stecke hinter der Attacke, sagte ein Sprecher, die Regierung beteilige sich nicht an Spekulationen.
4: Unter anderem die Bild berichtet, die Bundesregierung bereite ein umfangreiches Maßnahmenpaket gegen Moskau vor. Sie beruft sich auf mit dem Vorgang vertraute Personen. Die Bundesregierung werde bald die Urheberschaft des Angriffs abschließend feststellen, sagte Bundeskanzler Merz vor kurzem in einem TV-Interview. Die Urheber hybrider Angriffe würden dafür bezahlen. Dirk Zeitler, Nachrichtenredaktion.
3: Nach der Sturzflut im Himalaya ist die Zahl der Todesopfer in Nepal auf mehr als 600 gestiegen. Einige tausend Menschen konnten nach Angaben der nepalesischen Behörden bereits gerettet werden. Allerdings werden in Tibet und Nepal zusammen noch mehr als 2500 Menschen vermisst, darunter auch ausländische Touristen.
5: Das Ausmaß der Katastrophe ist weiter noch schwer abzuschätzen. Am Beispiel des nepalesischen Orts Devigat in der an Tibet grenzenden Provinz Bagmati zeigt sich jedoch überdeutlich die tiefe Spur der Verwüstung. Der größte Teil des Orts versinkt in einem Meer aus grauem Schlamm und Trümmerteilen. Fast sämtliche Häuser des Orts, wo früher bis zu 1500 Menschen wohnten, sind jetzt praktisch unbewohnbar. Einige Bewohner kommen von ihren Schutzunterkünften und versuchen, ihr Hab und Gut in ihren teils zerstörten Häusern zu retten. Aus Nepal, Dirk Gottorf.
3: In seiner ersten Rede als neuer norwegischer König hat Håkon der Achte sich mit berührenden Worten an seinen gestorbenen Vater König Harald erinnert. Danke, dass du so ein guter Papa warst, sagte er in einer Ansprache im Fernsehen und Radio. Mit Blick auf seine neuen Aufgaben kündigte Håkon an, gemeinsam mit seiner Frau immer zu versuchen, die Lebenssituation unterschiedlicher Menschen zu verstehen. Er glaube an ein Norwegen, in dem es Platz für alle gebe. In der Fußball-Bundesliga ist Borussia Dortmund mit einem Sieg in die neue Saison gestartet. Der BVB gewann am Abend gegen den Hamburger SV mit 2:0. Zuvor hatte es einen Traumstart für Neuling Elversberg gegeben. Die Saarländer schlugen Bayer Leverkusen mit 3:2. Außerdem spielten Leipzig-Mönchengladbach 3:0, Mainz-Paderborn 0:0, Union Berlin gegen Frankfurt 3:3 und Köln besiegt Hoffenheim mit 3:2.
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3: Zum Wetter die aktuelle Vorhersage des Deutschen Wetterdienstes. Heute im Norden und Nordwesten viele Wolken und immer wieder Schauer, sonst wechselhaft und meist trocken. Von den Alpen bis zur Lausitz länger sonnig. Höchstwerte in der Nordwesthälfte 20 bis 25, sonst bis 28 Grad. Morgen zum Wochenstart anfangs im Südosten noch Regen, später auch im Nordwesten einige Schauer. Im Rest des Landes meist trocken und auch sonnige Phasen bei ähnlichen Temperaturen.

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1: Ich bin Diana Kramer. Die Bundesregierung will sich weiterhin nicht öffentlich dazu äußern, wer für den versuchten Anschlag mit einer Sprengstoffdrohne am Flughafen Leipzig-Halle verantwortlich ist. Auf Medienberichte angesprochen, wonach die Regierung davon ausgehe, dass Russland hinter dem Vorfall stecke, sagte ein Regierungssprecher, man beteilige sich nicht an Spekulationen. Welt am Sonntag, Politico und Bild berichten nun aber, die Regierung bereite ein umfangreiches Maßnahmenpaket gegen Moskau vor. Nach dem Tod von König Harald sind heute Gedenkgottesdienste in ganz Norwegen geplant. Harald war am Freitag im Alter von 89 Jahren gestorben. In seiner ersten Rede als neuer König hat sein Sohn Håkon am Abend mit berührenden Worten an seinen Vater erinnert.
2: Warm und gefühlvoll erzählt der neue Monarch von seinem gerade erst gestorbenen Vater. König Harald habe die Menschen zum Lachen gebracht, sei ein guter Zuhörer gewesen und habe es immer geschafft, dass alle sich wohlfühlen. Als Håkon seiner Mutter Königin Sonja zum Hochzeitstag gratuliert, den sie am Tag nach Haralds Tod allein begehen musste, bricht ihm kurz die Stimme weg. Auf den neuen König wartet nun eine große Aufgabe. Aus Oslo, Julia Weschenbach.
1: In Köln endet heute die größte Videospielmesse der Welt. Auf der Gamescom konnten in den vergangenen Tagen Hunderttausende die neuesten Spiele testen. Mehr als 1700 Aussteller präsentierten sich.
3: Ob Strategiespiele, Wettrennen oder Ego-Shooter, die Deutschen zocken gerne, vor allem am Smartphone. Und das betrifft jedes Alter. Der durchschnittliche Gamer ist 38 Jahre alt. Das hat auch wieder mal die Gamescom gezeigt. Publikumsrenner dort, der letzte Final Fantasy-Teil, das zweite Alien-Spiel oder ein neues Star Wars-Abenteuer. Mit Frank-Walter Steinmeier kam erstmals ein Bundespräsident zur Gamescom. Er warnte auch vor den Schattenseiten des Gamings wie Spielsucht oder Gewalt. Thomas Bremser, Köln.
1: Zum Fußball. Borussia Dortmund ist mit einem souveränen Sieg in die Bundesliga-Saison gestartet. Der BVB gewann am Abend gegen den Hamburger SV 2:0. Traumstart auch für Neuling Elversberg. Der Aufsteiger besiegte Bayer Leverkusen mit 3:2. Die weiteren Ergebnisse: Leipzig, Mönchengladbach 3:0, Mainz, Paderborn 0:0, Union Berlin, Frankfurt 3:3 und Köln-Hoffenheim 3:2.
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1: Zum Wetter, die Vorhersage des Deutschen Wetterdienstes. Heute im Norden und Nordwesten immer wieder Schauer, sonst zwar bewölkt, aber weitgehend trocken. Von den Alpen bis zur Lausitz auch längere Zeit sonnig. Die Höchstwerte im Nordwesten 20 bis 25, sonst bis 28 Grad. Zum Wochenstart anfangs im Südosten noch Regen, später auch im Nordwesten einige Schauer. Im Rest des Landes meist trocken und auch sonnige Phasen bei bis zu 27 Grad maximal.

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1: Aus dem Zusammenhang gerissen, das ist eine der häufigsten Floskeln in hitzigen Diskussionen. Ein Satz, ein Zitat, ein Bild wird rein isoliert betrachtet und verliert dann seine eigentliche Bedeutung. Ähnlich geht es oft mit biblischen Texten. Nehmen wir die Geschichte von Martha und Maria. Schnell liest man sie als Gegenüberstellung. Aktiv sein oder zuhören, helfen oder einfach dasitzen. Und sofort scheint Maria die Bessere zu sein. Martha bekommt nur noch eine Belehrung ab. Doch das greift etwas kurz. Die Erzählung gehört in einen größeren Zusammenhang. Lukas schreibt direkt davor, du sollst den Herrn, deinen Gott, lieben und deinen Nächsten wie dich selbst. Zwei Geschichten folgen darauf. Der barmherzige Samariter, ein Bild für gelebte Nächstenliebe, und Maria, die Jesus zuhört, ein Bild für gelebte Gottesliebe. Erst im Zusammenspiel wird deutlich, wahre Liebe zu Gott lebt beides. Wahre Liebe zu den Menschen lebt beides. Martha steht für uns alle, die wir engagiert, pflichtbewusst und hilfsbereit sind, aber innerlich zerrissen, überfordert, hin und her gerissen von Sorgen. Ihre Liebe ist echt, aber sie verliert das Wesentliche aus den Augen. Jesus ruft sie nicht zur Untätigkeit auf, sondern zur Neuordnung. Sorge nicht zuerst um das Viele, sondern nimm dir Zeit für das Eine. Maria dagegen zeigt uns, Hören ist der Ursprung der Liebe. Sie setzt sich zu Jesu Füßen, damals ein Platz für männliche Schüler, und wählt den guten Teil. Nicht, weil sie besser ist, sondern weil ihre Haltung zeigt, wo alles beginnt, in der Beziehung zu Gott. Wer die Geschichte von Martha und Maria nur isoliert liest, übersieht leicht ihren Sinn. Es geht nicht um ein Gegeneinander von Maria und Martha. Es geht darum, die rechte Ordnung zu finden. Aus der Gottesliebe erwächst die Nächstenliebe. Aus dem Hören wächst das Handeln. Wenn wir das im Blick behalten, dann gerät unsere Liebe nicht in Vergessenheit. Dann wird sie ganz. Ganz wie das Bild, das Jesus uns vorlebt. Gottesliebe, die uns Nächstenliebe möglich macht. Und Nächstenliebe, die uns an die Liebe zu Gott erinnert.

0: Gott, du hast uns ganz einzeln und individuell berufen, in diesem Leben unser Leben zu leben. Mach uns bereit, all das anzunehmen, in das du uns hineinstellst. Und hilf uns, in der Gottesliebe den Nächsten nicht zu verlassen und in der Nächstenliebe dich nicht aus dem Auge zu verlieren. Hilf uns, all das in unserem Leben aufblühen zu lassen, zu was du uns in deiner Liebe berufst. Dazu segne uns der allmächtige Gott, der Vater und der Sohn und der Heilige Geist. Amen. Stefan Wiskirchen, Hochschulpfarrer in Düsseldorf.
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1: Hab ich jetzt für euch. Ich bin Anni von domradio.de und ich habe, wie wahrscheinlich viele Menschen, große Träume. Manchmal klammere ich mich aber auch so sehr daran fest, dass ich darüber fast das Hier und Jetzt vergesse. Ein Satz von Dietrich Bonhoeffer aus seinem Werk Widerstand und Vergebung, der hilft mir aber, mich genau davon auch mal ein Stück frei zu machen. Wünsche, an die wir uns zu sehr klammern, rauben uns leicht etwas von dem, was wir sein sollen und können. Wünsche, die wir um der gegenwärtigen Aufgaben willen immer wieder überwinden, machen uns umgekehrt reicher. Wunschlosigkeit ist Armut. Es gibt erfülltes Leben trotz vieler unerfüllter Wünsche.

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1: Ich bin Diana Kramer. Deutschland hat nach einer Analyse des Vergleichsportals Verivox unter den G20-Staaten die höchsten Strompreise. Mit 35,6 Cent je Kilowattstunde sei der Strom hierzulande mit Abstand am teuersten. Dahinter folgen Italien mit 34,5 und Großbritannien mit 32,4 Cent je Kilowattstunde. Der Durchschnitt der G20-Staaten liegt bei rund 16,3 Cent. Verglichen damit ist in Deutschland der Strom also mehr als doppelt so teuer. Ein wesentlicher Treiber der hohen Stromkosten hierzulande ist laut Verivox die hohe Steuer- und Abgabenlast. Die Bundesregierung will sich weiterhin nicht öffentlich dazu äußern, wer für den versuchten Anschlag mit einer Sprengstoffdrohne am Flughafen Leipzig-Halle verantwortlich ist. Auf Medienberichte angesprochen, Russland stecke dahinter, sagte ein Regierungssprecher, man beteilige sich nicht an Spekulationen.
2: Unter anderem die Bild berichtet, die Bundesregierung bereite ein umfangreiches Maßnahmenpaket gegen Moskau vor. Sie beruft sich auf mit dem Vorgang vertraute Person. Die Bundesregierung werde bald die Urheberschaft des Angriffs abschließend feststellen, sagte Bundeskanzler Merz vor kurzem in einem TV-Interview. Die Urheber hybrider Angriffe würden dafür bezahlen. Doch noch ist es offenbar nicht so weit. Die mit Sprengstoff präparierte Drohne war Anfang August im Sicherheitsbereich des Flughafens zwischen ukrainischen Frachtmaschinen entdeckt worden. Dirk Zeitler, Berlin.
1: Nach der verheerenden Sturzflut im Himalaya werden nach aktuellen Angaben noch rund 3000 Menschen vermisst. Erstmals hat auch China Zahlen zu vermissten Personen genannt. Dort sind unter den Vermissten auch 3 Deutsche, heißt es aus Peking. In Nepal warnt der Katastrophenschutz derweil vor einer möglichen neuen Flut in der Region. Zum Fußball. Borussia Dortmund ist mit einem 2:0-Sieg gegen den Hamburger SV in die neue Saison gestartet. Traumstart auch für Neuling Eversberg. Die Saarländer schlugen Bayer Leverkusen mit 3:2. Eversberg-Trainer Vincent Wagner.
3: Wenn wir unser Spiel spielen, wenn wir mutigen Fußball gegen den Ball spielen, wenn wir intensiv spielen, können wir auf jeden Fall mithalten. Es gibt halt die goldene Regel, erste Spiele muss man gewinnen. Das ist uns heute zum Glück gelungen.
1: Außerdem spielten Leipzig, Mönchengladbach 3:0, Mainz, Paderborn 0:0, Union Berlin, Frankfurt 3:3 und Köln, Hoffenheim 3:2.
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1: Zum Wetter, die Vorhersage des Deutschen Wetterdienstes. Heute im Norden und Nordwesten immer wieder Schauer, sonst zwar bewölkt, aber weitgehend trocken. Von den Alpen bis zur Lausitz auch längere Zeit sonnig. Die Höchstwerte im Nordwesten 20 bis 25, sonst bis 28 Grad. Zum Wochenstart anfangs im Südosten noch Regen, später auch im Nordwesten einige Schauer. Im Rest des Landes meist trocken und auch sonnige Phasen bei bis zu 27 Grad maximal.

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2: Kommt jetzt mal, rausgesucht von mir, von Uta vom Domradio, von Martin Luther King. Den kennt ihr, US-amerikanischer Baptistenpastor und Bürgerrechtler, der sich für den gewaltfreien Kampf gegen Unterdrückung und soziale Ungerechtigkeit eingesetzt hat. Der hat mal diese große Rede mit I Have a Dream gehalten. Und von dem stammt, Dunkelheit kann Dunkelheit nicht vertreiben. Das kann nur Licht. Hass kann Hass nicht vertreiben. Nur die Liebe kann das tun.

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1: Ich bin Diana Kramer. Nach der Flutkatastrophe in China und Nepal ist die Zahl der Todesopfer auf 750 gestiegen. Insgesamt werden in beiden Ländern noch mehr als 3000 Menschen vermisst. China hat jetzt erstmals Zahlen zu vermissten Personen genannt.
2: Nun ist es klar. In China werden 3 deutsche Staatsbürger vermisst. Nepal hatte zuvor 8 vermisste Deutsche registriert. Unklar bleibt trotzdem, wie viele Deutsche tatsächlich vermisst werden. Denn zum Zeitpunkt der Flutkatastrophe befanden sich einige Deutsche mit einer nepalesischen Wandergruppe noch am Grenzübergang in Tibet, also auf der chinesischen Seite. Aus China und Indien sind nun Spezialrettungstrupps in Nepal eingetroffen, die nach Überlebenden in einem Tunnel an einem Wasserkraftwerk suchen sollen. Insgesamt bleibt die Lage angespannt, weil die Behörden immer wieder vor Fluten warnen müssen. Aus Peking, Johannes Neudecker.
1: Die Bundesregierung will sich weiterhin nicht öffentlich dazu äußern, wer für den versuchten Anschlag mit einer Sprengstoffdrohne am Flughafen Leipzig-Halle verantwortlich ist. Auf Medienberichte angesprochen, wonach die Regierung davon ausgehe, dass Russland hinter dem Vorfall stecke, sagte ein Regierungssprecher, man beteilige sich nicht an Spekulationen. Welt am Sonntag, Politico und Bild berichten, die Regierung bereite ein umfangreiches Maßnahmenpaket gegen Moskau vor. Nach dem Tod von König Harald sind heute in ganz Norwegen Gedenkgottesdienste geplant. Harald war am Freitag im Alter von 89 Jahren gestorben. In seiner ersten Rede als neuer König hat sein Sohn Håkon am Abend mit berührenden Worten an seinen Vater erinnert.
3: König Harald habe die Menschen zum Lachen gebracht, sei ein guter Zuhörer gewesen und habe es immer geschafft, dass alle sich wohlfühlen. Als Håkon seiner Mutter Königin Sonja zum Hochzeitstag gratuliert, den sie am Tag nach Haralds Tod allein begehen musste, bricht ihm kurz die Stimme weg. Auf den neuen König wartet nun eine große Aufgabe. Aus Oslo, Julia Weschenbach.
1: Zum Fußball. Borussia Dortmund ist mit einem souveränen Sieg in die Bundesliga-Saison gestartet. Der BVB gewann am Abend gegen den Hamburger SV 2:0. Traumstart auch für Neuling Eversberg. Der Aufsteiger besiegte Bayer Leverkusen mit 3:2. Außerdem Leipzig, Mönchengladbach 3:0, Mainz, Paderborn 0:0, Union Berlin, Frankfurt 3:3 und Köln, Hoffenheim 3:2.
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1: Zum Wetter, die Vorhersage des Deutschen Wetterdienstes. Heute im Norden und Nordwesten immer wieder Regen, sonst zwar bewölkt, aber weitgehend trocken. Von den Alpen bis zur Lausitz auch längere Zeit sonnig. Die Höchstwerte heute im Nordwesten 20 bis 25, sonst bis 28 Grad. Zum Wochenstart morgen anfangs im Südosten noch Regen, später auch im Nordwesten einige Schauer. Im Rest des Landes meist trocken mit sonnigen Phasen bei bis zu 27 Grad maximal.
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4: Ich bin Bernd Hamer und wünsche einen wunderschönen Sonntag.

0: 8.16 Uhr, der Sonntag im Domradio. Natürlich nachher immer auch wieder mit dem Gottesdienst aus dem Kölner Dom. Und auch da wird dann wieder vieles nach bestimmten Regeln und Ritualen ablaufen. 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

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Guten Morgen, ich bin Tim aus der Redaktion und ich habe hier ein kleines Buch gefunden mit

Tja, mal drüber nachdenken, was der Tim uns da gerade gesagt hat. Die Inspiration immer um halb bei uns hier im Domradio. Das Leben in der modernen Welt, das ist ja eigentlich schon sehr angenehm, ne? So Waschmaschine oder Kühlschrank. Ohne ging es ja Jahrtausende auch, mit ist aber definitiv angenehmer. Und das gilt auch für den Staubsauger, oder nicht? Und das, also der Staubsauger, der feiert, gar nicht andersrum ausgedrückt. Der Staubsauger hieß früher mal motorbetriebene Saugmaschine. Darauf wollte ich hinaus. Und diese motorbetriebene Saugmaschine, die feiert heute genau ihr 125-jähriges Jubiläum. Und da beschäftigen wir uns gleich nochmal genauer mit, hier in eurem Domradio. Ich bin Bernd Hamer und ich sortiere jetzt erstmal wieder meine Buchstaben im Mund. Schönen Sonntag wünsche ich.

0: 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Am Sonntag, 8:45 haben wir es. Ja, und damit kommen wir zum nächsten Thema, das zugegebenermaßen etwas angestaubt ist. Ist ja auch schon 125 Jahre her. Aber die Folgen, die hat wohl heute jeder im Haus stehen. Heute, vor 125 Jahren, erhielt nämlich der britische Ingenieur Hubbard Cecil Booth ein Patent für eine motorbetriebene Saugmaschine, einen frühen Vorläufer des modernen Staubsaugers. Der Apparat damals war allerdings ein regelrechtes Monstrum im Vergleich zu heutigen Geräten, hat mir Ronny Thorau schon erzählt. Ronny, wie groß war dieser monströse Staubsauger vor 125 Jahren?
1: Ja, fast so groß wie eine Kutsche. Booths Saugmaschine stand auf einem pferdegezogenen Wagen und von der Straße aus wurden dann lange Schläuche durch die Fenster in die Häuser gelegt. Das konnten sich zunächst vor allem wohlhabende Familien und Geschäfte leisten, meist auch nur einmal im Jahr. Für die meisten Menschen blieb es beim Fegen oder sie mussten weiter Teppiche nach draußen tragen, umständlich und ausklopfen. Und in den Städten damals gab es reichlich Staub und Schmutz durch Industrie, Verkehr und die vielen Pferde auf den Straßen.
0: Warum setzt sich denn dieser Staubsauger, dieses Monstrum dann doch durch? Also nicht, dass ich unauskommen möchte, aber ne?
1: Ja, vor allem hat sich eher das Prinzip dieser monströsen Maschine durchgesetzt. Frühere Reinigungsgeräte haben den Staub zum Beispiel teilweise eher rausgeblasen. Booth hat das umgedreht und dann eben durch Unterdruck gesaugt und dazu Filter eingebaut. Das war praktischer und hygienischer. Aber natürlich noch zu groß für heute. Da mussten erstmal kleinere Geräte erfunden werden, damit das was für alle Haushalte wurde. Und heute geht die Entwicklung ja wieder rasant weiter mit Staubsaugerrobotern zum Beispiel. Allerdings, wenn man sich überlegt, wo sich Staub überall noch so sammelt, nicht nur auf dem Boden, dann finde ich, ist da noch viel Luft für neue Erfindungen.
0: Ja, also saugen statt pusten, auch nicht das Schlechteste. Vor allen Dingen, ich ärgere mich nämlich immer über diese Laubsauger oder eben Laubpuster eigentlich, Laubbläser, die dann im Herbst jetzt gleich, also die nächsten Monate auch wieder benutzt werden, wo ich mir denke, schön, dass ihr jetzt euren Laub schön zur Seite pustet in Nachbarsgelände und dann geht das ganze Spielchen wieder zurück. Vielen Dank erstmal an Ronny Thorau, der hat uns über 125 Jahre Staubsauger aufgeklärt. Schöne Geschichte.

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1: Ich bin Diana Kramer. Bei einer Veranstaltung im Norden der Schweiz sind in der Nacht Schüsse gefallen. Es gäbe mehrere Opfer, teilte die Kantonpolizei Aargau auf der Plattform X mit.
2: Die Schüsse fallen in der Nacht bei einer Techno-Veranstaltung auf der größten Pferderennbahn der Schweiz. Bei der 7. Auflage des Aarauer Raves legten DJs aus der ganzen Welt auf. Die Veranstalter erwarteten rund 3.500 Besucher. In einem Video, das die Schweizer Zeitung Blick veröffentlicht hat, sind ungefähr 10 Schüsse zu hören, abgefeuert in kurzer Zeit, in wenigen Sekunden. Die Polizei ist mit einem Großaufgebot vor Ort. Sie ruft die Bevölkerung dazu auf, das Gebiet zu meiden. Uli Reitinger, Nachrichtenredaktion.
1: Deutschland hat nach einer Analyse des Vergleichsportals Verivox unter den G20-Staaten die höchsten Strompreise. Mit 35,6 Cent je Kilowattstunde sei der Strom hierzulande mit Abstand am teuersten. Dahinter folgen Italien mit 34,5 und Großbritannien mit 32,4 Cent je Kilowattstunde. Der Durchschnitt der G20-Staaten liege bei rund 16,3 Cent. Verglichen damit ist in Deutschland der Strom mehr als doppelt so teuer. Ein wesentlicher Treiber der hohen Stromkosten hierzulande ist laut Verivox die hohe Steuer- und Abgabelast. Nach der Flutkatastrophe in China und Nepal ist die Zahl der Todesopfer dort auf 750 gestiegen. Insgesamt werden in beiden Ländern noch mehr als 3000 Menschen vermisst. China hat jetzt erstmals Zahlen zu vermissten Personen genannt. Dort wird auch weiter nach 3 Deutschen gesucht. Die Lage in der Krisenregion bleibt auch am 4. Tag nach dem Unglück angespannt. Der nepalesische Katastrophenschutz warnte am Morgen vor einer möglichen neuen Flut in der Region. Zum Fußball. Borussia Dortmund ist mit einem 2:0-Sieg gegen den Hamburger SV in die neue Saison gestartet. Traumstart auch für Neuling Elversberg. Die Saarländer schlugen Bayer Leverkusen mit 3:2. Elversberg-Trainer Vincent Wagner.
3: Wenn wir unser Spiel spielen, wenn wir mutigen Fußball gegen den Ball spielen, wenn wir intensiv spielen, können wir auf jeden Fall mithalten. Es gibt halt die goldene Regel, erste Spiele muss man gewinnen. Das ist uns heute zum Glück gelungen mit unseren Fans im Rücken.
1: Die weiteren Ergebnisse: Leipzig, Mönchengladbach 3:0, Mainz, Paderborn 0:0, Union Berlin, Frankfurt 3:3 und Köln, Hoffenheim 3:2.
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1: Zum Wetter, die Vorhersage des Deutschen Wetterdienstes. Heute im Norden und Nordwesten immer wieder Regen, sonst zwar bewölkt, aber weitgehend trocken. Von den Alpen bis zur Lausitz auch längere Zeit sonnig. Die Höchstwerte heute im Nordwesten 20 bis 25, sonst bis 28 Grad. Zum Wochenstart morgen anfangs im Südosten noch Regen, später auch im Nordwesten einige Schauer. Im Rest des Landes meist trocken mit sonnigen Phasen bei bis zu 27 Grad maximal.
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4: Es gibt viele Pfarrer, aber wohl nur wenige, die über ihren eigenen Wirkungsbereich hinaus wirken. Pfarrer Schießler aus München ist, denke ich, so einer, oder auch Pfarrer Meurer hier aus Köln. Der geht allerdings heute in Rente. Und unabhängig, ob er damit auch sein Wirken einstellt oder nicht, schauen wir gleich mal drauf, was Pfarrer Franz Meurer so angetrieben hat. Hier in eurem Domradio, ich bin Bernd Hamer. Schön, dass ihr dabei seid.

0: euer Domradio am Sonntag, genau 9:16 haben wir es jetzt. Brandmeister Gottes für eine Kirche, die nicht lange fackelt. So der Titel eines Buches von Franz Meurer, das vor 2 Jahren erschienen ist. Heute Vormittag wird der beliebte Kölner Sozialpfarrer aus Köln-Höhlenberg-Pfingst in den Ruhestand verabschiedet. Fragen nach dem Glück, nach sozialer und politischer Gerechtigkeit, dem Leben und Handeln im Klimawandel sowie dem Tod und der Hoffnung haben den 74-Jährigen immer wieder umgetrieben. Ganz wichtig aber, wie kann man Menschen wieder für Kirche begeistern?
1: Eine Kirche, mit der man sich gerne sehen lässt, ist eine Kirche, die die Vielfalt der Menschen nicht nur akzeptiert, sondern super findet. Denn wir sind alle Geschöpfe Gottes, wir sind alle nach seinem Ebenbild geschaffen und das geht quer durch alle Gendergeschichten und alle Möglichkeiten.
0: Für Pfarrer Franz Meurer stehen die Menschen im Zentrum. Seine Gemeinde, erzählt er, zeichnet sich durch Vielfalt aus. Die wird aber in einem harmonischen Miteinander im Alltag gelebt, betont er. Vielfalt sei für Kirche nämlich eine Bereicherung.
1: Ich merke das daran, dass man nicht mehr andere verachtet, die eine andere Lebensart haben. Und bin der festen Überzeugung, eine solche Gemeinde lebt schon Zukunft.
0: Seit 2019 ist Franz Meurer Ehrenbrandmeister des Traditionschors der Kölner Berufsfeuerwehr, der Kölschen Funkentöter. Deswegen heißt sein Buch auch Brandmeister Gottes. Heute um 11 wird Pfarrer Meurer im Rahmen eines Gottesdienstes in der Kirche St. Theodor im Kölner Stadtteil Pfingst verabschiedet.

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1: Und die habe ich für euch. Ich bin Anni von domradio.de und manchmal braucht es Menschen, die nicht nur das sehen, was ist, sondern sich auch mal fragen, was denn sein könnte. Einer dieser Menschen war der US-Politiker Robert F. Kennedy. Im Buch Immer wieder Anfang steht ein Satz von ihm, der genau das ausdrückt. Manche Menschen sehen die Dinge, wie sie sind und sagen, warum? Ich träume Dinge, die es nie gab und sage, warum nicht?
2: Die Inspiration gegen halb bei euch im Domradio. Und damit ist es auch noch eine knappe halbe Stunde bis zur Heiligen Messe aus dem Kölner Dom, wie die wir gleich wieder übertragen. Leider muss man sagen, sicherlich nicht mit so viel Besuchenden wie gestern. Bei der FC-Andacht zum Start in die neue Fußballsaison, da war es proppevoll im Dom. Wie immer kann man sagen, die findet ja nicht zum ersten Mal statt und es ist einfach nur Wahnsinn. Ich konnte es ja nur hier aus dem Studio im Stream verfolgen, aber selbst das, als der ganze Dom die FC-Hymne gesungen hat und ach, wunderbar die Schals geschwenkt hat. Traumhafte Bilder, Gänsehaut-Atmosphäre pur.

0: Der Sonntagmorgen an einem Domradio um 18 Minuten vor 10. Und damit nähern wir uns unserer Übertragung der Heiligen Messe aus dem Kölner Dom gleich um 10 Uhr. Immer wieder schauen wir dann ja auch im Vorfeld mal auf Dinge oder typische Eigenheiten, die mit der Liturgie, dem Gottesdienst zu tun haben. Heute ist der Kollege Stefan Bauer hier und der hat ein paar Infos zum sogenannten Tabernakel, der Ort, in dem der konsekrierte Leib Jesu Christi aufbewahrt wird. Den kennt man ja durchaus vom Anblick her und der ist ja eigentlich auch in jeder Kirche zu finden. Aber den gab's vermutlich nicht schon immer, oder Stefan?
1: Ja, hallo Bernd. Nee, der Tabernakel war nicht immer da. Das hat sich in der Kirchengeschichte so im Laufe der Zeit eigentlich so entwickelt. Also in der ganz frühen Kirche wurden konsekrierte Hostien, also dieser Leib Christi, eigentlich nur aufbewahrt, um sie Kranken und Sterbenden zu bringen. Und später entwickelte sich daraus eine Art dauerhafte Aufbewahrung der Eucharistie. Bei uns in den Kirchen, in den Gotteshäusern. Seit dem Mittelalter wurde dann der Tabernakel eher zu einem festen Bestandteil. Da gab es unterschiedliche Formen der Eucharistieaufbewahrung im Mittelalter. Also sogenannte Sakramentshäuser, die waren dann häufig so an der Seite, an der Wand im Chorraum. Und übrigens für Köln hier lässt sich beispielsweise bereits im 14. Jahrhundert so ein entsprechender Schrank im Dom nachweisen. Und heute sind die Tabernakel weithin vorgeschrieben, die Messordnung sagt, man solle einen würdigen, gut sichtbaren und für das Gebet geeigneten Ort finden, um den Leib Christi aufzubewahren. Aber wichtig ist, sowas soll dann nicht auf dem Altar selber stehen, an dem die Messe gefeiert wird, weil da muss man die unterschiedliche Bedeutung eben von Altar und Tabernakel weiter beachten.
0: Also Altar und Tabernakel in dem Zusammenhang gut auseinanderhalten.
1: Die Messe und die Aufbewahrung der Eucharistie sind natürlich zwei völlig unterschiedliche Dinge. Am Altar wird die Eucharistie gefeiert, die Kommunion empfangen. Im Tabernakel wird anschließend das eucharistische Brot aufbewahrt. Also für die Kommunion von Kranken und eben als Zeichen für die bleibende Gegenwart Christi. Deshalb ist der Tabernakel ja auch ein Ort des persönlichen Gebets. Das ist das Zeichen dafür, Christus bleibt gegenwärtig in seiner Gemeinde. Und im Kölner Dom zum Beispiel gibt es ja eine eigene Sakramentskapelle, wo dann eben auch der Tabernakel mit dem Leib Christi vorzufinden ist. Und dass das ein Ort des Gebetes ist und der Gegenwart Christi, das zeigt sich auch daran, dass wenn man dorthin will, um zu beten, kein Einlassticket kaufen muss im Kölner Dom. Da kommt man über das Nordportal also dann auch kostenfrei hin.
0: Ja, und so ein Einlassticket, das braucht man gleich auch nicht für das Kapitelsamt, das wir um 10 Uhr für euch live aus dem Dom übertragen werden. Dank dir, Stefan, für deinen kleinen Input in Sachen Tabernakel.

Live aus dem Kölner Dom übertragen wir jetzt das Kapitelsamt am 22. Sonntag im Jahreskreis. Zelebrant ist Domkapitular Markus Bosbach. Musikalisch gestaltet wird der Gottesdienst vom Kantor Joachim Geibel. Die Orgel spielt Winfried Böhlich. Aus dem Gotteslob werden folgende Lieder gesungen. Zum Einzug die Nummer 140 mit den Strophen 1 bis 3. Zum Kyrie die Nummer 137 und zum Gloria die Nummer 172. Als Antwortpsalm erklingt Nummer 420. Zum Halleluja Nummer 174, Ziffer 5 und zum Credo Nummer 180. Zur Gabenbereitung singen wir die Nummer 187 und zum Sanctus Nummer 138. Das Lied zum Agnus Dei findet ihr unter Nummer 139 und das Danklied nach der Kommunion unter der Nummer 347 mit den Strophen 1 und 3. Das ganze Team von domradio.de wünscht euch jetzt eine gute Andacht.

0: Friede von unserem Herrn Jesus Christus, der uns in seine Nachfolge ruft, sei mit euch.
1: Und mit deinem Geiste.
0: Liebe Schwestern und Brüder hier im Hohen Dom zu Köln und mit uns verbunden über Internet, Radio und Fernsehen. Herzlich willkommen zur Mitfeier des Kapitelsamtes hier aus dem Hohen Dom zu Köln. Ein besonderer Gruß gilt heute Morgen neben mir Pater Adam, der mit einer kleinen Pilgergruppe aus Samarei in der Diözese Passau hier heute zu Gast ist. Und morgen geht es dann zu Fuß zu unserem rheinischen Marienwallfahrtsort Kevela. Liebe Schwestern und Brüder, am letzten Sonntag noch die Worte Jesu an Petrus: Du bist Petrus, der Fels, auf den ich meine Kirche bauen werde. Und im gleichen Evangelium nur wenige Verse später das, was wir heute hören: Satan nennt Jesus den Petrus. Aber er sagt: Tritt hinter mich. Früher war es falsch übersetzt: Geh weg von mir. Aber Jesus sagt: Geh hinter mich. Der Weg, den ich gehe, ist der Weg, dem du folgen sollst. Andere Wege führen, wie wir gerade gesungen haben, ins Nichts. Bitten wir den Herrn, dass er uns in dieser heiligen Eucharistie stärke für unseren Weg, für unsere Nachfolge auf dem Weg, den der Herr uns vorangeht. Bevor wir jetzt das Wort Gottes hören und das Opfer Jesu Christi feiern, wollen wir Gottes Erbarmen auf uns herabrufen. Zuvor bekennen wir Gott und einander, dass wir sündige Menschen sind. Ich bekenne Gott, dem Allmächtigen und allen Brüdern und Schwestern, dass ich Gutes unterlassen und Böses getan habe. Ich habe gesündigt in Gedanken, Worten und Werken. Durch meine große Schuld. Darum bitte ich die selige Jungfrau Maria, alle Engel und Heiligen und euch Brüder und Schwestern, für mich zu beten bei Gott, unserem Herrn. Der allmächtige Gott, erbarme sich unser. Er nehme weg von uns alles, was uns von ihm und voneinander trennt, Sünde und Schuld, und führe uns zum ewigen Leben.
2: Amen.

Lesung aus dem Buch Jeremia. Du hast mich betört, o Herr, und ich ließ mich betören. Du hast mich gepackt und überwältigt. Zum Gespött bin ich geworden den ganzen Tag. Ein jeder verhöhnt mich. Ja, so oft ich rede, muss ich schreien. Gewalt und Unterdrückung muss ich rufen. Denn das Wort des Herrn bringt mir den ganzen Tag nur Hohn und Spott. Sagte ich aber, ich will nicht mehr an ihn denken und nicht mehr in seinem Namen sprechen, so brannte in meinem Herzen ein Feuer, eingeschlossen in meinen Gebeinen. Ich mühte mich, es auszuhalten, vermochte es aber nicht. Wort des lebendigen Gottes.

Lesung aus dem Brief des Apostels Paulus an die Gemeinde in Rom. Ich ermahne euch, Schwestern und Brüder, Kraft der Barmherzigkeit Gottes, eure Leiber als lebendiges, heiliges und Gott wohlgefälliges Opfer darzubringen, als euren geistigen Gottesdienst. Und gleicht euch nicht dieser Welt an, sondern lasst euch verwandeln durch die Erneuerung des Denkens, damit ihr prüfen und erkennen könnt, was der Wille Gottes ist, das Gute, Wohlgefällige und Vollkommene. Wort des lebendigen Gottes.

In jener Zeit begann Jesus seinen Jüngern zu erklären, er müsse nach Jerusalem gehen und von den Ältesten und hohen Priestern und Schriftgelehrten vieles erleiden. Er müsse getötet und am dritten Tag auferweckt werden. Da nahm ihn Petrus beiseite und begann, ihn zurechtzuweisen und sagte, das soll Gott verhüten, Herr, das darf nicht mit dir geschehen. Jesus aber wandte sich um und sagte zu Petrus, tritt hinter mich, du Satan, ein Ärgernis bist du mir, denn du hast nicht das im Sinn, was Gott will, sondern was die Menschen wollen. Darauf sagte Jesus zu seinen Jüngern, wenn einer hinter mir hergehen will, verleugne er sich selbst, nehme sein Kreuz auf sich und folge mir nach. Denn wer sein Leben retten will, wird es verlieren. Wer aber sein Leben um meinetwillen verliert, wird es finden. Was nützt es einem Menschen, wenn er die ganze Welt gewinnt, dabei aber sein Leben einbüßt? Um welchen Preis kann ein Mensch sein Leben zurückkaufen? Der Menschensohn wird mit seinen Engeln in der Herrlichkeit seines Vaters kommen, und dann wird er jedem nach seinen Taten vergelten. Evangelium.

Liebe Schwestern und Brüder, jeder Rombesucher wird wohl das Kolosseum und das Forum Romanum sehen. Aber die wenigsten werden Zeit haben, ein kleines, wenig beachtetes Museum zu besuchen, das dort am Palatinhügel liegt. In diesem kleinen Museum werden besondere Fundstücke ausgestellt aus diesem Gebiet, von diesem Hügel, auf dem die großen Kaiservillen des alten Rom standen. Dort findet sich eine besondere Kreuzesdarstellung, vielleicht sogar die älteste, die es überhaupt gibt. Mit einem Nagel hat sie jemand in den Stein geritzt. Die Gestalt, die dort am Kreuz hängt, trägt allerdings kein Menschengesicht, sondern einen Eselskopf. Das erste Kreuzbild war also eine Karikatur. Sie spricht für sich. Ein Esel, der Gott, der sich so behandeln lässt. Und vor allem ein Esel, der Mensch, der einen solchen Gott auch noch verehrt. Solche und ähnliche Karikaturen, liebe Schwestern und Brüder, gab es seit der Frühzeit der Kirche immer wieder, auch in der Gegenwart. Und schnell ist in solchen Fällen, gerade bei gläubigen Menschen, von Gotteslästerung die Rede. Kann man so sehen? Muss man aber nicht so sehen. Vielleicht spricht sich in solchen Karikaturen vielmehr etwas anderes aus. Eine abgründige Hilflosigkeit angesichts der christlichen Botschaft vom Kreuz. Da hängt einer und soll Gott sein. Und dann soll von diesem Toten auch noch das Heil der ganzen Welt abhängen. Ist das nicht Unsinn? Und mehr noch. Die Christen werden aufgefordert, selbst auch das Kreuz zu tragen. Nietzsche, der scharfsinnige Philosoph und Menschenkenner, hat gegen diese Aufforderung gewütet. Für ihn war sie der Versuch der Schwächlinge, ihr elendes Dasein zu verschleiern und sich damit als die Besseren zu fühlen, weil sie ja wie Jesus leiden und irgendwann dafür Lohn erwarten. Jene Karikaturen wie der Eselskopf oder Nietzsche, muss ein gesunder Menschenverstand ihnen nicht zustimmen, wenn sie das Kreuz als verrückt und menschenunwürdig empört zurückweisen. Schwestern und Brüder, wir dürfen es uns mit dieser Frage nicht zu leicht machen. Vielleicht möchten wir sie schnell verneinen, um sie loszuwerden, weil wir Angst haben vor dem, was sie in uns selbst an dunklem Empfinden aufreißt. Denn Misstrauen und Ablehnung begleiten das Wort Kreuz wie sein eigener Schatten seit der Stunde, da Jesus dieses Wort zum ersten Mal ausgesprochen hat. Und solches Misstrauen und solche Ablehnung wohnen womöglich auch in meinem Herzen. Genau davon spricht das heutige Evangelium. Jesus redet zu seinen Jüngern das erste Mal davon, dass er seiner Sendung wegen getötet werden wird. Und die erste Reaktion der Jünger war: Das geht nicht. Das darf nicht sein. Petrus, gerade noch der selig gepriesene Fels, spricht als erster diesen Einwand aus. Jesus aber fährt ihn mit nie gekannter Härte an. Tritt hinter mich, Satan, denn du hast nicht das im Sinn, was Gott will, sondern was die Menschen wollen. Diese heftige Reaktion Jesu verrät, dass Petrus mit seinem menschlich ja nur zu gut verständlichen Einwand an die empfindlichste Stelle im Leben Jesu gerührt hat, an seine Mitte. Was aber ist diese Mitte? Jesus wusste sich gesandt, die Botschaft vom Reich Gottes zu verkünden, dass es Gottes sehnlichster Wunsch sei,
die Welt wieder heil zu machen, dass nichts mehr zwischen ihm und dem Menschen stehen solle. Geschehen soll das, wenn sich die Menschen wieder hinkehren zu Gott, ihn als Gott anerkennen, sich erlösen lassen und aufhören, sich selbst als Herrn aufzuspielen oder noch schlimmer selber Gott sein zu wollen. Kurz gesagt, wenn sie den Lebensstil Jesu teilen, ganz von Gott her leben, für die anderen da sein und gerade darin eins werden mit sich selbst. Das lebt Jesus, das predigt er. Und zuerst laufen ihm die Scharen zu. Aber bald schlägt die Stimmung um in Ablehnung und Hass, weil die Menschen spüren, dass sie sich ändern müssen, wenn sie ihm folgen. Und das wollen viele nicht. Sie lassen ihre Gewohnheiten und Sicherheiten nicht in Frage stellen. So beginnt der Konflikt zwischen Jesus und seinem Volk. Er spitzt sich zu, je mehr Jesus vom Vater im Himmel predigt und das Kommen seines Reiches verheißt. Jesus kämpft gegen die selbstgemachten Sicherheiten im Verhältnis zu Gott. Wir könnten sagen, gegen die Krämerseele, die Gott gerade so viel Platz einräumt, wie nötig scheint, um immer noch die eigenen Interessen durchzusetzen, statt von ihm allein alles zu erwarten. Eben deshalb wird der Bote Gottes schlechthin, der Sohn Gottes, aus der Welt hinausgeworfen, als Verbrecher am Kreuz. Schwestern und Brüder, Jesus ist also nicht auf die Welt gekommen, weil er unbedingt am Kreuz sterben wollte. Er ist nicht süchtig nach Leiden. Im Gegenteil, Gott will leben und will heil. Aber Jesus nimmt dieses Ende bewusst auf sich aus Treue zu seiner Sendung und als stellvertretendes Opfer für die Sünden der vielen. Wäre er geflohen oder hätte er sich angepasst, hätte er seine eigene Sendung verraten. Dass Gott der Vater alle liebt und sich selbst restlos verausgabt für die Menschen. Und weil Jesus der Sohn Gottes ist, kann er nicht anders. Er, menschlich gesprochen, verausgabt sich genauso für den Vater, für die Wahrheit und damit für die Menschen. Oder anders gesagt, mit dem theologisch richtigeren Begriff, er gibt sich hin an den Vater für die Wahrheit und für die Menschen. Deswegen kommt es zum Kreuz, dort, wo Liebe sich schutzlos aussetzt und hingibt im Klima der Sünde. Von daher verstehen wir, weshalb Jesus gleich nach seiner Ankündigung des Leidensweges vom Kreuz tragen, als dem Lebensgesetz seiner Jüngerinnen und Jünger redet. Wo einer Jesu Freund wird, seine Wege geht und teilt, da wird er den Vorrang Gottes behaupten und sein Leben nach dem Maßstab der Liebe entwerfen. Genau das macht den Jünger Jesu aus. Dort aber, wo einer wirklich versucht, ein solches Gott entsprechendes Leben unverkürzt zu leben, kommt es früher oder später zum Konflikt mit Kräften, die Gott ablehnen, so wie das bei Jesus war. Solche Konflikte gehen dort, wo man Gottes Anspruch kategorisch zurückweist, tödlich aus. Menschen verlieren tatsächlich um Jesu Willen ihr Leben. Der erste nach Jesus war Stephanus. Ihm folgten, Gott allein weiß, wie viele Märtyrer in der Geschichte des Glaubens bis in die Gegenwart. Auch heute werden Menschen für Christus getötet werden, heute an diesem Tag. In ihnen, den Märtyrern, hat Jesu Wort, dass sich selbst verleugnen müsse, wer sein Jünger sein wolle, seine entscheidende Wahrheit gezeigt.
Ihnen aber ist gleichzeitig verheißen, dass sie nicht ins Nichts fallen. Gerade durch ihr Sterben für Gottes Wahrheit wird ihr Dasein gültig und endgültig. Wie bei Jesus. Mit ihm wird ihnen volles Leben geschenkt, Auferstehung. Das meint Jesu Wort vom Kreuz tragen der Jünger. Liebe Brüder und Schwestern, und doch, auch wer diesen Sinn des Evangeliums kennt, tut sich schwer mit der Rede vom Kreuz. Besonders dort, wo Christen heute nicht in direkte Konflikte mit erklärten Gegnern des Evangeliums geraten. Überall dort droht die Versuchung, mit dem Wort vom Kreuztragen Schindluder zu betreiben, aus falscher Frömmigkeit. Oft genug hält man das Wort besserwisserisch denen entgegen, die gegen ihr Schicksal murren und nicht mehr fertig werden mit ihrem Leid. Es ist leicht, andere zum Kreuztragen aufzufordern, ohne selbst betroffen zu sein.

heil und ganz macht. Wenn eine Mutter, die ihr Kind verliert, wenn ein verlassener Ehepartner, ein junger Gelähmter, eine Familie mit einem schwer behinderten Kind, wenn sie aus eben diesem Glauben an Gottes Liebe trotz allem nicht die Flinte ins Korn werfen, wenn sie ihr Schicksal bestehen in der Hoffnung, dass es durch alle Ohnmacht hindurch gelungenes Leben gibt und deshalb mit Christus ihr Leben leben, dann stehen sie in der Nachfolge Jesu. Sie tun es, weil sie sich an Gott klammern, wo sie selbst sonst alleine am Ende stehen. Liebe Schwestern und Brüder, einmal, wenn wir sterben, also uns selbst ganz genommen werden, sind wir alle gefragt, ob wir bereit sind, uns allein auf Gott zu werfen und jenseits des Todesdunkels uns von ihm das Leben schenken zu lassen. Das Einüben in die Antwort darauf geht, und es wird gut sein, wenn wir uns jetzt schon hineinhören und hineinbeten in Jesu Wort vom Kreuz tragen. Denn dieses Wort im Herzen zu tragen, kann einmal darüber entscheiden, ob wir die Zumutung unseres Schicksals menschlich bestehen. Und es wird über unser Leben als Ganzes entscheiden, wenn wir gerufen sind, alles in Gottes Hand zurückzulegen.

0: Christus hat uns in seine Nachfolge gerufen. Ihn bitten wir.
1: Löse durch die Taufe und den Glauben an die Befreiung durch dein Kreuz die Fesseln, mit denen wir an die Ursünde des Egoismus und der Selbstbezogenheit gebunden wurden. Christus, höre uns.
0: Christus, erhöre uns.
1: Stärke den Glauben der Kirche in unserem Land und hilf uns, Wege zu finden, in der Gemeinschaft der Kirche dich als unsere Mitte zu bekennen. Christus, höre uns.
0: Christus, erhöre uns.
1: Hilf uns allen, uns im Gebet unseren tiefsten Gedanken und Wollen zu stellen und richte uns neu aus auf die Nachfolge auf deinem Weg, wie du, Petrus, hinter dich gerufen hast. Christus, höre uns.
0: Christus, erhöre uns.
1: Ermutige Christen, falschen Ansprüchen der Mächtigen und Einflussreichen entgegenzutreten und angesichts der Ungerechtigkeit dein Wort freimütig zu bekennen. Christus, höre uns.
0: Christus, erhöre uns.
1: Steh den Überlebenden der Flutkatastrophe in Tibet und Nepal bei, in ihrer Suche nach den Vermissten, in der Trauer um die Toten und in ihrer Not im Blick auf die Zukunft. Christus, höre uns.
0: Christus, erhöre uns. Christus, unser Heiland, in der Gemeinschaft mit dir und in der Bindung an deinen himmlischen Vater finden wir das Heil und erfüllt sich unser Leben in Zeit und Ewigkeit.
1: Amen.
0: Herr, gib uns Lebenden deine Gnade, allen Kranken Trost und Hoffnung, unseren Verstorbenen gib die ewige Ruhe und das ewige Licht leuchte ihnen. Herr, lass sie ruhen in Frieden.

0: Betet, Brüder und Schwestern, dass mein und euer Opfer Gott, dem allmächtigen Vater, gefallen.
1: Der Herr nehme das Opfer an aus seinen Händen, zum Lob und zum Lob seines Namens, zum Segen und zum Segen.
0: Herr, unser Gott, diese Opferfeier bringe uns Heil und Segen, was du jetzt unter heiligen Zeichen wirkst.

Ja, du bist heilig, großer Gott, du bist der Quell aller Heiligkeit. Darum kommen wir vor dein Angesicht und feiern in Gemeinschaft mit der ganzen Kirche den ersten Tag der Woche als den Tag, an dem Christus von den Toten erstanden ist. Durch ihn, den du zu deiner Rechten erhöht hast, bitten wir dich. Sende deinen Geist auf diese Gaben herab und heilige sie, damit sie uns werden, Leib und Blut deines Sohnes, unseres Herrn Jesus Christus. Denn am Abend, an dem er ausgeliefert wurde und sich aus freiem Willen dem Leiden unterwarf, nahm er das Brot und sagte Dank, brach es, reichte es seinen Jüngern und sprach, nehmet und esset alle davon, das ist mein Leib, der für euch hingegeben wird.

Ebenso nahm er nach dem Mahl den Kelch, dankte wiederum, reichte ihn seinen Jüngern und sprach: Nehmet und trinket alle daraus. Das ist der Kelch des neuen und ewigen Bundes, mein Blut, das für euch und für alle vergossen wird zur Vergebung der Sünden. Tut dies zu meinem Gedächtnis.

0: Darum, gütiger Vater, feiern wir das Gedächtnis des Todes und der Auferstehung deines Sohnes und bringen dir so das Brot des Lebens und den Kelch des Heiles dar. Wir danken dir, dass du uns berufen hast, vor dir zu stehen und dir zu dienen. Wir bitten dich, schenke uns Anteil an Christi Leib und Blut und lass uns eins werden durch den Heiligen Geist.
1: Gedenke deine Kirche auf der ganzen Erde und vollende dein Volk in der Liebe, vereint mit unserem Papst Leo, unserem Bischof Rainer und allen Bischöfen, unseren Priestern und Diakonen und mit allen, die zum Dienst in der Kirche bestellt sind. Gedenke unserer Brüder und Schwestern, die entschlafen sind, in der Hoffnung, dass sie auferstehen. Nimm sie und alle, die in deiner Gnade aus dieser Welt geschieden sind, in dein Reich auf, wo sie dich schauen von Angesicht zu Angesicht.
0: Vater, erbarme dich über uns alle, damit uns das ewige Leben zuteil wird. In der Gemeinschaft mit der seligen Jungfrau und Gottesmutter Maria, mit ihrem Bräutigam, dem heiligen Josef, mit deinen Aposteln und mit allen, die bei dir Gnade gefunden haben von Anbeginn der Welt, dass wir dich loben und preisen durch deinen Sohn Jesus Christus.

0: und gib Frieden in unseren Tagen. Komm uns zu Hilfe mit deinem Erbarmen und bewahre uns vor Verwirrung und Sünde, damit wir voll Zuversicht das Kommen unseres Erlösers Jesus Christus erwarten.
1: Denn dein ist das Reich und die Kraft und die Herrlichkeit in Ewigkeit. Amen.
0: Herr Jesus Christus, du hast zu deinen Aposteln gesagt, Frieden hinterlasse ich euch, meinen Frieden gebe ich euch. Wir bitten dich, schau nicht auf unsere Sünden, sondern auf den Glauben deiner Kirche und schenke ihr nach deinem Willen Einheit und Frieden.

0: Seht das Lamm Gottes, das hinwegnimmt die Sünde der Welt.
1: Herr, ich bin nicht würdig, dass du eingehst unter mein Dach, aber sprich nur ein Wort, so wird meine Seele gesund.
0: Im Kreuz ist Heil, im Kreuz ist Leben, im Kreuz ist Hoffnung.

Vielleicht führt es einige Gemeinden, die bei der folgenden Heiligen Kommunion nicht zur Kommunion gehen wollen oder können. Etwa weil sie schon lange keinen Kontakt mehr zur Kirche hatten oder nicht katholisch sind oder den Glauben an die Gegenwart des Herrn in den Gestalten von Brot und Wein nicht teilen können oder in irgendeiner Weise nicht vorbereitet sind. Wir laden Sie aber herzlich ein, dennoch nach vorne zu kommen und sich segnen zu lassen. Zeigen Sie dies bitte an, indem Sie die rechte Hand auf die linke Schulter legen. 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

Lasset uns beten. Allmächtiger Gott, du hast uns gestärkt durch das lebendige Brot, das vom Himmel kommt.

0: Liebe Schwestern, liebe Brüder, am kommenden Freitag begehen wir den Gedenktag der heiligen Irmgardis, die in unserer Agneskapelle begraben liegt. Daher finden alle Messen außer der Kapitelsmesse um 8 Uhr und der Schulmesse um 9.15 Uhr im Chorumgang in der Agneskapelle statt. Am nächsten Sonntag feiern wir mit unserem Erzbischof Kardinal Wölki das Kapitelsamt um 10 Uhr als Pontifikalamt und als Dankmesse anlässlich seines 70. Geburtstages. Herzliche Einladung zur Mitfeier. Die Sonntagabendmesse am kommenden Sonntag beschließen wir wie an jedem 6. eines Monats mit dem Gang zum Dreikönigenschrein. Außerdem laden wir ein zur 12. und letzten diesjährigen Orgelfeierstunde am Dienstagabend um 20 Uhr. Es spielt unser Domorganist Winfried Bönig. Tickets sind wie immer über Köln-Ticket erhältlich.
1: Liebe Brüder und Schwestern hier im Hohen Dom und mit uns verbunden an den Empfangsgeräten, vielen Dank für Ihr Mitfeiern heute bei dieser heiligen Messe. Ihnen allen einen gesegneten Sonntag und eine gute Woche. Schließen wir uns und alle, mit denen wir uns verbunden wissen, unter Gottes Segen ein.

Das war live aus dem Kölner Dom, das Kapitelsamt am 22. 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

0: 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Hallo, hier ist Tim aus der Redaktion und die Autorin Lena Raubaum, die weiß, dass man auch einfach mal ein bisschen Mut braucht im Leben. Sie hat einen Text geschrieben, der steht in ihrem Buch Ich hab da was für dich und heißt Gut zu Fuß. Es war mal ein König, der hieß ganz einfach Hans. Sie bat den König Kunigunde keck um einen Tanz. Der König, der errötete und wollte sich verschanzen, sprach: Himmel, liebe Königin, ich kann doch gar nicht tanzen. Ich nehm dich auf die Füße, sprach Hans zu Kunigunde, und lachend tanzte dieses Paar bis in die Morgenstunde.
1: Die Inspiration immer gegen halb hier bei euch im Domradio. Ja, so richtig bin ich mir dessen zwar noch nicht bewusst, aber am Dienstag beginnt der Herbst, zumindest meteorologisch. Es ist dann der 1. September. Und was gehört kulinarisch zum Herbst? Für mich definitiv der Kürbis. Deshalb habe ich Ronny Thorau gebeten, sich mal mit dem guten Stück auseinanderzusetzen. Was er dazu zu sagen hat, hören wir gleich hier im Domradio. Ich bin Bernd Hamer. Schönen Sonntag wünsche ich.

0: Oasis mit Wonderwall in eurem Domradio. 11.43 Uhr haben wir es am Sonntag. Der Sommer geht auf die Zielgeraden. Der Herbst steht vor der Tür. Am Dienstag, also 1.9., da stellen Meteorologen sogar schon offiziell auf Herbst um. Das bedeutet auch Auftritt des wohl beliebtesten Herbstgemüses, zumindest ist es bei mir so, des Kürbisses. Seine knackige, orange Farbe, die leuchtet im Garten, die rundlich aufgeblähte Form, die lädt zum Reinbeißen ein. Ja, okay, lassen wir's. Die Kürbissaison, sie geht im anstrebenden Herbst wieder richtig los. Und während Halloween mit seinen nicht essbaren Kürbissen noch etwas weiter weg ist, stapeln sich die Speisekürbisse schon auf den Höfen und in den Supermärkten. Ronny Thorau, den habe ich ja gebeten, ein paar Tipps, wie man das Beste aus dem Gemüse macht, mal zusammenzustellen. Ronny, Kürbis wird ja immer beliebter. Im Schnitt isst jeder Deutsche etwa, habe ich gelesen, 1 Kilogramm pro Jahr. Was sind denn so die kulinarischen Renner beim Kürbis?
1: Ja, ein Klassiker ist natürlich der Hokkaido-Kürbis, bei dem sogar ja die Schale mitgegessen werden kann und der gerne im Topf püriert wird. Nur manchmal fehlt bei so einer Kürbissuppe noch der letzte Kick. Den Geschmacksboost bekommt man aber ganz einfach, zum Beispiel im Ofen. Dafür den Hokkaido am besten mit Olivenöl beträufeln, Salz dazugeben, etwa eine halbe Stunde backen lassen und dann erst im Kochtopf pürieren. Das macht die Kürbissuppe so richtig lecker.
0: Ja, ich mag es ein bisschen bissfester und verarbeite den Kürbis dann zum Beispiel auch mal gerne in der Lasagne. Aber so oder so klingt das ja schon alles ziemlich lecker. Nur ist ein Kürbis ja nicht immer ganz einfach zu handeln. Wie bekomme ich den am besten klein? Und woran erkenne ich überhaupt einen guten Kürbis?
1: Ja, das stimmt schon. Kürbis kann eine echte Herausforderung für den Bizeps sein, denn oft ist die Schale extrem hart und das Gemüse nur schwer teilbar. Etwas besser wird's, wenn der Kürbis vorher in der Mikrowelle erwärmt wird. Das lässt die Schale so ein bisschen weicher werden. Und beim Kauf im Supermarkt, da sollte ich darauf achten, dass der Kürbis hohl klingt, wenn ich draufklopfe. Und immer die Optik im Blick behalten. Ein guter Butternut-Kürbis zum Beispiel hat eine satte, hellgelbe Farbe.
0: Wenn ich jetzt lieber selbst Hand anlegen will und meinen eigenen kleinen Gemüsegarten etwas farbenfroher gestalten möchte, was muss ich beim eigenen Kürbisanbau beachten?
1: Ja, wer Esskürbisse im Garten anbaut, der sollte darauf achten, dass in der Nähe keine Zierkürbisse für die geplante Halloween-Party wachsen. Denn im schlimmsten Fall kann es da zu Kreuzungen kommen, die dann giftige Bitterstoffe freisetzen. Experten empfehlen sogar, nach der Ernte ein Stück Kürbis erstmal roh zu probieren, um böse Überraschungen zu vermeiden. Gilt übrigens auch für den Anbau von Zucchini.
0: Okay, also die super bunte Mischung aus verschiedenen Kürbisgewächsen im Garten sieht ja schön aus. Ob es das Richtige ist, ist dann eben die Frage. Egal. Egal, ob ich mich jetzt im Supermarkt oder im Garten bediene, was sollte denn in meinem Kürbisgericht auf keinen Fall fehlen? Du hast, wie ich es mitbekommen habe, noch einen echten Gewürztipp.
1: Ja, kommt natürlich immer auf den eigenen Geschmack an, aber so ein echter Geheimtipp unter Kürbiskulinarikern ist Boxhornklee. Ein Gewürz, das gerne in der indischen Küche verwendet wird. Wer die Samen kurz in der Pfanne ohne Fett anröstet und dann gemahlen zur Kürbissuppe dazugibt, der bekommt so ein warmes, würziges Aroma. Passt auch irgendwie sehr für die gemütlichen Wochen jetzt im Herbst.
0: Dankeschön, Ronny Thorau. Die Kürbissaison startet. Am Dienstag beginnt ja schon der Herbst.

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1: Ich bin Diana Kramer. Nach den Schüssen bei einer Rave-Veranstaltung im schweizerischen Aarau hat die Polizei Einzelheiten zu den Opfern bekannt gegeben. Eine 22-Jährige sei tödlich verletzt worden und vor Ort gestorben. Vier Männer und eine Frau im Alter von 24 bis 27 Jahren wurden zum Teil schwer verletzt. Alle Opfer stammen demnach aus der Schweiz.
2: Was genau sich auf dem Gelände eines Rave-Festivals abgespielt hat, ist noch unklar. Viele Besucher glaubten bei den Knallgeräuschen jedenfalls zunächst an ein Feuerwerk, bevor langsam der Ernst der Lage bewusst wurde. Die Polizei und die Rettungskräfte waren mit einem Großaufgebot im Einsatz. Der oder die Täter sind laut Polizei flüchtig. Die Fahndung nach ihnen läuft großräumig und bezieht auch den deutschen Raum mit ein. Aus Wien, Matthias Röder.
1: Deutschland hat nach einer Analyse des Vergleichsportals Verivox unter den G20-Staaten die höchsten Strompreise. Mit 35,6 Cent je Kilowattstunde sei der Strom hierzulande mit Abstand am teuersten. Dahinter folgen Italien und Großbritannien. Der große Durchschnitt der G20-Staaten liegt bei rund 16,3 Cent je Kilowattstunde. Verglichen damit ist in Deutschland der Strom mehr als doppelt so teuer. Ein wesentlicher Treiber der hohen Stromkosten hierzulande ist laut Verivox die hohe Steuer- und Abgabenlast. Die Ostministerpräsidenten der CDU haben sich klar gegen die geplante Abschaffung der sogenannten Rente mit 63 ausgesprochen. Trotzdem drängt die Unionsfraktion SPD-Arbeitsministerin Bärbel Baas im Tagesspiegel jetzt dazu, die Gesetzentwürfe zum Rentenpaket schnell vorzulegen.
3: Jeder, der 45 Jahre eingezahlt hat, kann bislang noch ohne Abschläge früher in Rente gehen. Die Bundesregierung will diese Regelung abschaffen, möglicherweise mit großzügigen Übergangsfristen. Der Vorsitzende der Arbeitnehmergruppe der Unionsfraktion, Stefan Nacke, sagt, Arbeitsministerin Baas soll Tempo machen, denn er will sich endlich über konkrete Texte beugen. Die Union will das Thema halt schnell vom Tisch haben. Aus Berlin, Uli Reitinger.
1: Zum Fußball. Aufsteiger FC Schalke 04 kehrt mit einem Auswärtsspiel heute in die Bundesliga zurück. Die Königsblauen sind zum Abschluss des ersten Spieltags zu Gast beim FC Augsburg. Außerdem empfängt der SC Freiburg am Nachmittag Werder Bremen.
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1: Zum Wetter, die Vorhersage des Deutschen Wetterdienstes. In weiten Teilen des Landes bleibt es heute trocken und freundlich. Von den Alpen bis zur Lausitz zeigt sich auch länger die Sonne. Im Norden und Nordwesten dagegen Wolken und immer wieder Schauer. Die Temperaturen heute bei 20 bis 29 Grad. Morgen zum Start in die neue Woche im Nordwesten und an den Alpen Regen, sonst meist heiter und überwiegend trocken bei Höchstwerten bis 27 Grad.
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4: 3:12 haben wir es und damit ist es gleich wieder soweit. Der Bücherplausch steht an. Diesmal geht es um den Roman Buckeye, der erste Roman für Erwachsene des eigentlichen Kinderbuchautors Patrick Ryan aus Amerika. Margarete von Schwarzkopf wird uns dazu gleich mehr erzählen, hier in eurem Domradio. Ich bin Bernd Hamer. Schön, dass ihr dabei seid.

0: Das Domradio am Sonntagmittag mit dem Blücherplausch und mit Margarete von Schwarzkopf, die uns jedes Mal ein neues Buch vorstellt. Backei heißt der Roman, den uns Margarete heute präsentiert. Ein Roman, der von der Kritik hoch gelobt wird und in den USA ein Bestseller ist. Ja, es geht um den 1965 geborenen Autor Patrick Ryan. Der hat bisher einiges für jüngere Leser produziert und mehrere Erzählungen. Das ist jetzt sein erster Roman für ein erwachsenes Publikum. Margarete, erstmal herzlich willkommen hier bei uns wieder im Domradio.
1: Ja, hallo, guten Tag.
0: Ja, und damit kommen wir zu dem Titel, der so ein bisschen vielleicht ein Rätsel aufgibt. Der Begriff Backei, in Deutschland vielleicht am ehesten bekannt als die Mitte der Dartscheibe. Aber ich glaube, darum geht's nicht, ne?
1: Nein, es geht nicht darum. Buckeye ist der Name für die Bewohner von Ohio. Buckeye ist die Rosskastanie. Und Ohio, eines der reichsten Staaten Amerikas, berühmt durch Wirtschaft und Flugzeugbau und ich weiß nicht was. Und viele Präsidenten kommen aus dem Land ursprünglich. Buckeye ist die Rosskastanie, wie gesagt. Es gibt unendlich viele Bäume in Ohio, die eben diese Kastanien tragen. Und darum heißen die Leute in diesem Bundesstaat Buckeye. Und das Buch spielt auch in Ohio. Und der Autor Patrick Ryan, der gar nicht aus Ohio stammt, sondern von der Ostküste, hat seinen Roman Buckeye genannt, denn es spielt in Ohio.
0: Aber in welchem Zeitabschnitt spielt denn Ryans Roman? Ich habe von dir im Vorfeld schon gehört, der spielt von zwei Paaren, wird da erzählt, die sich in ja, so ein bisschen Geheimnissen verstricken?
1: Ja, der Roman fängt eigentlich an 1920, da ist die Geburt von der Hauptfigur Cal und 1918 wird Margaret geboren, die eine wichtige Rolle in dem Buch spielt. Und der Roman spielt bis in die 80er Jahre hinein, wenn also die Protagonisten alle um die 60 sind. Und es geht wirklich um zwei Paare, das eine ist Cal mit seiner Frau Becky und dann trifft er Margaret, das ist so sozusagen eine große Flamme in seinem Leben. Aber es geht eben auch um Margaret und ihren Mann Felix und die haben alle viele Geheimnisse. Und der Roman erzählt eigentlich auch von Ohio, von den Bewohnern, von der Kultur und sehr viel über die Folgen des Zweiten Weltkrieges. Der Zweite Weltkrieg spielt eine ganz große Rolle in diesem Buch. Und man erfährt auch viel, wie die Menschen damit umgehen, die ganz normale Bürger sind und die jetzt nicht immer nur im Krieg sind. Und spannend ist, dass Becky, die Frau von Cal, hat die Gabe, mit den Toten zu kommunizieren. Und deshalb kann man sich vorstellen, in den letzten Kriegstagen kommen sehr viele Menschen zu ihr und wollen Kontakt aufnehmen mit Menschen, die in den Krieg gezogen sind und vielleicht nicht wiedergekommen sind.
0: Okay, dazu möchte ich gleich dann noch ein bisschen was von dir hören. Mit dem ersten Teil machen wir jetzt erstmal Schluss. Danke, Margarete. Gleich geht's weiter in unserem Bücherplausch.

0: Der Bücherplausch im Domradio mit Margarete von Schwarzkopf und die hat uns heute schon den Roman Buckeye von Patrick Ryan vorgestellt. Unter anderem hast du uns eben gesagt, es geht eine der Darstellerinnen oder eine der Hauptfiguren, die kann mit Toten kommunizieren. Ist es jetzt so ein bisschen in die Fantasy abdriftend?
1: Nein, überhaupt nicht. Diese Dame hat eben eine besondere Gabe und sie ist auch nicht irgendwie besonders esoterisch und sie hat auch keine Seancen, wo sie die Toten hereinholt, sondern sie hört manchmal tatsächlich Stimmen in ihrem Kopf. Und das ist auch ein großes Thema in dem Buch. Es gibt mehr zwischen Himmel und Erde, als wir ahnen können. Und sie ist jetzt nicht irgendwie völlig abgedriftet, abgedreht, aber sie hat diese merkwürdige Gabe schon seit ihrer Kindheit und sie nutzt das auch, aber um Gutes zu tun, um Menschen vor allem zu trösten in schweren Zeiten und natürlich in diesen schweren Zeiten, vor allem des Zweiten Weltkrieges und den Zeiten danach, kommen viele Menschen zu ihr, um einfach sich auch trösten zu lassen.
0: Jetzt spielt das Werk über 60 Jahre, das heißt, sie kann auch nur eine von verschiedenen zentralen Charakteren sein, oder?
1: Ja, es gibt vier Hauptcharaktere. Das ist also Becky mit ihrem Mann Cal, der ein sehr ordentlicher, liebenswerter Mensch ist, der aber Probleme mit dieser Frau auch hat, weil sie natürlich doch ganz anders ist als er. Er ist sehr nüchtern. Und dann gibt es eben Margaret Salt. Das ist diese wunderbare Frau, die in sein Leben tritt, die am Waisenhaus aufgewachsen ist und dann später einen ganz eigenwilligen Weg in ihrem Leben beschreitet. Und deren Mann Felix und deren Geschichten erzählt Patrick Ryan, umgeben natürlich von vielen anderen Figuren, die da mitspielen. Und es ist eine Geschichte über viele Geheimnisse, über Verletzungen, die sich Menschen zufügen, aber eben auch um mehr als das. Denn es geht nicht nur daran, wie sich Menschen wehtun, sondern wie Menschen auch vielleicht wieder zueinander finden können.
0: Ist das so die, sagen wir mal, Botschaft, die sich so ein bisschen zwischen den Zeilen versteckt?
1: Ja, Patrick Ryan hat durchaus eine Botschaft. Wie gesagt, wir verletzen uns alle mal. Es gibt, glaube ich, keine Beziehung, wenn nicht irgendwann etwas an Worten oder Taten geschieht, was man bereut. Es geht immer wieder darum, Erinnerungen durchaus zu bewahren, aber sich zu vergeben und einem jeden eine neue Chance zu geben und nicht Endgültiges zu sagen. Das ist ein sehr tröstliches, sehr rührendes Buch, denn immer wieder vergeben sich die Menschen und sagen, wir versuchen es nochmal miteinander und Hoffnung, Glaube und Liebe ist schon sehr wichtig im Leben jedes Menschen. Und das macht dieses Buch auch sehr anrührend und sehr emotional.
0: Und wahrscheinlich auch sehr lesenswert, sagst du.
1: Es ist ein sehr lesenswertes Buch. Es braucht ein bisschen Zeit. Er hat einen Erzählstil, der so ein bisschen altmodisch wirkt, so Charles Dickens-artig. Die Figuren werden genau erklärt, aber man kommt in einen wunderbaren Sog hinein und man will unbedingt wissen, ob 60 Jahre später Cal und Becky noch zusammen sind. Denn sie hat einen Brief geschrieben als Achtjährige, den sie mit 60 Jahren lesen möchte. Und gibt es diesen Brief noch und gibt es die Möglichkeit, dass dieser Brief auch noch vorgelesen wird? Das alles macht dieses Buch auch sehr spannend und voller Geheimnisse, die am Ende gelöst werden.
0: Der Roman von Patrick Ryan, Buckeye, er ist in der Übersetzung von Thomas Überhoff im Ullstein Verlag erschienen, kostet 26 Euro. Margarete von Schwarzkopf hat ihn uns vorgestellt, hier im Bücherplausch. Margarete, ich wünsche dir noch ein schönes Wochenende.
1: Wünsche ich auch einen wunderschönen Sonntag.

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1: Hilde hier aus der Domradio-Redaktion. Hallo zusammen. Ich habe ein paar Zeilen für euch aus einem wunderbaren Gedicht von der wunderbaren Mascha Kalecko dabei. Sie beschreibt darin ein Gefühl, das wir, glaube ich, alle ganz gut kennen. Der Sehnsucht nach dem Anderswo kannst du wohl nicht entrinnen. Nach drinnen, wenn du draußen bist, nach draußen bist du drinnen.
2: Die Inspiration um halb hier in eurem Domradio. Und was es gleich gibt, das gibt's auch jede Woche, 12.45 Uhr. Der Wochenausblick, was steht an? Kommende Woche, was ist wichtig? Alles das hier im Domradio. Ich bin Bernd Hamer. Schönen Sonntag wünsche ich.

0: Birdie mit People, Herz der People in eurem Domradio. Da haben wir es jetzt gleich, nicht nur da, sondern überall hier. 16 Minuten vor eins, also auf jeden Fall bei uns in Deutschland. Sonntag also 16 Minuten vor eins. Hier ist das Domradio und was liegt vor uns? Eine neue Woche. Und was da so ansteht, das erzählt uns jetzt Jan-Hendrik Stehns vom Newsdesk.
1: Willkommen zur Wochenvorschau bei domradio.de. In Köln geht an diesem Sonntag eine Ära zu Ende. Pfarrer Franz Meurer wird in St. Theodor in Köln-Pfingst verabschiedet. Der Sozialpfarrer ist weit über die Grenzen seiner Gemeinden hinaus bekannt und steht für eine Kirche, die nah bei den Menschen ist. Domradio.de begleitet seine Verabschiedung und blickt auf die vielen Jahre seines Wirkens zurück. Am Dienstag erscheint das neue Buch der evangelischen Theologin Margot Käßmann, Warum ich Pazifistin bleibe. Darin setzt sie sich mit ihrer Haltung zu Krieg, Frieden und militärischer Gewalt auseinander. Wir sprechen mit Margot Käßmann ausführlich über ihre Positionen und darüber, warum sie trotz der veränderten sicherheitspolitischen Lage an ihren Pazifismus festhält. Auch musikalisch wird es am Dienstagabend noch einmal besonders. Die letzte Orgelfeierstunde dieses Jahres im Kölner Dom steht an. Domorganist Winfried Bönig beschließt damit die diesjährige Konzertreihe. Domradio.de überträgt das Konzert ab 20 Uhr live aus dem Dom. Die Orgelfeierstunden gehören seit Jahrzehnten zum sommerlichen Musikprogramm der Kölner Kathedrale. In diesem Jahr wurde dabei auch die neue Marienorgel besonders in den Mittelpunkt gerückt. Politisch wird es ebenfalls spannend. In Sachsen-Anhalt laufen die letzten Tage vor der Landtagswahl am 6. September. Die Kirchen haben sich in den vergangenen Monaten mit einigen Aktionen in die Debatte eingebracht und zu einem verantwortungsvollen Umgang mit der Wahl aufgerufen. Domradio.de schaut noch einmal genau hin. Welche Themen bewegen die Menschen? Welche Erwartungen haben die Kirchen? Und wie geht es nach der Wahl weiter? Ob Kirche vor Ort, Kultur, Musik oder Politik, domradio.de begleitet euch durch die Woche mit aktuellen Nachrichten, Interviews, Hintergründen und natürlich der ausführlichen Berichterstattung zu den wichtigen Ereignissen. Kommt gut in die neue Woche und bleibt behütet.
0: Das war die Wochenvorschau mit Jan-Hendrik Stehns, der die Themen der kommenden Woche im Blick hat. Bleibt also dran, dann seid ihr auch immer gut informiert.

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Hier ist das Domradio am Sonntag. 3:01 haben wir es. Und damit kann ich mich in 3 Minuten in mein Wochenende begeben. Hier im Programm geht's natürlich trotzdem weiter. Bleibt also schön dran. Ich bin Bernd Hamer. Schönen Sonntag wünsche ich noch.

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1: Ich bin Diana Kramer. Schock und Trauer in Aarau im Norden der Schweiz. Bei einem Techno-Festival auf einer Trabrennbahn waren in der Nacht Schüsse gefallen. Eine 22-jährige Schweizerin starb, 5 weitere junge Menschen wurden zum Teil schwer verletzt. Polizeisprecher Pascal Wenzel.
2: Kurz nach 2:30 ging bei der Kantonspolizei Aargau die Meldung ein, dass Schüsse gefallen seien im Bereich des Schachens in der Nähe einer Veranstaltung. Zurzeit laufen die Ermittlungen.
1: Pascal Wenzel von der Kantonpolizei Aargau. Zu den mutmaßlichen Tätern ist bislang nichts bekannt. Die Großfahndung läuft. Auch Ermittler in Deutschland sind daran beteiligt. Die Deutsche Bahn will bis 2030 zusätzliche 210 Millionen Euro in saubere Bahnhöfe und Züge sowie mehr Sicherheit investieren. Das berichtet die Bild unter Berufung auf Bahnchefin Evelyn Paller. Ein zunächst als Sofortprogramm gestartetes Maßnahmepaket soll demnach dauerhaft fortgeführt werden. Saubere Züge und Bahnhöfe, mehr Sicherheit und mehr Komfort sollten nicht die Ausnahme sein, sondern der neue Standard, sagte Paller der Zeitung. Die Isländer haben mehrheitlich gegen eine Wiederaufnahme der Gespräche über einen EU-Beitritt ihres Landes gestimmt. Das Ergebnis des Referendums fiel mit knapp 53-47% allerdings ziemlich knapp aus.
3: Jetzt bleibt erst einmal alles so, wie es schon war. Island bleibt Teil des europäischen Wirtschaftsraums, eng an die EU angelehnt, aber ohne Mitentscheidungsrecht. Offenbar schätzten viele Isländer die Gefahr, eigene Rechte aufzugeben, höher ein als mögliche Vorteile eines EU-Beitritts. Dabei dürfte die Fischerei, von der die vulkanreiche Insel im Nordatlantik lebt, eine große Rolle gespielt haben. Möglicherweise hat aber auch die EU in den letzten Jahren einiges an Strahlkraft verloren. Aus Brüssel, Dieter Ebeling.
1: Norwegen ist vereint in der Trauer um König Harald. Im ganzen Land finden heute Gedenkgottesdienste statt. Harald der V. war am Freitag im Alter von 89 Jahren gestorben. Sein Sohn Håkon hatte sich am Abend in seiner ersten Rede als neuer norwegischer König an das Volk gewandt und seinem Vater für dessen Lebenswerk gedankt.
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1: Zum Wetter, die Vorhersage des Deutschen Wetterdienstes. In weiten Teilen des Landes bleibt es heute trocken und freundlich. Von den Alpen bis zur Lausitz zeigt sich auch länger die Sonne. Im Norden und Nordwesten dagegen Wolken und immer wieder Schauer. Die Temperaturen heute bei 20 bis 29 Grad. Morgen zum Start in die neue Woche im Nordwesten und an den Alpen Regen, sonst meist heiter und überwiegend trocken bei Höchstwerten bis 27 Grad.

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1: Hallo, hier ist Tim und wir haben doch bestimmt schon mal alle gehört, nun sei nicht so kindisch. Aber manchmal ist es gar nicht so schlecht, einem Kind so ähnlich zu sein. Davon hat auch Novalis geschrieben. Diesen kleinen Text habe ich aus dem Buch Worte zum Glücklichsein. Jede Stufe der Bildung fängt mit Kindheit an. Daher ist der am meisten gebildete irdische Mensch dem Kinde so ähnlich.

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1: Ich bin Thomas Bleskin. Bei einer Veranstaltung im schweizerischen Aarau sind in der Nacht Schüsse gefallen. Es gab ein Todesopfer. Nach Angaben der Polizei handelt es sich um eine 22-jährige Frau, die noch vor Ort starb. Zudem wurden weitere vier Männer und eine Frau im Alter von 24 bis 27 Jahren verletzt. Tatort war eine Pferderennbahn rund 40 Kilometer westlich von Zürich. Zum Zeitpunkt der Schüsse, etwa gegen 3 Uhr morgens, fand dort ein Musikfestival statt. Die Polizei ist mit einem Großaufgebot vor Ort. Die mutmaßlichen Täter sind auf der Flucht. Die Bevölkerung wurde aufgefordert, das Gebiet zu meiden. Die Deutsche Bahn will bis 2030 zusätzlich 210 Millionen Euro in sauberere Bahnhöfe und Züge investieren. Ein Teil des Geldes soll auch in zusätzliche Sicherheitsmaßnahmen fließen. Das berichtet die Bild unter Berufung auf Bahnchefin Evelyn Paller.
2: Was als Sofortprogramm gestartet war, soll jetzt dauerhaft zum neuen Standard werden, sagt die Bahnchefin. Man wolle jeden Tag ein Stück besser werden. Saubere Züge und Bahnhöfe, mehr Sicherheit und mehr Komfort dürften nicht die Ausnahme sein. Weil es derzeit aber noch nicht ganz rund läuft, sollen ICE-Züge zum Beispiel neben der Reinigung in großen Waschstraßen auch per Hand geschrubbt werden. Die Teams greifen selbst zur Bürste, bis der ICE glänzt, sagte Paller. Und mobile Handwerkerteams sollen Schäden und Spierereien an Bahnhöfen beheben. Diana Kramer, Nachrichtenredaktion.
1: Island hat mehrheitlich gegen eine Wiederaufnahme der Gespräche über einen EU-Beitritt des Landes gestimmt. Das Ergebnis des Referendums fiel mit etwa 53-47% relativ knapp aus.
3: Jetzt bleibt erst einmal alles so, wie es schon war. Island bleibt Teil des europäischen Wirtschaftsraums, eng an die EU angelehnt, aber ohne Mitentscheidungsrecht. Offenbar schätzten viele Isländer die Gefahr, eigene Rechte aufzugeben, höher ein als mögliche Vorteile eines EU-Beitritts. Dabei dürfte die Fischerei, von der die vulkanreiche Insel im Nordatlantik lebt, eine große Rolle gespielt haben. Möglicherweise hat aber auch die EU in den letzten Jahren einiges an Strahlkraft verloren. Dieter Ebeling, Brüssel.
1: Zum Sportfußball. Aufsteiger FC Schalke 04 kehrt mit einem Auswärtsspiel in die Bundesliga zurück. Die Königsblauen sind zum Abschluss des ersten Spieltags zu Gast beim FC Augsburg. Außerdem empfängt der SC Freiburg am Nachmittag Werder Bremen.
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1: Zum Wetter, die aktuelle Vorhersage des Deutschen Wetterdienstes: weitgehend trocken, nur im Nordwesten vereinzelt Regen, sonst freundlich bei 20 bis 29 Grad. In der Nordhälfte und im Bergland weht ein stürmischer Wind. Morgen in der Nordwesthälfte und an den Alpen neben Schauern noch einzelne Gewitter, sonst ähnlich wie heute bei Höchstwerten von 20 bis 25 Grad. Im Süden und Osten lokal bis 27 Grad.
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1: Hier kommt mal wieder eine Inspiration, die euch die Uta rausgefischt hat. Und zwar einen ganz kleinen Satz von einem Mann, der bis heute zu den einflussreichsten Denkern gehört und der ein scharfer Kritiker von Religion, Kultur und Moral war. Friedrich Nietzsche, Sohn eines evangelischen Pfarrers übrigens. Und der hat mal gesagt, wer ein Warum zum Leben hat, erträgt fast jedes Wie.

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1: Ich bin Thomas Bleskin. Nach den nächtlichen Schüssen bei einer Musikveranstaltung in der Schweiz hat die Polizei Einzelheiten zu den Opfern bekannt gegeben. Eine 22-jährige Frau sei tödlich verletzt worden und vor Ort gestorben, teilten die Ermittler auf der Plattform X mit.
2: Wie das Todesopfer stammen auch die Verletzten aus der Schweiz. Es sind 4 Männer und eine Frau im Alter von 24 bis 27 Jahren. Die Hintergründe der Tat sind nach wie vor unklar. Der oder die Täter sind auf der Flucht. Um kurz nach 2:30 in der Nacht geht der Notruf bei der Polizei ein. Schüsse auf dem 7. Aarauer Rave. Panik, Schreie, Menschen gehen in Deckung. Unter anderem DJ Techibo tritt in Aarau auf. Er schreibt nachher auf Insta: Das ist absolut herzzerreißend. Techno und Raves sollten ein Ort der Freiheit und Sicherheit sein. Uli Reitinger, Nachrichtenredaktion.
1: Deutschland hat einer neuen Analyse zufolge unter den G20-Staaten die höchsten Strompreise. Nach Berechnungen des Vergleichsportals Verivox kostet eine Kilowattstunde hierzulande im Schnitt 35,6 Cent und damit mehr als doppelt so viel wie im G20-Durchschnitt. Als wesentlichen Grund nennt Verivox die hohe Belastung durch Steuern, Umlagen, Abgaben und Netzentgelte. Diese machten inzwischen mehr als 60% des Strompreises aus. Die Deutsche Bahn will bis 2030 zusätzlich 210 Millionen Euro in saubere Bahnhöfe und Züge investieren. Ein Teil des Geldes soll auch in zusätzliche Sicherheitsmaßnahmen fließen. Das berichtet die Bild unter Berufung auf Bahnchefin Evelyn Paller.
3: Man wolle jeden Tag ein Stück besser werden. Saubere Züge und Bahnhöfe, mehr Sicherheit und mehr Komfort dürften nicht die Ausnahme sein. Weil es derzeit aber noch nicht ganz rund läuft, sollen ICE-Züge zum Beispiel neben der Reinigung in großen Waschstraßen auch per Hand geschrubbt werden. Die Teams greifen selbst zur Bürste, bis der ICE glänzt, sagte Paller. Und mobile Handwerkerteams sollen Schäden und Schmierereien an Bahnhöfen beheben. Diana Kramer, Nachrichtenredaktion.
1: Die US-Raumfahrtbehörde NASA hat ein neues Weltraumteleskop gestartet, das deutlich schneller und leistungsfähiger arbeiten soll als Hubble. Das Nancy Grace Roman Space Telescope hob mit einer SpaceX-Rakete in Florida ab. In etwa einem Monat soll es seine Umlaufbahn erreichen und Anfang 2027 erste Bilder liefern. Untersucht werden sollen unter anderem Exoplaneten, explodierende Sterne und schwarze Löcher.
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1: Zum Wetter: die aktuelle Vorhersage des Deutschen Wetterdienstes. Weitgehend trocken, nur im Nordwesten vereinzelt Regen, sonst freundlich bei 20 bis 29 Grad. In der Nordhälfte und im Bergland weht ein stürmischer Wind. Morgen in der Nordwesthälfte und an den Alpen neben Schauern noch einzelne Gewitter, sonst ähnlich wie heute bei Höchstwerten von 20 bis 25 Grad. Im Süden und Osten lokal bis 27 Grad.

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1: Ich bin's, Hilde aus der Domradio-Redaktion, und mir ist Mut echt viel lieber als Wut. Auf Wutbürger kann ich gut verzichten und wünsche mir stattdessen Mutbürger. Und statt einem Wutausbruch habe ich jetzt ein Gedicht von Lena Raubaum, das heißt Mutausbruch. Ein Sprung von ganz hoch oben, ein Wort, das nicht gelogen, eine Hand am Hundefell, eine Frage, die du schnell und doch von ganzem Herzen stellst, eine Spinne, die du hältst, beim Zahnarzt dein Gebiss zu zeigen, die Kellertreppe runtersteigen, ganz schnell Ja und Nein zu sagen, wenn du sie brauchst, nach Hilfe fragen, wenn du es kannst, die Hilfe geben, mutig, das ist viel im Leben.

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1: Ich bin Thomas Bleskin. Bei einem Fährunglück vor Zypern sind mindestens 6 Menschen ums Leben gekommen. Das Schiff mit mehr als 250 Passagieren war kurz nach dem Auslaufen aus Kyrenia gekentert. Nach Behördenangaben wurden bislang 172 Menschen gerettet. Die Suche nach weiteren Passagieren dauert an. Zuvor war Wasser in die Fähre eingedrungen und ein Notruf abgesetzt worden. Die Ursache des Unglücks ist noch unklar. Nach den nächtlichen Schüssen bei einer Musikveranstaltung in der Schweiz hat die Polizei Einzelheiten zu den Opfern bekannt gegeben. Eine 22-jährige Frau sei tödlich verletzt worden und vor Ort gestorben, teilten die Ermittler auf der Plattform X mit.
2: Wie das Todesopfer stammen auch die Verletzten aus der Schweiz. Es sind 4 Männer und eine Frau im Alter von 24 bis 27 Jahren. Die Hintergründe der Tat sind nach wie vor unklar. Der oder die Täter sind auf der Flucht. Um kurz nach 2:30 in der Nacht geht der Notruf bei der Polizei ein. Schüsse auf dem 7. Aarauer Rave. Panik, Schreie, Menschen gehen in Deckung. Unter anderem DJ Techibo tritt in Aarau auf. Er schreibt nachher auf Insta: Das ist absolut herzzerreißend. Techno und Raves sollten ein Ort der Freiheit und Sicherheit sein. Uli Reitinger, Nachrichtenredaktion.
1: Die Isländer haben mehrheitlich gegen eine Wiederaufnahme der Gespräche über einen EU-Beitritt ihres Landes gestimmt. Das Ergebnis des Referendums fiel mit 52,8 zu 47,2% der Stimmen allerdings knapp aus.
3: Jetzt bleibt erst einmal alles so, wie es schon war. Island bleibt Teil des europäischen Wirtschaftsraums, eng an die EU angelehnt, aber ohne Mitentscheidungsrecht. Offenbar schätzten viele Isländer die Gefahr, eigene Rechte aufzugeben, höher ein als mögliche Vorteile eines EU-Beitritts. Dabei dürfte die Fischerei, von der die vulkanreiche Insel im Nordatlantik lebt, eine große Rolle gespielt haben. Möglicherweise hat aber auch die EU in den letzten Jahren einiges an Strahlkraft verloren. Dieter Ebeling, Brüssel.
1: Deutschland hat einer neuen Analyse zufolge unter den G20-Staaten die höchsten Strompreise. Nach Berechnungen des Vergleichsportals Verivox kostet eine Kilowattstunde hierzulande im Schnitt 35,6 Cent und damit mehr als doppelt so viel wie im G20-Durchschnitt. Als wesentlichen Grund nennt Verivox die hohe Belastung durch Steuern, Umlagen, Abgaben und Netzentgelte. Diese machten inzwischen mehr als 60% des Strompreises aus.
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1: Zum Wetter: die aktuelle Vorhersage des Deutschen Wetterdienstes. Weitgehend trocken, nur im Nordwesten vereinzelt Regen, sonst freundlich bei 20 bis 29 Grad. In der Nordhälfte und im Bergland weht ein stürmischer Wind. Morgen in der Nordwesthälfte und an den Alpen neben Schauern noch einzelne Gewitter, sonst ähnlich wie heute bei Höchstwerten von 20 bis 25 Grad. Im Süden und Osten lokal bis 27 Grad.

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Hier ist Tim aus der Redaktion. Hallo! Und die Autorin Lena Raubaum hat einen ganz schönen romantischen Text geschrieben. Ganz kurz ist er und heißt Zukunftsmusik. Mit leiser Liebe lieb ich dich und sing in Stille mir so manches wiederholte Lied. Und es beginnt mit wir.

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1: Ich bin Thomas Bleskin. Nach den nächtlichen Schüssen bei einer Musikveranstaltung in der Schweiz hat die Polizei Einzelheiten zu den Opfern bekannt gegeben. Eine 22-jährige Frau sei tödlich verletzt worden und vor Ort gestorben, teilten die Ermittler auf der Plattform X mit.
2: Wie das Todesopfer stammen auch die Verletzten aus der Schweiz. Es sind 4 Männer und eine Frau im Alter von 24 bis 27 Jahren. Die Hintergründe der Tat sind nach wie vor unklar. Der oder die Täter sind auf der Flucht. Um kurz nach 2:30 in der Nacht geht der Notruf bei der Polizei ein. Schüsse auf dem 7. Aarauer Rave. Panik, Schreie, Menschen gehen in Deckung. Unter anderem DJ Techibo tritt in Aarau auf. Er schreibt nachher auf Insta: Das ist absolut herzzerreißend. Techno und Raves sollten ein Ort der Freiheit und Sicherheit sein. Uli Reitinger, Nachrichtenredaktion.
1: Deutschland hat einer neuen Analyse zufolge unter den G20-Staaten die höchsten Strompreise. Nach Berechnungen des Vergleichsportals Verivox kostet eine Kilowattstunde hierzulande im Schnitt 35,6 Cent und damit mehr als doppelt so viel wie im G20-Durchschnitt. Als wesentlichen Grund nennt Verivox die hohe Belastung durch Steuern, Umlagen, Abgaben und Netzentgelte. Diese machten inzwischen mehr als 60% des Strompreises aus. Die Deutsche Bahn will bis 2030 zusätzlich 210 Millionen Euro in saubere Bahnhöfe und Züge investieren. Ein Teil des Geldes soll auch in zusätzliche Sicherheitsmaßnahmen fließen. Das berichtet die Bild unter Berufung auf Bahnchefin Evelyn Paller.
3: Man wolle jeden Tag ein Stück besser werden. Saubere Züge und Bahnhöfe, mehr Sicherheit und mehr Komfort dürften nicht die Ausnahme sein. Weil es derzeit aber noch nicht ganz rund läuft, sollen ICE-Züge zum Beispiel neben der Reinigung in großen Waschstraßen auch per Hand geschrubbt werden. Die Teams greifen selbst zur Bürste, bis der ICE glänzt, sagte Paller. Und mobile Handwerkerteams sollen Schäden und Schmierereien an Bahnhöfen beheben. Diana Kramer, Nachrichtenredaktion.
1: Bei einem Fährunglück vor Zypern sind mindestens 6 Menschen ums Leben gekommen. Das Schiff mit mehr als 250 Passagieren war kurz nach dem Auslaufen aus Kyrenia gekentert. Nach Behördenangaben wurden bislang 172 Menschen gerettet. Die Suche nach weiteren Passagieren dauert an.
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1: Zum Wetter: die aktuelle Vorhersage des Deutschen Wetterdienstes. Weitgehend trocken, nur im Nordwesten vereinzelt Regen, sonst freundlich bei 20 bis 29 Grad. In der Nordhälfte und im Bergland weht ein stürmischer Wind. Morgen in der Nordwesthälfte und an den Alpen neben Schauern noch einzelne Gewitter, sonst ähnlich wie heute bei Höchstwerten von 20 bis 25 Grad. Im Süden und Osten lokal bis 27 Grad.

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1: Ich bin Anni von domradio.de und fast jeden Tag denke ich, oh Gott, ich habe noch so viel zu tun, aber mir fehlt einfach die Zeit. Und es gibt einen irischen Segenswunsch, der entschleunigt. Mögest du dir die Zeit nehmen, die stillen Wunder zu feiern, die in der lauten Welt keine Bewunderer haben.

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1: Ich bin Thomas Bleskin. Strom ist für Verbraucher in Deutschland so teuer wie in keinem anderen G20-Staat. Das haben Berechnungen des Vergleichsportals Verivox ergeben.
2: G20, das ist die Gruppe der führenden Industrie- und Schwellenländer. Aber nicht nur hier liegt Deutschland bei den Strompreisen weit vorne, das gilt weltweit, heißt es von Verivox. In Deutschland kostet die Kilowattstunde 35,6 Cent, der G20-Durchschnitt liegt bei gerade mal 16,3 Cent, das heißt, wir zahlen mehr als doppelt so viel. Hauptgrund sind die hohen Steuern und Abgaben. Laut Verivox entfallen aktuell über 60% des Strompreises in Deutschland auf Steuern, Umlagen, Abgaben und Netzentgelte. Uli Reitinger, Nachrichtenredaktion.
1: Bei einem Fährunglück vor Zypern sind mindestens 7 Menschen ums Leben gekommen. 237 Passagiere konnten gerettet werden, nach 23 weiteren wird noch gesucht. Die Fähre war kurz nach dem Auslaufen gekentert, nachdem Wasser eingedrungen war.
3: Die Rettungskräfte befürchten, dass die Zahl der Opfer noch steigen könnte. Fernsehbilder zeigen Menschen in Rettungswesten, die darauf warten, von den Einsatzkräften in Sicherheit gebracht zu werden. Ein Hubschrauber kreist über der Unglücksstelle, während die Besatzungen zahlreicher Boote weitere Menschen aus dem Wasser retten. Die Such- und Rettungsaktion läuft nach Angaben der Behörden auf Hochtouren. Takis Zafos, Athen.
1: Nach den tödlichen Schüssen bei einer Rave-Veranstaltung in der Schweiz fahndet die Polizei intensiv nach dem Täter oder den Tätern. Auch die Polizei auf deutscher Seite beteiligt sich an den Fahndungsmaßnahmen. Bei dem Vorfall in Aarau wurde eine 22-Jährige getötet, 4 Männer und eine Frau wurden teils schwer verletzt. Das Motiv ist noch unklar. Die US-Raumfahrtbehörde NASA hat ein neues Weltraumteleskop gestartet, das deutlich schneller und leistungsfähiger arbeiten soll als Hubble. Das Nancy Grace Roman Space Telescope hob mit einer SpaceX-Rakete in Florida ab. In etwa einem Monat soll es seine Umlaufbahn erreichen und Anfang 2027 erste Bilder liefern. Zum Sport. Der SC Freiburg hat in der Fußball-Bundesliga deutlich gegen Werder Bremen gewonnen. Die Breisgauer setzten sich mit 4:1 durch und führten bereits zur Pause mit 2:0. Bei Werder gab Niklas Füllkrug sein Bundesliga-Comeback. Der 33-Jährige stand in der Startelf und wurde nach einer Stunde ausgewechselt.
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1: Zum Wetter. Die aktuelle Vorhersage des Deutschen Wetterdienstes: weitgehend trocken, nur im Nordwesten vereinzelt Regen, sonst freundlich bei 20 bis 29 Grad. In der Nordhälfte und im Bergland weht ein stürmischer Wind. Morgen in der Nordwesthälfte und an den Alpen neben Schauern noch einzelne Gewitter, sonst ähnlich wie heute bei Höchstwerten von 20 bis 25 Grad. Im Süden und Osten lokal bis 27 Grad.
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4: Hallo und herzlich willkommen zu einer Stunde mit geistlicher Musik hier im Domradio. Ich bin Matthias Peter, schön, dass ihr dabei seid. Es gibt Komponisten, die werden von ganz unterschiedlichen Chören immer gern gesungen. Profichöre führen die entsprechenden Werke genauso enthusiastisch auf wie Laienchöre. Und auch am Kölner Dom werden seine Werke regelmäßig in Gottesdiensten und Konzerten von den unterschiedlichen Chören am Dom gesungen. Ich rede von Josef Gabriel Rheinberger. Er stammte aus dem Fürstentum Liechtenstein, wirkte aber vor allem in München, schrieb viele geistliche Werke, die bis heute sehr präsent im musikalischen Chorleben sind. In diesem Jahr ist sein 125. Todestag. Rheinberger wurde 1839 in Vaduz geboren und galt schon als Kind als musikalisches Talent. Später lebte und arbeitete er in München als Komponist, Organist und gefragter Lehrer. Er schrieb über 200 Werke, darunter viele Stücke für Chor und oder Orgel. Seine Musik verbindet eingängige Melodien mit großer Ausdruckskraft und deswegen werden diese Werke, wie gesagt, bis heute sehr gerne aufgeführt. Und ein gutes Beispiel dafür ist seine Messe in Es-Dur. Sie verbindet eine gute Textausdeutung durch die Musik mit einer sehr guten Singbarkeit für Chöre und bietet eingängige Melodien und dabei auch klangvolle Harmonien. Wir hören jetzt eine Aufnahme mit dem Stuttgarter Kammerchor. Dirigent ist Frieder Bernius.

Domradio, ihr hört die Sendung Musiker am Sonntagabend mit Chormusik von Josef Gabriel Rheinberger. Das war seine Messvertonung in Es-Dur. In diesem Jahr ist sein 125. Todestag. Rheinberger stammte aus Liechtenstein, lebte und wirkte aber viele Jahre in München. Er war seinerzeit für seine Chormusik berühmt, er komponierte aber auch Instrumentalwerke. Nach seinem Tod geriet seine Musik zeitweise etwas in den Hintergrund, als neue Stilrichtungen das Konzertleben eroberten. Seit einigen Jahrzehnten gehört die Chormusik aber wieder fest ins Konzert- und Gottesdienstrepertoire. Das Besondere, viele Werke sind relativ leicht zu singen, sodass sie auch bei Laienchören äußerst beliebt sind. Aber auch Profiköre singen Rheinbergers Werke häufig, da sie eine große Sanglichkeit und Klangschönheit mitbringen. Auch am Kölner Dom und an anderen Kathedralen, aber auch in vielen Vereinen werden seine geistlichen Werke für Chor und oder Orgel häufig aufgeführt. Rheinberger selbst war ein überzeugter Katholik und sah die Musik eng mit dem Glauben verbunden. Über seine persönliche Frömmigkeit äußerte er sich eher sehr zurückhaltend. Sein Verständnis von Kirchenmusik fasste er mit den Worten »im edelsten Geiste sinnlich« zusammen. Sie sollte geistliche Inhalte ausdrücken und zugleich menschlich berühren. Und tatsächlich, als Komponist, langjähriger Organist und dann als Hofkapellmeister des bayerischen Königs Ludwig II. Prägte er die Kirchenmusik seiner Zeit. Dabei schrieb er in unterschiedlichen Besetzungen. Die 5 Hymnen, Opus 140 zum Beispiel, vertonen lateinische Lobmariengesänge des Kirchenjahres. Rheinberger gibt jedem Text einen eigenen musikalischen Charakter, von inniger Andacht bis zu festlichem Jubel. Chor, Bariton, Solo und Orgel wechseln sich dabei ab. Wir hören nun Johannes Christoph Happel Bariton und wieder den Stuttgarter Kammerchor unter der Leitung von Frieder Bernius.

Ihr hört Musik von Josef Gabriel Rheinberger hier im Domradio. Das waren die fünf Hymnen Opus 140. In diesem Jahr ist sein 125. Todestag. Rheinberger stammt aus Liechtenstein, lebte und wirkte aber viele Jahre in München. Er war seinerzeit für seine Chormusik berühmt, hatte als Organist, Komponist und Hofkapellmeister des bayerischen Königs großen Einfluss auf die Kirchenmusik seiner Zeit. Und sein mit Abstand berühmtestes Chorwerk ist aber heute das Abendlied. Allein am Kölner Dom wird diese Motette regelmäßig gesungen, vor allem beim musikalischen Abendgebet am Sonntagabend. Aber generell gehört das kurze Werk zum Standardrepertoire von zahlreichen Chören. Der biblische Text der Komposition bittet um Gottes Begleitung zum Ende des Tages. Rheinberger setzt diese Stimmung mit einer ruhigen, klaren Tonsprache und ausgewogenen Chorsätzen perfekt um. Gerade diese Schlichtheit macht das Werk bis heute so beliebt. Wir hören wieder den Stuttgarter Kammerchor unter der Leitung von Frieder Bernius.

Wunderbare Musik zum Sonntag hier im Domradio. Das war das Abendlied von Josef Gabriel Rheinberger, gesungen vom Stuttgarter Kammerchor unter der Leitung von Frieder Benius. In diesem Jahr ist sein 125. Todestag. Rheinberger stammte aus Liechtenstein, lebte und wirkte aber viele Jahre in München als Organist, Komponist und Hofkapellmeister des bayerischen Königs, hatte er großen Einfluss auf die Kirchenmusik seiner Zeit und wird auch heute noch häufig aufgeführt. Mehr zu ihm gibt es auch auf www.domradio.de. Das war Musiker für heute, eure Stunde mit geistlicher Musik, immer sonntags von 18 bis 19 Uhr. Ich bin Matthias Peter, toll, dass ihr dabei wart. Ich wünsche euch noch einen schönen Sonntagabend.

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1: Ich bin Thomas Bleskin. Strom ist für Verbraucher in Deutschland einer Analyse zufolge so teuer wie in keinem anderen G20-Land. Nach Berechnungen des Vergleichsportals Verivox kostet eine Kilowattstunde hierzulande im Schnitt knapp 36 Cent. Im Durchschnitt der G20-Staaten sind es nur gut 16 Cent.
2: Ein wesentlicher Treiber der hohen Stromkosten in Deutschland ist die hohe Steuer- und Abgabenlast. Laut Verivox-Daten entfallen aktuell über 60% des Strompreises auf Steuern, Umlagen, Abgaben und Netzentgelte. Wirtschaftsverbände fordern seit langem, die Stromsteuer für alle Unternehmen sowie für Haushalte zu senken. Die Strompreise in Deutschland gehörten zu den höchsten weltweit, so Verivox-Energieexperte Thorsten Stork. Das liege auch daran, dass die Stromproduktion selbst nur etwa ein Drittel des Strompreises für Haushalte ausmache. Doc Zeitler, Berlin.
1: Bei einem Fährunglück vor Zypern sind mindestens 7 Menschen ums Leben gekommen. 237 Passagiere konnten gerettet werden. Nach 23 weiteren wird noch gesucht.
3: Plötzlich hat sich das Schiff zur Seite geneigt. Menschen sprangen panisch auf und suchten nach Rettungswesten. Einige versuchten, Scheiben einzuschlagen, um aus dem sinkenden Schiff herauszukommen. An Bord herrschte Chaos, berichtet ein Überlebender. Warum Wasser in das Schiff eindringen konnte, ist bislang unklar. Die Hoffnung, weitere Überlebende zu finden, schwindet. Das Schiff ist nämlich an einer Stelle gesunken, an der das Meer rund 500 Meter tief ist. Takisafos, Athen.
1: Bei einem russischen Angriff auf ein ukrainisches Munitionsdepot nahe Kiew sind nach Angaben von Präsident Zelensky 38 Menschen getötet worden. 4 weitere werden noch vermisst, 20 Menschen wurden verletzt. Das Lager befand sich entgegen ukrainischen Vorschriften in einem Wohngebiet. Unter den Opfern waren vor allem Bewohner eines Altenheims. Gegen die Verantwortlichen wurde ein Strafverfahren eingeleitet. Zum Sport. Der SC Freiburg hat in der Fußball-Bundesliga deutlich gegen Werder Bremen gewonnen. Die Breisgauer setzten sich mit 4:1 durch und führten bereits zur Pause mit 2:0. Bei Werder gab Niklas Füllkrug sein Bundesliga-Comeback. Die deutschen Hockeyherren sind erneut Weltmeister. Im Finale in Belgien setzte sich das Team von Bundestrainer André Henning mit 1:0 gegen Spanien durch. Für Deutschland ist es nach 2002, 2006 und 2023 der 4. WM-Titel.
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1: Zum Wetter. Die aktuelle Vorhersage des Deutschen Wetterdienstes: weitgehend trocken, nur im Nordwesten vereinzelt Regen, sonst freundlich bei 20 bis 29 Grad. In der Nordhälfte und im Bergland weht ein stürmischer Wind. Morgen in der Nordwesthälfte und an den Alpen neben Schauern noch einzelne Gewitter, sonst ähnlich wie heute bei Höchstwerten von 20 bis 25 Grad. Im Süden und Osten lokal bis 27 Grad.
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Das überkommt mich schon mal so, wenn es doch eben wie heute der letzte Tag im August ist. Ich bin Uta Vorbrot und darf euch ans Öhrchen nehmen durch diese heutige abendliche Podcast-Zeit in eurem Domradio. Wie immer, am Sonntag gehen wir gleich erstmal schön lange pilgern auf dem Camino mit dem Camino-Podcast. Dann lassen wir uns ziemlich amüsant und zugleich richtig gut katholisch den Ablauf eines Gottesdienstes erklären im Podcast Vergelt's Gott, den wir von den Münchner Kirchenradio-Kolleginnen übernehmen. Und in Kelch und Amen beschäftigt sich Olli Kelch heute mit der Frage, bleiben oder weitergehen? Schön, dass ihr da seid. Guten Abend.

0: 6% aller Pilger sind den nur gegangen, den Camino Primitivo. Denn der Name, bei dem man vielleicht so denken könnte, ach, Primitivo, primitiv, ist doch einfach. Nee, ganz anders. Es ist der ruhigste, älteste und anstrengendste Weg. 320 Kilometer von Oviedo nach Santiago de Compostela. Aber Theresa Seiter und Markus Poschlott finden für ihren Camino-Podcast, den wir sonntags auch hier bei uns im Domradio senden, immer Leute, die die jeckesten Sachen gemacht haben, die mit dem Jakobsweg zu tun haben. Vor 4 Jahren haben sie Rainer aus Köln gefunden. Der ist diesen Weg gegangen, von dem er damals erzählt hat.
1: Sagt man auf dem Camino Primitivo auch Buen Camino, Rainer? Sagt man auch, ne?
2: Ja, sagt man auch.
1: Gehört genau. Sich auch so, Buen Camino. Bist du bereit, hier im Podcast auch nochmal gemeinsam nochmal den härtesten Jakobsweg überhaupt zu gehen?
2: Auf jeden Fall.
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1: Wir reden jetzt nämlich über einen ganz besonderen Camino. Es ist der älteste Jakobsweg, den es gibt. König Alfons II. War es, der von Asturien aus damals im 9. Jahrhundert gepilgert ist nach Santiago. Der Camino, über den wir heute reden, ist auch einer der ruhigsten. Stand Mitte 2022 sind in diesem Jahr den Jakobsweg nur 6% aller Pilger gegangen. Und der Weg beginnt im Norden Spaniens in Oviedo. Ist einer der anstrengendsten Wege, denn Rainer, vielleicht kannst du das auch bestätigen. In 13 bis 15 Etappen geht's hoch, runter, hoch, runter, hoch, runter, hoch, runter, hoch, runter, hoch, runter. Und auf einmal bist du in Melide und dann geht's auf den Frances bis nach Santiago. Habe ich das so halbwegs richtig zusammengefasst?
2: Genau. Ganz genau so hast du es gut zusammengefasst. Vor allen Dingen das Hoch und Runter.
1: Ja.
2: Das ist das, was die ersten 7 Tage auf jeden Fall ausmacht. Wie viele Tage man letztendlich braucht. 13 Tage ist, glaube ich, ein gutes Mittel. Ich habe Leute gesehen, die es in 8 geschafft haben. Ich glaube, ich bin 11 gegangen. Aber 15 Tage, da kann man sich schon viel Zeit lassen.
1: Also da haben wir einiges zu besprechen und das machen wir jetzt. Es geht auf den Camino Primitivo.
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1: So, Rainer, mein Lieber, schön, dass du Zeit hast, dass du mit uns gemeinsam nochmal diesen Weg gehst. Sag uns erstmal zur Einstimmung, wann bist du diesen Weg gegangen? Das ist noch gar nicht so lange her. Wir zeichnen jetzt im August 2022 auf. Wann warst du unterwegs?
2: Genau, ich war unterwegs Mitte Mai diesen Jahres, also über Christi Himmelfahrt in Deutschland. Das waren so die 2 Wochen, die Woche davor und bin halt den Tag vor Christi Himmelfahrt angekommen. Das war, ich glaube, die letzten 2 Maiwochen und ist noch nicht so lange her und deswegen kann ich noch gut davon berichten.
1: Ja. Erzähl uns doch mal, warum bist du denn diesen Weg gegangen? Also zum einen, warum bist du diesen Weg gegangen und warum bist du überhaupt gegangen?
2: Also grundsätzlich glaube ich, ich bin infiziert, wie du ja wahrscheinlich auch. Ne? Also es gibt halt so ganz viele Leute, die den Jakobsweg gehen und merken, ja okay, das muss ich nochmal machen. Mhm. Ich bin den Francais in 2017 gegangen, den Portugais 2018, dann Corona-Pause und dann musste auch der nächste wieder her. Und ich habe jetzt keine Päckchen, die ich da mit mir auf den Weg schleppen musste. Oder für mich ist es halt Begegnung mit den Menschen und das ist das, was für mich auch, man kann super Batterien aufladen. Ich bin gerne draußen. Also für mich ist das der perfekte Urlaub, um für den Alltag gewappnet zu sein.
1: Aber jetzt hast du dir ja nun den schwersten Weg ausgesucht. Also er ist der älteste, aber er ist auch der anstrengendste, sagen zumindest Leute, die ihn schon gegangen sind. Ich zähle noch nicht zu denen. Warum sollte es dieser Weg denn sein?
2: Ja, das hat natürlich auch immer was mit Zeit zu tun. Ne? So, also im normalen Berufsleben ist man jetzt nicht jedes zweite Jahr gewillt, 5 Wochen, also gewillt wahrscheinlich schon, aber 5 Wochen frei zu kriegen für jetzt einen Frances de Norte oder jetzt auch Via della Plata, da braucht man halt viel Zeit. Ich bin kein Etappenpilger, ich will ankommen. Mhm. Und dann ist natürlich der Primitivo mit erstmal 320 Kilometer, die er hat, so ungefähr 10 plus, 10 minus, ist das natürlich eine gute Alternative, weil man ihn in einer normalen Urlaubszeit von 2 Wochen eigentlich gut hinbekommen kann. Mhm. Und deswegen war das meine Wahl und dann habe ich mich da auch eingelesen und war auch ganz schnell on fire weil ja wirklich landschaftlich da ganz viel geboten wird.
1: Jetzt muss ich dazu sagen, wir sind uns jetzt zugeschaltet über Video. Ich sehe dich, du sitzt, hinter dir hängt ein großes Fahrrad. Du bist ein sportlicher Typ, das sehe ich dir auch an, ne?
2: Ja, also ich versuche mich fit zu halten. Ich bin jetzt 44, das heißt, die nächsten Jahre werden nicht einfacher. Also von daher, je fitter man ins Alter geht, desto besser ist das. Und also draußen sein und Fahrrad fahren und Sport machen, bin ich immer dabei und immer fit zu haben, ja.
1: Das ist auch nicht unwichtig, speziell bei diesem Weg, weil das ja auch wirklich einer ist, da liest man immer wieder auch so in Foren, den sollten auch nur Leute gehen, die bisschen Talent zum Wandern haben, auch zu einer gewissen Höhe damit kein Problem haben. Dieses, was ich eben schon sagte, hoch, runter, hoch, runter, hoch, runter, ist es ja auch wirklich. Würdest du es auch so einschätzen?
2: Also, man muss es ein bisschen differenzieren. Es ist mit Sicherheit keine Alpenüberquerung.
1: Ja.
2: Aber es ist schon so, dass es im Vergleich zu den anderen beiden Wegen, die ich gegangen bin, natürlich dieses ständige Hoch und Runter geht halt auf die Gelenke. Ne, so, und das merkt man halt schon ganz gewaltig, ne, so, und das war auch was, wo ich mir Sorgen vorgemacht habe. Ich habe mir weniger Sorgen um meine Ausdauer oder Kondition gemacht, sondern ja, was passiert mit meinen Knien, wenn ich den ganzen Tag den Berg und wieder runtergehe? Man geht auf 1000 Meter hoch und auf 1000 Meter wieder runter. Mhm. Und das halt jeden Tag. Das heißt, ja, das ist halt was Anspruchsvolleres. Das ist halt wie jeden Tag die Pyrenäen hochgehen, ne? Also der erste Tag auf den Francais, wer ihn kennt, ne, so, das hast du dann 5 Tage hintereinander halt. Kaltstart, gehst halt los und dann gehst halt immer hoch und runter. Und das geht halt auch zwischendurch wirklich einen Kilometer hoch und dann geht's 500 Meter runter. Ne? Und dann, das ist halt das, was das meiste auch. Ich glaube, hoch und runter werden wir sehr oft sagen in diesem Podcast. Tut mir jetzt schon mal leid.
1: Ja.
2: Also es ist machbar. Ich habe viele Leute da getroffen, die körperlich total unterschiedlich ausgestattet waren. Da waren auch Leute, die zum ersten Mal unterwegs waren. Man muss so ein paar Sachen beachten, wo man irgendwie ja sich vielleicht mal ein bisschen besser vorbereitet, gerade auch bei der Ausrüstung, aber da kommen wir gleich.
1: Genau, das können wir alles mal in Ruhe besprechen. Mit was für einer Erwartung bist du auf diesen Weg gegangen? War das jetzt wirklich, okay, ich habe jetzt 2 Wochen Zeit, ich habe mal wieder Lust auf Jakobsweg, so wie du es gerade schon gesagt hast. Oder war es auch so ein bisschen, nee, soll jetzt schon mal der Primitivo sein, ich will mich jetzt auch mal ein bisschen kicken?
2: Ja, also es war natürlich so eine Mischung aus allem irgendwie, ne? Also auf jeden Fall nach der Corona-Zeit, ich habe gemerkt, ich muss noch mal raus, ich will das, ich habe Bock, einen Rucksack auf dem Rücken zu haben und will loslaufen und will neue Leute kennenlernen, will mich neu vernetzen, will wieder irgendwo meine Finger in irgendein anderes Land, in irgendeinem anderen Land haben. Und dann war der Primitivo, von den Kilometern her natürlich erstmal zeitlich schaffbar, aber dann muss ich auch sagen, okay, die Challenge für mich, zu sagen, mal gucken, was der alte Mann in Anführungsstrichen noch so drauf hat, versuch's es mal. Das hatte ich dann schon auch mit auf dem Zettel und deswegen war der Primitivo für mich echt schon eine Herausforderung und ich bin auch sehr stolz, dass ich es sehr gut geschafft habe, muss ich sagen.
1: Ja, das kannst du auch sein. Lass uns mal zunächst die Eckdaten klären. Wir machen mal so eine Art Steckbrief über den Camino Primitivo, um für alle, die hier zuzuhören und die damit noch gar nicht so viel anfangen können, dass sie immer mehr ein Bild dafür bekommen. Also, Länge des Weges ist der erste Punkt, hast du schon gesagt, ein bisschen über 300 Kilometer, ne?
2: Richtig, ja. Okay. Genau. Da gibt's noch so 2, da kann man so Etappen mal auswählen, dann macht's halt mal 10 Kilometer mehr. Da hört man ein paar Höhenmeter mehr. Das macht so ein bisschen einen Unterschied aus.
1: Okay. Der Weg beginnt in Oviedo, das ist in Asturien.
2: Genau. Asturien, der Primitivo, der läuft rein geografisch so zwischen dem Norte und dem Francais, also genau in der Mitte startet der. Und startet in Oviedo, eine wunderschöne asturische Stadt, auch mit Kathedrale und kleinen Gassen und tollen Leuten, also auch so einen definitiven Besuch wert. Also da kann man auch mal, wenn man mal da ist und will mal eine schöne Stadt sehen, muss nicht immer Leon oder Burgos sein, man kann auch mal nach Oviedo.
1: Ich finde es auch total schön, wenn man auch als Pilger mal so Städte in Spanien kennenlernt, die abseits von Madrid und Barcelona liegen. Weil das ist ja, wenn jemand nach Spanien fährt, hört man meistens Barcelona oder Madrid. Und man kann ja als Pilger mal, man kennt Burgos, man kennt Leon, man kennt Oviedo, Salamanca, Sevilla und noch viele andere Städte mehr. Das ist schon mal schön. Okay, wie ist denn die Anreise am besten? Wenn ich jetzt sage, ich möchte dort demnächst mal starten, wie geht's am besten hin?
2: meine Option oder meine Wahl war das Flugzeug. Also ich bin ganz normal über Madrid nach Oviedo geflogen. Also der Flughafen Asturia ist geografisch zugeordnet Oviedo, wobei man halt noch eine Dreiviertelstunde mit dem Bus vom Flughafen ins Zentrum fährt. Kostet 6 €, fährt jede Stunde, hat wunderbar funktioniert. Also das war für mich die Möglichkeit. Man kann natürlich auch wie bei den anderen Wegen auch irgendwie nach Santiago fliegen. Fliegen ja auch deutsche Flughäfen an und von da aus dann den Bus reinfahren. Ja. Die Option ist auch definitiv da und Bahnhof hat Astur, er hat Oviedo auch. Ja. Und damit sollte man auch irgendwie da ankommen.
1: Ne? Okay, aber natürlich schon ideal, dass da ein Flughafen ist. Ne? Das gibt's ja bei vielen anderen Wegen nicht. Den Flughafen Saint-Jean-Pied-de-Port habe ich bisher immer vergeblich gesucht. Bisher. Ja, genau. Das Besondere an diesem Weg ist
2: definitiv die Schönheit und die Ruhe. Ja, also es ist nicht so überlaufen. Man trifft schon Pilger, aber man sagt so, naja, 30 Leute sind so am Tag auf dem Weg unterwegs, so in deiner Schlagdistanz. Das ist natürlich nicht so viel, wenn man mal vergleicht mit den anderen Wegen. Man hat jeden Tag, wirklich die ersten 7 Tage, jagt ein Highland das nächste, was die landschaftliche Schönheit angeht. Asturien ist so ein schönes Land, so ein schöner Teil von Spanien, wo ich noch nie von gehört habe, dass das da überhaupt gibt. Ne? Also da kann man auch wunderbar auch so wandern gehen, wenn man Wanderurlaub machen will. Da gibt es noch ganz viele andere Wanderrouten, wenn man den Primitivo marschiert, dann kommt dann hier wieder eine lokale Wanderroute in die Berge. Also ganz toll. Also sehr viel Schönheit. Schönheit und Ruhe sind, glaube ich, das, was da die ersten 7 Tage, das muss man schon noch dazu sagen, ne? Der Primitivo hat halt 7 Tage Primitivo und dann geht's halt irgendwann Richtung Camino Frances.
1: Und da wird's ein bisschen anders. Darüber sprechen wir auch noch. Wetter? Fragezeichen?
2: Wechselhaft. Also ich hatte eigentlich Glück. Ich bin, glaube ich, zweimal nass geworden. Ne? Aber man muss natürlich sagen, in dem asturischen Mittelgebirge ist das Wetter sehr wechselhaft. Wenn man Höhenmeter macht, dann kann es halt auch wirklich sein, dass es mit Sonne startet ist und oben dann alles voller Wolken ist und nebelig ist. Man nichts sieht, das kann da ganz schnell passieren, also es wechselt sehr schnell, aber im Zweifel würde man sagen, es ist kühler als auf dem Frances, ne, so ein bisschen, ne, aber es ist jetzt auch nicht, dass man sagt, oh, da muss ich jetzt das ganz besondere Equipment mitschleppen.
1: Bitte einmal die Winterjacke. Ich habe auch gelesen, dass es auch im Sommer, das kann mal über 30 Grad sein, aber Mittel ist eher so bei 24, 25 Grad.
2: Genau, was, genau. Ja, fürs wenn man halt im Winter geht, ne, also da wird es halt auch nicht empfohlen, weil da liegt da wirklich auch Schnee.
1: Ja.
2: Und da kann das auch wirklich gefährlich sein da oben, ne? Das muss man schon sagen.
1: Nächster Punkt bei mir auf der Steckbriefliste ist die Herbergssituation. Das würde mich da ja mal interessieren. Also komme ich immer ohne Probleme unter?
2: Ja, im Mai definitiv. Ich habe ein paar Mal reserviert, aber auch nur, um mich selber so ein bisschen zu entspannen und damit ich nicht zu schnell gehe und sage, oh, komm, du hast ein Bett, dann ist auch egal, ob du um 3 oder 4 ankommst. Ich bin jemand, der sehr früh morgens, ich dachte meistens so um 6:30 oder so, ohne mir einen Wecker zu stellen, bin halt eher so die Lerche. Von daher komme ich eigentlich, da wo ich ankomme, gibt's immer ein Bett für mich. Es gibt Herbergen in jedem großen Ort. Die Dichte ist nicht so hoch wie jetzt auf dem Frances und man ist mit den Etappen so ein bisschen eingeschränkt. Ne? Also du kannst nicht in jedem kleinen Ort übernachten oder sagen, ja, heute mache ich aber mal 17,5. Manche Etappen sind halt ganz klar vorgegeben, da gehst du entweder 30 oder du bleibst bei 22 stehen. Das muss man sich dann anschauen. Ne? So, aber es gab Herbergen, das mit dem Reservieren hat auch mal wunderbar geklappt. Tipp für Leute da draußen, ne? Einfach per E-Mail Übersetzer vom Phone nutzen, auf Spanisch hinschreiben, man kommt auf Spanisch eine Antwort, das funktioniert wunderbar.
1: Alles klar, okay. Die Beschilderung bekommt von dir eine Schulnote, was wäre das?
2: Also in Oviedo war es tatsächlich am Anfang ein bisschen knifflig, das habe ich von vielen Leuten gehört, die gesagt haben, boah, bis ich in Oviedo den Ausweg gefunden hat und den Weg gefunden habe, das war ein bisschen schwierig. Danach alles wie gehabt. Also der ist genauso gut ausgeschildert wie die anderen Wege auch. Ganz wunderbar. In Galicien muss man ein bisschen aufpassen. Da fangen die auf einmal an, die Muscheln auf diesen Stelen falsch rum oder andersrum drauf zu montieren. Ne? Also man läuft ja auf dem Primitivo in Asturien läuft man immer Richtung, weiß ich nicht, Rundung der Muschel. Und sobald man halt in Galicien ist, dreht sich das um.
1: Ja.
2: Aber mit ein bisschen gesundem Menschenverstand und Himmelsrichtungen kriegt man das auch dann ganz schnell mit.
1: Kennst du meine Geschichte vom Camino Primitivo?
2: Nein.
1: Ich war auch in Oviedo, ich wollte ihn gehen vor ein paar Jahren, hab mich getraut und war dann total überrascht, dass an meiner Pension, wo ich übernachtet habe in Oviedo, draußen die Pfeile waren, die gelben Pfeile, und dachte so, perfekt, wunderbar, da kannst du ja morgen gleich hier starten, musst nicht nochmal zur nicht nochmal zur Kathedrale in die Stadt gehen und so weiter. Ich war schon so ein bisschen am Rand und bin der nächsten Morgen einfach los und hab so nach 3-4 Stunden erst irgendwann mal das Handy angemacht und gedacht so, irgendwie, das sieht ja alles anders aus. Und da war ich kurz vor dem Camino del Norte.
2: Oh.
1: Bin ich falsch gegangen. Also es gibt so ein Verbindungsstück auch zum Norte hoch, auch direkt nach Avilés. Und dort war ich munter unterwegs und die Pfeile waren überall und ich habe mir überhaupt keine Gedanken gemacht, dass das hier nicht hoch und runter geht. Und dann habe ich auch spontan entschlossen, das als Zeichen zu sehen und bin dann tatsächlich den Camino del Norte gelaufen und habe mir den Primitivo nochmal aufgehoben. Also insofern kann ich das bestätigen mit Oviedo und den Pfeilen. Das ist, wenn man einen hat, dann freut man sich, aber man sollte wirklich an der Kathedrale starten. Das ist ein Tipp von mir. Okay, die längste Etappe auf dem Weg.
2: Ich glaube, das längste, was ich gegangen bin, waren knapp über 30 Kilometer.
1: Mhm.
2: Wie gesagt, ich habe Leute kennengelernt, die den Primitivo in 8 Tagen gegangen sind. Die haben auch 40 Kilometer Etappen da drin gehabt.
1: Mhm.
2: Kann ich jetzt so nicht empfehlen. Da muss man halt schon super fit für sein. Und das macht dann, man ist ja nicht auf der Flucht. Und so 30 Kilometer hatte ich, glaube ich, 2-3 Tage 30 Kilometer. Das war das längste. Und sonst hatte ich auch mal 20 Kilometer. Und Das habe ich mir so gelegt, wie es für mich gut war, wo ich eine gute Herberge gesehen habe oder wo dann vielleicht am Ende hin auch, ich sag mal, Pilgerbekanntschaften, was die dann angesteuert haben, hat man sich so ein bisschen abgestimmt.
1: Mhm. Macht man dann irgendwann so, genau. Die passende Camino-Mode für diesen Weg ist...
2: ganz normales Zwiebelprinzip-Outfit, also so wenig wie möglich tatsächlich, also jetzt nicht so wenig wie möglich anziehen, sondern so wenig wie möglich mitnehmen. Das ist, glaube ich, so ein ganz, ganz heißer Tipp für den Primitivo und für jeden, der den geht, je leichter der Rucksack ist. Und da sollte man sich wirklich auch ganz intensiv mit beschäftigen, was muss wirklich mit, müssen wirklich 3 T-Shirts mit oder komme ich auch mit 2 aus?
1: Mhm.
2: Weil gerade bei den ganzen Höhenmetern, das ist was ich sehr oft gehört habe. Ich habe erfahrene Pilger getroffen, die wirklich ihre Sachen nachher zurückgeschickt haben, die irgendwie auf 3-4 Jakobswegen schon gewesen sind und halt auch schon ihre Erfahrungswerte mitbringen und trotzdem zu viel mit sich rumgeschleppt haben. Mhm. Jetzt bin ich 1,90. Das ist nicht so dramatisch, wenn ich 10 Kilo mit mir rumschleppe. Ich hatte nur 8 und ich hätte mir gewünscht, es wären nur 6 gewesen.
1: Okay. Ja, man merkt es dann doch nochmal anders. Insofern, auch das ist nochmal ein guter Tipp. Und last but not least, für den Steckbrief, welchen Pilgerführer hast du benutzt? Hast du überhaupt einen gehabt?
2: Aus nostalgischen Gründen habe ich immer den gelben guten Outdoor dabei, wobei mir meine Tochter so kreativ gewesen ist und hat mir einen Umschlag gebastelt, damit ihn nicht jeder auf 400 Meter Entfernung als deutschen Pilger erkennt.
1: So. Das ist wirklich so.
2: Hier kann ich dir zeigen, ich habe mir extra liegen, hier kann
1: wirklich?
2: Ich dir zeigen.
1: Ach toll.
2: So sieht dann mein
1: Camino Primitivo sogar wie so ein Schulumschlag, ne?
2: Genau, hat sie mir gebastelt und ich nehme die Dinger ja auch immer auseinander, also ich brauche nicht noch die 15 Seiten, um nach Finisterre zu kommen. Das reiße ich ja alles raus. Ne? Also
1: ja.
2: Das heißt, mein Reiseführer ist dann auch noch.
1: Ja, die ersten 60 Seiten, die ersten 60 Seiten kommen immer raus, weil da steht drin, was man in der Packliste und so haben muss. Und hinten raus auch. Das kenne ich auch. Kann ich lieber Raimund Jost, wenn du das hörst, sei nicht böse.
2: Die App ist eine gute Hilfe. Die habe ich auch benutzt. Also ich habe auch viel es gibt die Webseite gronze.com.
1: Genau.
2: Was ist, wer die kennt, da kann man super viel auch über die Herbergen. Und dann ein ganz heißer Tipp, das schicke ich nachher mal zu, kannst du auch mal verlinken. Das ist eine Seite, die heißt rutasantiago.com. Da kann man sich ganz hervorragend die Etappen planen. Ne? Also da kannst du wirklich von jeder Ort eingetragen, klickst da an, klickst den nächsten Ort an, weißt direkt, wie viele Kilometer das sind. Das ist eine super Sache. Da habe ich ganz wunderbar meine Etappen mitgeplant.
1: Hau ich direkt in die Beschreibung von diesem Podcast mit rein. Da kann man sich das nochmal anschauen als Rainers privater Webtipp.
2: Das war mein Gamechanger tatsächlich.
1: Ist so, ja?
2: Ich fand das super, super.
1: Okay.
2: Das hat dann dazu geführt, wo ich am Anfang gedacht habe, okay, überall steht 13 bis 15 Tage, oh Gott, der Camino Primitivo und so weiter und so fort.
1: Ja.
2: Dann habe ich dann auch die Tage, dann habe ich mir auch volle 2 Wochen dann dafür freigeblockt. letztendlich habe ich dann irgendwann diese Seite gefunden, habe mir da die Etappen mal geplant und bin wirklich, also da habe ich gedacht, ey, du kannst ja nicht nur 15 Kilometer am Tag gehen, ne? Also ey, wie hoch soll es denn sein? Du musst ja vorankommen, ne? Also dass ich dann nachher meine 11 Etappen hatte, die ich mir damit geplant hatte und letztendlich ist es fast genau so gekommen, wie ich es geplant hatte. Und das geht dann schon ganz wunderbar.
1: Genau, die Tage. Lass uns mal ruhig noch einen Augenblick dabei bleiben. Du hast gesagt, du hast Leute getroffen, die 8 Tage für diesen Weg gebraucht haben. Ich lese auch so von 13 bis 15 Tagen, so als Empfehlung. Und es ist natürlich klar, Leute, die immer mega sportlich sind und so, die werden das immer anders sehen. Aber der Pilger, der vielleicht jetzt nicht ständig beim Marathon läuft und so nicht ganz so sportlich ist, der ist mit 13 bis 15 Tagen, glaube ich, ganz gut beraten. Gerade auch aufgrund der Höhenmeter, ne?
2: Ja, 13 Tage ist, glaube ich, das, was man so schaffen kann. Also 15 Tage, da kann man wirklich auch 2 Ruhetage, wenn man die einplant, dann kann man 15, also wenn man wirklich 15 Tage geht, ich meine, wenn du die 300 Kilometer mal durch 15 Tage rechnest, dann bist du etwa 20 Kilometer im Schnitt und das geht ja auch gar nicht, weil du ja die Herbergsdichte gar nicht so hast, ne? So, dann sind bei den 15 Tagen, dann sind dann eher noch Ruhetage dabei, ne? Ja. Und wenn man sich dann auch im Internet dann bei diesen 13 bis 15 Tagen mal die Routenvorschläge, da sind dann halt auch 15 Kilometer Tage dabei. Ne? Also, ich glaube mal, der geneigte Camino Primitivo Pilger hat ja auch ein bisschen Erfahrung oft oder hat einen gewissen Anspruch. Ich glaube, von uns braucht da keiner 15 Tage. Aber wenn es nicht 16 sind, ne, alles gut, ne, aber man kann es schon gut. Mit meinen 11 Tagen, bin auch nicht gerannt, ne, ich bin auch gut gegangen. Es waren keine ewig langen Etappen. Die langen Etappen waren dann auch die Tage, wo es dann vielleicht am Ende hin weniger Höhenmeter waren, ne, so, und dann kannst du auch wieder 30 Kilometer gehen. Genau. Ne, und jetzt letztendlich von Melide nach Santiago, wenn du komplett im Flow bist, das sind 45 Kilometer, glaube ich. Ja. Das geht auch in einem Tag, wenn man das will, ne, also.
1: Das stimmt. Ja, wer richtig durchziehen will, kann das dann machen. Ich habe gehört, wenn wir mal wirklich beginnen, wenn man jetzt in Oviedo startet, ich habe so einen Satz mal gelesen, wie man muss die ersten 3 Tage durchhalten, ab dann wird's schöner. Ich weiß nicht, ob das stimmt, deswegen spreche ich ja mit dir, du bist den Weg ja erst gegangen.
2: Guter Ansatz, stimmt überhaupt nicht. Mhm. Also ich habe auch, im Reiseführer steht ja auch drin, ja, so am 3. Tag fängt der Primitivo an, sich von seiner schönen Seite zu zeigen. Mhm. Da hat man ja, denkt man ja, oh Gott, von Oviedo nach Grado, da läufst du nur durch Industriegebiete oder so. Nein, also totaler Quatsch. Also ich fand vom 1. Tag an bis Tag 7, also das sind so die Kerntage, fand ich tolle Landschaften, tolle Ausblicke. Ich bin jemand, der gerne weit blickt. Mhm. Ne? Also ich hole mein Handy raus und mache ein Foto, sobald ich weit gucken kann. Und das war auch am 1. Tag schon so. Ne? Ja, du läufst halt aus einer Stadt raus und dann läufst halt durch ein paar Dörfer durch. Aber es war schöne spanische Landschaft. Es waren Wälder dabei. Du bist nicht durch irgendeine Industriebrache gelaufen wie vor Leon oder so, wo du dann erstmal durchs Industriegebiet läufst. Kann ich nicht teilen. Ja, es wird immer schöner. Und das ist ja das Schöne. Du startest eigentlich, hast einen guten Tag gehabt, wo du sagst, ach Mensch, da waren aber schon ein paar schöne Blicke dabei. Und dann kommt der 2. Tag und dann denkst du, meine Herren, das wird ja noch immer schöner. Und dann kommt der 3., der 4., der steigert sich wirklich bis zur Hospitalis-Route. Und dann warst du auf der Hospitalis-Route, kommen wir gleich nochmal zu, dann warst du auf der Hospitalis-Route und dann denkst du jetzt, das war der Höhepunkt, nee, der nächste Tag, der startet nochmal wunderschön. Ja. Und das ist einfach das, wo du sagst, boah, wie viel Schönheit kann man in diese Etappen reinpacken? Also, also auch nicht noch bitte nicht irgendwie sagen, boah, die erste Etappe überspringe ich, die soll ja so langweilig sein. Nein, ist gar nicht so. Ja. Die ist auch schon anspruchsvoll und da geht's auch schon im Berg hoch und runter. Ja. Also tatsächlich nicht auf 1000 Höhenmeter, aber da geht's halt dann einen Kilometer hoch, einen Kilometer runter, 3 hoch, 3 runter und dann sind wir wieder bei hoch und runter.
1: Jetzt hast du schon gerade von der einen Route gesprochen. Ist das also ein Weg, ich dachte jetzt irgendwie auch, den geht man startet auf dem, in Oviedo, den Primitivo und dann zieht man durch bis Melide und dann geht's ja auf den anderen, auf den Hauptweg, auf den Frances bis nach Santiago. Aber du sagst, da gibt's noch eine Hospitaleres oder wie hast du es gerade gesagt?
2: Hospitalis-Route. Also das ist eigentlich auch das, wo, also wenn man Pilger trifft, also auch gerade bei der Anreise, irgendwie ist das tatsächlich die erste Frage oder Leute sprechen und freust du dich auch schon auf die Hospitalis-Route, ne? Weil das ist das, wenn du jetzt hier einem Reiseführer und auch wenn du dir irgendwelche YouTube-Videos anguckst über die Strecke, das ist alles, das wird total gehypt. Mit Recht, muss man sagen. Mit Recht. Also es gibt da eine Option, da kannst du halt, die Hospitalisroute geht's halt auf 1200 Meter hoch. Ja. Wahlweise kannst du aber auch durchs Tal gehen, das ist dann 10 Kilometer länger. Und hast halt nicht so viel Höhenmeter da drin. Soll auch ein sehr schöner Weg sein, habe ich mir sagen lassen, den bin ich ja jetzt nicht gegangen. Und die Hospitalisroute, das musst du dir halt vorstellen, da waren oben auf diesen Bergen, waren halt Hospitäler im Mittelalter, das sind halt diese Ruinen noch, und du gehst halt da morgens wirklich auf 1200 Meter hoch. Und dann bist du auf einem Bergkamm, kannst in alle Richtungen unendliche Kilometer gucken, gehst dann 5-6 Kilometer auf diesem Bergkamm entlang, ne, so, und bist dann ganz oben mit dir alleine dann. Oben ist dann auch so ein Gipfelkreuz, Stein, wo die Leute alle so Sachen ablegen. Und ja, das ist einfach landschaftlich wunderschön. Und da kannst du so weit gucken und du weißt gar nicht, da laufen, weiß nicht, ob sie wild sind, aber ich nehme es mal an, ne, wilde Pferde auch rum da oben, ne, und Kühe sind da. Also ich glaube nicht, dass einer ein paar Pferde da hochbringt, um sie weiden zu lassen. Also ich denke, das sind dann Naturwildpferde, die da vor deiner Nase vorbeilaufen. Und das macht diese Hospitalis-Route aus, die dann da, ja, aber die ist natürlich schon knackig, ne? Also auf 1200 Meter hoch morgens, auf innerhalb von auch irgendwie 7-8 Kilometern, ne? Also nicht irgendwie, das geht schon steil hoch. Und dann hast du natürlich, das gehst du dann an dem Tag auch wieder runter. Ja. Und das macht es natürlich dann schon anspruchsvoll, ne, für Gelenke, für Ausdauer. Man hat keine Möglichkeit zur Einkehr auf diesem ganzen Stück. Also das waren, glaube ich, das war so ein 30-Kilometer-Tag für mich. Da hatte ich mir abends aber auch eine schöne Herberge reserviert und wusste, du kannst dir Zeit lassen. Ja. Aber die erste Bar kam dann irgendwie 5 Kilometer vor Etappenende, ne? Habe ich dann auch durchgezogen, da brauchte ich dann auch nicht mehr anzuhalten. Aber da kommt halt auch nichts. Da muss halt auch wieder dein. Du musst deine Verpflegung mitnehmen, ja. Du musst Wasser genug mitnehmen, weil du auch nirgendwo auffüllen kannst. Ne? Also das heißt, du hast ja dann deinen 8 Kilo Rucksack, nimmst dann vielleicht nochmal extra Wasser mit. Da machen, muss ich auch sagen, ja, geht auch mit normaler Wasserration. Ich bin ja ein Fan vom Trinksystem. Ich habe ja so einen Schlauch.
4: So einen Schlauch hast du dir halt.
2: War ja für mich auch total wichtig.
4: Aber ehrlich, wenn ich überlege, da kommt irgendwann die erste Bar, auch wenn es 5 Kilometer vorm Ziel ist, also ich wäre sowas von drinne gewesen, das kannst du aber wissen. Also mich hättest du da nicht mehr rausgekriegt wahrscheinlich an dem Abend.
2: Wahrscheinlich, ja.
4: Also du bist da anders, du tickst da halt auch ein bisschen anders. Ja, man kann natürlich dann auch durchziehen, aber ich muss sagen, ich war ja jetzt erst auf der Via de la Plata unterwegs, da gab es auch einfach nicht so viele Bars an vielen Tagen, war einfach gar nichts, so wie du es jetzt auch beschreibst. Nur ohne vielleicht die krassen Höhenmeter, aber dafür hat dann teilweise auch mal über 40 Kilometer. Und da war ich dann schon sehr happy, wenn dann das erste Mal dieses Bierzeichen irgendwo oder diese roten Stühle von irgendwo leuchten.
2: Genau.
4: Sofort, ja.
2: Die Dichte ist im Primitivo auch nicht so hoch, ne? Also das muss man auch schon wissen, ne? So, also das war auch zum Beispiel hinter Lugo, da geht's auch 30 Kilometer, da ist die Etappe 28 Kilometer, glaube ich, und nach 25 Kilometer kommt die erste Bar. Also die habe ich aber dann auch angesteuert, auch wenn es dann nur noch 3 Kilometer bis zum Ziel waren. Ne, so, dann steht dann zwischendurch, steht da schon mal so irgendwie diese Snackautomaten da stehen, wo man dann sich irgendeinen Zuckerkram rausziehen kann, ja. Und oder wo es dann auch Wasser zum Ziehen gibt. Das haben dann in so Hauseingängen reingebaut, aber auch wenig. Ne? Also ich sag mal, die Bardichte ist auf dem Primitivo nicht so groß. Da muss man dann auch schon gucken. Ne? Also zwischendurch muss man auch vielleicht mal einen Kilometer Umweg machen, wenn man vielleicht eine Mittagspause machen will und irgendwo was essen will. Dann muss man gucken, okay, dann biege ich hier mal links ab, da hinten kommt eine Bar und gehe dann wieder auf den Weg zurück.
4: Okay. Ja, gut zu wissen. Und für diese Automaten, das ist auch ein Tipp, den ich bei meinem allerersten Weg mal bekommen habe, hab immer 10 Euro in Münzen dabei. Der Tag, an dem du richtig Durst hast und du weißt, Durst ist schlimmer wie Heimweh, sagt man hier bei uns, dann ist es ja wirklich so, dann stehst du vor so einem Automat, freust dich und hast vielleicht wirklich gerade keine Münzen dabei und das ist dann, glaube ich, das ist dann so eine Nahtoderfahrung. Insofern, es hat immer geklappt, ich hatte immer so 10 Euro in Münzen dabei und die habe ich auch manchmal gebraucht und war sehr happy, dass ich dachte, ja, das habe ich mal gehört als Tipp und es ist wirklich ein sehr sinnvoller Tipp.
2: Definitiv, ja.
4: Bei dir dann ja auch, wenn du da unterwegs genau diese Automaten gesehen hast, das glaube ich, auch gerade beim Sommer was Erfrischendes trinken zwischendurch, was Kühles. Ja, aber ich merke schon, beim Thema Zucker, da bist du auch so ein bisschen raus. Das merke ich gleich, da bist du niemand, der sagt, hier komm.
2: Ja, also ich muss schon sagen, auf dem Jakobsweg braucht man schnellen Zucker, ne? Das ist schon so, ne? Also meine Freundin würde mich da nicht unterstützen, aber ich brauche meinen schnellen Zucker da und habe auch immer meine Prinzenrolle dabei zum Beispiel. Ja, das ist so meins, weil ich weiß, die Schokolade schmilzt nicht, die kannst du mit dir rumschleppen, da kannst du auch 3 Tage mit dir rumschleppen.
4: Das ist eine gute Idee. Daran habe ich gar nicht gedacht. Ich habe tatsächlich, wenn ich eine Schokolade hatte, die immer irgendwo mitten im Rucksack, weil oben drauf wusste ich, da kriegst du sie zwar am schnellsten raus, aber da ist sie auch am schnellsten Matsch. Aber das ist ja, jetzt kommen wir hier noch auf eine ganz andere Ebene. Siehst du, das hatte ich gar nicht vorgesehen.
2: Ja, Mensch.
4: Nochmal der nächste Tipp gleich dazu, Prinzenrolle kaufen. Ja, sehr gut. Guter Tipp. Okay, das heißt, Versorgung haben wir damit auch besprochen. Ist auch nicht ganz so einfach, aber nicht unlösbar. Man verhungert nicht auf diesem Weg. Das ist ja auch ganz wichtig.
2: Nein, man verhungert nicht. Ne? Abends, also die Orte, wo man übernachtet, das sind halt auch teilweise kleine Orte. Da gibt's dann nicht immer einen Supermarkt. Dann gibt's halt diese kleinen Tante-Emma-Lädchen, sage ich jetzt mal. Da muss man sich halt so seine Basics halt immer kaufen und gucken, dass man die dabei hat. Aber es ist schon alles machbar.
4: Und diese ganze, das, was für mich auch so ein Jakobsweg immer ausmacht, das abends zusammenkommen, in den Bars sitzen, sich was zu essen bestellen, einfach, also so Pilgermenü oder was auch immer man sich am Ende bestellt,

0: das geht schon. Das geht schon alles gut.
1: Mache ich
0: das
1: auch.
0: Das ist aber alles ein bisschen kleiner.
1: Gut, das ist ja nicht ganz so wild. Dann mache ich ja auch einen Haken hinter. Okay, dann steht bei mir ja als Punkt, weil das ist bei meiner Recherche auch immer wieder aufgeploppt. Und zwar, wir wissen, alle Wege sind schön und jeder geht seinen Jakobsweg und sagt auch, das war landschaftlich wunderschön. War es ja in vielen Fällen wahrscheinlich auch wirklich. Aber beim Primitivo stößt es mir immer wieder auf. Das soll wirklich mit der schönste Weg sein. Das lese ich, die Natur wird als atemberaubend beschrieben. Also noch mehr, als es bei anderen Wegen großes Thema ist, finde ich, bei dem, wann immer ich was über den Primitivo lese, ist die Natur ein ganz großes Thema.
0: Ja, und das liegt halt vor allem an der Dichte. Ne? Du hast es halt jeden Tag. So, du hast auf dem Francais wunderschöne Tage.
1: Ja.
0: So, da kommen aber auch drei Tage, die sind halt einfach langweilig, nicht schön. So, wenn du, weiß ich nicht, jeden Tag nach Ossebrero hochgehst, das, wo du oben ankommst und hast einen wunderschönen Ausblick und läufst da oben entlang nach Galizien rein, wenn du das jeden Tag hast, dann ist es halt, das macht es halt aus. Die Landschaft ist wunderschön da, keine Frage, und du hast es halt wirklich viele Tage hintereinander. Ja. Ne? Und es ist halt das, es steigert sich nochmal immer, wo du denkst, boah, das war jetzt ein toller Tag, schöner kann es nicht werden. Und dann kommt es nochmal. Und das ist auch mit Recht muss man sagen, landschaftlich, also ich habe jetzt den Francais zum Vergleich und den Portugies zum Vergleich, und muss dann landschaftlich definitiv die Nummer 1 bei mir.
1: Da musst du nicht lange überlegen, okay. Der Primitivo, das haben wir ja auch schon gesagt, ist der ursprünglichste Weg, also rein historisch betrachtet. Aber spürt man das auch unterwegs? Kommt da noch Geschichte mit, dass man so ein bisschen mitkriegt? Du hast ja diese alten Krankenhäuser schon, diese Hospitale mit erwähnt, aber gut. Sonst?
0: Ja, also wenn man jetzt so Primitivo hört, da denkt man ja, oh Mann, da muss man sich durch den Busch schlagen.
1: Ja, ja.
0: Und direkt nur so weiße Trampelpfade und so. Ja. Also das ist, also die Wege sind schon gut ausgebaut, ne, an vielen Stellen, was man schon an ein paar Stellen halt hat, gerade wenn es da von den Bergen runtergeht, viel Geröll auch, ne, wo man halt mal schon ein bisschen aufpassen muss, wo es nicht sogar so viel Spaß macht zu gehen und auch ein bisschen gefährlich ist, von wegen, ja, da rutscht man halt mal schnell oder man knickt mal schnell um. Was hat man da? Historisch hat man in jedem Ort natürlich schon irgendwas, was ein paar hundert Jahre alt ist. Das hat man aber auf dem Francais auch. Das war jetzt, wie ich es vielleicht jetzt gesagt habe, oh, das ist jetzt der ganz Besondere. Ne? So klar, ne? Diese Tour da durch die Berge, das ist natürlich schon irgendwie immer was anderes gewesen. Damals wahrscheinlich noch mehr als die anderen Strecken zu gehen, ne? Wo man halt. Also es wird schon sehr viel anstrengender gewesen sein. Also im Mittelalter kann ich mir das schon vorstellen, dass da auch viele Leute dran gescheitert sind, mit ihrem Leben bezahlt haben.
1: Wir können oder wollen auch gar nicht jetzt auf jeden einzelnen Tag eingehen. Das würde dann ja sehr, sehr lang werden. Wir wollen ja hier erstmal nur einen groben Überblick über den Camino Primitivo geben. Wer das nochmal genauer machen will, kann das natürlich und wird das ja auch nachlesen. Aber nimm uns mal trotzdem ruhig nochmal so ein bisschen mit. Nimm uns mal mit zu deinem schönsten und zu deinem schlechtesten Tag.
0: Also die Tage, man muss wirklich sagen, die ersten 7 Tage zusammenhängend sind alles ganz tolle Tage gewesen. Ich glaube, mit der schönste Tag war natürlich dieser Tag der Hospitalis-Route, wo man halt, das ist halt so das Highlight. Wobei ich am nächsten Tag, direkt nach der Hospitalis-Route, da geht man halt wieder ins Tal runter zu so einem Staudamm. Und da startet man relativ oder geht erst auch nochmal vom Ort halt hoch und dann ist man morgens, so wie ich dann gehe, morgens um 7.30 Uhr oder um 7 über diesem Tal, über den Wolken. Und ich bin dann quasi runter ins Tal durch die Wolken durch, also bin dann wie im Nebel marschiert und oben drauf, das war wie Zuckerwatte, ne? Also ich habe da Fotos von nach Hause geschickt, da kam dann die Frage, oh, das ist aber ein schöner See. Ich nee, das ist kein See, das sind Wolken, ne? So das. Ja. Und das waren dann so, das war dann für mich nochmal dieser zweite Tag, wo ich gesagt habe, boah, ey, super nochmal eine Schippe draufgelegt, Camino, Hut ab. Ne, so. Und letztendlich, schlimme Tage gibt es auf dem Camino für mich nicht. Da muss man schon sagen, na klar, also wenn man dann die letzten 100 Kilometer, die besagten, ich meine, die hat man am Primitivo ja von Melide aus jetzt, wo man dann auf den Francais geht, das ist halt dann schon so ein bisschen Kulturschock, ne? Ich meine, man ist ja sowieso schon genervt als Pilger, der nicht nur die letzten 80 Kilometer geht oder die letzten 100 von den Leuten, die dann da mit ihren

0: Handtäschchen rumlaufen, ne, so, und dann ist das halt eine ganz andere Situation, ne, so, wenn man dann da unterwegs ist, wo dann wirklich alle 100 Meter eine Bar kommt, wo das ist dann, das sind dann so, ja, wenn man, aber auch das hat Charme irgendwie, auch das ist lustig, je nachdem, mit wem man dann zusammen ist, dann macht man halt Späße darüber oder amüsiert sich über die Leute, ich hatte ja dann auch mal Spaß, an dem Tag hat es auch noch geregnet, war dann natürlich auch nochmal, also Regenjacke auf jeden Fall mitnehmen übrigens zum Equipment, also eine Regenjacke ist ein Muss, die muss man mitnehmen, also ein Regenschutz, wie auch immer. Ja, das würde man dann so der als schlimmsten Tag bezeichnen, ne, aber ja, für mich war es immer am schlimmsten, wenn es halt wirklich lange den Berg runtergeht, weil ich bin halt super, super langsam, wenn ich den Berg runtergehe, weil meine Knie halt nicht mehr so fit sind, ne, mit Stöcke auch wichtig,
1: klar.
0: Kann ich auch nur empfehlen, geht nicht ohne Stöcke. Und da bin ich tatsächlich an einem Tag bin ich 20 Minuten an einem Kilometer gelaufen. An einem Kilometer berg runter über Schotter 20 Minuten. Ich war fix und fertig am Ende des Tages. Und ja, rauf geht immer ganz gut. Da kann ich marschieren. Aber runter, das sind dann so die Sachen, wo ich dann halt für mich beißen muss.
1: Ja. Ich frage nach dem schlimmsten Tag immer ganz gerne. Damit ist auch jetzt gar nicht unbedingt immer, das war ein schlechtes Wetter oder so. Manchmal war auch einfach eine witzige Situation in irgendeiner Herberge oder mit einem Kellner, mit einem Essen, irgendwas, das drumherum kann ja manchmal auch dazu führen, dass man sagt, das war nur wirklich, also den Tag würden wir gerne abhaken. Aber du hattest da offenbar Glück.
0: Ich hatte da Glück, aber ich kann ein ganz schnelles Anekdötchen erzählen. Mhm. Ich habe zwei Freunde aus Italien kennengelernt, also zwei Pilgerfreunde jetzt. Und Gabriel und Nicole, und die waren in Lugo und da haben sie irgendwo ein Hotel irgendwo abseits bekommen und waren dann, also die Berichterstattung war sehr amüsant, weil sind da angekommen und dann saß dann da irgendwie so ein sehr kräftiger Mann mit im Unterhemd, Feinripp, und hat ihnen den Zimmerschlüssel gegeben. Hinter ihm stand die Türe so halb auf, wo eine Dame lag, die auch sehr kräftig war und wo man den Eindruck hatte, die hat Geld gekriegt für den Job, den sie gerade vorher gemacht hat. Und so ungefähr war auch dieses ganze Hotel. Und das war für die, glaube ich, der schlimmste Tag, obwohl es nachher natürlich der absolute Running Gag war, weil das war diese eine Nacht im Lugo.
1: Ja. Ja, das sind am Ende die Geschichten, die man sich auch immer wieder erzählt. Ne? Also wenn immer alles glatt läuft, den Urlaub vergisst man irgendwann. Man weiß nicht mehr. Weißt du noch, wie du Silvester 2011 gefeiert hast? Wahrscheinlich nicht mehr. Weil Silvester läuft auch meistens immer so gut durch. Da muss man schon sehr genau nachdenken. Und wenn man nicht das eine Mal gerade in New York war oder so, weiß man das danach nicht mehr. So eine Geschichten sind eigentlich immer die besten. Das behält man sich dann auf immer im Kopf. Ja. Genau, du hast von Pilgern gerade schon erzählt, ne? Du hast Italiener kennengelernt. Jetzt würde mich mal interessieren. Also ich weiß, 6% der Pilger, die überhaupt einen Jakobsweg starten oder anders, die in Santiago ankommen und sich die Urkunde abholen, nur daher kommen ja diese Zahlen überhaupt zustande, die sind im Primitivo gelaufen. Du bist jetzt schon ein paar andere Wege gegangen. Das heißt, du hast auch spürbar gemerkt, hier ist wirklich Ruhe. Und sag uns ruhig mal, was das heißt. Vielleicht kannst du es auch mal so grob in Zahlen ausdrücken. Hast du am Tag 5 Leute getroffen, 20 oder 100?
0: Also es gab tatsächlich Tage, da hat man irgendwie gar niemanden getroffen, ne? So zumindest den Tag über beim Gehen. Gut, dann in zumindest die ersten beiden Tage war das so eigentlich. Und danach ist es halt schon so, dass man regelmäßig Leute sieht. Ne? Es gehen ja auch viele Leute den Norte und knicken dann dieses Stück über Oviedo ab. Also es sind auch Leute, die den Norte gegangen sind. Pärchen kennengelernt, die sind in Holland gestartet, den Nord entlang gegangen, Camino entlang und also gut ab. Die sind auch noch bis nach Finisterre durchgelaufen, die waren irgendwie Februar losgegangen und sind dann ja mit mir zeitgleich in Santiago angekommen. Man trifft Leute. Also es ist da jetzt nicht so, dass man da allein unterwegs ist. Ne? Also 6% sind ja auch schon ein paar. Wie gesagt, die Herbergs, irgendein Hospitaliero hat mal gesagt, so ungefähr im Moment, zu dem Zeitpunkt waren ungefähr 30 Leute auf dem Weg am Tag unterwegs. Okay. Ja, also das heißt, 30 Leute, die immer so diese Etappe von zu Etappe sich die Herbergen oder die Betten aufteilen. Mhm. Ja. Die trifft man dann auch immer wieder. Also man trifft schon immer wieder einen Pilger und der Kontakt ist natürlich dann auch vielleicht, weil es dann am Anfang gerade der Pilgerkontakt ein bisschen seltener ist, ist es dann vielleicht auch ein bisschen intensiver direkt, ne, weil alle sind gierig danach, irgendjemanden kennenzulernen oder eine Kommunikation zu finden. Und ja, das macht dann auch so ein bisschen aus. Ne?
1: Das war auch mein Gedanke, wenn ich jetzt überlege, du bist jetzt auch den Portugies schon gelaufen, das ist ja jetzt so ein Weg, sag ich mal, den gehen ja sehr viele als Einsteiger und ich glaube, viele sehen das auch so ein bisschen als Urlaub, weil der so schön am Meer entlang läuft und das ist dann gar nicht vielleicht so klassischen Pilgergedanke dahinter, sondern manchmal auch, wo kann ich hier ein schönes Foto für Instagram noch schießen? Ich glaube, die Pilger, die man auf dem Primitivo trifft, sind wahrscheinlich doch eher andere Leute dann.
0: Ja, tatsächlich auch seltene Erstpilger. Ne? Also ich habe, glaube ich, Erstpilger tatsächlich nur 1-2 getroffen tatsächlich. Ne? Also auch in meiner Gruppe waren schon Leute dabei, die das erste Mal unterwegs waren. Aber die meisten, die ich getroffen habe, haben schon irgendwas gemacht und haben den Primitivo vielleicht auch als dritten oder vierten Weg gemacht. Also ich habe wirklich, wenn ich mir an den Frontsales dachte, oh, da war ja jeder, der irgendwie schon mal auf dem Jakobsweg war, schon fast ein Heiliger, finde ich. Ja. Ne? Wo ich dann so, wow. Stimmt. Also jetzt mittlerweile war es jetzt auch mein dritter Weg. Ne? Also ich bin ja jetzt auch, aber dann denkst du, triffst du denn dort, die waren dann 6-mal, 7-mal, 8-mal und ich denke, oh Gott, ey, da bist du gar nichts Besonderes. Ich denke, hier bist der große alte weise Pilger mit deinen 3 Besuchen jetzt und dann kommen die da um die Ecke und ja, das ist so vielleicht ein bisschen der Unterschied. Ne? Also wir haben viele Leute, das hat aber natürlich auch wieder seinen Charme, weil die Leute haben natürlich auch wieder was zu erzählen und jeder erzählt noch was von seinen eigenen Pilgererfahrungen und Pilgerwundern und was einem denn alles so begegnet. Ne?
1: Warst du denn Pilgern oder warst du Wandern?
0: Ja, die Definition kann ich ja mal kurz aufklären, was der Unterschied zwischen Pilgern und Wandern ist. Nämlich Wandern macht man nämlich mit den Füßen und Pilgern macht man mit dem Kopf. Das ist der Unterschied zwischen Pilgern und Wandern. Ich war natürlich Pilgern und ja, weil es halt für mich Frieden für den Kopf ist. Ich bin auch gläubig, das heißt, ich bin katholisch, ich bin jetzt kein Kirchgänger, der ja jeden Sonntag in die Kirche läuft, bin aber katholisch aufgewachsen. Bin auch vorher schon gepilgert, und zwar nach Trier. In Trier ist nämlich das Grab vom heiligen Matthias, der da mal hinpilgern wird. Ist tatsächlich auch Jakobsweg, weil es auf dem Weg liegt. Das heißt, wir laufen ja zum Grab vom heiligen Jakobus und da liegt der heilige Matthias, da kann man auch hinpilgern. Die Strecke bin ich auch schon ein paar Mal gepilgert in einer Gruppe. Und ja, also für mich ist es definitiv Pilgern, weil Wandern ist für mich alles, was ein Tag ist. Und das ist jetzt auch irgendwie ja, der Spirit. Ist am anderen halt anders, ne, so. Und das ist halt auch, das merkst halt auch den Leuten an, die vielleicht sich auch ein bisschen lockerer verhalten irgendwie, also im Sinne von, die sportlich unterwegs sind, ne, die ganz schnell den Weg hinter sich haben wollen, die dann vielleicht dann doch das mehr als körperliche Challenge und als ein bisschen als Wettrennen sehen und sich dann vielleicht nicht die Zeit nehmen. Und das ist halt auch das, was es halt ausmacht, sich mit sich selber auseinanderzusetzen. Dann auch die Ruhe da oben in den Bergen halt mal nutzt, um die Gedanken, die man vielleicht im Alltag nicht zu Ende denken kann. Oder es gibt ja immer was, wo man sich mal mit auseinandersetzt, wo will ich hin, wo komme ich her, was passiert rund um mich herum. Da hat man dann die Zeit für und das geht mit Pilgern und nicht mit Wandern.
1: Es ist auch ganz spannend, weil bei mir ist es ähnlich, ich bin auch nicht der Typ, der jeden Sonntag in die Kirche geht. Wenn ich dann aber mal drinne bin, merke ich auch, dass das schon noch ein bisschen was mit mir macht. Und ich muss jetzt ja nicht die tiefsinnige Diskussion über Religion führen, aber ich habe das gerade auf dem Weg immer wieder gemerkt. Ich habe so gemerkt, dass es, wenn immer dort mal eine Kapelle ist am Wegesrand irgendwo oder auch mal eine größere in einer größeren Stadt, habe ich da immer wieder gerne reingesetzt und irgendwie hatte das was. Also so richtig beschreiben konnte ich es nicht, aber ich habe mal gemerkt, so Kirche steuere ich jederzeit an. Was ich jetzt hier bei mir, wenn ich hier irgendwo unterwegs bin in Deutschland, eigentlich nicht tue. Wenn ich jetzt auch eine Stadt fahre, frage ich nicht als erstes, wie ist denn der Dom? Muss ich mal unbedingt rein. Auf dem Weg hat das eine ganz andere Bedeutung gehabt irgendwie.
0: Ja, das ist für mich genauso. Also da muss ich sagen, ich versuche auch, wenn ich abends irgendwo bin, checke ich auch immer, gibt's hier eine Pilgermesse. Das war ein bisschen rar, also das war jetzt nicht so oft. Ich habe, glaube ich, den ganzen Weg bis nach Santiago irgendwie 2 oder 3 Messen erwischt. Bei einer gab es dann auch tatsächlich einen richtigen Pilgersegen und das finde ich dann schon schön und ich fühle mich dann auch geschickt. Ich dachte ja auch immer, ich wohne ja in der Nähe von Köln, also das heißt, ich hole mir ja meinen Pilgersegen tatsächlich im Kölner Dom ab. Was mir dann ganz wichtig ist, dass ich meinen ersten Stempel in meinem Pilgerpass ist immer der Pilgerstempel vom Kölner Dom. Und ja, da habe ich auch meinen Pilgersegen mir abgeholt. Ich will da geschickt werden, das ist mir wichtig. Und ja, der Pastor hat auch gesagt, Mensch, dann gehen Sie mal ein paar Kilometer für uns mit. Und er fand das auch ganz besonders.
1: ja, jetzt hoch runter. Das hast du alles geschafft. Du bist dann sogar auf den Frances abgebogen bei Melide und dann hast du nochmal, wie gesagt, den Kulturschock erlebt. Da ging es jetzt irgendwann zu auf Santiago. Jetzt war das dein drittes Ankommen in Santiago, wenn ich jetzt richtig mitzähle und du sagst, du bist jemand, der immer gerne ankommen will, also nicht so einen Weg in Etappen geht und sich das aufteilt. Ja, dann sag mal, wie war es denn das Ankommen in Santiago beim dritten Mal?
0: Also beim ersten Mal, spulen wir mal kurz zurück, ja, war es so, dass ich in Santiago unbedingt alleine ankommen wollte. Das heißt, ich bin die letzten 2 Tage auch wirklich alleine gegangen, habe alle Leute irgendwie abgeschüttelt, die noch so in meinem Dunstkreis waren, weil ich wollte das unbedingt alleine erleben, da anzukommen. Beim zweiten Mal war ich in einer netten Gruppe und bin auch in der Gruppe angekommen und habe dann auch gemerkt, ich brauche das nicht mehr alleine anzukommen. Ne? So, und das war jetzt beim dritten Mal auch so. Ne? Also wir haben dann auch ganz bewusst mit diesen 3 Italienern und 1 Ungar war es dann. Das war dann so meine Reisegruppe in den letzten Tagen. Und wir sind dann auch den ganzen Tag gemeinsam gegangen, also auch ja mal 100 Meter einer vor und zurück, aber haben dann immer gewartet, so dass wir in dieser Gruppe halt auch immer zusammen angekommen sind, zusammen Pausen gemacht haben, sind dann zusammen da angekommen und haben ja ganz toll vor der Kathedrale gemeinsam uns in den Arm gelegen, ne? Also ich meine, für mich war es jetzt das dritte Mal, aber man zehrt und kriegt natürlich auch die Energie aller anderen ab. Ne? Ich meine, dieser Platz hat ja sowieso was Magisches, dieses Ankommen, wo die Leute, die da ihre Emotionen rauslassen, da vibriert die Luft ja. Ne? Das ist ja, also wer da als Tourist hingeht, merkt, das ist was Besonderes hier, wenn da die Leute, ja, weiß ich nicht, in die Tränen durchs Gesicht laufen, wenn ich dran denke, kriege ich eine Gänsehaut.
1: Ja, ja.
0: Und das war dann schon schön, in dieser Gruppe, in dieser kleinen Camino-Familie da anzukommen. Die Nicole aus Italien, die hat so eine sehr künstlerische Ader, die hat halt auch dann super Fotos von uns geschossen dann da und ja, das war schon ganz toll. Ne? Also das war dann das Ankommen, dann war noch eine andere junge Dame aus Litauen. Sie ist in den Camino Primitivo gelaufen, ihr Partner, den Camino Portugues, sie haben sich getroffen an der Kathedrale und er hat ihr einen Heiratsantrag gemacht.
1: Wow.
0: Ja, also das war auch eine ganz tolle Geschichte und sie war dann ein bisschen vor uns und sie war dann aber noch auf dem Platz, weil wir wussten alle, dass sie erzählt hat, ja, vielleicht, ne, keine Ahnung, weil wir haben jetzt gesagt, wir machen das so und treffen uns da in der Mitte und ja, sie hat damit gerechnet, aber es war noch, hätte ja auch anders ausgehen können, ey, nee, ich bin jetzt hier gerade den Jakobsweg gegangen und meine Gedanken sagen, nee, lass uns das mal mit ihm heiraten. Ne, so, aber dann kam er und sie kam dann da hier mit dem Ring am Finger und Leuchtstein und wir, yeah, die nächste Party gemacht. Ne? Also das war schon ganz toll. Und dann muss man natürlich sagen, Harpe Kerkeling hat ja in seinem Buch geschrieben, irgendwer hat ihm gesagt, man bekommt immer den Empfang, den man verdient hat.
1: Mhm.
0: Bei meinem ersten Jakobsweg war es so, dass meine Schwester Heike nach Santiago gekommen ist und mich da empfangen hat mich überrascht. War, ne, du hast ja das Thema überraschend auch angesprochen. Mhm. Bei mir in dem Moment war ich damit total überfordert und es tut mir auch heute noch leid, dass ich da vielleicht meine Emotionen da jetzt vielleicht nicht so toll waren, aber es war ein Empfang, den ich verdient habe mit Sicherheit. Ich habe mich sehr darüber gefreut.
1: Ja.
0: Beim zweiten Mal kommen wir in Santiago an und es war irgendein Feiertag und wenn die in Spanien einen Feiertag haben, dann tragen die auf ihrer Sänfte dann diese heiligen Figuren der Gegend rum. Ne?
1: Ja.
0: Und wir kommen quasi in die erste Gasse und da kommt uns der Tambo-Chor entgegen und spielt da den Aufmarsch mit dieser Figur und ich habe es gefilmt, wie wir dann da marschieren und die mit der Trommel, da ist ja viel besserer Empfang kann man ja gar nicht kriegen und dieses Jahr war es halt so, dass von Mittwoch bis Samstag ein Musikfestival in Santiago war und dann waren da überall Live-Bands, am Donnerstag waren auf diesem Kathedralenkorb anstatt eine Bühne, als ob Lady Gaga auftreten würde, da haben 10.000 Leute auf diesem Platz gestanden, alles for free.
1: Ja.
0: Ne, das war, da war was los, unglaublich in diesen 3 Tagen, wo ich da war, irre. So, und dann habe ich noch einen guten Freund, den Thiago, den ich auf dem Camino Portugues kennengelernt habe, der wohnt in Porto. Und ja, der hat mich dann am Freitag überrascht. Ich bin ja mittwochs angekommen und dann freitags ja, hat er mir geschrieben, hey, wo bist denn du? Ich bin jetzt gerade mal mit dem Auto gerade die 2,5 Stunden nach Santiago gekommen. Wo bist denn du? Ja, und dann habe ich mich auch an der Kathedrale getroffen, war natürlich auch super. Ne? So, und diese Connections, das ist halt auch das, wo ich es für mache. Ne? Leute, Menschen kennenlernen, weil man lernt halt Menschen auf anderen Ebenen kennen. Ne? Man lernt die Freundschaften, die da entstehen, und man sagt, ja Mann, du bist ja nur 2 Tage oder 3 Tage mit dem unterwegs gewesen. Ja, aber es ist intensiv, es ist was anderes, als wenn man hier mit dreimal mit irgendwem gesprochen hat, weil du halt direkt im Deep Dive bist und da ganz viel rausnimmst. Und da muss ich auch sagen, ich habe da tolle Freunde gefunden. 2017 den Matthew aus Kanada, mit dem ich ja auch auf Instagram so ein bisschen eine Seite zusammen mache. Und da war ich letztes Jahr Trauzeug auf der Hochzeit. Ne? So, also,
1: irre, absolut ne? Irre. So, der kannte und, ja vorher auch schon viele Leute in seinem Leben. Ne?
0: Genau, also, genau.
1: Irre, ja. Ja, großartig. Und dieses Thema mit überraschend und Leute abholen, man muss das wirklich nochmal sagen, ja. Also das ist auch für Leute, die vielleicht zum ersten Mal den Camino jetzt gehen wollen, das ist oft lieb gemeint und manchmal ist halt das Gegenteil am Ende das, was ankommt, ohne dass da irgendein böser Wille dahinter ist. Das heißt, du hast bei deiner Schwester auch nicht, du hast nicht gerade die große Freude im Gesicht gehabt, sagen wir es mal so. Nee,
0: da war ich total überfordert, ja. Auch mit, weil, musst dir mal vorstellen, also ich war ja sowieso von Santiago, ich war sowieso mit der Situation überfordert, weil du kommst natürlich dann irgendwie aus dem Off. Ich meine, der letzte Tag, da ist ja schon viel los, aber dann war dann da touristisch super viel los. Da liefen super viele Reisegruppen rum mit den Schildchen. Und ich wusste ja gar nicht, wo musst ihr denn jetzt hin? Ne? Ja. Jetzt, wo ist denn der Eingang von der Kathedrale? Mhm. Ich bin wirklich auf den Kathedralenplatz gegangen, hab da mal um die Ecke geguckt, hab die Kathedrale gesehen, die damals noch eingezäunt war mit Touristen. Und hab gesagt, okay, hier ist es so. Und wie komme ich da rein? Und dann sagte mir irgendjemand, du musst hinten in den Seiteneingang gehen. Ja, ne? Dann komme ich da diese Treppe hoch an diesem Brunnen, an diesem Pferdebrunnen. Und auf einmal steht meine Schwester vor mir. Und ich so, wow, das Gesicht kenne ich, aber irgendwie passt es hier gerade nicht hin. Ne? So. Ja. Aber es war dann auch gut und es war okay, weil die hatte natürlich einen Plan, weil meine Schwester ist ja einer der Gründe, warum ich überhaupt den Jakobsweg mal gegangen bin, weil die den Weg ja schon 2002 gegangen ist, oder 2003, ne, also noch in einer Zeit vor Instagram und mobilen Daten, also quasi, ich glaube, ein Jahr nach Harpe Kerkeling, ne, also nicht nach dem Buch erscheinen, sondern nachdem der gelangen ist, also ist eine ganz andere Zeit. Und die hat es ja irgendwie dann da auch reingepflanzt. Und das war das Gute, die wusste, die hatte eine Pension direkt die Ecke rum, konnte ich meinen Rucksack hin tun, die wusste, wo es zur Kirche geht, die hatte einen Platz für ein Mittagessen organisiert. Und hat dann auch den Abend dann, haben wir doch noch mit ein paar Leuten da zusammen verbracht. Das hat auch wunderbar geklappt. Und die hat es mir auch nicht übel genommen, als ich am nächsten Tag gesagt habe, so, nur damit du Bescheid weißt, ich nehme jetzt meinen Rucksack und laufe nach Finisterre weiter, weil sie ist noch einen Tag geblieben.
1: Ja.
0: Sagt sie, alles gut. Ne? Die hat mich morgens immer noch in der deutschen Messe dann gewesen. Dann hat sie mich noch zum Startpunkt vom Camino Finisterre gebracht. Und dann sind wir dann da. Dann bin ich direkt wieder los gewesen, ne?
1: Ja, dann versteht sie das ja auch, ne? Wenn sie schon mal diesen Weg gelaufen ist, dann ist es auch was anderes. Aber ich würde auch sagen, also ich bin von der Family dieses Jahr ja auch abgeholt worden, als ich das letzte Mal gelaufen bin. Aber wir haben wirklich gesagt, ich komme zuerst an, ich bleibe ein paar Tage da und dann kommt ihr irgendwann geordnet dazu. Aber bitte nicht sofort. Und sowas auch okay. Sowas auch okay. Das muss ich auch sagen, ja.
0: Man ist halt, und das muss halt auch jeder verstehen, der das jetzt vielleicht das erste Mal macht. Du bist halt wirklich 4 Wochen irgendwie off. Bist in einer ganz anderen Welt irgendwie und das können dann auch die Leute nicht nachvollziehen und dann will dich da irgendwie die beste Freundin begrüßen oder so und du willst die im Moment gar nicht sehen, nicht weil du sie nicht mehr magst, sondern weil du gerade ganz andere Leute kennengelernt hast, weil du schon den Plan hast, jetzt bist du aber noch da und du hast das und das mal und dann musst du wieder und das ist halt das, was man, wenn, deswegen, ich bin ja auch ein Fan davon, geht bitte alleine den Jakobsweg, geht's nicht in der Gruppe, weil das Gute ist, du musst auf niemanden Rücksicht nehmen, also nicht im Sinne von nimm auf niemanden Rücksicht, sondern du musst dich nicht abstimmen, du musst, das ist egal, wie schnell du gehst, du, ist egal, wann du ankommst, wo du übernachtest, was du isst, was du trinkst, du musst dich mit niemandem, du musst nicht die Erwartungshaltungen von jemand anderen erfüllen. So, und das ist ja immer das Problem, sind ja die Erwartungshaltungen untereinander, ne? So, und wenn du nur deine eigenen hast, die kannst du erfüllen.
1: Ich glaube, das war ein sehr interessantes Gespräch. Also ich glaube nicht, ich weiß es. Das hat auf jeden Fall sehr viel Spaß gemacht, mit dir nicht bloß mal über den Camino Primitivo zu sprechen heute, da so ein paar Infos abzugraben für alle, die auch Lust haben, das mal irgendwann zu machen, oder auch die schon unterwegs gewesen sind und sagen, ja stimmt, das weiß ich auch noch, das an dem Tag kann ich mich auch noch gut erinnern, und übrigens in dem Hotel in Lugo bin ich auch gewesen. Dann werden sich die Leute da jetzt dran erinnern. Rainer, ich danke dir recht herzlich für deine Zeit, die du hattest. Wünsche dir Buon Camino, und nach dem nächsten Weg hören wir uns ja gerne wieder.
0: Sehr gerne, so werden wir es machen. Buon Camino.
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0: Wenn ein Pfarrer und ein Kabarettist sich treffen, um über Gott und die Welt zu ratschen, und wenn da noch ein Mikrofon dahingestellt ist und das ganze Gespräch aufgezeichnet wird, und wenn das dann von den Kollegen des Michaelsbundes schön bearbeitet und beschriftet wird, dann kommt dabei raus ein schee bayerischer Podcast, der, vergelt's Gott, genau so heißt. Und weil mir im Domradio das immer ganz gern haben, wenn man auch mal andere Dialekte als Kölsch spricht, also nicht alle Dialekte jetzt, ne? Aber Bayerisch, das ist schon schön. Und deshalb also hört ihr jetzt hier bei uns im Domradio einen pfundigen Podcast aus Bayern. Und auch wenn dort die Uhren mitunter ja anders ticken als im Rest der Republik, die Regeln und der Ablauf für einen Gottesdienst sind überall in römisch-katholischen Kirchen gleich. 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Da gibt's auch Parallelen von Backstage vor Kabarettistenauftritten und Sakristeigetümmel vor Gottesdienst. Ja, ja, schon. Kabarettist fragt, Pfarrer antwortet. Und manchmal reden auch beide gleichzeitig.
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2: Grüß Gott, hier ist Vergelt's Gott, der Podcast mit Wolfgang Krebs und nein. Doch, Pfarrer Josef Feck.
3: Das hast du schön gesagt und das nehmen wir jetzt als Anfang. Ich finde das super, so das bleibt gleich drin.
2: Ich habe da noch nie begrüßt.
3: Doch, so hast du das super. Also bitte, sonst sagst du immer gelobt sei Jesus Christus. Lass mal, Entschuldigung. Amen. Wie war das? Normalerweise sagst du was anderes. Am Anfang des Gottesdienstes sagt man doch,
2: im Namen des
3: Vaters, des Sohnes und des Heiligen Geistes. Amen. So fängt jeder Gottesdienst an, gell? Ja. Jeder Gottesdienst, gell? Wir haben am Anfang gedacht, gelobt sei Jesus Christus, aber das sagen wir irgendwann später. Du, das ist ja immer diese Frage, wann kommt eigentlich was? Ich kenne jemand von einem befreundeten Kabarettistenpaar, der Sohn hat vor kurzem schon gesagt, mein Gottesdienst, das ist ja immer so kompliziert, da musst du aufstehen, da musst du hinknirgeln, dann musst du das machen, dann musst du das machen. Und an den habe ich ganz kurz vor kurzem gedacht, weil vor kurzem war ich ja bei dir in deiner wunderschönen Rottenbucher Münster.
2: Ja.
3: Und bin dann überrascht worden, weil du gesagt hast, magst du eine Lesung machen? Und ich natürlich lesen kann nicht, das habe ich mit 4 schon dank meiner Mutter lernen dürfen. Und ich lese relativ fehlerfrei.
2: Stimmt, ja.
3: Und dann hast du gefragt, ob ich das mache. Und dann hat gesagt, ich dürfte mir aussuchen, was. Und es war also eine sehr komplexe Lesung und eine weniger komplexe Lesung. Und ich habe mir eine weniger komplexe ausgesucht, weil mir dachte, ey, es ist ja eh nicht so ganz einfach, wann man denn da eigentlich dran ist. Jetzt muss ich das zu meiner Schande gestehen. Ich bin ja oft im Gottesdienst, aber es ist dann echt so, wenn du auf einmal die Verantwortung hast und du sollst dann da rauskommen.
2: Ja, wenn du dann selber...
3: Ist schon einmal was anderes. Jetzt habe ich ja wirklich Bühnenerfahrung und Entschuldigung, wenn ich das jetzt so deutlich hier sage, in der Sakristei kam es mir ein bisschen so vor, die Ministranten ziehen sich an und dann reden die alle miteinander, quack, quack, quack, quack, und dann kommt der Diakon, war da, und dann war dein Kollege da aus Indien, und dann war noch, wer ist denn da noch? 2 Mesner sogar, es war ein hoher Feiertag und alles gleichzeitig, und ich stehe da noch zwischendrin rum, und wir haben da noch kurz, weil es ging um die Predigt mit den vielen Stimmen, ich habe dann gesagt, ja, ob ich das dann im Originalton vorlesen sollte, weil die vielen Stimmen,
2: haben wir gesagt, die
3: Sprachenwunder, ich möchte auch was sagen, ich bin auch ein Sprachenwunder. Ja, hätte natürlich nicht gepasst, aber wir haben halt noch vorher so ein bisschen einen Scherz gemacht vielleicht. Geht's bei euch immer so fröhlich zu in der Sakristei?
2: Nein, geht nicht immer so, je nach Gäste in der Sakristei oder nach Anlass. Aber vor einem großen Gottesdienst mit vielen Beteiligten muss man sich natürlich auch abstimmen, dass die Liturgie einfach auch wirklich dann sauber ablaufen kann.
3: Du hast schon das Zauberwort gesagt. Liturgie wird bezeichnet, das lerne ich auch erst alles neu, diese ganzen Worte. Als Liturgie wird ja bezeichnet der Ablauf eines Gottesdienstes. Kann man das so sagen?
2: Nicht unbedingt der Ablauf. Also Liturgie ist ein griechischer Begriff, Liturgia, und heißt übersetzt öffentlicher Dienst, würde ich so sagen. Also einfach das öffentliche Handeln, das eben, also ein öffentlicher Gottesdienst, also eine Messfeier ist ein amtlich öffentliches Handeln der Kirche.
3: Aber man sagt doch, es ist in der Liturgie so festgelegt, oder?
2: Genau, die Liturgie eben weiß, ein offizielles öffentliches Handeln der Kirche ist es auch wirklich geordnet und geregelt, wie das abzulaufen hat. Das ist also relativ streng und genau geregelt, wo man sage jetzt mal, ja, je nach Auslegung, aber also der Ablauf ist schon ziemlich starr eigentlich jetzt von so einer Messfeier. Da kann jetzt nicht groß aus.
3: Jetzt spüre ich gerade, wie ein Teil unserer Hörer und Hörerinnen vielleicht gerade denkt, ja komisch, das ist doch ganz normal, klar, diese ganzen Begrifflichkeiten, das ist ja logisch. Wir sind ja eher ein bisschen niederschwellig unterwegs und warum wir uns zu Vergeltsgott regelmäßig verabreden im Podcast, ist ja genau das Thema, dass ich als Laie einfach wissen will, was sagt denn der Herr Pfarrer da ganz offiziell dazu und wie ist denn eigentlich wie macht man es denn richtig? Also es geht einfach darum, vielleicht auch den ein oder anderen wieder mal zu bewegen, in Gottesdienst zu gehen und dieses alles zu sehen und deswegen versuche ich eigentlich immer wieder mal so ein paar einfache Fragen zu stellen.
2: Ja, und ist eine sehr gute Frage, weil das, was du gerade gesagt hast von deinem Bekannten, dass er sagt, ja, im Gottesdienst, und ich weiß gar nicht so recht, stehen, sitzen, knien, warum, wieso und was und wie, das ist ja immer, das ist ja immer wieder und das ist für nicht wenige auch ein Beweggrund zu sagen, nein, ich mag da eigentlich gar nicht hingehen oder ich habe da ein bisschen Angst oder ich fühle mich nicht wohl. Mhm. Und dass man das Erste gleich vorweg sagen zu müssen, also wenn man sich da jetzt nicht so auskennt oder sich da nicht so fit fühlt, das macht überhaupt nichts. Also das ist jetzt keiner abschrecken, weil man vielleicht nicht jeden Begriff versteht oder nicht immer weiß, was kommt wann. Ich sage immer, dafür bin ich ja da. Also ich als Pfarrer bin dann auch verantwortlich, dass der Gottesdienst abläuft, wie er ablaufen soll. Mhm. Und wenn ich will, dass die Leute aufstehen, dann sage ich halt auch manchmal auch, und jetzt bitte aufsteh. Mhm. Weil manchmal wäre Gemeinden da, die wissen halt jetzt nicht. Genau, ja. Aber
3: bei
2: das
3: der
2: ist
3: Taufe
2: dann,
3: zum Beispiel
2: ja, aber das so. Ist dann auch überhaupt kein Beinbruch, das Ganze, sondern das ist ja meine Aufgabe, zu schauen, dass eben der Gottesdienst auch läuft. Und da braucht es jetzt eigentlich keiner dafür schämen oder scheuen, wenn er sagt, jetzt kenne ich mich da nicht so aus und darum fühle ich mich unwohl. Also mir ist wichtig, es soll sich im Gottesdienst jeder willkommen und auch wohlfühlen. Mhm. Und das soll also nicht im Wege stehen. Und im Prinzip ist das kein Hexenwerk, der Gottesdienst.
3: Es ist auch nicht so kompliziert, ehrlich gesagt. Ich habe mich ja also als langjähriger Ministrant immer auch daran gehalten, was der Pfarrer macht. Letzten Endes war es ja dann auch so, dass man immer dann, wenn der Pfarrer aufsteht, steht man selber mit auf, logischerweise. Ja. Und wenn er sich hinsetzt, dann sitzt man eigentlich auch meistens. Und dann irgendwann einmal der einzige Unterschied, den ich so erkenne, ist, während der Pfarrer oder predigt, sitzt die Gemeinde. Das ist eigentlich alles. Ansonsten ist es eigentlich immer so, dass man genau dann steht, wenn der Pfarrer steht und ansonsten, genau.
2: Oder und der Ablauf ist ja da immer gleich. Also wir haben ja schon festgestellt, wir beginnen mit dem Kreuzzeichen, das ist immer der Anfangspunkt eigentlich der Liturgie, der Messfeier ist das Kreuzzeichen und dann ist die Eröffnung des Gottesdienstes, das ist immer gleich und bevor wir eigentlich den Gottesdienst feiern, bitten wir immer auch um Vergebung, um Verzeihung, um Entschuldigung. Also das ist dann das Schuldbekenntnis, der Bußakt. Also bevor wir miteinander Gottesdienst feiern, bevor wir Gottes Wort hören und das Sakrament empfangen, da haben wir immer auch voreinander und vor Gott um Vergebung bitten. Das ist also ist also die Grundbedingung, dass man miteinander Gottesdienst feiern. Also das ist der immer gleiche Ablauf. Ja? Mhm. Also Eröffnung, der Bußakt nennt sich das. Und wenn das gemacht ist, also wenn wir dann, ich sage jetzt mal, auch unsere Schuld bekannt haben, dass wir also mit mehr oder weniger reinem Herzen da sind, dann kommt das Tagesgebet und dann beginnt auch schon der Wortgottesdienstteil.
3: Dann beginnt der Wortgottesdienst. Muss ich nochmal ganz kurz nochmal zurück in dieses Schuldbekenntnis. Das ist aber doch nicht das Gleiche wie jetzt eine anständige Beichte, oder?
2: Ist nicht wie eine richtige Beichte, aber hat schon auch...
3: Was Reinigendes?
2: Ja, genau. Genauso ist es. Also es hat schon auch eine in dem Sinne reinigende Wirkung, weil man ja doch auch in diesem Gebet oder einfach idealerweise denkt man wirklich ein bisschen nach, hey, wie bin jetzt gerade momentan da in diesem Gottesdienst? War vielleicht wirklich jetzt... Ja, kann auch sein, dass vielleicht gerade daheim in der Familie noch irgendwas war, wo ich sage, Mensch, da möchte ich jetzt einfach aber doch um Verzeihung bitten und einfach jetzt, dass ich anders jetzt im Gottesdienst vor Gott stehen kann.
3: Und dann sind wir, das heißt nach der Eröffnung, wo er schon mal, also das erste Mal schon auch manchmal begrüßt und dann schon oft auch gibt es ja den Hinweis, was wir heute im Evangelium hören werden oder was heute schon uns bewegen wird. Mhm. Und dann beginnt der Wortgottesdienst erst dann, also der beginnt nach der Eröffnung.
2: Genau, dann beginnt der Wortgottesdienst.
3: Was ist denn das? Entschuldigung, muss jetzt ganz genau fragen. Also ab welchem Moment würdest du sagen, jetzt beginnt der Wortgottesdienst?
2: Der Wortgottesdienst im engeren Sinne, also Ganz grundsätzlich hat die Messfeier zwei Teile, den Wortgottesdienst und die eigentliche Eucharistiefeier. Also das heißt, von Anfang bis zur Gabenbereitung, das ist der Wortgottesdienst und ab Gabenbereitung ist Eucharistiefeier. Aber ich sage einmal, der Kern des Wortgottesdienstes beginnt nach dem Tagesgebet, weil da hören wir dann die Lesungen. Mhm. Das war also dein schöner, gut gemachter, großer Auftritt im Gottesdienst,
3: vielen Dank.
2: Wo du wunderbar, Dankeschön. Wirklich schön die Lesung vorgetragen hast, das Wort Gottes vorgetragen hast.
3: Laut und deutlich. Genau. Und ich bin einer, der nicht nach oben schaut und das Publikum anschaut, sondern ich lese wirklich Wort für Wort da ab, weil da bin ich sehr, sehr konzentriert. Fast in einem Trance-Zustand, wenn ich sowas vorlese. Weil ich in dem Moment keinesfalls darüber nachdenken darf, was ich da gerade lese, weil sonst komme ich ins Stocken. Also ich bin wirklich ein Leser, der so, ich habe das beim Radio gelernt eigentlich früher, als ich noch Nachrichten gelesen habe vor vielen Jahren, eben Wort für Wort und schon mal vorauszulesen. Also ich spreche die Worte ein bisschen später aus. Das ist wirklich ein hochkonzentrierter Vorgang. Also sich da zu verlesen, das dürfte mir eigentlich gar nicht passieren in dem Fall.
2: Kann passieren, aber du hast es ja gut gemacht.
3: Also Dankeschön, ich habe es vorgelesen. Und ich war aber allerdings nach dem Jan dran. Und der Jan hatte dich da besucht, das weiß ich noch an dem Tag. Der Jan Defner. Mit dem hatten wir auch schon mal im Podcast gesprochen.
2: Genau,
3: der bereitet sich aufs Priesteramt vor. Und mit dem haben wir damals über das Thema Berufung gesprochen. Das hat mich sehr gefreut, ihn auch beim Gottesdienst wiederzusehen. Und er musste die sehr, sehr viel komplexere erste Lesung vorlesen, wo man irgendwelche seltsamen Namen vorgelesen
2: hat. Genau, und der hat das gut gemacht. Gell? Und ist noch auf dem Weg. Gell? Also er ist wirklich nur ein Priesterseminar. Also er ist weiter gut auf dem Weg, was mich auch sehr freut. Ja. Genau, und was man sich ja ganz einfach merken kann, am Anfang des Gottesdienstes stehen wir.
3: Ja.
2: Ja, zu Beginn, also der ist immer, wenn die Klingel ertönt, dann stehen wir auf, weil dann mit dem Einzug des Pfarrers dann quasi auch, der repräsentiert ja auch Christus und da steht man natürlich auf zur Begrüßung. Aber dann zum Wortgottesdienst, zu den Lesungen, setzt man sich dann hin, dass man wirklich gemütlich zuhören kann. Also wenn man Hörender ist im Gottesdienst, dann darf man sich immer hinsetzen. Kann man sich also merken. Ne? Mhm. Also Lesungen immer sitzen.
3: Und bei den ganz hohen Sachen stehen wir auf, einfach nur, weil man eine gewisse Ehre erweist. So wie man, wenn das hohe Gericht zum Beispiel reinschreitet.
2: Genau.
3: Ja, wenn man zu Gericht ist, auch so. Mhm. Ja, das kennen wir ja aus tausenden Gerichtssendungen. Hoffentlich nicht zu sehr aus privaten Anlässen.
2: Aber ist es auch so. Ja, aber du hast auch gerade einen Gerichtsprozess immer noch am Laufen, gell?
3: Das stimmt, ja, genau. Meine Ehenichtigkeitserklärung, die wird aber sehr, sehr gut geführt, muss ich sagen. Also wie gesagt, der Ehebandverteidiger hat sich schon gemeldet und das hört sich ganz gut an. So ist das alles. Also das ist eine kirchliche Scheidung.
2: Und du hast aber wirklich sehr schön gesagt, also da steht man dann auf, auch als Ehrenbezeigung, und drum stehen wir dann auch zum Evangelium wieder auf, obwohl wir das Evangelium hören. Ich habe gerade gesagt, man kann es ja gemütlich machen, aber zum Evangelium, da ist einfach Jesus nochmal im Wort besonders präsent. Und darum steht man zum Evangelium dann auch wieder auf.
3: Jetzt darf ich nochmal kurz repetieren, was ich die letzte Zeit auch gelernt habe. Wir haben ja eine erste Lesung und eine zweite Lesung. Ja. Die ist nicht unbedingt aus dem Evangelium, oder?
2: Also das Evangelium ist eigentlich ein Begriff fast so viel wie frohe Botschaft. Mhm. Und das Evangelium ist immer aus dem Neuen Testament ein Abschnitt, der von Jesus handelt. Also es gibt schon auch Lesungen aus dem Neuen Testament. Es gibt auch immer eine Lesung aus dem Alten Testament. Also es ist jetzt...
3: Aber Evangelium wir haben die erste stammt und die immer von den Lesung. Evangelisten.
2: Ja? Genau, also wir haben die erste und die zweite Lesung und dann kommt das sogenannte Evangelium.
3: Die ersten zwei heißen ja bloß Lesung, wenn ich das richtig sage, oder?
2: Genau.
3: Und dann kommt eben das Evangelium. Deswegen also auch ganz einfach, wenn der Wortgottesdienst beginnt, nämlich, und das Markenzeichen für uns ist, dass, also wann fängt der genau an, was ist die Wegmarke nochmal vom Wortgottesdienst?
2: Nach dem Tagesgebet kann man sich hinsetzen.
3: Nach dem Tagesgebet.
2: Genau,
3: und da beginnt der Wortgottesdienst.
2: Da beginnt dann im engeren Sinne der Wortgottesdienst, bestehend aus der ersten Lesung. Dem Psalm ist auch, der wird oft gesungen, aber gehört zum Wortgottesdienst, weil da hören wir auch Gottes Wort im Psalm.
3: Wird der immer gesungen? Das ist mir jetzt alles
2: nicht immer, aber sollte schon gesungen werden, weil es eigentlich als Lieder gedacht sind, die Psalmen. Und dann kommt die zweite Lesung und dann eben zum Evangelium stehen wir auf und dann darf man sich in der Regel wieder hinsetzen zur Predigt.
3: Dass man wieder gemütlich aber auch manchmal die zweite Lesung nicht dabei.
2: Am Werktag gibt es keine zweite Lesung. Am Sonntag und Feiertag schon.
3: Gut. Also erste Lesung, Antwortpsalm, zweite Lesung, Evangelium. Jetzt sind wir ja schon ganz schön weit in unserem Wortgottesdienst, oder?
2: Genau.
3: Singen wir dort nicht zwischendrin? Doch, beim Psalm singen wir zwischendrin mal.
2: Genau, da wird gesungen. Wird gesungen. Ja, gut, man singt da auch manchmal wird das Kyrie gesungen oder das Gloria-Lied wird am Anfang noch gesungen.
3: Das ist ja das große Amt. Davon.
2: Auch am Sonntag.
3: Ja. Auch am Sonntag, genau.
2: Genau, die Gesänge spielen auch eine wichtige Rolle, aber zu dem Thema der Gesänge würden wir mal eine eigene Folge machen.
3: Unbedingt. Da müssen wir aber auch zu dir an die Orgel.
2: Da gehen wir
3: an die
2: Orgel.
3: Das können wir hier nicht machen im Studio.
2: Haben wir ja schon versprochen, dass wir das machen, gell? Und dann kommt die Predigt.
3: Dann kommt die Predigt als Teil des Wortgottesdienstes.
2: Genau. Da wird dann das, was wir gehört haben in den Lesungen, ausgelegt. Hoffentlich gut ausgelegt. Dass man es verstehen kann.
3: Also bei den beiden Lesungen sitzen wir. Aber beim Evangelium stehen wir auf.
2: Genau.
3: Da gibt's auch dann dieses seltsame Kreuzteil, wenn ich das mal so sagen darf. Das ist ja auch immer so, dass man da dann sich dreimal bekreuzt. Ja, also mit dem kleinen, mit dem Daumen bloß einmal auf der Stirn, dann auf dem Mund und dann auf der Brust. Und dann wird also das Evangelium vorgetragen. Und da ist mir das letzte Mal aufgefallen, weil bei unserer Aufgabenverteilung war es dann so, dass der Diakon gesagt hat, der eben zugegen war. Normalerweise ist der Diakon jetzt auch nicht immer da, aber der Diakon war eben da. Kann man sagen, ist ein wenig einfacherer Priester, oder? Ja, der darf nicht alles machen, was der Pfarrer macht. Ist oftmals, machen wir auch verheiratet so ein Diakon.
2: Ja, also jetzt nach außen betrachtet, aber der Diakon ist ja auch geweiht und das ist halt einfach ist ein eigener Dienst. Also das ist jetzt, wird jetzt nicht direkt, ich meine, jeder Priester ist auch zum Diakon vorher geweiht. Das heißt, jeder Priester ist auch Diakon. Aber es gibt ja auch bei uns ständige Diakone, das ist jetzt, ich würde jetzt nicht sagen, weniger Pfarrer oder sonst irgendwas, sondern es ist ein eigener Dienst.
3: Eigener Dienst?
2: Ja,
3: genau. Und er darf aber einige Sachen nicht machen, die du schon machen darfst als Pfarrer.
2: Ja, ich höre das aber nicht gerne, wenn man sagt, der darf das nicht oder der, also das ist irgendwie nicht so die Frage, weil es ist ein eigener Dienst und der hat ein eigenes Profil und der Priester hat wieder einen anderen Dienst, da geht es jetzt nicht darum, wer darf was, es hat halt ja jeder seine Aufgabe.
3: Wenn der Diakon dabei ist, ist mir aufgefallen, der wird von dir extra nochmal gesegnet, bevor dir, das ist mir schon zwei, dreimal aufgefallen, immer wenn euer Diakon da ist, dann wird der extra von dir nochmal beauftragt, glaube ich.
2: Genau, mit dem Segen, genau.
3: Beauftragt und da das sagst Wort du Gottes irgendwas, das kriegt die Gemeinde nicht mit, was sagst du denn da immer, weißt du das, ohne Buch?
2: Ja,
3: auswendig.
2: Moment, der Herr sei in deinem Herzen und auf deinen Lippen, auf dass du das Evangelium Christi würdig verkündigst.
3: Wow, das ist ja toll. Das ist ja also, das ist ja ein bedeutender Spruch, den man eben nicht hört. Ich war auch schon mal im Dom, da macht das also der Kardinal genauso. Der segnet auch immer, das lässt jemand vorlesen, der dann also das für ihn übernimmt. Das wirkt ein bisschen so, als hätte man da jemanden eigenen. Und der Diakon hat mir dann nachhinein gesagt, das ist seine ursächlichste Aufgabe ist tatsächlich genau dieser Dienst, einer seiner hochheitlichen Aufgaben. Also es ist
2: in der Liturgie, in der Liturgie ist es mit der Hauptdienst des Diakons, dass er das Evangelium, die frohe Botschaft verkünden soll, darf, muss.
3: Das heißt, immer wenn der Diakon dabei ist, dann muss er eigentlich diesen Dienst übernehmen.
2: Ja.
3: Seine Aufgabe.
2: Ja, das ist seine Aufgabe.
3: Wir sind immer noch im Wortgottesdienst. Jetzt führen wir uns da gerade mal so langsam durch.
2: Dann sind aber schon relativ weit jetzt im Wortgottesdienst. Wir schließen den Wortgottesdienst ja schon fast ab. Wenn wir dann jetzt die Lesungen gehört haben, das Evangelium gehört haben, dann hören wir eine gute Predigt und dann sind wir also alle wieder aufgeladen und voller Freude im Glauben und dann sind wir alle gestärkt im Glauben eben durch das Wort Gottes und so gestärkt von all dem, was wir da jetzt gehört und erlebt haben in der Predigt und von den Lesungen und Evangelium, stehen wir dann auf und sprechen unser Glaubensbekenntnis. Das ist sozusagen die Antwort auf das, was wir gerade gehört haben, dass ich dann bewusst eben aufstehe. Ich stehe zu meinem Glauben und dann sage ich, so, und ich glaube, das, was ich da gerade jetzt gehört habe im Gottesdienst, das, was ich da erfahren habe in Lesung, Evangelium, Predigt, das glaube ich. Und ich bestätige dann, also als Glaubender, im Credo, Credo ist lateinisch, heißt also ich glaube, kommt von cordare, eigentlich das Herz geben, also da gebe ich mein Herz hinein in das, was ich gerade gehört habe, das ist mein Glaube, da bin ich mit dem Herzen dabei, das ist meine Herzensangelegenheit zu sagen, ja genau, das ist es, das glaube ich, das ist sozusagen dann die Antwort auf den Wortgottesdienst, dieses Glaubensbekenntnis, das wir dann ablegen. Das ist eine schöne Sache, gell?
3: Absolut. Ja? Das heißt, wir sind auch gefragt, in dem Moment unser Glaubensbekenntnis aufzusagen. Ja. Naja, und da kann man ja mal, ich durfte ja mein Glaubensbekenntnis auch mal aufsagen. Und auch da ist so eine Situation. Du stehst einfach mal da, das machst du 100 Millionen Mal. Also naja, es ist vielleicht übertrieben, aber auf jeden Fall schon ein paar 100 Mal, ja, wenn nicht ein paar 1000 Mal, ist das Glaubensbekenntnis aufgesagt. Und trotzdem ist man am Überlegen, sage ich jetzt in dem Moment, wenn ich es alleine vor der ganzen Gemeinde mache, wie damals bei meinem Wiedereintritt, das ist ja wirklich immer, das Glaubensbekenntnis sprechen ist für mich seitdem immer ein ganz besonderer Moment, das gemeinsam aufzusagen. Ich habe dann auch, als ich im Gottesdienst war und noch aus der Kirche ausgetreten war, aus der katholischen, habe ich dann immer weggelassen. Ich glaube an die katholische, heilige katholische Kirche, das habe ich dann immer weggelassen, habe ich nicht gesagt. Alles andere.
2: Das sagst du jetzt aber wieder, gell?
3: Jetzt sage ich es immer und mit Inbrunst natürlich, weil ich ja froh bin, dass ich wieder dazugehöre. Aber da siehst du mal, was es für seltsame Konflikte auch manchmal gibt. Und für mich ist es immer so ein Moment, der mich daran erinnert, dass ich das damals aufsagen durfte und sogar an deinem Platz am Altar stehen durfte. Also mitten dort ganz, ganz zentral sichtbar. Das war wirklich eine ganz besondere Geschichte. So, genau. Damit mit dem Glaubensbekenntnis schließen wir den Wortgottesdienst dann ab.
2: Fast, ja. Aber du hast gerade einen sehr wichtigen Punkt angesprochen, den möchte ich nochmal unterstreichen, bitte, weil der ist existenziell wichtig für die Liturgie oder für den Gottesdienst. Nämlich, weil du gesagt hast, ja, die Glaubenden sind dann auch gefordert, sich da einzubringen. Also so ein Gottesdienst ist immer, ich sage jetzt mal, ein Gemeinschaftswerk zwischen dem Pfarrer und der Gemeinde. Also da muss immer eine Interaktion stattfinden. Ja, also es darf nie so sein, dass man sagt, okay, der Pfarrer da vorne, der soll jetzt sein Dings machen und ich setze mich rein und ja, sondern es ist ganz wichtig, dass das immer beide Akteure, die Gemeinde und der Pfarrer, das muss immer im Dialog passieren und darum muss eine Gemeinde immer mitmachen. Mhm. Also es ist nie eine One-Man-Show, sondern das muss immer, muss der Gemeinde dabei sein eben und in diesen Teilen dann, wo man dann sagt, und jetzt eben machen wir das Glaubensbekenntnis oder so, da muss die Gemeinde wirklich da sein. Mhm. Ja, das ist ganz wichtig. Und dann der eigentliche Abschluss des Wortgottesdienstteils oder dann der Übergang zur Eucharistiefeier bildet dann das Fürbittgebet. Mhm. Also das heißt, in den Fürbitten bringen wir dann unsere Bitten, unsere Sorgen, unsere Anliegen dann abschließend vor den Herrn, bevor es dann in die Eucharistiefeier geht. Mhm. Also in den Fürbitten gibt es im Prinzip keine Gesetzmäßigkeit, wie das sein soll. Also
3: sehr kreativer Teil.
2: Genau,
3: mir fällt
2: sehr
3: oft
2: kreativ
3: auf, dass man sich da vom Lokalen dann immer weiter in die Weltgemeinde verabschiedet. Oftmals kommen dann so Friedensthemen, zum Beispiel Aufruf zu Frieden, eher, glaube ich, am Schluss oder was andersrum. Ich glaube, man geht zunächst sehr präzise vor. Also wir bitten jetzt erstmal um unserem Beispiel, da ist ein Pfarrer verstorben oder sowas. Jetzt bitten wir um den, dass er da, habt ihr mitbekommen oder sowas. Da sagt er in der Gemeinde irgendwie was, bisschen was Lokales. Und dann auf einmal wird es immer weltlicher, hätte ich beinahe gesagt, oder weltumspannendere
2: Themen. Ist ganz unterschiedlich, aber ich sage jetzt mal, das macht einen großen Raum auf und idealerweise kann ja jeder auch für sich selber dann einfach auch nochmal sich ein Herz fassen und sagen, ja, für wen oder für was möchte ich jetzt heute in besonderer Weise beten, bevor man eben dann in die Eucharistiefeier geht, was ja, ich sage jetzt mal, wenn man so will, von der Dramaturgie des Gottesdienstes ist geht ja immer mehr dem Höhepunkt dann entgegen. Ja, also das ist jetzt dann so eine neue Etappe dann, wenn wir dann in die Eucharistiefeier gingen.
3: Jetzt haben wir immer Eucharistiefeier. Ich muss immer wieder ein bisschen drauf schauen, dass wir auch alle mitnehmen. Und die Eucharistiefeier bezeichnet man auf Deutsch auch Eucharistiefeier. Aber da gibt es bestimmt auch noch einen Begriff, wo man vielleicht noch was...
2: die Eucharistiefeier ist jetzt auch wieder ein bisschen schwierig, weil die Eucharistiefeier ist auch die Heilige Messe zum Beispiel. Aber Eucharistiefeier ist eben auch der Teil der Heiligen Messe.
3: Ja, genau.
2: braucht man jetzt auch nicht komplizierter machen, als es ist. Eucharistie heißt nichts anderes als Danksagung und das ist im Prinzip jede Heilige Messe, jede Eucharistiefeier ist eine Danksagungsfeier, weil wir einfach dankbar unseren Glauben feiern.
3: Ja. Und jetzt habe ich vor kurzem, dann geht's ja auch, dann kommen die Ministranten dran irgendwann mal.
2: Genau, die bringen jetzt die Gaben an den Altar.
3: Da geht's ja los, die Gaben werden gebracht. Also zuerst werden die Ministranten, irgendwann habe ich ja nochmal, also möchte ich ja nochmal mit jemandem, der vielleicht auch erwachsen ist, bei dir ministrieren dürfen. Müssen wir noch hart erarbeiten, den Ablauf. Also das heißt, als nächstes kommt dann einfach dieses Ding, dass man Wasser und Wein bringt, richtig?
2: Genau, das musst du wirklich hart erarbeiten.
3: Das haben wir hart erarbeiten,
2: weil bei dir hätte ich Sorge, dass du keinen Wein mehr ankommt.
3: Ja, dass ich was durcheinander bringe vielleicht oder was, weißt du? So, das muss dann schon alles seinen Ablauf haben. Ja, man ist wirklich mehr oder weniger, wenn ich das jetzt mal so ein bisschen flapsig sagen darf, man ist der Konsument, man ist in so einem Gottesdienst drin, macht sich gar keine Gedanken, wann ist man eigentlich dran, wo muss man eigentlich hin und sowas alles. Das hat mich einfach nochmal ein bisschen bewusster werden lassen, wie dieser Ablauf ist. Deswegen dachte ich mir, da bringe ich dich heute mal unbedingt auf das Thema.
2: Genau, wir bringen jetzt also unsere Gaben und früher war es ja wirklich so, da haben wir die Menschen wirklich von daheim einfach Opfergaben mitgebracht. Das waren teilweise auch Fleisch oder Obst oder Gemüse oder einfach Dinge, um die dann zu spenden. Also das ist, spielt im Gottesdienst schon eine wichtige Rolle, der Gedanke, dass man sagt, wir sammeln jetzt für die Armen und Bedürftigen. Und früher waren es wirklich Naturalien, die man zur Gabenbereitung in einer Prozession gebracht hat. Drum gibt's immer noch die Kollekte. Also während die Ministranten Brot und Wein an den Altar bringen, geht der Messner mit dem Klingelbeutel rum und sammelt also Gaben, Spenden für die Bedürftigen, weil das ist auch ein ganz wichtiger Aspekt im Gottesdienst. Also das heißt, wir bringen einfach das bisschen, was wir haben. Das, der Herr ist oft mit wenigem zufrieden, aber wir bringen einfach ein bisschen das, was wir haben, und das ist auch wichtig. Wir bringen uns quasi selber in Gottesdienst ein und drum ist diese Gabenbereitung also wichtig. Also weil wir müssen immer auch das Unsere dazu tun und der Herr und Heiland, der macht es dann komplett und richtig und gut.
3: Und da gibt's natürlich große Unterschiede. Vor einiger Zeit war ich mal im Dom bei einem Gottesdienst mit sehr vielen geladenen Promi-Gästen, wenn ich das mal so sagen darf. Und da waren also der war das Körper voll ausschließlich mit Scheinen. Da gab's also wirklich nichts anderes.
2: Wow.
3: War so ein Kollektor, würdest du dir wünschen? Der war wirklich voll. Da war es also nicht nur rosa, sondern war es auch blau. Und andere Scheine waren wirklich, also das war eine sehr, sehr großzügige Spende, die da durchgegangen ist. Und da hat man natürlich einen ganz anderen Blick gehabt auf die.
2: Ja, ich sag da gerne, es muss nicht immer nur klingeln, es darf auch scheinen.
3: So, für was sammelst du denn das Geld ein? Das ist ja jedes Mal ein unterschiedlicher Grund, gell?
2: Es gibt verschiedene Sammlungen, das ist festgelegt in einem Plan. Da wird für verschiedene Hilfsprojekte gesammelt oder eben auch für die Pfarrgemeinde vor Ort.
3: Ja.
2: Okay. Und deren Bedürfnisse.
3: Und dann haben wir also das abgeschlossen, also dann kommt das und dann dann Ministranten finden dann schon ihren Weg, glaube ich, vor den Altar und warten kniend darauf, dass sie irgendwann einmal
2: zunächst noch stehend
3: die Glocke bedienen dürfen.
2: Zunächst noch stehend, ja. Genau, aber es geht dann schon bald ins Knien, weil es geht dann nach der Gabenbereitung hinein ins Hochgebet. Eben wie der Name schon sagt, das Hochgebet, das hohe Gebet, das ist ein sehr, sehr entscheidendes Gebet im Gottesdienst, weil im Rahmen des Hochgebetes, das haben wir ja schon mal gehabt, das Thema, findet ja dann auch die Wandlung statt.
3: Genau, die Wandlung statt.
2: Genau.
3: Und da ist mir vor kurzem durch das Lesen eines Buches nochmal klar geworden, dass sich da Jesus jedes Mal von Neuem opfert für uns alle. Also dieser ganze Ablauf, der dann da stattfindet, diese ganze Eucharistiefeier ist nicht im Hochgebet allein, aber in diesem ganzen Geschehen, das dann um den Altar rum stattfindet, ist es nicht einfach nur das Segnen der Hostien und Segnen des Weines, sondern es ist eine komplette Darbringung nochmal.
2: Also es wird...
3: So habe ich es verstanden zumindest, du kannst
2: also,
3: es besser ausdrücken.
2: Jetzt müssen wir ein bisschen wortklauen, weil nicht unbedingt von Neuem, also das heißt, das Opfer passiert nicht immer wieder neu und wieder neu, sondern es wird das Geschehen vom Abendmahlsaal, ich sage jetzt mal wie in einem Spiegel, einfach wieder ins Heute reingeholt. Also das, was damals im Abendmahl passiert ist, wo also Jesus auch Brot genommen, geteilt hat mit seinen Jüngern, die da um den Tisch versammelt waren, das wird, also man sagt, vergegenwärtigt. Also das ist jetzt nicht immer wieder ein neues Opfer, sondern das, was damals geschehen ist, wird also wie mit einem Spiegel in die heutige Zeit hinein projiziert, sage ich jetzt einfach mal. Also das, was damals geschehen, passiert heute eins zu eins wieder. Und wir glauben ja, und das ist ja das Verrückte an unserem Glauben, ja, es ist wirklich verrückt, aber wir glauben genau, ja, jetzt ist Jesus wirklich in diesen Gestalten vom Brot und Wein, ist jetzt Jesus wirklich da. Das ist also das, die Höchstform. Mehr geht nicht. Näher bei Jesus sein geht auf dieser Erde nicht als in der Eucharistie.
3: Dann wird die Hostie irgendwann gezeigt, all diese ganzen
2: Abläufe. Wird dann auch gezeigt, genau. Und drum kniet man dann auch in dem Moment. Ja, also das ist dann einfach der Moment, wo wir anbeten. Das passiert dann kniederweise, weil eben da ist jetzt der Moment, wo Jesus eben in dieser Gestalt von Brot und Wein wirklich da ist und drum kniet man da auch nieder.
3: Jetzt hast du letztes Mal gesagt, wenn du man erkennt die ganz, ganz ultragläubigen Katholiken daran, dass sie während des gesamten Hochgebetes knien.
2: Ja, das sind nicht die Ultras, gell? Die Bayern-Fans.
3: Ja, es schade, dass es keine so Kurven gibt bei dir, oder? Ja, so eine Kurve, ja, so eine Fankurve wäre doch was, ja. Ja, doch, ich habe das im Dom schon gesehen. Im Dom gibt's schon die Ultras. Die sitzen weiter vorne, haben meistens Umhänge an bei hohen Feierlichkeiten und verschiedene Farben und so. Genau, das sind dann schon die Ultras. Aber das ist jetzt natürlich flapsig bemerkt. Das sind ja eigentlich nicht katholischer
2: Podcast. Da gibt's verschiedene, ich sage jetzt mal, Frömmigkeitsformen oder so, oder manche stehen auch bewusst, manche knien, also wenn es bewusst passiert, aber es soll nicht irgendwo eine Demonstration oder nicht irgendwie ein Streit dann dadurch, das finde ich schade, wie man das dann so, ja, weil genau das wird ja nicht passieren, sondern es soll dann einmal jeder in Ehrfurcht und würdig, sage ich mal, mit dabei sein, und drum, wenn dann auch mal jemand mal sitzt oder steht oder mal aus der Reihe tanzt, weil er sich vielleicht da nicht auskennt, das ist wirklich wurscht, also ganz ehrlich, Entschuldigung, aber das ist, um das geht's nicht, also drum, bitte ganz entspannt sein im Gottesdienst, also auch wenn man mal vielleicht vermeintlich einen Fehler macht oder böse Blicke kassiert vom nachbarschaftlichen Umfeld in der Bank. Bitte, das ist einfach vollkommen gleich. Um das geht's überhaupt nicht. Ja, sage ich meine Ministranten immer, das ist doch vollkommen, wir machen eine Kapalettvorführung, sondern es geht darum, dass man einfach

0: Das ist das Gebet. Also nach dem Hochgebet, das der Priester spricht, betet jetzt die ganze Gemeinde das Gebet, das Jesus uns gelehrt hat. Das ist das einzige Gebet aus dem Munde Jesus, das er uns überliefert hat, 1:1. Und das beten wir. Und ich finde es aber so schön, wenn man sich vorstellt, schon Jesus selber hat dieses Gebet gesprochen, bis in heutige Zeit haben alle Christen auf der Welt sprechen dieses gleiche Gebet. Das schafft so wahnsinnig viel Einheit.
1: Es ist eine unvorstellbare Zeit. Ich war vor kurzem bei dir im Gottesdienst und dann hast du gesagt, heute sind 900 Jahre Kirche in Rottenbuch.
0: Ja.
1: Und 900 Jahre, man muss sich mal so überlegen, wie viele Generationen da drin in dieser Kirche an diesem Platz schon gestanden sind. Das ist eine unvorstellbare Zeit. Aber man muss sich denken, immer und immer wieder kommen diese Leute immer wieder an denselben Platz seit 900 Jahren. Das kann man nicht einmal vom Wirtshaus sagen, von nix an dem Ort kann man das sagen. Keine Linde steht seit dieser Zeit und gar nichts, sondern dieses Haus steht so lange, 900 Jahre, immer an derselben Stelle, wird immer derselbe Gottesdienst, fast im selben Ablauf. Gut, früher gab es diesen anderen Ritus, über den müssen wir mal separat mal vielleicht auch sprechen, über den alten Ritus, den früheren vor dem Vatikanischen Konzil, weil er ist vor kurzem so gelobt worden. Ich hörte das Hörbuch von dem Tobias Haberl, unter Heiden heißt es, und der lobt also unglaublich diesen alten Ritus, den man also
0: kennst du den eigentlich? Entschuldigung. Wie alt sind wir denn? Ja, aber bist du?
1: Nein, ich kenne den nicht, weil ich bin ja 1966 geboren. Das war, glaube ich, nach dem Zweiten Vatikanischen Konzil. Aber man hat mir gesagt, bis das dann durchgesetzt war, gab es wohl schon noch früher diese alten Gottesdienste. Das hat man erst seit den 70er Jahren richtig, diesen neuen Gottesdienst durchgeführt.
0: Also, stimmt, der Ritus hat sich immer wieder auch verändert, also hat sich entwickelt und ist gewachsen. Und obwohl man den Ritus immer irgendwie anders auch gefeiert hat, ist es im Kern doch immer das Gleiche, was wir feiern, nämlich Jesus ist in unserer Mitte. Im Sakrament heißt es dann auch, sagt man da, also Jesus ist sichtbar, in einem Zeichen sichtbar, wirklich da und wirkt in diese Welt, im Hier und Jetzt. Das ist ein Sakrament. Und das feiert, also das eigentlich ist das immer Gleiche, auch wenn sich der Ritus oder die Form verändert hat. Und dann eben kommt sozusagen der Höhepunkt, jetzt ist Jesus bei uns und wir dürfen ihn empfangen in der Kommunion. Das heißt, im Kommuniongang. Vorher darf man sich nochmal mit einem Gebet auch vorbereiten und auch nochmal bekräftigen, Herr, ich bin nicht würdig, dass ich jetzt zu dir komme, aber ich darf trotzdem dich empfangen. Und dann sind wir also eingeladen, alle an den Tisch des Herrn zu kommen. Das heißt, die Menschen gingen nach vorne und empfangen dann die heilige Kommunion und du darfst dann Jesus in dir aufnehmen. Das heißt also, Jesus wohnt dann in dir, ist dann in dir drinnen und du darfst dann Jesus in dir tragen und ihn so, ich vergleiche das immer auch mit der Maria, die Jesus in ihrem Schoß und ihrem Herzen getragen hat, und so wie Maria damals Jesus getragen hat, darfst dann du Jesus empfangen und in die Welt hinaustragen. Das zeigt auch nochmal die ganz große Würde des Menschen, dass wir eigentlich als kleine, schwache Menschen, wir dürfen das Allerheiligste, Jesus, in uns aufnehmen. Also das ist auch nochmal ein ganz großes Zeichen der Würde von uns kleinen Menschen. Das ist ja ein ganz schönes Zeichen, wir dürfen Jesus in uns, obwohl wir alle miteinander vielleicht nicht perfekt sind und Fehler machen und Sünder sind, aber wir dürfen Jesus in uns aufnehmen. Und dann sind wir eigentlich auch schon fast am Ende, da gibt es nur das Dankgebet. Also wir danken dann einfach nochmal für das Geschenk, was wir jetzt empfangen haben. Und dann heißt es in diesem Segen am Ende der Entlassungsruf, wo man sagt, geht hin in Frieden. Also wir sollen jetzt gestärkt vom Wort und Sakrament diesen Frieden, den wir jetzt empfangen haben, der Welt hinaustragen. Früher hat man gesagt, ite missa est, lateinisch, von daher kommt auch das Messe. Ite missa est heißt, geht, ihr seid jetzt ausgesendet. Das heißt, jeder, der jetzt im Gottesdienst war, ist jetzt ausgesendet, das, was man jetzt im Gottesdienst erfahren, erlebt und kehrt hat in der hoffentlich guten Predigt, das, was man erlebt hat in der Kommunion, dass man Jesus empfangen hat, muss man jetzt raustragen in diese Welt. Also nicht dann jetzt irgendwo zurückziehen und dann heim und verstecken, sondern das ist dann wirklich die große Aufgabe von jedem Christen, der im Gottesdienst mit dabei ist, dann das, was du im Gottesdienst empfangen hast, jetzt wirklich auch der Welt zu zeigen. Ich sage dann auch zu meinen Leuten, jetzt muss man sehen, dass du im Gottesdienst warst. Also lächeln, und freundlich sein, gut Wahnsinn. Miteinander sein. Also da muss was passieren, da muss eine Veränderung stattfinden.
1: Ja, und deswegen gehen wir dann auch natürlich auch alle ins Wirtshaus.
0: Das ist ja klar, das ist wunderbar.
1: Auch zu sagen und zu erzählen, was wir in der Kirche gehört haben. Das ist ja das Entscheidende.
0: Genau, das ist es. Also ich kann

0: wirklich nur ermutigen, bitte geht's danach ins Stammtisch und red's über die Predigt oder, dass man sie austauscht oder, darf man auch sagen, wenn man anderer Meinung ist, aber das ist ganz wichtig, dieses, dass man nur mal zusammenkommt. Mhm. Das war früher bei den Urchristen selbstverständlich. Die sind nicht einfach jeder heim und hat sich wieder verkrochen, sondern die waren beieinander, haben dann den Sonntag miteinander gefeiert und darum ist es ganz, ganz, ganz wichtig. Das Wirtshaus nach der Kirche.
1: Doppelt so lang, als es die Kirche in Rottenbuch gibt oder sogar noch ein Stück länger, feiert man genau diesen Ablauf in dieser oder ähnlicher Art und Weise, indem man eben einfach immer wieder Brot und Wein teilt und dieses Abendmahl immer wieder sich daran erinnert. Ja, also heute haben wir wirklich einen super Ablauf über den ganzen Gottesdienst bekommen. Am Schluss hören wir nochmal Lobe den Herrn oder was auch immer, was hörst du am Schluss am liebsten, was für ein, oft ist ja dann noch recht laut, also oftmals gerade das letzte Lied ist meistens so brachial.
0: Rausschmeißer braucht man. Ich höre aber ganz gerne Marienlied am Schluss
1: mal. Ah, ja, das kriegt man jetzt, genau. Immer wieder Maria, genau. Sehr schön. Aber ist ja klar. Es ist ja die Kirche Maria Geburt.
0: Bei mir sowieso, ja.
1: Ja, sowieso, klar. Immer wieder, genau. Wunderbar, vielen herzlichen Dank, sage ich nochmal.
0: Vergelt's Gott.
1: Dieses Jahr. Vergelt's Gott, thanks Gott, sage ich da drauf. Gell?
2: Alles Gute.
0: Ciao.
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3: Und gehört habt ihr den jetzt im Domradio, wo wir am Abend zwischen 19 und 21 Uhr Podcasts übernehmen und ausstrahlen. Ja, nach dem Gottesdienst rausgehen, freundlich sein und lächeln, das sind schöne Aufträge, die, das packe ich einfach mal noch hinten dran, natürlich auch so im Leben gelten könnten, sollten, dürften. Ist schöner, freundlicher sein. Echt. Gleich gibt's noch die Gedanken vom freundlichen Kollegen Oliver Kelch in seinem Kelch und Amen Podcast.

0: Ihr seid im Domradio und ich frage jetzt mal, wer sich erinnert an einen Song, der hieß Should I Stay or Should I Go? Anfang der 80er. The Clash. Punkig unterwegs. Und dann gab's auch mal eine Frauenband, die Lamentas, die haben das Lied dann auch auf Kölsch gecovert. Da hieß das natürlich Soll ich bliebe oder jon? Und mit dieser Frage, soll ich bleiben oder weitergehen, beschäftigt sich Oliver Kelch, angehender Diakon und Domradiokollege und täglicher Podcastmacher.
1: Kelch und Amen. Wir haben Sonntag, hier ist Kelch und Amen. Schön, dass ihr wieder dabei seid. Es gibt Momente im Leben, da wäre Bleiben vielleicht einfacher als Aufbrechen. Das heutige Evangelium erzählt genau davon. Jesus spricht von seinem Weg nach Jerusalem, von dem Weg, der vor ihm liegt. Petrus, der will ihn davon abbringen. Verständlich eigentlich, denn wer möchte schon einen Weg gehen, der Unsicherheit mit sich bringt? Doch Jesus macht deutlich, Nachfolge bedeutet nicht, den bequemsten Weg zu wählen. Nachfolge bedeutet, dem Ruf Gottes zu vertrauen, auch dann, wenn noch nicht alles feststeht. Dieses Evangelium von heute bekommt einen besonderen Klang, wenn an diesem Sonntag Sebastian Schmidt verabschiedet wird. Nach 2 Jahren als Pastoralassistent in St. Peter-Recklinghausen beginnt für ihn nun ein neuer Abschnitt. Er geht ins Priesterseminar nach Münster, um dort seinen theologischen Weg weiterzugehen. Wer sich auf so einen Weg einlässt, der hat vermutlich nicht auf jede Frage eine Antwort. Berufung ist auch selten ein fertiger Plan, das kenne ich aus eigener Erfahrung. Berufung beginnt oft mit dem Vertrauen, dass Gott auch hinter der nächsten Wegbiegung schon da ist. Und vielleicht ist das die Botschaft für uns alle. Das Leben besteht nicht nur aus Entscheidungen, die wir vollkommen durchschauen. Manchmal wissen wir nur, hier ruft mich etwas. Hier spüre ich, dass der nächste Schritt dran ist. Und das heutige Evangelium lädt uns alle dazu ein, nicht nur auf das zu schauen, was verloren gehen könnte, sondern auf das, was Gott schenken möchte. Für meinen Kollegen Sebastian beginnt ein neuer Weg. Und für jeden Menschen gibt es immer wieder neue Aufbrüche. Und vielleicht besteht Glauben genau darin, nicht alles zu wissen, aber darauf zu vertrauen, dass Gott mitgeht.
2: Die Fürbitten.
1: Guter Gott, wir bitten dich für Sebastian auf seinen Weg ins Priesterseminar. Stärke ihn in seiner Berufung und schenke ihm Freude am Glauben. Wir bitten für alle Menschen, die vor wichtigen Entscheidungen stehen. Gib ihnen Mut zum Aufbruch und Vertrauen auf deine Begleitung. Wir bitten für unsere Kirche. Schenke ihr Frauen und Männer, die sich von deinem Ruf bewegen lassen und glaubwürdig Zeugnis geben. Wir beten für die Menschen in unseren Pfarreien. Bewahre alles Gute, das in Begegnungen und gemeinsamer Zeit gewachsen ist. Und wir beten für alle Verstorbenen. Lass sie bei dir die Heimat und Vollendung finden. Guter Gott, wir danken dir für Menschen, die sich auf deinen Ruf hin auf den Weg machen. Wir danken dir für Sebastian und für alles, was durch ihn in unserer Gemeinde wachsen durfte. Begleite ihn auf seinem weiteren Weg, schenke ihm Vertrauen, wenn Fragen offen bleiben, Mut, wenn Entscheidungen herausfordernd sind und Freude an allem, was vor ihm liegt. Zeige auch uns, wo du uns rufst und gib uns die Kraft, dir zu folgen. Amen. Ein Gebet, das uns alle stärken kann und wird, ist das Vaterunser. Das beten wir gerne gemeinsam. Vater unser im Himmel, geheiligt werde dein Name, dein Reich komme, dein Wille geschehe, wie im Himmel, so auf Erden. Unser tägliches Brot gib uns heute und vergib uns unsere Schuld, wie auch wir vergeben unserem Schuldigern. Und führe uns nicht in Versuchung, sondern erlöse uns von dem Bösen. Denn dein ist das Reich und die Kraft und die Herrlichkeit in Ewigkeit. Amen. Und so segne Sebastian und uns alle, der Herr. Er schenke uns ein offenes Herz für seine Stimme, Mut für neue Wege und Vertrauen für alles, was vor uns liegt. Er begleite uns mit guten Menschen, bewahre uns in seiner Liebe, führe uns Schritt für Schritt. Es segne uns alle, der Vater, der Sohn und der Heilige Geist. Amen.
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0: Mit diesen Gedanken vom Olli Kelch verabschiede auch ich mich für heute von euch. Ich bin Uta Vorbrot und das, was ihr hier gehört habt, ist unsere Podcast-Sendung am Abend. Haben wir täglich 19 bis 21 Uhr einfach so zum Zuhören. Ein bisschen eine kleine Wundertüte für euch. Aber wenn ihr diese und weitere Podcasts auch gezielter nochmal nachverfolgen möchtet, dann findet ihr die entsprechenden Links und Infos bei uns im Netz auf domradio.de. Was immer ihr noch vorhabt heute, ich wünsche euch einen gemütlichen und sorgenfreien Abend.

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1: Ich bin Thomas Bleskin. Strom ist für Verbraucher in Deutschland einer Analyse zufolge so teuer wie in keinem anderen G20-Land. Nach Berechnungen des Vergleichsportals Verivox kostet eine Kilowattstunde hierzulande im Schnitt knapp 36 Cent. Im Durchschnitt der G20-Staaten sind es nur gut 16 Cent.
2: Ein wesentlicher Treiber der hohen Stromkosten in Deutschland ist die hohe Steuer- und Abgabenlast. Laut Verivox-Daten entfallen aktuell über 60% des Strompreises auf Steuern, Umlagen, Abgaben und Netzentgelte. Wirtschaftsverbände fordern seit langem, die Stromsteuer für alle Unternehmen sowie für Haushalte zu senken. Die Strompreise in Deutschland gehörten zu den höchsten weltweit, so Verivox-Energieexperte Thorsten Stork. Das liege auch daran, dass die Stromproduktion selbst nur etwa ein Drittel des Strompreises für Haushalte ausmache. Doc Zeitler, Berlin.
1: Bei einem Fährunglück vor Zypern sind mindestens 7 Menschen ums Leben gekommen. 237 Passagiere konnten gerettet werden. Nach 23 weiteren wird noch gesucht.
3: Plötzlich hat sich das Schiff zur Seite geneigt. Menschen sprangen panisch auf und suchten nach Rettungswesten. Einige versuchten, Scheiben einzuschlagen, um aus dem sinkenden Schiff herauszukommen. An Bord herrschte Chaos, berichtet ein Überlebender. Warum Wasser in das Schiff eindringen konnte, ist bislang unklar. Die Hoffnung, weitere Überlebende zu finden, schwindet. Das Schiff ist nämlich an einer Stelle gesunken, an der das Meer rund 500 Meter tief ist. Takisafos, Athen.
1: Bei einem russischen Angriff auf ein ukrainisches Munitionsdepot nahe Kiew sind nach Angaben von Präsident Zelensky 38 Menschen getötet worden. 4 weitere werden noch vermisst, 20 Menschen wurden verletzt. Das Lager befand sich entgegen ukrainischen Vorschriften in einem Wohngebiet. Unter den Opfern waren vor allem Bewohner eines Altenheims. Gegen die Verantwortlichen wurde ein Strafverfahren eingeleitet. Zum Sport: Der SC Freiburg hat in der Fußball-Bundesliga deutlich gegen Werder Bremen gewonnen. Die Breisgauer setzten sich mit 4:1 durch und führten bereits zur Pause mit 2:0. Bei Werder gab Niklas Füllkrug sein Bundesliga-Comeback. Die deutschen Hockeyherren sind erneut Weltmeister. Im Finale in Belgien setzte sich das Team von Bundestrainer André Henning mit 1:0 gegen Spanien durch. Für Deutschland ist es nach 2002, 2006 und 2023 der 4. WM-Titel.
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1: Zum Wetter: Die aktuelle Vorhersage des Deutschen Wetterdienstes: weitgehend trocken, nur im Nordwesten vereinzelt Regen, sonst freundlich bei 20 bis 29 Grad. In der Nordhälfte und im Bergland weht ein stürmischer Wind. Morgen in der Nordwesthälfte und an den Alpen neben Schauern noch einzelne Gewitter, sonst ähnlich wie heute bei Höchstwerten von 20 bis 25 Grad. Im Süden und Osten lokal bis 27 Grad.
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1: Willkommen zur Bibelnacht im Domradio. Schön, dass ihr uns in der Nacht hört. Das Neue Testament begleitet euch nun bis 5 Uhr. Geschichten, Briefe und Berichte aus der Zeit Jesu und der jungen Kirche.

Elftes Kapitel. Jesus auf dem Weg in die Passion. Ein Mann war krank, Lazarus, aus Bethanien, dem Dorf der Maria und ihrer Schwester Martha. Maria war jene, die den Herrn mit Öl gesalbt und seine Füße mit ihren Haaren abgetrocknet hatte. Deren Bruder Lazarus war krank. Daher sandten die Schwestern Jesus die Nachricht: Herr, sieh, der, den du liebst, er ist krank. Als Jesus das hörte, sagte er: Diese Krankheit führt nicht zum Tod, sondern dient der Verherrlichung Gottes. Durch sie soll der Sohn Gottes verherrlicht werden. Jesus liebte aber Martha, ihre Schwester und Lazarus. Als er hörte, dass Lazarus krank war, blieb er noch 2 Tage an dem Ort, wo er sich aufhielt. Danach sagte er zu den Jüngern: Lasst uns wieder nach Judäa gehen. Die Jünger sagten zu ihm: Rabbi, eben noch suchten dich die Juden zu steinigen, und du gehst wieder dorthin? Jesus antwortete: Hat der Tag nicht 12 Stunden? Wenn jemand am Tag umhergeht, stößt er nicht an, weil er das Licht dieser Welt sieht. Wenn aber jemand in der Nacht umhergeht, stößt er an, weil das Licht nicht in ihm ist. So sprach er. Dann sagte er zu ihnen: Lazarus, unser Freund, schläft, aber ich gehe hin, um ihn aufzuwecken. Da sagten die Jünger zu ihm: Herr, wenn er schläft, dann wird er gesund werden. Jesus hatte aber von seinem Tod gesprochen, während sie meinten, er spreche von dem gewöhnlichen Schlaf. Darauf sagte ihnen Jesus unverhüllt: Lazarus ist gestorben. Und ich freue mich für euch, dass ich nicht dort war, denn ich will, dass ihr glaubt. Doch wir wollen zu ihm gehen. Da sagte Thomas, genannt Didymus, zu den anderen Jüngern: Lasst uns mit ihm gehen, um mit ihm zu sterben. Als Jesus ankam, fand er Lazarus schon 4 Tage im Grab liegen. Bethanien war nahe bei Jerusalem, etwa 15 Stadien entfernt. Viele Juden waren zu Martha und Maria gekommen, um sie wegen ihres Bruders zu trösten. Als Martha hörte, dass Jesus komme, ging sie ihm entgegen. Maria aber blieb im Haus sitzen. Martha sagte zu Jesus: Herr, wärst du hier gewesen, dann wäre mein Bruder nicht gestorben. Aber auch jetzt weiß ich, alles, worum du Gott bittest, wird Gott dir geben. Jesus sagte zu ihr: Dein Bruder wird auferstehen. Martha sagte zu ihm: Ich weiß, dass er auferstehen wird bei der Auferstehung am jüngsten Tag. Jesus sagte zu ihr: Ich bin die Auferstehung und das Leben. Wer an mich glaubt, wird leben, auch wenn er stirbt. Und jeder, der lebt und an mich glaubt, wird auf ewig nicht sterben. Glaubst du das? Martha sagte zu ihm: Ja, Herr, ich glaube, dass du der Christus bist, der Sohn Gottes, der in die Welt kommen soll. Nach diesen Worten ging sie weg, rief heimlich ihre Schwester Maria und sagte zu ihr: Der Meister ist da und lässt dich rufen. Als Maria das hörte, stand sie sofort auf und ging zu ihm. Denn Jesus war noch nicht in das Dorf gekommen, er war noch dort, wo ihn Martha getroffen hatte. Die Juden, die bei Maria im Haus waren und sie trösteten, sahen, dass sie plötzlich aufstand und hinausging. Da folgten sie ihr, weil sie meinten, sie gehe zum Grab, um dort zu weinen. Als Maria dorthin kam, wo Jesus war, und ihn sah, fiel sie ihm zu Füßen und sagte zu ihm: Herr, wärst du hier gewesen, dann wäre mein Bruder nicht gestorben. Als Jesus sah, wie sie weinte und wie auch die Juden weinten, die mit ihr gekommen waren, war er im Innersten erregt und erschüttert. Er sagte: Wo habt ihr ihn bestattet? Sie sagten zu ihm: Herr, komm und sieh. Da weinte Jesus. Die Juden sagten: Seht, wie lieb er ihn hatte.
Einige aber sagten, wenn er dem Blinden die Augen geöffnet hat, hätte er dann nicht auch verhindern können, dass dieser hier starb? Da wurde Jesus wiederum innerlich erregt und er ging zum Grab. Es war eine Höhle, die mit einem Stein verschlossen war. Jesus sagte, nehmt den Stein weg. Martha, die Schwester des Verstorbenen, sagte zu ihm, Herr, er riecht aber schon, denn es ist bereits der vierte Tag. Jesus sagte zu ihr, habe ich dir nicht gesagt, wenn du glaubst, wirst du die Herrlichkeit Gottes sehen? Da nahmen sie den Stein weg. Jesus aber erhob seine Augen und sprach, Vater, ich danke dir, dass du mich erhört hast. Ich wusste, dass du mich immer erhörst, aber wegen der Menge, die um mich herumsteht, habe ich es gesagt, damit sie glauben, dass du mich gesandt hast. Nachdem er dies gesagt hatte, rief er mit lauter Stimme, Lazarus, komm heraus! Da kam der Verstorbene heraus. Seine Füße und Hände waren mit Binden umwickelt und sein Gesicht war mit einem Schweißtuch verhüllt. Jesus sagte zu ihnen, löst ihm die Binden und lasst ihn weggehen. Viele der Juden, die zu Maria gekommen waren und gesehen hatten, was Jesus getan hatte, kamen zum Glauben an ihn. Aber einige von ihnen gingen zu den Pharisäern und sagten ihnen, was er getan hatte. Da beriefen die Hohepriester und die Pharisäer eine Versammlung des Hohen Rates ein. Sie sagten, was sollen wir tun? Dieser Mensch tut viele Zeichen. Wenn wir ihn gewähren lassen, werden alle an ihn glauben. Dann werden die Römer kommen und uns die heilige Stätte und das Volk nehmen. Einer von ihnen, Kaiaphas, der Hohepriester jenes Jahres, sagte zu ihnen, ihr versteht nichts? Ihr bedenkt nicht, dass es besser für euch wäre, wenn ein einziger Mensch für das Volk stirbt, als wenn das ganze Volk zugrunde geht. Das sagte er nicht aus sich selbst, sondern weil er der Hohepriester jenes Jahres war, sagte er aus prophetischer Eingebung, dass Jesus für das Volk sterben werde. Aber er sollte nicht nur für das Volk sterben, sondern auch um die versprengten Kinder Gottes wieder zu sammeln. Von diesem Tag an waren sie entschlossen, ihn zu töten. Jesus ging von nun an nicht mehr öffentlich unter den Juden umher, sondern zog sich von dort in die Gegend nahe der Wüste zurück, zu einer Stadt namens Ephraim. Dort blieb er mit seinen Jüngern. Das Pascha-Fest der Juden war nahe, und viele zogen schon vor dem Pascha-Fest aus dem ganzen Land nach Jerusalem hinauf, um sich zu heiligen. Sie suchten Jesus und sagten zueinander, während sie im Tempel zusammenstanden, »Was meint ihr? Er wird wohl kaum zum Fest kommen.« Die Hohepriester und die Pharisäer hatten nämlich angeordnet, wenn jemand wisse, wo er sich aufhält, solle er es melden, damit sie ihn festnehmen könnten.

Zwölftes Kapitel. 6 Tage vor dem Pascha-Fest kam Jesus nach Bethanien, wo Lazarus war, den er von den Toten auferweckt hatte. Dort bereiteten sie ihm ein Mahl. Martha bediente und Lazarus war unter denen, die mit Jesus bei Tisch waren. Da nahm Maria ein Pfund echtes kostbares Nardenöl, salbte Jesus die Füße und trocknete sie mit ihren Haaren. Das Haus wurde vom Duft des Öls erfüllt. Doch einer von seinen Jüngern, Judas Iskariot, der ihn später auslieferte, sagte: »Warum hat man dieses Öl nicht für 300 Denare verkauft und den Erlös den Armen gegeben?« Das sagte er aber nicht, weil er ein Herz für die Armen gehabt hätte, sondern weil er ein Dieb war. Er hatte nämlich die Kasse und veruntreute die Einkünfte. Jesus jedoch sagte: »Lass sie, damit sie es für den Tag meines Begräbnisses aufbewahrt. Die Armen habt ihr immer bei euch, mich aber habt ihr nicht immer.« Eine große Menge der Juden hatte erfahren, dass Jesus dort war, und sie kamen, jedoch nicht nur um Jesu willen, sondern auch um Lazarus zu sehen, den er von den Toten auferweckt hatte. Die Hohepriester aber beschlossen, auch Lazarus zu töten, weil viele Juden seinetwegen hingingen und an Jesus glaubten. Am Tag darauf hörte die große Volksmenge, die sich zum Fest eingefunden hatte, Jesus komme nach Jerusalem. Da nahmen sie Palmzweige, zogen hinaus, um ihn zu empfangen und riefen: »Hosanna, gesegnet sei er, der kommt im Namen des Herrn, der König Israels.« Jesus fand einen jungen Esel und setzte sich darauf, wie es in der Schrift heißt: »Fürchte dich nicht, Tochter Zion, siehe, dein König kommt, er sitzt auf dem Fohlen einer Eselin.« Das alles verstanden seine Jünger zunächst nicht. Als Jesus aber verherrlicht war, da wurde ihnen bewusst, dass es so über ihn geschrieben stand und dass man so an ihm gehandelt hatte. Die Menge, die bei Jesus gewesen war, als er Lazarus aus dem Grab rief und von den Toten auferweckte, legte Zeugnis für ihn ab. Eben deshalb war die Menge ihm entgegengezogen, weil sie gehört hatte, er habe dieses Zeichen getan. Die Pharisäer aber sagten zueinander: »Ihr seht, dass ihr nichts ausrichtet, alle Welt läuft ihm nach.« Unter den Pilgern, die beim Fest Gott anbeten wollten, gab es auch einige Griechen. Diese traten an Philippus heran, der aus Bethsaida in Galiläa stammte, und baten ihn: »Herr, wir möchten Jesus sehen.« Philippus ging und sagte es Andreas. Andreas und Philippus gingen und sagten es Jesus. Jesus aber antwortete ihnen: »Die Stunde ist gekommen, dass der Menschensohn verherrlicht wird. Amen, Amen, ich sage euch, wenn das Weizenkorn nicht in die Erde fällt und stirbt, bleibt es allein. Wenn es aber stirbt, bringt es reiche Frucht. Wer sein Leben liebt, verliert es. Wer aber sein Leben in dieser Welt gering achtet, wird es bewahren bis ins ewige Leben. Wenn einer mir dienen will, folge er mir nach. Und wo ich bin, dort wird auch mein Diener sein. Wenn einer mir dient, wird der Vater ihn ehren. Jetzt ist meine Seele erschüttert. Was soll ich sagen? Vater, rette mich aus dieser Stunde? Aber deshalb bin ich in diese Stunde gekommen. Vater, verherrliche deinen Namen.« Da kam eine Stimme vom Himmel: »Ich habe ihn schon verherrlicht und werde ihn wieder verherrlichen.« Die Menge, die dabei stand und das hörte, sagte: »Es hat gedonnert.« Andere sagten: »Ein Engel hat zu ihm geredet.« Jesus antwortete und sagte: »Nicht mir galt diese Stimme, sondern euch. Jetzt wird Gericht gehalten über diese Welt. Jetzt wird der Herrscher dieser Welt hinausgeworfen werden. Und ich, wenn ich über die Erde erhöht bin, werde alle zu mir ziehen.
Das sagte er, um anzudeuten, auf welche Weise er sterben werde. Die Menge jedoch hielt ihm entgegen: Wir haben aus dem Gesetz gehört, dass der Christus bis in Ewigkeit bleiben wird. Wie kannst du sagen, der Menschensohn müsse erhöht werden? Wer ist dieser Menschensohn? Da sagte Jesus zu ihnen: Nur noch kurze Zeit ist das Licht bei euch. Geht euren Weg, solange ihr das Licht habt, damit euch nicht die Finsternis überrascht. Wer in der Finsternis geht, weiß nicht, wohin er gerät. Solange ihr das Licht bei euch habt, glaubt an das Licht, damit ihr Söhne des Lichts werdet. Dies sagte Jesus, und er ging fort und verbarg sich vor ihnen. Obwohl Jesus so viele Zeichen vor ihren Augen getan hatte, glaubten sie nicht an ihn. So sollte sich das Wort erfüllen, das der Prophet Jesaja gesprochen hat: Herr, wer hat unserer Botschaft geglaubt? Und der Arm des Herrn, wem wurde seine Macht offenbar? Denn sie konnten nicht glauben, weil Jesaja an einer anderen Stelle gesagt hat: Er hat ihre Augen blind gemacht und ihr Herz hart, damit sie mit ihren Augen nicht sehen und mit ihrem Herzen nicht zur Einsicht kommen, damit sie sich nicht bekehren und ich sie nicht heile. Das sagte Jesaja, weil er Jesu Herrlichkeit gesehen hatte. Über ihn nämlich hat er gesprochen. Dennoch kamen sogar von den führenden Männern viele zum Glauben an ihn. Aber wegen der Pharisäer bekannten sie es nicht offen, um nicht aus der Synagoge ausgestoßen zu werden. Denn sie liebten die Ehre der Menschen mehr als die Ehre Gottes. Jesus aber rief aus: Wer an mich glaubt, glaubt nicht an mich, sondern an den, der mich gesandt hat. Und wer mich sieht, sieht den, der mich gesandt hat. Ich bin als Licht in die Welt gekommen, damit jeder, der an mich glaubt, nicht in der Finsternis bleibt. Wer meine Worte nur hört und sie nicht befolgt, den richte nicht ich. Denn ich bin nicht gekommen, um die Welt zu richten, sondern um die Welt zu retten. Wer mich verachtet und meine Worte nicht annimmt, der hat schon seinen Richter. Das Wort, das ich gesprochen habe, wird ihn richten am jüngsten Tag, denn ich habe nicht von mir aus gesprochen, sondern der Vater, der mich gesandt hat, hat mir aufgetragen, was ich sagen und reden soll. Und ich weiß, dass sein Auftrag ewiges Leben ist. Was ich also sage, sage ich so, wie es mir der Vater gesagt hat.

13. Kapitel. Der Abschied Jesu. Es war vor dem Pascha-Fest. Jesus wusste, dass seine Stunde gekommen war, um aus dieser Welt zum Vater hinüberzugehen. Da er die Seinen liebte, die in der Welt waren, liebte er sie bis zur Vollendung. Es fand ein Mahl statt, und der Teufel hatte Judas, dem Sohn des Simon Iskariot, schon ins Herz gegeben, ihn auszuliefern. Jesus, der wusste, dass ihm der Vater alles in die Hand gegeben hatte und dass er von Gott gekommen war und zu Gott zurückkehrte, stand vom Mahl auf, legte sein Gewand ab und umgürtete sich mit einem Leinentuch. Dann goss er Wasser in eine Schüssel und begann den Jüngern die Füße zu waschen und mit dem Leinentuch abzutrocknen, mit dem er umgürtet war. Als er zu Simon Petrus kam, sagte dieser zu ihm: »Du, Herr, willst mir die Füße waschen?« Jesus sagte zu ihm: »Was ich tue, verstehst du jetzt noch nicht, doch später wirst du es begreifen.« Petrus entgegnete ihm: »Niemals sollst du mir die Füße waschen.« Jesus erwiderte ihm: »Wenn ich dich nicht wasche, hast du keinen Anteil an mir.« Da sagte Simon Petrus zu ihm: »Herr, dann nicht nur meine Füße, sondern auch die Hände und das Haupt.« Jesus sagte zu ihm: »Wer vom Bad kommt, ist ganz rein und braucht sich nur noch die Füße zu waschen. Auch ihr seid rein, aber nicht alle.« Er wusste nämlich, wer ihn ausliefern würde. Darum sagte er: »Ihr seid nicht alle rein.« Als er ihnen die Füße gewaschen, sein Gewand wieder angelegt und Platz genommen hatte, sagte er zu ihnen: »Begreift ihr, was ich an euch getan habe? Ihr sagt zu mir Meister und Herr, und ihr nennt mich mit Recht so, denn ich bin es. Wenn nun ich, der Herr und Meister, euch die Füße gewaschen habe, dann müsst auch ihr einander die Füße waschen. Ich habe euch ein Beispiel gegeben, damit auch ihr so handelt, wie ich an euch gehandelt habe. Amen, Amen, ich sage euch, der Sklave ist nicht größer als sein Herr und der Abgesandte ist nicht größer als der, der ihn gesandt hat. Wenn ihr das wisst, selig seid ihr, wenn ihr danach handelt. Ich sage das nicht von euch allen. Ich weiß wohl, welche ich erwählt habe, aber das Schriftwort muss sich erfüllen. Der mein Brot isst, hat seine Ferse gegen mich erhoben. Ich sage es euch schon jetzt, ehe es geschieht, damit ihr, wenn es geschehen ist, glaubt, ich bin es. Amen, Amen, ich sage euch, wer einen aufnimmt, den ich senden werde, nimmt mich auf. Wer aber mich aufnimmt, nimmt den auf, der mich gesandt hat.« Nach diesen Worten wurde Jesus im Geiste erschüttert und bezeugte: »Amen, Amen, ich sage euch, einer von euch wird mich ausliefern.« Die Jünger blickten sich ratlos an, weil sie nicht wussten, wen er meinte. Einer von den Jüngern lag an der Seite Jesu. Es war der, den Jesus liebte. Simon Petrus nickte ihm zu, er solle fragen, von wem Jesus spreche. Da lehnte sich dieser zurück an die Brust Jesu und fragte ihn: »Herr, wer ist es?« Jesus antwortete: »Der ist es, dem ich den Bissen Brot, den ich eintauche, geben werde.« Dann tauchte er das Brot ein, nahm es und gab es Judas, dem Sohn des Simon Iskariot. Als Judas den Bissen Brot genommen hatte, fuhr der Satan in ihn. Jesus sagte zu ihm: »Was du tun willst, das tue bald.« Aber keiner der Anwesenden verstand, warum er ihm das sagte. Weil Judas die Kasse hatte, meinten einige, Jesus wolle ihm sagen: »Kaufe, was wir zum Fest brauchen«, oder Jesus trage ihm auf, den Armen etwas zu geben.
Als Judas den Bissen Brot genommen hatte, ging er sofort hinaus. Es war aber Nacht. Als Judas hinausgegangen war, sagte Jesus: Jetzt ist der Menschensohn verherrlicht, und Gott ist in ihm verherrlicht. Wenn Gott in ihm verherrlicht ist, wird auch Gott ihn in sich verherrlichen, und er wird ihn bald verherrlichen. Meine Kinder, ich bin nur noch kurze Zeit bei euch. Ihr werdet mich suchen, und was ich den Juden gesagt habe, sage ich jetzt auch euch. Wohin ich gehe, dorthin könnt ihr nicht gelangen. Ein neues Gebot gebe ich euch. Liebt einander, wie ich euch geliebt habe, so sollt auch ihr einander lieben. Daran werden alle erkennen, dass ihr meine Jünger seid, wenn ihr einander liebt. Simon Petrus fragte ihn: Herr, wohin gehst du? Jesus antwortete ihm: Wohin ich gehe, dorthin kannst du mir jetzt nicht folgen. Du wirst mir aber später folgen. Petrus sagte zu ihm: Herr, warum kann ich dir jetzt nicht folgen? Mein Leben will ich für dich hingeben. Jesus entgegnete: Du willst für mich dein Leben hingeben? Amen, Amen, ich sage dir, noch ehe der Hahn kräht, wirst du mich dreimal verleugnen.

14. Kapitel. Euer Herz lasse sich nicht verwirren. Glaubt an Gott und glaubt an mich. Im Haus meines Vaters gibt es viele Wohnungen. Wenn es nicht so wäre, hätte ich euch dann gesagt, ich gehe, um einen Platz für euch vorzubereiten? Wenn ich gegangen bin und einen Platz für euch vorbereitet habe, komme ich wieder und werde euch zu mir holen, damit auch ihr dort seid, wo ich bin. Und wohin ich gehe, den Weg dorthin kennt ihr. Thomas sagte zu ihm, Herr, wir wissen nicht, wohin du gehst. Wie können wir dann den Weg kennen? Jesus sagte zu ihm, ich bin der Weg und die Wahrheit und das Leben. Niemand kommt zum Vater außer durch mich. Wenn ihr mich erkannt habt, werdet ihr auch meinen Vater erkennen. Schon jetzt kennt ihr ihn und habt ihn gesehen. Philippus sagte zu ihm, Herr, zeig uns den Vater, das genügt uns. Jesus sagte zu ihm, schon so lange bin ich bei euch, und du hast mich nicht erkannt, Philippus? Wer mich gesehen hat, hat den Vater gesehen. Wie kannst du sagen, zeig uns den Vater? Glaubst du nicht, dass ich im Vater bin und dass der Vater in mir ist? Die Worte, die ich zu euch sage, habe ich nicht aus mir selbst. Der Vater, der in mir bleibt, vollbringt seine Werke. Glaubt mir doch, dass ich im Vater bin und dass der Vater in mir ist. Wenn nicht, dann glaubt aufgrund eben dieser Werke. Amen, Amen, ich sage euch, wer an mich glaubt, wird die Werke, die ich vollbringe, auch vollbringen, und er wird noch größere als diese vollbringen, denn ich gehe zum Vater. Alles, um was ihr in meinem Namen bitten werdet, werde ich tun, damit der Vater im Sohn verherrlicht wird. Wenn ihr mich um etwas in meinem Namen bitten werdet, werde ich es tun. Wenn ihr mich liebt, werdet ihr meine Gebote halten. Und ich werde den Vater bitten, und er wird euch einen anderen Beistand geben, der für immer bei euch bleiben soll. Den Geist der Wahrheit, den die Welt nicht empfangen kann, weil sie ihn nicht sieht und nicht kennt. Ihr aber kennt ihn, weil er bei euch bleibt und in euch sein wird. Ich werde euch nicht als Waisen zurücklassen, ich komme zu euch. Nur noch kurze Zeit und die Welt sieht mich nicht mehr, ihr aber seht mich, weil ich lebe und auch ihr leben werdet. An jenem Tag werdet ihr erkennen, ich bin in meinem Vater, ihr seid in mir und ich bin in euch. Wer meine Gebote hat und sie hält, der ist es, der mich liebt. Wer mich aber liebt, wird von meinem Vater geliebt werden und auch ich werde ihn lieben und mich ihm offenbaren. Judas, nicht der Iskariot, fragte ihn, Herr, wie kommt es, dass du dich nur uns offenbaren willst und nicht der Welt? Jesus antwortete ihm, Wenn jemand mich liebt, wird er mein Wort halten. Mein Vater wird ihn lieben und wir werden zu ihm kommen und bei ihm Wohnung nehmen. Wer mich nicht liebt, hält meine Worte nicht. Und das Wort, das ihr hört, stammt nicht von mir, sondern vom Vater, der mich gesandt hat. Das habe ich zu euch gesagt, während ich noch bei euch bin. Der Beistand aber, der Heilige Geist, den der Vater in meinem Namen senden wird, der wird euch alles lehren und euch an alles erinnern, was ich euch gesagt habe.

der Welt. Über mich hat er keine Macht. Aber die Welt soll erkennen, dass ich den Vater liebe und so handle, wie es mir der Vater aufgetragen hat. Steht auf, wir wollen von hier weggehen.

15. Kapitel. Ich bin der wahre Weinstock, und mein Vater ist der Winzer. Jede Rebe an mir, die keine Frucht bringt, schneidet er ab, und jede Rebe, die Frucht bringt, reinigt er, damit sie mehr Frucht bringt. Ihr seid schon rein, Kraft des Wortes, das ich zu euch gesagt habe. Bleibt in mir, und ich bleibe in euch. Wie die Rebe aus sich keine Frucht bringen kann, sondern nur, wenn sie am Weinstock bleibt, so auch ihr, wenn ihr nicht in mir bleibt. Ich bin der Weinstock, ihr seid die Reben. Wer in mir bleibt und in wem ich bleibe, der bringt reiche Frucht. Denn getrennt von mir könnt ihr nichts vollbringen. Wer nicht in mir bleibt, wird wie die Rebe weggeworfen und er verdorrt. Man sammelt die Reben, wirft sie ins Feuer und sie verbrennen. Wenn ihr in mir bleibt und meine Worte in euch bleiben, dann bittet um alles, was ihr wollt. Ihr werdet es erhalten. Mein Vater wird dadurch verherrlicht, dass ihr reiche Frucht bringt und meine Jünger werdet. Wie mich der Vater geliebt hat, so habe auch ich euch geliebt. Bleibt in meiner Liebe. Wenn ihr meine Gebote haltet, werdet ihr in meiner Liebe bleiben, so wie ich die Gebote meines Vaters gehalten habe und in seiner Liebe bleibe. Dies habe ich euch gesagt, damit meine Freude in euch ist und damit eure Freude vollkommen wird. Das ist mein Gebot, dass ihr einander liebt, so wie ich euch geliebt habe. Es gibt keine größere Liebe, als wenn einer sein Leben für seine Freunde hingibt. Ihr seid meine Freunde, wenn ihr tut, was ich euch auftrage. Ich nenne euch nicht mehr Knechte, denn der Knecht weiß nicht, was sein Herr tut. Vielmehr habe ich euch Freunde genannt, denn ich habe euch alles mitgeteilt, was ich von meinem Vater gehört habe. Nicht ihr habt mich erwählt, sondern ich

habe euch erwählt und dazu bestimmt, dass ihr euch aufmacht und Frucht bringt und dass eure Frucht bleibt. Dann wird euch der Vater alles geben, um was ihr ihn in meinem Namen bittet. Dies trage ich euch auf, dass ihr einander liebt. Wenn die Welt euch hasst, dann wisst, dass sie mich schon vor euch gehasst hat. Wenn ihr von der Welt stammen würdet, würde die Welt euch als ihr Eigentum lieben, aber weil ihr nicht von der Welt stammt, sondern weil ich euch aus der Welt erwählt habe, darum hasst euch die Welt. Denkt an das Wort, das ich euch gesagt habe. Der Sklave ist nicht größer als sein Herr. Wenn sie mich verfolgt haben, werden sie auch euch verfolgen. Wenn sie an meinem Wort festgehalten haben, werden sie auch an eurem Wort festhalten. Doch dies alles werden sie euch um meines Namens willen antun, denn sie kennen den nicht, der mich gesandt hat. Wenn ich nicht gekommen wäre und nicht zu ihnen gesprochen hätte, wären sie ohne Sünde. Jetzt aber haben sie keine Entschuldigung für ihre Sünde. Wer mich hasst, hasst auch meinen Vater. Wenn ich bei ihnen nicht die Werke vollbracht hätte, die kein anderer vollbracht hat, wären sie ohne Sünde. Jetzt aber haben sie die Werke gesehen, und doch haben sie mich und meinen Vater gehasst. Aber das Wort sollte sich erfüllen, das in ihrem Gesetz geschrieben steht. Ohne Grund haben sie mich gehasst. Wenn aber der Beistand kommt, den ich euch vom Vater aus senden werde, der Geist der Wahrheit, der vom Vater ausgeht, dann wird er Zeugnis für mich ablegen. Und auch ihr legt Zeugnis ab, weil ihr von Anfang an bei mir seid.

16. Kapitel. Das habe ich euch gesagt, damit ihr keinen Anstoß nehmt. Sie werden euch aus der Synagoge ausstoßen. Ja, es kommt die Stunde, in der jeder, der euch tötet, meint, Gott einen heiligen Dienst zu leisten. Das werden sie tun, weil sie weder den Vater noch mich erkannt haben. Ich habe es euch aber gesagt, damit ihr euch, wenn die Stunde kommt, daran erinnert, dass ich es euch gesagt habe. Das habe ich euch nicht gleich zu Anfang gesagt, denn ich war ja bei euch. Jetzt aber gehe ich zu dem, der mich gesandt hat, und keiner von euch fragt mich, wohin gehst du? Vielmehr hat Trauer euer Herz erfüllt, weil ich euch das gesagt habe. Doch ich sage euch die Wahrheit, es ist gut für euch, dass ich fortgehe. Denn wenn ich nicht fortgehe, wird der Beistand nicht zu euch kommen. Gehe ich aber, so werde ich ihn zu euch senden. Und wenn er kommt, wird er die Welt der Sünde überführen und der Gerechtigkeit und des Gerichts. Der Sünde, weil sie nicht an mich glauben. Der Gerechtigkeit, weil ich zum Vater gehe und ihr mich nicht mehr seht. Des Gerichts, weil der Herrscher dieser Welt gerichtet ist. Noch vieles habe ich euch zu sagen, aber ihr könnt es jetzt nicht tragen. Wenn aber jener kommt, der Geist der Wahrheit, wird er euch in der ganzen Wahrheit leiten. Denn er wird nicht aus sich selbst heraus reden, sondern er wird reden, was er hört, und euch verkünden, was kommen wird. Er wird mich verherrlichen, denn er wird von dem, was mein ist, nehmen und es euch verkünden. Alles, was der Vater hat, ist mein. Darum habe ich gesagt, er nimmt von dem, was mein ist, und wird es euch verkünden. Noch eine kurze Zeit, dann seht ihr mich nicht mehr, und wieder eine kurze Zeit, dann werdet ihr mich sehen. Da sagten einige von seinen Jüngern zueinander, was meint er damit, wenn er zu uns sagt, noch eine kurze Zeit, dann seht ihr mich nicht mehr, und wieder eine kurze Zeit, dann werdet ihr mich sehen. Und ich gehe zum Vater. Sie sagten, was heißt das, wenn er sagt, eine kurze Zeit? Wir wissen nicht, wovon er redet. Jesus erkannte, dass sie ihn fragen wollten, und sagte zu ihnen, ihr macht euch untereinander Gedanken darüber, dass ich euch gesagt habe, noch eine kurze Zeit, dann seht ihr mich nicht mehr, und wieder eine kurze Zeit, dann werdet ihr mich sehen. Amen, Amen, ich sage euch, ihr werdet weinen und klagen, aber die Welt wird sich freuen. Ihr werdet traurig sein, aber eure Trauer wird sich in Freude verwandeln. Wenn die Frau gebären soll, hat sie Trauer, weil ihre Stunde gekommen ist. Aber wenn sie das Kind geboren hat, denkt sie nicht mehr an ihre Not über der Freude, dass ein Mensch zur Welt gekommen ist. So habt auch ihr jetzt Trauer. Aber ich werde euch wiedersehen. Dann wird euer Herz sich freuen und niemand nimmt euch eure Freude. An jenem Tag werdet ihr mich nichts mehr fragen. Amen, Amen, ich sage euch, was ihr den Vater in meinem Namen bitten werdet, das wird er euch geben. Bis jetzt habt ihr noch um nichts in meinem Namen gebeten. Bittet, und ihr werdet empfangen, damit eure Freude vollkommen ist. Dies habe ich in Bildreden zu euch gesagt. Es kommt die Stunde, in der ich nicht mehr in Bildreden zu euch sprechen, sondern euch offen vom Vater künden werde. An jenem Tag werdet ihr in meinem Namen bitten, und ich sage euch nicht, dass ich den Vater für euch bitten werde. Denn der Vater selbst liebt euch, weil ihr mich geliebt und weil ihr geglaubt habt, dass ich von Gott ausgegangen bin. Ich bin vom Vater ausgegangen und in die Welt gekommen. Ich verlasse die Welt wieder und gehe zum Vater. Da sagten seine Jünger, siehe, jetzt redest du offen und sprichst nicht mehr in Bildreden. Jetzt wissen wir, dass du alles weißt und von niemandem gefragt zu werden brauchst. Darum glauben wir, dass du von Gott ausgegangen bist. Jesus erwiderte ihnen, glaubt ihr jetzt? Siehe, die Stunde kommt und sie ist schon da, in der ihr versprengt sein werdet, jeder in sein Haus und mich allein lassen werdet. Aber ich bin nicht allein, denn der Vater ist bei mir. Dies habe ich zu euch gesagt, damit ihr in mir Frieden habt.
In der Welt seid ihr in Bedrängnis. Aber habt Mut, ich habe die Welt besiegt.

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1: 17. Kapitel. Dies sprach Jesus. Und er erhob seine Augen zum Himmel und sagte: Vater, die Stunde ist gekommen. Verherrliche deinen Sohn, damit der Sohn dich verherrlicht. Denn du hast ihm Macht über alle Menschen gegeben, damit er allen, die du ihm gegeben hast, ewiges Leben schenkt. Das aber ist das ewige Leben, dass sie dich, den einzig wahren Gott, erkennen und den du gesandt hast, Jesus Christus. Ich habe dich auf der Erde verherrlicht und das Werk zu Ende geführt, das du mir aufgetragen hast. Jetzt verherrliche du mich, Vater, bei dir mit der Herrlichkeit, die ich bei dir hatte, bevor die Welt war. Ich habe deinen Namen den Menschen offenbart, die du mir aus der Welt gegeben hast. Sie gehörten dir, und du hast sie mir gegeben, und sie haben dein Wort bewahrt. Sie haben jetzt erkannt, dass alles, was du mir gegeben hast, von dir ist. Denn die Worte, die du mir gabst, habe ich ihnen gegeben, und sie haben sie angenommen. Sie haben wahrhaftig erkannt, dass ich von dir ausgegangen bin, und sie sind zu dem Glauben gekommen, dass du mich gesandt hast. Für sie bitte ich, nicht für die Welt bitte ich, sondern für alle, die du mir gegeben hast, denn sie gehören dir. Alles, was mein ist, ist dein, und was dein ist, ist mein. In ihnen bin ich verherrlicht. Ich bin nicht mehr in der Welt, aber sie sind in der Welt, und ich komme zu dir, heiliger Vater. Bewahre sie in deinem Namen, den du mir gegeben hast, damit sie eins sind wie wir. Solange ich bei ihnen war, bewahrte ich sie in deinem Namen, den du mir gegeben hast. Und ich habe sie behütet. Und keiner von ihnen ging verloren, außer dem Sohn des Verderbens, damit sich die Schrift erfüllte. Aber jetzt komme ich zu dir und rede dies noch in der Welt, damit sie meine Freude in Fülle in sich haben. Ich habe ihnen dein Wort gegeben, und die Welt hat sie gehasst, weil sie nicht von der Welt sind, wie auch ich nicht von der Welt bin. Ich bitte nicht, dass du sie aus der Welt nimmst, sondern dass du sie vor dem Bösen bewahrst. Sie sind nicht von der Welt, wie auch ich nicht von der Welt bin. Heilige sie in der Wahrheit. Dein Wort ist Wahrheit. Wie du mich in die Welt gesandt hast, so habe auch ich sie in die Welt gesandt. Und ich heilige mich für sie, damit auch sie in der Wahrheit geheiligt sind. Ich bitte nicht nur für diese hier, sondern auch für alle, die durch ihr Wort an mich glauben. Alle sollen eins sein, wie du, Vater, in mir bist, und ich in dir bin, sollen auch sie in uns sein, damit die Welt glaubt, dass du mich gesandt hast. Und ich habe ihnen die Herrlichkeit gegeben, die du mir gegeben hast, damit sie eins sind, wie wir eins sind, ich in ihnen und du in mir. So sollen sie vollendet sein, in der Einheit, damit die Welt erkennt, dass du mich gesandt hast und sie ebenso geliebt hast, wie du mich geliebt hast. Vater, ich will, dass alle, die du mir gegeben hast, dort bei mir sind, wo ich bin. Sie sollen meine Herrlichkeit sehen, die du mir gegeben hast, weil du mich schon geliebt hast vor Grundlegung der Welt. Gerechter Vater, die Welt hat dich nicht erkannt, ich aber habe dich erkannt, und sie haben erkannt, dass du mich gesandt hast. Ich habe ihnen deinen Namen kundgetan und werde ihn kundtun, damit die Liebe, mit der du mich geliebt hast, in ihnen ist und ich in ihnen bin.

18. Kapitel. Die Stunde Jesu, Leiden, Tod und Auferstehung. Nach diesen Worten ging Jesus mit seinen Jüngern hinaus, auf die andere Seite des Baches Kidron. Dort war ein Garten, in den ging er mit seinen Jüngern hinein. Auch Judas, der ihn auslieferte, kannte den Ort, weil Jesus dort oft mit seinen Jüngern zusammengekommen war. Judas holte die Soldaten und die Gerichtsdiener der Hohepriester und der Pharisäer und kam dorthin mit Fackeln, Laternen und Waffen. Jesus, der alles wusste, was mit ihm geschehen sollte, ging hinaus und fragte sie: »Wen sucht ihr?« Sie antworteten ihm: »Jesus von Nazareth.« Er sagte zu ihnen: »Ich bin es.« Auch Judas, der ihn auslieferte, stand bei ihnen. Als er zu ihnen sagte: »Ich bin es«, wichen sie zurück und stürzten zu Boden. Er fragte sie noch einmal: »Wen sucht ihr?« Sie sagten: »Jesus von Nazareth.« Jesus antwortete: »Ich habe euch gesagt, dass ich es bin. Wenn ihr also mich sucht, dann lasst diese gehen.« So sollte sich das Wort erfüllen, das er gesagt hatte: »Ich habe keinen von denen verloren, die du mir gegeben hast.« Simon Petrus, der ein Schwert bei sich hatte, zog es, traf damit den Diener des Hohepriesters und hieb ihm das rechte Ohr ab. Der Diener aber hieß Malchus. Da sagte Jesus zu Petrus: »Steck das Schwert in die Scheide. Der Kelch, den mir der Vater gegeben hat, soll ich ihn nicht trinken?« Die Soldaten, der Hauptmann und die Gerichtsdiener der Juden nahmen Jesus fest, fesselten ihn und führten ihn zuerst zu Hannas. Er war nämlich der Schwiegervater des Kaiaphas, der in jenem Jahr Hohepriester war. Kaiaphas aber war es, der den Juden den Rat gegeben hatte: »Es ist besser, dass ein einziger Mensch für das Volk stirbt.« Simon Petrus und ein anderer Jünger folgten Jesus. Dieser Jünger war mit dem Hohepriester bekannt und ging mit Jesus in den Hof des Hohepriesters. Petrus aber blieb draußen am Tor stehen. Da kam der andere Jünger, der Bekannte des Hohepriesters, heraus. Er sprach mit der Pförtnerin und führte Petrus hinein. Da sagte die Pförtnerin zu Petrus: »Bist nicht auch du einer von den Jüngern dieses Menschen?« Er sagte: »Ich bin es nicht.« Die Knechte und die Diener hatten sich ein Kohlenfeuer angezündet und standen dabei, um sich zu wärmen, denn es war kalt. Auch Petrus stand bei ihnen und wärmte sich. Der Hohepriester befragte Jesus über seine Jünger und über seine Lehre. Jesus antwortete ihm: »Ich habe offen vor aller Welt gesprochen. Ich habe immer in der Synagoge und im Tempel gelehrt, wo alle Juden zusammenkommen. Nichts habe ich im Geheimen gesprochen. Warum fragst du mich? Frag doch die, die gehört haben, was ich zu ihnen gesagt habe. Siehe, sie wissen, was ich geredet habe.« Als er dies sagte, schlug einer von den Dienern, der dabei stand, Jesus ins Gesicht und sagte: »Antwortest du so dem Hohepriester?« Jesus entgegnete ihm: »Wenn es nicht recht war, was ich gesagt habe, dann weise es nach. Wenn es aber recht war, warum schlägst du mich?« Da schickte ihn Hannas gefesselt zum Hohepriester Kaiaphas. Simon Petrus aber stand da und wärmte sich. Da sagten sie zu ihm: »Bist nicht auch du einer von seinen Jüngern?« Er leugnete und sagte: »Ich bin es nicht.« Einer von den Knechten des Hohepriesters, ein Verwandter dessen, dem Petrus das Ohr abgehauen hatte, sagte: »Habe ich dich nicht im Garten bei ihm gesehen?« Wieder leugnete Petrus, und gleich darauf krähte ein Hahn. Von Kaiaphas brachten sie Jesus zum Prätorium. Es war früh am Morgen. Sie selbst gingen nicht in das Gebäude hinein, um nicht unrein zu werden, sondern das Paschalamm essen zu können. Deshalb kam Pilatus zu ihnen heraus und fragte: »Welche Anklage erhebt ihr gegen diesen Menschen?« Sie antworteten ihm: »Wenn er kein Übeltäter wäre, hätten wir ihn dir nicht ausgeliefert.« Pilatus sagte zu ihnen:
Nehmt ihr ihn doch und richtet ihn nach eurem Gesetz. Die Juden antworteten ihm: Uns ist es nicht gestattet, jemanden hinzurichten. So sollte sich das Wort Jesu erfüllen, mit dem er angedeutet hat, welchen Tod er sterben werde. Da ging Pilatus wieder in das Prätorium hinein, ließ Jesus rufen und fragte ihn: Bist du der König der Juden? Jesus antwortete: Sagst du das von dir aus oder haben es dir andere über mich gesagt? Pilatus entgegnete: Bin ich denn ein Jude? Dein Volk und die Hohepriester haben dich an mich ausgeliefert. Was hast du getan? Jesus antwortete: Mein Königtum ist nicht von dieser Welt. Wenn mein Königtum von dieser Welt wäre, würden meine Leute kämpfen, damit ich den Juden nicht ausgeliefert würde. Nun ist aber mein Königtum nicht von hier. Da sagte Pilatus zu ihm: Also bist du doch ein König? Jesus antwortete: Du sagst es. Ich bin ein König. Ich bin dazu geboren und dazu in die Welt gekommen, dass ich für die Wahrheit Zeugnis ablege. Jeder, der aus der Wahrheit ist, hört auf meine Stimme. Pilatus sagte zu ihm: Was ist Wahrheit? Nachdem er das gesagt hatte, ging er wieder zu den Juden hinaus und sagte zu ihnen: Ich finde keine Schuld an ihm. Ihr seid aber gewohnt, dass ich euch zum Pascha-Fest einen freilasse. Wollt ihr also, dass ich euch den König der Juden freilasse? Da schrien sie wieder: Nicht diesen, sondern Barabbas. Barabbas aber war ein Räuber.

19. Kapitel. Darauf nahm Pilatus Jesus und ließ ihn geißeln. Die Soldaten flochten einen Kranz aus Dornen, den setzten sie ihm auf das Haupt und legten ihm einen purpurroten Mantel um. Sie traten an ihn heran und sagten: »Sei gegrüßt, König der Juden«, und sie schlugen ihm ins Gesicht. Pilatus ging wieder hinaus und sagte zu ihnen: »Seht, ich bringe ihn zu euch heraus. Ihr sollt wissen, dass ich keine Schuld an ihm finde.« Jesus kam heraus. Er trug die Dornenkrone und den purpurroten Mantel. Pilatus sagte zu ihnen: »Seht, der Mensch.« Als die Hohepriester und die Diener ihn sahen, schrien sie: »Kreuzige ihn! Kreuzige ihn!« Pilatus sagte zu ihnen: »Nehmt ihr ihn und kreuzigt ihn, denn ich finde keine Schuld an ihm.« Die Juden entgegneten ihm: »Wir haben ein Gesetz, und nach dem Gesetz muss er sterben, weil er sich zum Sohn Gottes gemacht hat.« Als Pilatus das hörte, fürchtete er sich noch mehr. Er ging wieder in das Prätorium hinein und fragte Jesus: »Woher bist du?« Jesus aber gab ihm keine Antwort. Da sagte Pilatus zu ihm: »Du sprichst nicht mit mir? Weißt du nicht, dass ich Macht habe, dich freizulassen, und Macht, dich zu kreuzigen?« Jesus antwortete ihm: »Du hättest keine Macht über mich, wenn es dir nicht von oben gegeben wäre. Darum hat auch der eine größere Sünde, der mich dir ausgeliefert hat.« Daraufhin wollte Pilatus ihn freilassen, aber die Juden schrien: »Wenn du diesen freilässt, bist du kein Freund des Kaisers. Jeder, der sich zum König macht, lehnt sich gegen den Kaiser auf.« Auf diese Worte hin ließ Pilatus Jesus herausführen, und er setzte sich auf den Richterstuhl an dem Platz, der Litostrotos, auf Hebräisch Gabbata heißt. Es war Rüsttag des Pascha-Festes, ungefähr die 6. Stunde. Pilatus sagte zu den Juden: »Seht, euer König.« Sie aber schrien: »Hinweg, hinweg, kreuzige ihn!« Pilatus sagte zu ihnen: »Euren König soll ich kreuzigen?« Die Hohepriester antworteten: »Wir haben keinen König, außer dem Kaiser.« Da lieferte er ihnen Jesus aus, damit er gekreuzigt würde. Sie übernahmen Jesus, und er selbst trug das Kreuz und ging hinaus zur sogenannten Schädelstätte, die auf Hebräisch Golgotha heißt. Dort kreuzigten sie ihn und mit ihm zwei andere, auf jeder Seite einen, in der Mitte aber Jesus. Pilatus ließ auch eine Tafel anfertigen und oben am Kreuz befestigen. Die Inschrift lautete: »Jesus von Nazareth, der König der Juden.« Diese Tafel lasen viele Juden, weil der Platz, wo Jesus gekreuzigt wurde, nahe bei der Stadt lag. Die Inschrift war hebräisch, lateinisch und griechisch abgefasst. Da sagten die Hohepriester der Juden zu Pilatus: »Schreib nicht, der König der Juden, sondern dass er gesagt hat, ich bin der König der Juden.« Pilatus antwortete: »Was ich geschrieben habe, habe ich geschrieben.« Nachdem die Soldaten Jesus gekreuzigt hatten, nahmen sie seine Kleider und machten vier Teile daraus, für jeden Soldaten einen Teil und dazu das Untergewand. Das Untergewand war aber ohne Naht von oben ganz durchgewoben. Da sagten sie zueinander: »Wir wollen es nicht zerteilen, sondern darum losen, wem es gehören soll.« So sollte sich das Schriftwort erfüllen: »Sie verteilten meine Kleider unter sich und warfen das Los um mein Gewand.« Dies taten die Soldaten. Bei dem Kreuz Jesu standen seine Mutter und die Schwester seiner Mutter, Maria, die Frau des Klopas, und Maria von Magdala. Als Jesus die Mutter sah und bei ihr den Jünger, den er liebte, sagte er zur Mutter: »Frau, siehe dein Sohn.« Dann sagte er zu dem Jünger: »Siehe deine Mutter.« Und von jener Stunde nahm sie der Jünger zu sich. Danach, da Jesus wusste, dass nun alles vollbracht war, sagte er, damit sich die Schrift erfüllte: »Mich dürstet.« Ein Gefäß voll Essig stand da.
Sie steckten einen Schwamm voll Essig auf einen Üsopzweig und hielten ihn an seinen Mund. Als Jesus von dem Essig genommen hatte, sprach er: Es ist vollbracht. Und er neigte das Haupt und übergab den Geist. Weil Rüsttag war und die Körper während des Sabbats nicht am Kreuz bleiben sollten, dieser Sabbat war nämlich ein großer Feiertag, baten die Juden Pilatus, man möge ihnen die Beine zerschlagen und sie dann abnehmen. Also kamen die Soldaten und zerschlugen dem ersten die Beine, dann dem anderen, der mit ihm gekreuzigt worden war. Als sie aber zu Jesus kamen und sahen, dass er schon tot war, zerschlugen sie ihm die Beine nicht, sondern einer seiner Soldaten stieß mit der Lanze in seine Seite, und sogleich floss Blut und Wasser heraus. Und der es gesehen hat, hat es bezeugt, und sein Zeugnis ist wahr. Und er weiß, dass er Wahres sagt, damit auch ihr glaubt. Denn das ist geschehen, damit sich das Schriftwort erfüllte: Man soll an ihm kein Gebein zerbrechen. Und ein anderes Schriftwort sagt: Sie werden auf den blicken, den sie durchbohrt haben. Josef aus Arimathäa war ein Jünger Jesu, aber aus Furcht vor den Juden nur im Verborgenen. Er bat Pilatus, den Leichnam Jesu abnehmen zu dürfen, und Pilatus erlaubte es. Also kam er und nahm den Leichnam ab. Es kam auch Nikodemus, der früher einmal Jesus bei Nacht aufgesucht hatte. Er brachte eine Mischung aus Myrrhe und Aloe, etwa 100 Pfund. Sie nahmen den Leichnam Jesu und umwickelten ihn mit Leinenbinden, zusammen mit den wohlriechenden Salben, wie es beim jüdischen Begräbnis Sitte ist. An dem Ort, wo man ihn gekreuzigt hatte, war ein Garten, und in dem Garten war ein neues Grab, in dem noch niemand bestattet worden war. Wegen des Rüsttages der Juden und weil das Grab in der Nähe lag, setzten sie Jesus dort bei.

20. Kapitel. Am ersten Tag der Woche kam Maria von Magdala früh morgens, als es noch dunkel war, zum Grab und sah, dass der Stein vom Grab weggenommen war. Da lief sie schnell zu Simon Petrus und dem anderen Jünger, den Jesus liebte, und sagte zu ihnen: »Sie haben den Herrn aus dem Grab weggenommen, und wir wissen nicht, wohin sie ihn gelegt haben.« Da gingen Petrus und der andere Jünger hinaus und kamen zum Grab. Sie liefen beide zusammen, aber weil der andere Jünger schneller war als Petrus, kam er als erster ans Grab. Er beugte sich vor und sah die Leinenbinden liegen, ging jedoch nicht hinein. Da kam auch Simon Petrus, der ihm gefolgt war, und ging in das Grab hinein. Er sah die Leinenbinden liegen, und das Schweißtuch, das auf dem Haupt Jesu gelegen hatte. Es lag aber nicht bei den Leinenbinden, sondern zusammengebunden daneben an einer besonderen Stelle. Da ging auch der andere Jünger, der als erster an das Grab gekommen war, hinein. Er sah und glaubte. Denn sie hatten noch nicht die Schrift verstanden, dass er von den Toten auferstehen müsse. Dann kehrten die Jünger wieder nach Hause zurück. Maria aber stand draußen vor dem Grab und weinte. Während sie weinte, beugte sie sich in die Grabkammer hinein. Da sah sie zwei Engel in weißen Gewändern sitzen, den einen dort, wo der Kopf, den anderen dort, wo die Füße des Leichnams Jesu gelegen hatten. Diese sagten zu ihr: »Frau, warum weinst du?« Sie antwortete ihnen: »Sie haben meinen Herrn weggenommen, und ich weiß nicht, wohin sie ihn gelegt haben.« Als sie das gesagt hatte, wandte sie sich um und sah Jesus dastehen, wusste aber nicht, dass es Jesus war. Jesus sagte zu ihr: »Frau, warum weinst du? Wen suchst du?« Sie meinte, es sei der Gärtner, und sagte zu ihm: »Herr, wenn du ihn weggebracht hast, sag mir, wohin du ihn gelegt hast, dann will ich ihn holen.« Jesus sagte zu ihr: »Maria.« Da wandte sie sich um und sagte auf Hebräisch zu ihm: »Rabuni«, das heißt Meister. Jesus sagte zu ihr: »Halte mich nicht fest, denn ich bin noch nicht zum Vater hinaufgegangen. Geh aber zu meinen Brüdern und sag ihnen: Ich gehe hinauf zu meinem Vater und eurem Vater, zu meinem Gott und eurem Gott.« Maria von Magdala kam zu den Jüngern und verkündete ihnen: »Ich habe den Herrn gesehen.« Und sie berichtete, was er ihr gesagt hatte. Am Abend dieses ersten Tages der Woche, als die Jünger aus Furcht vor den Juden bei verschlossenen Türen beisammen waren, kam Jesus, trat in ihre Mitte und sagte zu ihnen: »Friede sei mit euch.« Nach diesen Worten zeigte er ihnen seine Hände und seine Seite. Da freuten sich die Jünger, als sie den Herrn sahen. Jesus sagte noch einmal zu ihnen: »Friede sei mit euch. Wie mich der Vater gesandt hat, so sende ich euch.« Nachdem er das gesagt hatte, hauchte er sie an und sagte zu ihnen: »Empfangt den Heiligen Geist. Denen ihr die Sünden erlasst, denen sind sie erlassen, denen ihr sie behaltet, sind sie behalten.« Thomas, der Didymus genannt wurde, einer der Zwölf, war nicht bei ihnen, als Jesus kam. Die anderen Jünger sagten zu ihm: »Wir haben den Herrn gesehen.« Er entgegnete ihnen: »Wenn ich nicht das Mal der Nägel an seinen Händen sehe, und wenn ich meinen Finger nicht in das Mal der Nägel und meine Hand nicht in seine Seite lege, glaube ich nicht.« 8 Tage darauf waren seine Jünger wieder drinnen versammelt und Thomas war dabei. Da kam Jesus bei verschlossenen Türen, trat in ihre Mitte und sagte: »Friede sei mit euch.« Dann sagte er zu Thomas: »Streck deinen Finger hierher aus und sieh meine Hände. Streck deine Hand aus und leg sie in meine Seite und sei nicht ungläubig, sondern gläubig.« Thomas antwortete und sagte zu ihm: »Mein Herr und mein Gott!« Jesus sagte zu ihm: »Weil du mich gesehen hast, glaubst du. Selig sind, die nicht sehen und doch glauben.«
Noch viele andere Zeichen hat Jesus vor den Augen seiner Jünger getan, die in diesem Buch nicht aufgeschrieben sind. Diese aber sind aufgeschrieben, damit ihr glaubt, dass Jesus der Christus ist, der Sohn Gottes, und damit ihr durch den Glauben Leben habt in seinem Namen.

21. Kapitel. Der Epilog. Jesus, Petrus und der Lieblingsjünger. Danach offenbarte sich Jesus den Jüngern noch einmal am See von Tiberias. Und er offenbarte sich in folgender Weise. Simon Petrus, Thomas genannt Didymus, Nathanael aus Kana in Galiläa, die Söhne des Zebedäus und zwei andere von seinen Jüngern waren zusammen. Simon Petrus sagte zu ihnen, »Ich gehe fischen.« Sie sagten zu ihm, »Wir kommen auch mit.« Sie gingen hinaus und stiegen in das Boot. Aber in dieser Nacht fingen sie nichts. Als es schon Morgen wurde, stand Jesus am Ufer. Doch die Jünger wussten nicht, dass es Jesus war. Jesus sagte zu ihnen, »Meine Kinder, habt ihr keinen Fisch zu essen?« Sie antworteten ihm, »Nein.« Er aber sagte zu ihnen, »Werft das Netz auf der rechten Seite des Bootes aus, und ihr werdet etwas finden.« Sie warfen das Netz aus und konnten es nicht wieder einholen, so voller Fische war es. Da sagte der Jünger, den Jesus liebte, zu Petrus, »Es ist der Herr.« Als Simon Petrus hörte, dass es der Herr sei, gürtete er sich das Obergewand um, weil er nackt war, und sprang in den See. Dann kamen die anderen Jünger mit dem Boot, sie waren nämlich nicht weit vom Land entfernt, nur etwa 200 Ellen, und zogen das Netz mit den Fischen hinter sich her. Als sie an Land gingen, sahen sie am Boden ein Kohlenfeuer und darauf Fisch und Brot liegen. Jesus sagte zu ihnen, »Bringt von den Fischen, die ihr gerade gefangen habt.« Da stieg Simon Petrus ans Ufer und zog das Netz an Land. Es war mit 153 großen Fischen gefüllt, und obwohl es so viele waren, zerriss das Netz nicht. Jesus sagte zu ihnen, »Kommt her und esst.« Keiner von den Jüngern wagte ihn zu befragen, »Wer bist du?« Denn sie wussten, dass es der Herr war. Jesus trat heran, nahm das Brot und gab es ihnen, ebenso den Fisch. Dies war schon das dritte Mal, dass Jesus sich den Jüngern offenbarte, seit er von den Toten auferstanden war. Als sie gegessen hatten, sagte Jesus zu Simon Petrus, »Simon, Sohn des Johannes, liebst du mich mehr als diese?« Er antwortete ihm, »Ja, Herr, du weißt, dass ich dich liebe.« Jesus sagte zu ihm, »Weide meine Lämmer.« Zum zweiten Mal fragte er ihn, »Simon, Sohn des Johannes, liebst du mich?« Er antwortete ihm, »Ja, Herr, du weißt, dass ich dich liebe.« Jesus sagte zu ihm, »Weide meine Schafe.« Zum dritten Mal fragte er ihn, »Simon, Sohn des Johannes, liebst du mich?« Da wurde Petrus traurig, weil Jesus ihn zum dritten Mal gefragt hatte, »Liebst du mich?« Er gab ihm zur Antwort, »Herr, du weißt alles. Du weißt, dass ich dich liebe.« Jesus sagte zu ihm, »Weide meine Schafe.« »Amen, Amen, ich sage dir, als du jünger warst, hast du dich selbst gegürtet und gingst, wohin du wolltest. Wenn du aber alt geworden bist, wirst du deine Hände ausstrecken, und ein anderer wird dich gürten und dich führen, wohin du nicht willst.« Das sagte Jesus, um anzudeuten, durch welchen Tod er Gott verherrlichen werde. Nach diesen Worten sagte er zu ihm, »Folge mir nach.« Petrus wandte sich um und sah den Jünger folgen, den Jesus liebte und der beim Abendmahl an seiner Brust gelegen und ihm gesagt hatte, »Herr, wer ist es, der dich ausliefert?« Als Petrus diesen sah, sagte er zu Jesus, »Herr, was wird denn mit ihm?« Jesus sagte zu ihm, »Wenn ich will, dass er bleibt, bis ich komme, was geht das dich an? Du folge mir nach.« Da verbreitete sich unter den Brüdern die Meinung, jener Jünger stirbt nicht. Doch Jesus hatte ihm nicht gesagt, er stirbt nicht, sondern, »Wenn ich will, dass er bleibt, bis ich komme, was geht das dich an?« Dies ist der Jünger, der all das bezeugt und der es aufgeschrieben hat. Und wir wissen, dass sein Zeugnis wahr ist. Es gibt aber noch vieles andere, was Jesus getan hat.
Wenn man alles einzeln aufschreiben wollte, so könnte, wie ich glaube, die ganze Welt die dann geschriebenen Bücher nicht fassen.

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1: Das Evangelium unseres Herrn Jesus Christus nach Markus. Erstes Kapitel in der Wüste. Anfang des Evangeliums von Jesus Christus, Gottes Sohn. Wie geschrieben steht beim Propheten Jesaja: Siehe, ich sende meinen Boten vor dir her, der deinen Weg bahnen wird. Stimme eines Rufers in der Wüste, bereitet den Weg des Herrn, macht gerade seine Straßen. So trat Johannes der Täufer in der Wüste auf und verkündete eine Taufe der Umkehr zur Vergebung der Sünden. Ganz Judäa und alle Einwohner Jerusalems zogen zu ihm hinaus, sie bekannten ihre Sünden und ließen sich im Jordan von ihm taufen. Johannes trug ein Gewand aus Kamelhaaren und einen ledernen Gürtel um seine Hüften. Und er lebte von Heuschrecken und wildem Honig. Er verkündete: Nach mir kommt einer, der ist stärker als ich. Ich bin es nicht wert, mich zu bücken und ihm die Riemen der Sandalen zu lösen. Ich habe euch mit Wasser getauft, er aber wird euch mit dem Heiligen Geist taufen. Und es geschah in jenen Tagen, da kam Jesus aus Nazareth in Galiläa und ließ sich von Johannes im Jordan taufen. Und sogleich, als er aus dem Wasser stieg, sah er, dass der Himmel aufriss und der Geist wie eine Taube auf ihn herabkam. Und eine Stimme aus dem Himmel sprach: Du bist mein geliebter Sohn, an dir habe ich Wohlgefallen gefunden. Und sogleich trieb der Geist Jesus in die Wüste. Jesus blieb 40 Tage in der Wüste und wurde vom Satan in Versuchung geführt. Er lebte bei den wilden Tieren und die Engel dienten ihm. Das Wirken Jesu in Galiläa. Nachdem Johannes ausgeliefert worden war, ging Jesus nach Galiläa. Er verkündete das Evangelium Gottes und sprach: Die Zeit ist erfüllt, das Reich Gottes ist nahe. Kehrt um und glaubt an das Evangelium. Als Jesus am See von Galiläa entlang ging, sah er Simon und Andreas, den Bruder des Simon, die auf dem See ihre Netze auswarfen. Sie waren nämlich Fischer. Da sagte er zu ihnen: Kommt her, mir nach, ich werde euch zu Menschenfischern machen. Und sogleich ließen sie ihre Netze liegen und folgten ihm nach. Als er ein Stück weiter ging, sah er Jakobus, den Sohn des Zebedäus, und seinen Bruder Johannes. Sie waren im Boot und richteten ihre Netze her. Sogleich rief er sie, und sie ließen ihren Vater Zebedäus mit seinen Tagelöhnern im Boot zurück und folgten Jesus nach. Sie kamen nach Kapharnaum. Am folgenden Sabbat ging er in die Synagoge und lehrte. Und die Menschen waren voll Staunen über seine Lehre, denn er lehrte sie wie einer, der Vollmacht hat, nicht wie die Schriftgelehrten. In ihrer Synagoge war ein Mensch, der von einem unreinen Geist besessen war. Der begann zu schreien: Was haben wir mit dir zu tun, Jesus von Nazareth? Bist du gekommen, um uns ins Verderben zu stürzen? Ich weiß, wer du bist, der Heilige Gottes. Da drohte ihm Jesus: Schweig und verlass ihn. Der unreine Geist zerrte den Mann hin und her und verließ ihn mit lautem Geschrei. Da erschraken alle, und einer fragte den andern: Was ist das? Eine neue Lehre mit Vollmacht? Sogar die unreinen Geister gehorchen seinem Befehl. Und sein Ruf verbreitete sich rasch im ganzen Gebiet von Galiläa. Sie verließen sogleich die Synagoge und gingen zusammen mit Jakobus und Johannes in das Haus des Simon und Andreas. Die Schwiegermutter des Simon lag mit Fieber im Bett. Sie sprachen sogleich mit Jesus über sie, und er ging zu ihr, fasste sie an der Hand und richtete sie auf. Da wich das Fieber von ihr, und sie diente ihnen. Am Abend, als die Sonne untergegangen war, brachte man alle Kranken und Besessenen zu Jesus. Die ganze Stadt war vor der Haustür versammelt, und er heilte viele, die an allen möglichen Krankheiten litten, und trieb viele Dämonen.

und er verbot den Dämonen zu sagen, dass sie wussten, wer er war. In aller Frühe, als es noch dunkel war, stand er auf und ging an einen einsamen Ort, um zu beten. Simon und seine Begleiter eilten ihm nach, und als sie ihn fanden, sagten sie zu ihm: »Alle suchen dich.« Er antwortete: »Lasst uns anderswo hingehen, in die benachbarten Dörfer, damit ich auch dort verkünde, denn dazu bin ich gekommen.« Und er zog durch ganz Galiläa, verkündete in ihren Synagogen und trieb die Dämonen aus. Ein Aussätziger kam zu Jesus und bat ihn um Hilfe. Er fiel vor ihm auf die Knie und sagte: »Wenn du willst, kannst du mich reinmachen.« Jesus hatte Mitleid mit ihm. Er streckte die Hand aus, berührte ihn und sagte: »Ich will, werde rein.« Sogleich verschwand der Aussatz und der Mann war rein. Jesus schickte ihn weg, wies ihn streng an und sagte zu ihm: »Sieh, dass du niemandem etwas sagst, sondern geh, zeig dich dem Priester und bring für deine Reinigung dar, was Mose festgesetzt hat, ihnen zum Zeugnis.« Der Mann aber ging weg und verkündete bei jeder Gelegenheit, was geschehen war. Er verbreitete die Geschichte, so dass sich Jesus in keiner Stadt mehr zeigen konnte. Er hielt sich nur noch an einsamen Orten auf. Dennoch kamen die Leute von überall her zu ihm.

Zweites Kapitel. Als er nach einigen Tagen wieder nach Kapharnaum hineinging, wurde bekannt, dass er im Hause war. Und es versammelten sich so viele Menschen, dass nicht einmal mehr vor der Tür Platz war. Und er verkündete ihnen das Wort. Da brachte man einen Gelähmten zu ihm, von 4 Männern getragen. Weil sie ihn aber wegen der vielen Leute nicht bis zu Jesus bringen konnten, deckten sie dort, wo Jesus war, das Dach ab, schlugen die Decke durch und ließen den Gelähmten auf seiner Liege durch die Öffnung hinab. Als Jesus ihren Glauben sah, sagte er zu dem Gelähmten: »Mein Sohn, deine Sünden sind dir vergeben.« Einige Schriftgelehrte aber, die dort saßen, dachten in ihrem Herzen: »Wie kann dieser Mensch so reden? Er lässt dort Gott. Wer kann Sünden vergeben, außer dem einen Gott?« Jesus erkannte sogleich in seinem Geist, dass sie so bei sich dachten, und sagte zu ihnen: »Was für Gedanken habt ihr in euren Herzen? Was ist leichter, zu dem Gelähmten zu sagen: Deine Sünden sind dir vergeben, oder zu sagen: Steh auf, nimm deine Liege und geh umher? Damit ihr aber erkennt, dass der Menschensohn die Vollmacht hat, auf der Erde Sünden zu vergeben, sagte er zu dem Gelähmten: Ich sage dir, steh auf, nimm deine Liege und geh nach Hause. Er stand sofort auf, nahm seine Liege und ging vor aller Augen weg. Da gerieten alle in Staunen, sie priesen Gott und sagten: So etwas haben wir noch nie gesehen. Jesus ging wieder hinaus an den See. Da kamen Scharen von Menschen zu ihm, und er lehrte sie. Als er weiterging, sah er Levi, den Sohn des Alpheus, am Zoll sitzen und sagte zu ihm: Folge mir nach. Da stand Levi auf und folgte ihm nach. Und als Jesus in dessen Haus zu Tisch war, da waren viele Zöllner und Sünder zusammen mit ihm und seinen Jüngern zu Tisch. Es waren nämlich viele, die ihm nachfolgten. Als die Schriftgelehrten der Pharisäer sahen, dass er mit Zöllnern und Sündern aß, sagten sie zu seinen Jüngern: Wie kann er zusammen mit Zöllnern und Sündern essen? Jesus hörte es und sagte zu ihnen: Nicht die Gesunden bedürfen des Arztes, sondern die Kranken. Ich bin nicht gekommen, um Gerechte zu rufen, sondern Sünder. Da die Jünger des Johannes und die Pharisäer zu fasten pflegten, kamen Leute zu Jesus und sagten: Warum fasten deine Jünger nicht, während die Jünger des Johannes und die Jünger der Pharisäer fasten? Jesus antwortete ihnen: Können denn die Hochzeitsgäste fasten, solange der Bräutigam bei ihnen ist? Solange der Bräutigam bei ihnen ist, können sie nicht fasten. Es werden aber Tage kommen, da wird ihnen der Bräutigam weggenommen sein, dann werden sie fasten an jenem Tag. Niemand näht ein Stück neuen Stoff auf ein altes Gewand, denn der neue Stoff reißt vom alten Gewand ab und es entsteht ein noch größerer Riss. Auch füllt niemand jungen Wein in alte Schläuche, sonst zerreißt der Wein die Schläuche. Der Wein ist verloren und die Schläuche sind unbrauchbar. Junger Wein gehört in neue Schläuche. An einem Sabbat ging er durch die Kornfelder, und unterwegs rissen seine Jünger Ähren ab. Da sagten die Pharisäer zu ihm: Sieh dir an, was sie tun, das ist doch am Sabbat nicht erlaubt. Er antwortete: Habt ihr nie gelesen, was David getan hat, als er und seine Begleiter hungrig waren und nichts zu essen hatten, wie er zur Zeit des Hohepriesters Abatja in das Haus Gottes ging und die Schaubrote aß, die außer den Priestern niemand essen darf, und auch seinen Begleitern davon gab? Und Jesus sagte zu ihnen: Der Sabbat wurde für den Menschen gemacht, nicht der Mensch für den Sabbat. Deshalb ist der Menschensohn Herr auch über den Sabbat.

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1: Drittes Kapitel. Als er wieder in die Synagoge ging, war dort ein Mann mit einer verdorrten Hand. Und sie gaben Acht, ob Jesus ihm am Sabbat heilen werde. Sie suchten nämlich einen Grund zur Anklage gegen ihn. Da sagte er zu dem Mann mit der verdorrten Hand: »Steh auf und stell dich in die Mitte.« Und zu den anderen sagte er: »Was ist am Sabbat erlaubt, Gutes zu tun oder Böses, ein Leben zu retten oder es zu vernichten?« Sie aber schwiegen, und er sah sie der Reihe nach an, voll Zorn und Trauer über ihr verstocktes Herz, und sagte zu dem Mann: »Streck deine Hand aus.« Er streckte sie aus, und seine Hand wurde wiederhergestellt. Da gingen die Pharisäer hinaus und fassten zusammen mit den Anhängern des Herodes den Beschluss, Jesus umzubringen. Jesus zog sich mit seinen Jüngern an den See zurück. Viele Menschen aus Galiläa aber folgten ihm nach. Auch aus Judäa, aus Jerusalem und Idumäa, aus dem Gebiet jenseits des Jordan und aus der Gegend von Tyrus und Sidon kamen Scharen von Menschen zu ihm, als sie hörten, was er tat. Da sagte er zu seinen Jüngern, sie sollten ein Boot für ihn bereithalten, damit er von der Menge nicht erdrückt werde. Denn er heilte viele, so dass alle, die ein Leiden hatten, sich an ihn herandrängten, um ihn zu berühren. Wenn die von unreinen Geistern Besessenen ihn sahen, fielen sie vor ihm nieder und schrien: »Du bist der Sohn Gottes!« Er aber gebot ihnen, dass sie ihn nicht bekannt machen sollten. Jesus stieg auf einen Berg und rief die zu sich, die er selbst wollte, und sie kamen zu ihm. Und er setzte 12 ein, damit sie mit ihm seien und damit er sie aussende, zu verkünden und mit Vollmacht Dämonen auszutreiben. Die 12, die er einsetzte, waren Petrus, diesen Beinamen gab er dem Simon, Jakobus, der Sohn des Zebedäus, und Johannes, der Bruder des Jakobus. Ihnen gab er den Beinamen Boanerges, das heißt Donnersöhne, dazu Andreas, Philippus, Bartholomäus, Matthäus, Thomas, Jakobus, der Sohn des Alphäus, Thaddäus, Simon Kanaanäus und Judas Iskariot, der ihn dann ausgeliefert hat. Jesus ging in ein Haus, und wieder kamen so viele Menschen zusammen, dass sie nicht einmal mehr essen konnten. Als seine Angehörigen davon hörten, machten sie sich auf den Weg, um ihn mit Gewalt zurückzuholen, denn sie sagten, er ist von Sinnen. Die Schriftgelehrten, die von Jerusalem herabgekommen waren, sagten, er ist von Beelzebul besessen. Mit Hilfe des Herrschers der Dämonen treibt er die Dämonen aus. Da rief er sie zu sich und belehrte sie in Gleichnissen. Wie kann der Satan den Satan austreiben? Wenn ein Reich in sich gespalten ist, kann es keinen Bestand haben. Wenn eine Familie in sich gespalten ist, kann sie keinen Bestand haben. Und wenn sich der Satan gegen sich selbst erhebt und gespalten ist, kann er keinen Bestand haben, sondern es ist um ihn geschehen. Es kann aber auch keiner in das Haus des Starken eindringen und ihm den Hausrat rauben, wenn er nicht zuerst den Starken fesselt, erst dann kann er sein Haus plündern. Amen, ich sage euch, alle Vergehen und Lästerungen werden den Menschen vergeben werden, so viel sie auch lästern mögen. Wer aber den Heiligen Geist lästert, der findet in Ewigkeit keine Vergebung, sondern seine Sünde wird ewig an ihm haften. Sie hatten nämlich gesagt, er hat einen unreinen Geist. Da kamen seine Mutter und seine Brüder. Sie blieben draußen stehen und ließen ihn herausrufen. Es saßen viele Leute um ihn herum, und man sagte zu ihm, siehe, deine Mutter und deine Brüder stehen draußen und suchen dich. Er erwiderte, wer ist meine Mutter und wer sind meine Brüder? Und er blickte auf die Menschen, die im Kreis um ihn herum saßen, und sagte, das hier sind meine Mutter und meine Brüder. Wer den Willen Gottes tut, der ist für mich Bruder und Schwester und Mutter.

Viertes Kapitel. Und wieder begann er, am Ufer des Sees zu lehren, und sehr viele Menschen versammelten sich um ihn. Er stieg deshalb in ein Boot auf dem See und setzte sich. Die Leute aber standen am Ufer. Und er sprach lange zu ihnen und lehrte sie in Gleichnissen. Bei dieser Belehrung sagte er zu ihnen: Hört, siehe, ein Sämann ging hinaus, um zu säen. Als er säte, fiel ein Teil auf den Weg, und die Vögel kamen und fraßen es. Ein anderer Teil fiel auf felsigen Boden, wo es nur wenig Erde gab, und ging sofort auf, weil das Erdreich nicht tief war. Als aber die Sonne hochstieg, wurde die Saat versenkt und verdorrte, weil sie keine Wurzeln hatte. Wieder ein anderer Teil fiel in die Dornen, und die Dornen wuchsen und erstickten die Saat, und sie brachte keine Frucht. Ein anderer Teil schließlich fiel auf guten Boden und brachte Frucht. Die Saat ging auf und wuchs empor und trug 30-fach, 60-fach und 100-fach. Und Jesus sprach: Wer Ohren hat zum Hören, der höre. Als er mit seinen Begleitern und den 12 allein war, fragten sie ihn nach dem Sinn seiner Gleichnisse. Da sagte er zu ihnen: Euch ist das Geheimnis des Reiches Gottes gegeben. Für die aber, die draußen sind, geschieht alles in Gleichnissen, denn sehen sollen sie, sehen, aber nicht erkennen. Hören sollen sie, hören, aber nicht verstehen, damit sie sich nicht bekehren und ihnen nicht vergeben wird. Und er sagte zu ihnen: Wenn ihr schon dieses Gleichnis nicht versteht, wie wollt ihr dann all die anderen Gleichnisse verstehen? Der Sämann sät das Wort. Auf den Weg fällt das Wort bei denen, die es zwar hören, aber sofort kommt der Satan und nimmt das Wort weg, das in sie gesät wurde. Ähnlich ist es bei den Menschen, bei denen das Wort auf felsigen Boden fällt. Sobald sie es hören, nehmen sie es freudig auf. Aber sie haben keine Wurzeln, sondern sind unbeständig, und wenn sie dann um des Wortes willen bedrängt oder verfolgt werden, kommen sie sofort zu Fall. Bei anderen fällt das Wort in die Dornen. Sie hören es zwar, aber die Sorgen der Welt, der trügerische Reichtum und die Gier nach all den anderen Dingen machen sich breit und ersticken es, und es bleibt ohne Frucht. Auf guten Boden ist das Wort bei denen gesät, die es hören und aufnehmen und Frucht bringen, 30-fach, 60-fach und 100-fach. Er sagte zu ihnen: Zündet man etwa eine Leuchte an und stellt sie unter den Scheffel oder unter das Bett? Stellt man sie nicht auf den Leuchter? Denn es gibt nichts Verborgenes, das nicht bekannt werden soll, und nichts Geheimes, das nicht an den Tag kommen soll. Wenn einer Ohren hat zum Hören, so höre er. Weiter sagte er: Achtet auf das, was ihr hört. Nach dem Maß, mit dem ihr messt und zuteilt, wird euch zugeteilt werden. Ja, es wird euch noch mehr gegeben. Denn wer hat, dem wird gegeben. Wer aber nicht hat, dem wird auch noch weggenommen, was er hat. Er sagte: Mit dem Reich Gottes ist es so, wie wenn ein Mann Samen auf seinen Acker sät. Dann schläft er und steht wieder auf. Es wird Nacht und wird Tag, der Samen keimt und wächst, und der Mann weiß nicht wie. Die Erde bringt von selbst ihre Frucht. Zuerst den Halm, dann die Ähre, dann das volle Korn in der Ähre. Sobald aber die Frucht reif ist, legt er die Sichel an, denn die Zeit der Ernte ist da. Er sagte: Womit sollen wir das Reich Gottes vergleichen? Mit welchem Gleichnis sollen wir es beschreiben? Es gleicht einem Senfkorn. Dieses ist das kleinste von allen Samenkörnern, die man in die Erde sät. Ist es aber gesät,
dann geht es auf und wird größer als alle anderen Gewächse und treibt große Zweige, so dass in seinem Schatten die Vögel des Himmels nisten können. Durch viele solche Gleichnisse verkündete er ihnen das Wort, so wie sie es aufnehmen konnten. Er redete nur in Gleichnissen zu ihnen. Seinen Jüngern aber erklärte er alles, wenn er mit ihnen allein war. Am Abend dieses Tages sagte er zu ihnen: »Wir wollen ans andere Ufer hinüberfahren.« Sie schickten die Leute fort und fuhren mit ihm in dem Boot, in dem er saß, weg. Und andere Boote begleiteten ihn. Plötzlich erhob sich ein heftiger Wirbelsturm, und die Wellen schlugen in das Boot, so dass es sich mit Wasser zu füllen begann. Er aber lag hinten im Boot auf einem Kissen und schlief. Sie weckten ihn und riefen: »Meister, kümmert es dich nicht, dass wir zugrunde gehen?« Da stand er auf, drohte dem Wind und sagte zu dem See: »Schweig, sei still!« Und der Wind legte sich, und es trat völlige Stille ein. Er sagte zu ihnen: »Warum habt ihr solche Angst? Habt ihr noch keinen Glauben?« Da ergriff sie große Furcht, und sie sagten zueinander: »Wer ist denn dieser, dass ihm sogar der Wind und das Meer gehorchen?«

Fünftes Kapitel. Sie kamen an das andere Ufer des Sees, in das Gebiet von Gerasa. Als er aus dem Boot stieg, lief ihm sogleich von den Gräbern her ein Mensch entgegen, der von einem unreinen Geist besessen war. Er hauste in den Grabstätten. Nicht einmal mit einer Kette konnte man ihn bändigen. Schon oft hatte man ihn mit Fußfesseln und Ketten gebunden, aber er hatte die Ketten zerrissen und die Fußfesseln durchgescheuert. Niemand konnte ihn bezwingen. Bei Tag und Nacht schrie er unaufhörlich in den Grabstätten und auf den Bergen und schlug sich mit Steinen. Als er Jesus von Weitem sah, lief er zu ihm hin, warf sich vor ihm nieder und schrie laut: »Was habe ich mit dir zu tun, Jesus, Sohn des höchsten Gottes? Ich beschwöre dich bei Gott, quäle mich nicht!« Jesus hatte nämlich zu ihm gesagt: »Verlass diesen Menschen, du unreiner Geist!« Jesus fragte ihn: »Wie heißt du?« Er antwortete: »Mein Name ist Legion, denn wir sind viele.« Und er flehte Jesus an, sie nicht aus diesem Gebiet fortzuschicken. Nun weidete dort an einem Berghang gerade eine große Schweineherde. Da baten ihn die Dämonen: »Schick uns in die Schweine.« Jesus erlaubte es ihnen. Darauf verließen die unreinen Geister den Menschen und fuhren in die Schweine, und die Herde stürmte den Abhang hinab in den See. Es waren etwa 2000 Tiere, und alle ertranken. Die Hirten flohen und erzählten es in der Stadt und in den Dörfern. Darauf eilten die Leute herbei, um zu sehen, was geschehen war. Sie kamen zu Jesus und sahen bei ihm den Mann, der von der Legion Dämonen besessen gewesen war, bekleidet und bei Verstand. Da fürchteten sie sich. Die es gesehen hatten, berichteten ihnen, wie es mit den Besessenen und den Schweinen geschehen war. Darauf baten die Leute Jesus, ihr Gebiet zu verlassen. Als er ins Boot stieg, bat ihn der Mann, der zuvor von den Dämonen besessen war, dass er bei ihm sein dürfe. Aber Jesus erlaubte es ihm nicht, sondern sagte: »Geh nach Hause und berichte deiner Familie alles, was der Herr für dich getan und wie er Erbarmen mit dir gehabt hat.« Da ging der Mann weg und verkündete in der ganzen Dekapolis, was Jesus für ihn getan hatte, und alle staunten. Jesus fuhr wieder ans andere Ufer hinüber, und eine große Menschenmenge versammelte sich um ihn. Während er noch am See war, kam einer der Synagogenvorsteher namens Jairus zu ihm. Als er Jesus sah, fiel er ihm zu Füßen und flehte ihn um Hilfe an. Er sagte: »Meine Tochter liegt im Sterben. Komm und leg ihr die Hände auf, damit sie geheilt wird und am Leben bleibt.« Da ging Jesus mit ihm. Viele Menschen folgten ihm und drängten sich um ihn. Darunter war eine Frau, die schon 12 Jahre an Blutfluss litt. Sie war von vielen Ärzten behandelt worden und hatte dabei sehr zu leiden. Ihr ganzes Vermögen hatte sie ausgegeben. Aber es hatte ihr nichts genutzt, sondern ihr Zustand war immer schlimmer geworden. Sie hatte von Jesus gehört. Nun drängte sie sich in der Menge von hinten heran und berührte sein Gewand. Denn sie sagte sich: »Wenn ich auch nur sein Gewand berühre, werde ich geheilt.« Und sofort versiegte die Quelle des Blutes, und sie spürte in ihrem Leib, dass sie von ihrem Leiden geheilt war. Im selben Augenblick fühlte Jesus, dass eine Kraft von ihm ausströmte, und er wandte sich in dem Gedränge um und fragte: »Wer hat mein Gewand berührt?« Seine Jünger sagten zu ihm: »Du siehst doch, wie sich die Leute um dich drängen, und da fragst du, wer hat mich berührt?« Er blickte umher, um zu sehen, wer es getan hatte. Da kam die Frau, zitternd vor Furcht, weil sie wusste, was mit ihr geschehen war.
Sie fiel vor ihm nieder und sagte ihm die ganze Wahrheit. Er aber sagte zu ihr: Meine Tochter, dein Glaube hat dich gerettet. Geh in Frieden. Du sollst von deinem Leiden geheilt sein. Während Jesus noch redete, kamen Leute, die zum Haus des Synagogenvorstehers gehörten, und sagten: Deine Tochter ist gestorben, warum bemühst du den Meister noch länger? Jesus, der diese Worte gehört hatte, sagte zu dem Synagogenvorsteher: Fürchte dich nicht, glaube nur. Und er ließ keinen mitkommen, außer Petrus, Jakobus und Johannes, den Bruder des Jakobus. Sie gingen zum Haus des Synagogenvorstehers. Als Jesus den Tumult sah und wie sie heftig weinten und klagten, trat er ein und sagte zu ihnen: Warum schreit und weint ihr? Das Kind ist nicht gestorben, es schläft nur. Da lachten sie ihn aus. Er aber warf alle hinaus und nahm den Vater des Kindes und die Mutter und die, die mit ihm waren, und ging in den Raum, in dem das Kind lag. Er fasste das Kind an der Hand und sagte zu ihm: Talitha kum, das heißt übersetzt: Mädchen, ich sage dir, steh auf. Sofort stand das Mädchen auf und ging umher. Es war 12 Jahre alt. Die Leute waren ganz fassungslos vor Entsetzen. Doch er schärfte ihnen ein, niemand dürfe etwas davon erfahren. Dann sagte er, man solle dem Mädchen etwas zu essen geben.

Sechstes Kapitel. Von dort brach Jesus auf und kam in seine Heimatstadt. Seine Jünger folgten ihm nach. Am Sabbat lehrte er in der Synagoge. Und die vielen Menschen, die ihm zuhörten, gerieten außer sich vor Staunen und sagten: Woher hat er das alles? Was ist das für eine Weisheit, die ihm gegeben ist? Und was sind das für Machttaten, die durch ihn geschehen? Ist das nicht der Zimmermann, der Sohn der Maria und der Bruder von Jakobus, Joses, Judas und Simon? Leben nicht seine Schwestern hier unter uns? Und sie nahmen Anstoß an ihm. Da sagte Jesus zu ihnen: Nirgends ist ein Prophet ohne Ansehen, außer in seiner Heimat, bei seinen Verwandten und in seiner Familie. Und er konnte dort keine Machttat tun. Nur einigen Kranken legte er die Hände auf und heilte sie. Und er wunderte sich über ihren Unglauben. Jesus zog durch die benachbarten Dörfer und lehrte. Er rief die 12 zu sich und sandte sie aus, jeweils 2 zusammen. Er gab ihnen Vollmacht über die unreinen Geister und er gebot ihnen, außer einem Wanderstab nichts auf den Weg mitzunehmen, kein Brot, keine Vorratstasche, kein Geld im Gürtel, kein zweites Hemd und an den Füßen nur Sandalen. Und er sagte zu ihnen: Bleibt in dem Haus, in dem ihr einkehrt, bis ihr den Ort wieder verlasst. Wenn man euch aber in einem Ort nicht aufnimmt und euch nicht hören will, dann geht weiter und schüttelt den Staub von euren Füßen, ihnen zum Zeugnis. Und sie zogen aus und verkündeten die Umkehr. Sie trieben viele Dämonen aus und salbten viele Kranke mit Öl und heilten sie. Der König Herodes hörte von Jesus, denn sein Name war bekannt geworden und man sagte: Johannes der Täufer ist von den Toten auferstanden. Deshalb wirken solche Kräfte in ihm. Andere sagten: Er ist Elia. Wieder andere: Er ist ein Prophet, wie einer von den alten Propheten. Als aber Herodes von ihm hörte, sagte er: Johannes, den ich enthaupten ließ, ist auferstanden. Herodes hatte nämlich Johannes festnehmen und ins Gefängnis werfen lassen. Schuld daran war Herodias, die Frau seines Bruders Philippus, die er geheiratet hatte. Denn Johannes hatte zu Herodes gesagt: Es ist dir nicht erlaubt, die Frau deines Bruders zur Frau zu haben. Herodias verzieh ihm das nicht und wollte ihn töten lassen. Sie konnte es aber nicht durchsetzen, denn Herodes fürchtete sich vor Johannes, weil er wusste, dass dieser ein gerechter und heiliger Mann war. Darum schützte er ihn. Wenn er ihm zuhörte, geriet er in große Verlegenheit, und doch hörte er ihm gern zu. Eines Tages ergab sich für Herodias eine günstige Gelegenheit. An seinem Geburtstag lud Herodes seine Hofbeamten und Offiziere zusammen mit den vornehmsten Bürgern von Galiläa zu einem Festmahl ein. Da kam die Tochter der Herodias und tanzte, und sie gefiel dem Herodes und seinen Gästen so sehr, dass der König zu dem Mädchen sagte: Verlange von mir, was du willst, ich werde es dir geben. Er schwor ihr sogar: Was du auch von mir verlangst, ich will es dir geben, und wenn es die Hälfte meines Reiches wäre. Sie ging hinaus und fragte ihre Mutter: Was soll ich verlangen? Herodias antwortete: Den Kopf Johannes des Täufers. Da lief das Mädchen zum König hinein und verlangte: Ich will, dass du mir sofort auf einer Schale den Kopf Johannes des Täufers bringen lässt. Da wurde der König sehr traurig, aber wegen der Eide und der Gäste wollte er ihren Wunsch nicht ablehnen. Deshalb befahl er einem Scharfrichter, sofort ins Gefängnis zu gehen und den Kopf des Täufers herzubringen. Der Scharfrichter ging und enthauptete Johannes. Dann brachte er den Kopf auf einer Schale, gab ihn dem Mädchen, und das Mädchen gab ihn seiner Mutter. Als die Jünger des Johannes das hörten, kamen sie
holten seinen Leichnam und legten ihn in ein Grab. Die Apostel versammelten sich wieder bei Jesus und berichteten ihm alles, was sie getan und gelehrt hatten. Da sagte er zu ihnen: Kommt mit an einen einsamen Ort, wo wir allein sind, und ruht ein wenig aus. Denn sie fanden nicht einmal Zeit zum Essen, so zahlreich waren die Leute, die kamen und gingen. Sie fuhren also mit dem Boot in eine einsame Gegend, um allein zu sein. Aber man sah sie abfahren, und viele erfuhren davon. Sie liefen zu Fuß aus allen Städten dorthin und kamen noch vor ihnen an. Als er ausstieg, sah er die vielen Menschen und hatte Mitleid mit ihnen, denn sie waren wie Schafe, die keinen Hirten haben. Und er lehrte sie lange. Gegen Abend kamen seine Jünger zu ihm und sagten: Der Ort ist abgelegen und es ist schon spät. Schick sie weg, damit sie in die umliegenden Gehöfte und Dörfer gehen und sich etwas zu essen kaufen können. Er erwiderte: Gebt ihr ihnen zu essen? Sie sagten zu ihm: Sollen wir weggehen, für 200 Denare Brot kaufen und es ihnen zu essen geben? Er sagte zu ihnen: Wie viele Brote habt ihr? Geht und seht nach. Sie sahen nach und berichteten: 5 Brote und außerdem 2 Fische. Dann befahl er ihnen, sie sollten sich in Mahlgemeinschaften im grünen Gras lagern. Und sie ließen sich in Gruppen zu 100 und zu 50 nieder. Darauf nahm er die 5 Brote und die 2 Fische, blickte zum Himmel auf, sprach den Lobpreis, brach die Brote und gab sie den Jüngern, damit sie diese an die Leute austeilten. Auch die 2 Fische ließ er unter allen verteilen, und alle aßen und wurden satt. Und sie hoben Brocken auf, 12 Körbe voll, und Reste von den Fischen. Es waren 5000 Männer, die von den Broten gegessen hatten. Gleich darauf drängte er seine Jünger, ins Boot zu steigen und ans andere Ufer nach Bethsaida vorauszufahren. Er selbst wollte inzwischen die Leute nach Hause schicken. Nachdem er sich von ihnen verabschiedet hatte, ging er auf einen Berg, um zu beten. Als es Abend wurde, war das Boot mitten auf dem See. Er aber war allein an Land. Und er sah, wie sie sich beim Rudern abmühten, denn sie hatten Gegenwind. In der 4. Nachtwache kam er zu ihnen. Er ging auf dem See, wollte aber an ihnen vorübergehen. Als sie ihn über den See gehen sahen, meinten sie, es sei ein Gespenst, und schrien auf. Alle sahen ihn und erschraken. Doch er begann mit ihnen zu reden und sagte: Habt Vertrauen, ich bin es, fürchtet euch nicht. Dann stieg er zu ihnen ins Boot, und der Wind legte sich. Sie aber waren bestürzt und fassungslos, denn sie waren nicht zur Einsicht gekommen, als das mit den Broten geschah. Ihr Herz war verstockt. Sie fuhren auf das Ufer zu, kamen nach Genezareth und legten dort an. Als sie aus dem Boot stiegen, erkannte man ihn sogleich. Die Menschen eilten durch die ganze Gegend und brachten die Kranken auf Liegen zu ihm, sobald sie hörten, wo er war. Und immer, wenn er in ein Dorf oder eine Stadt oder zu einem Gehöft kam, trug man die Kranken auf die Straßen hinaus und bat ihn, er möge sie wenigstens den Saum seines Gewandes berühren lassen, und alle, die ihn berührten, wurden geheilt.

die Schriftgelehrten fragten ihn also: Warum halten sich deine Jünger nicht an die Überlieferung der Alten, sondern essen ihr Brot mit unreinen Händen? Er antwortete ihnen: Der Prophet Jesaja hatte recht mit dem, was er über euch Heuchler sagte, wie geschrieben steht: Dieses Volk ehrt mich mit den Lippen, sein Herz aber ist weit weg von mir. Vergeblich verehren sie mich, was sie lehren, sind Satzungen von Menschen. Ihr gebt Gottes Gebot preis und haltet euch an die Überlieferung der Menschen. Und weiter sagte Jesus: Sehr geschickt setzt ihr Gottes Gebot außer Kraft, um eure eigene Überlieferung aufzurichten. Denn Mose hat gesagt: Ehre deinen Vater und deine Mutter, und wer Vater oder Mutter schmäht, soll mit dem Tod bestraft werden. Ihr aber lehrt: Wenn einer zu seinem Vater oder seiner Mutter sagt, Korban, das heißt Weihgeschenk sei, was du von mir als Unterstützung erhalten solltest, dann lasst ihr ihn nichts mehr für Vater oder Mutter tun. So setzt ihr durch eure eigene Überlieferung Gottes Wort außer Kraft, und ähnlich handelt ihr in vielen Fällen. Dann rief er die Leute wieder zu sich und sagte: Hört mir alle zu und begreift, was ich sage. Nichts, was von außen in den Menschen hineinkommt, kann ihn unrein machen, sondern was aus dem Menschen herauskommt, das macht ihn unrein. Er verließ die Menge und ging in ein Haus. Da fragten ihn seine Jünger nach dem Sinn dieses rätselhaften Wortes. Er antwortete ihnen: Begreift auch ihr nicht? Versteht ihr nicht, dass das, was von außen in den Menschen hineinkommt, ihn nicht unrein machen kann? Denn es gelangt ja nicht in sein Herz, sondern in den Magen und wird wieder ausgeschieden. Damit erklärte Jesus alle Speisen für rein. Weiter sagte er: Was aus dem Menschen herauskommt, das macht ihn unrein. Denn von innen, aus dem Herzen der Menschen, kommen die bösen Gedanken: Unzucht, Diebstahl, Mord, Ehebruch, Habgier, Bosheit, Hinterlist, Ausschweifung, Neid, Lästerung, Hochmut und Unvernunft. All dieses Böse kommt von innen und macht den Menschen unrein. Jesus brach auf und zog von dort in das Gebiet von Tyrus. Er ging in ein Haus, wollte aber, dass niemand davon erfuhr. Doch es konnte nicht verborgen bleiben. Eine Frau, deren Tochter von einem unreinen Geist besessen war, hörte von ihm. Sie kam sogleich herbei und fiel ihm zu Füßen. Die Frau, von Geburt Syrophönizierin, war eine Heidin. Sie bat ihn, aus ihrer Tochter den Dämon auszutreiben. Da sagte er zu ihr: Lasst zuerst die Kinder satt werden, denn es ist nicht recht, das Brot den Kindern wegzunehmen und den kleinen Hunden vorzuwerfen. Sie erwiderte ihm: Herr, aber auch die kleinen Hunde unter dem Tisch essen von den Brotkrummen der Kinder. Er antwortete ihr: Weil du das gesagt hast, sage ich dir, geh nach Hause, der Dämon hat deine Tochter verlassen. Und als sie nach Hause kam, fand sie das Kind auf dem Bett liegen und sah, dass der Dämon es verlassen hatte. Jesus verließ das Gebiet von Tyros wieder und kam über Sidon an den See von Galiläa, mitten in das Gebiet der Dekapolis. Da brachten sie zu ihm einen, der taub war und stammelte, und baten ihn, er möge ihm die Hand auflegen. Er nahm ihn beiseite, von der Menge weg, legte ihm die Finger in die Ohren und berührte dann die Zunge des Mannes mit Speichel. Danach blickte er zum Himmel auf, seufzte und sagte zu ihm: Ephata, das heißt, öffne dich. Sogleich öffneten sich seine Ohren, seine Zunge wurde von ihrer Fessel befreit und er konnte richtig reden. Jesus verbot ihnen, jemandem davon zu erzählen. Doch je mehr er es ihnen verbot, desto mehr verkündeten sie es. Sie staunten.

lobten über alle Maßen und sagten, er hat alles gut gemacht. Er macht, dass die Tauben hören und die Stummen sprechen.

Achtes Kapitel. In jenen Tagen waren wieder einmal viele Menschen um Jesus versammelt. Da sie nichts zu essen hatten, rief er die Jünger zu sich und sagte: »Ich habe Mitleid mit diesen Menschen. Sie sind schon 3 Tage bei mir und haben nichts mehr zu essen. Wenn ich sie hungrig nach Hause schicke, werden sie auf dem Weg zusammenbrechen. Denn einige von ihnen sind von weit her gekommen.« Seine Jünger antworteten ihm: »Woher könnte jemand diese hier in der Wüste mit Broten sättigen?« Er fragte sie: »Wie viele Brote habt ihr?« Sie antworteten: 7. Da forderte er die Leute auf, sich auf den Boden zu setzen. Dann nahm er die 7 Brote, sprach das Dankgebet, brach die Brote und gab sie seinen Jüngern zum Verteilen. Und die Jünger teilten sie an die Leute aus. Sie hatten auch noch ein paar Fische bei sich. Jesus segnete sie und ließ auch sie austeilen. Die Leute aßen und wurden satt. Und sie hoben die Überreste der Brotstücke auf, 7 Körbe voll. Es waren etwa 4000 Menschen beisammen. Danach schickte er sie nach Hause. Gleich darauf stieg er mit seinen Jüngern ins Boot und fuhr in das Gebiet von Dalmanuta. Da kamen die Pharisäer und begannen ein Streitgespräch mit ihm. Sie forderten von ihm ein Zeichen vom Himmel, um ihn zu versuchen. Da seufzte er im Geist auf und sagte: »Was fordert diese Generation ein Zeichen? Amen, ich sage euch, dieser Generation wird niemals ein Zeichen gegeben werden.« Und er verließ sie, stieg in das Boot und fuhr ans andere Ufer. Die Jünger hatten vergessen, Brote mitzunehmen. Nur ein einziges hatten sie im Boot dabei. Und er warnte sie: »Gebt Acht, hütet euch vor dem Sauerteig der Pharisäer und dem Sauerteig des Herodes.« Sie aber machten sich Gedanken, weil sie keine Brote bei sich hatten. Als er das merkte, sagte er zu ihnen: »Was macht ihr euch darüber Gedanken, dass ihr keine Brote habt? Begreift und versteht ihr immer noch nicht? Ist denn euer Herz verstockt? Habt ihr denn keine Augen, um zu sehen, und keine Ohren, um zu hören? Erinnert ihr euch nicht, als ich die 5 Brote für die 5000 brach, wie viele Körbe voll Brotstücke habt ihr da aufgehoben?« Sie antworteten ihm: 12. »Und als ich die 7 Brote für die 4000 brach, wie viele Körbe voll habt ihr da aufgehoben?« Sie antworteten: 7. Da sagte er zu ihnen: »Versteht ihr immer noch nicht?« Sie kamen nach Bethsaida. Da brachte man einen Blinden zu Jesus und bat ihn, er möge ihn berühren. Er nahm den Blinden bei der Hand, führte ihn vor das Dorf hinaus, bestrich seine Augen mit Speichel, legte ihm die Hände auf und fragte ihn: »Siehst du etwas?« Der Mann blickte auf und sagte: »Ich sehe Menschen, denn ich sehe etwas, das wie Bäume aussieht und umhergeht.« Da legte er ihm nochmals die Hände auf die Augen. Nun sah der Mann deutlich. Er war wiederhergestellt und konnte alles ganz genau sehen. Jesus schickte ihn nach Hause und sagte: »Geh aber nicht in das Dorf hinein.« Der Weg Jesu nach Jerusalem. Jesus ging mit seinen Jüngern in die Dörfer bei Caesarea Philippi. Auf dem Weg fragte er die Jünger: »Für wen halten mich die Menschen?« Sie sagten zu ihm: »Einige für Johannes den Täufer, andere für Elia, wieder andere für sonst einen von den Propheten.« Da fragte er sie: »Ihr aber, für wen haltet ihr mich?« Simon Petrus antwortete ihm: »Du bist der Christus.« Doch er gebot ihnen, niemandem etwas über ihn zu sagen. Dann begann er, sie darüber zu belehren: »Der Menschensohn muss vieles erleiden und von den Ältesten, den Hohepriestern und den Schriftgelehrten verworfen werden. Er muss getötet werden und nach 3 Tagen auferstehen.« Und er redete mit Freimut darüber.
Da nahm ihn Petrus beiseite und begann, ihn zurechtzuweisen. Jesus aber wandte sich um, sah seine Jünger an und wies Petrus mit den Worten zurecht: »Tritt hinter mich, du Satan, denn du hast nicht das im Sinn, was Gott will, sondern was die Menschen wollen.« Er rief die Volksmenge und seine Jünger zu sich und sagte: »Wenn einer hinter mir hergehen will, verleugne er sich selbst, nehme sein Kreuz auf sich und folge mir nach. Denn wer sein Leben retten will, wird es verlieren. Wer aber sein Leben um meinetwillen und um des Evangeliums willen verliert, wird es retten. Was nützt es einem Menschen, wenn er die ganze Welt gewinnt, dabei aber sein Leben einbüßt? Um welchen Preis könnte ein Mensch sein Leben zurückkaufen? Denn wer sich vor dieser treulosen und sündigen Generation meiner und meiner Worte schämt, dessen wird sich auch der Menschensohn schämen, wenn er mit den heiligen Engeln in der Herrlichkeit seines Vaters kommt.«

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1: Neuntes Kapitel. Und er sagte zu ihnen: Amen, ich sage euch, von denen, die hier stehen, werden einige den Tod nicht schmecken, bis sie gesehen haben, dass das Reich Gottes in Macht gekommen ist. 6 Tage danach nahm Jesus Petrus, Jakobus und Johannes beiseite und führte sie auf einen hohen Berg, aber nur sie allein. Und er wurde vor ihnen verwandelt. Seine Kleider wurden strahlend weiß, so weiß, wie sie auf Erden kein Bleicher machen kann. Da erschien ihnen Elia und mit ihm Mose, und sie redeten mit Jesus. Petrus sagte zu Jesus: Rabbi, es ist gut, dass wir hier sind. Wir wollen 3 Hütten bauen, eine für dich, eine für Mose und eine für Elia. Er wusste nämlich nicht, was er sagen sollte, denn sie waren vor Furcht ganz benommen. Da kam eine Wolke und überschattete sie, und es erscholl eine Stimme aus der Wolke: Dieser ist mein geliebter Sohn, auf ihn sollt ihr hören. Als sie dann um sich blickten, sahen sie auf einmal niemanden mehr bei sich, außer Jesus. Während sie den Berg hinabstiegen, gebot er ihnen, niemandem zu erzählen, was sie gesehen hatten, bis der Menschensohn von den Toten auferstanden sei. Dieses Wort beschäftigte sie, und sie fragten einander, was das sei, von den Toten auferstehen. Da fragten sie ihn: Warum sagen die Schriftgelehrten, zuerst müsse Elia kommen? Er antwortete: Ja, Elia kommt zuerst und stellt alles wieder her. Aber warum heißt es dann vom Menschensohn in der Schrift, er werde viel leiden müssen und verachtet werden? Ich sage euch, Elia ist schon gekommen, doch sie haben mit ihm gemacht, was sie wollten, wie es in der Schrift steht. Als sie zu den anderen Jüngern zurückkamen, sahen sie eine große Menschenmenge um sie versammelt und Schriftgelehrte, die mit ihnen stritten. Sobald die Leute Jesus sahen, liefen sie in großer Erregung auf ihn zu und begrüßten ihn. Er fragte sie: Warum streitet ihr mit ihnen? Einer aus der Menge antwortete ihm: Meister, ich habe meinen Sohn zu dir gebracht. Er ist von einem stummen Geist besessen. Immer wenn der Geist ihn überfällt, wirft er ihn zu Boden, und meinem Sohn tritt Schaum vor den Mund, er knirscht mit den Zähnen und wird starr. Ich habe schon deine Jünger gebeten, den Geist auszutreiben, aber sie hatten nicht die Kraft dazu. Da sagte er zu ihnen: O du ungläubige Generation, wie lange muss ich noch bei euch sein? Wie lange muss ich euch noch ertragen? Bringt ihn zu mir. Und man führte ihn herbei. Sobald der Geist Jesus sah, zerrte er den Jungen hin und her, so dass er hinfiel und sich mit Schaum vor dem Mund auf den Boden wälzte. Jesus fragte den Vater: Wie lange hat er das schon? Der Vater antwortete: Von Kind auf. Oft hat er ihn sogar ins Feuer oder ins Wasser geworfen, um ihn umzubringen. Doch wenn du kannst, hilf uns, hab Mitleid mit uns. Jesus sagte zu ihm: Wenn du kannst, alles kann, wer glaubt. Da rief der Vater des Knaben: Ich glaube, hilf meinem Unglauben. Als Jesus sah, dass die Leute zusammenliefen, drohte er dem unreinen Geist und sagte: Ich befehle dir, du stummer und tauber Geist, verlass ihn und kehr nicht mehr in ihn zurück. Da zerrte der Geist den Knaben hin und her und verließ ihn mit lautem Geschrei. Er lag da wie tot, so dass alle Leute sagten, er ist gestorben. Jesus aber fasste ihn an der Hand und richtete ihn auf, und er erhob sich. Jesus trat in das Haus, und seine Jünger fragten ihn, als sie allein waren: Warum konnten denn wir den Dämon nicht austreiben? Er antwortete ihnen: Diese Art kann nur durch Gebet ausgetrieben werden. Sie gingen von dort weg und zogen durch Galiläa. Er wollte aber nicht, dass jemand davon erfuhr, denn er belehrte seine Jünger und sagte zu ihnen: Der Menschensohn wird in die Hände von Menschen ausgeliefert, und sie werden ihn töten. Doch 3 Tage nach seinem Tod wird er auferstehen. Aber sie verstanden das Wort nicht, fürchteten sich jedoch, ihn zu fragen. Sie kamen nach Kapharnaum. Als er dann im Haus war, fragte er sie: Worüber habt ihr auf dem Weg gesprochen? Sie schwiegen, denn sie hatten auf dem Weg miteinander darüber gesprochen, wer der Größte sei. Da setzte er sich, rief die 12 und sagte zu ihnen: Wer der Erste sein will, soll der Letzte von allen und der Diener aller sein. Und er stellte ein Kind in ihre Mitte, nahm es in seine Arme und sagte zu ihnen: Wer ein solches Kind in meinem Namen aufnimmt, der nimmt mich auf. Und wer mich aufnimmt, der nimmt nicht nur mich auf, sondern den, der mich gesandt hat. Da sagte Johannes zu ihm: Meister, wir haben gesehen, wie jemand in deinem Namen Dämonen austrieb, und wir versuchten, ihn daran zu hindern, weil er uns nicht nachfolgt. Jesus erwiderte: Hindert ihn nicht. Keiner, der in meinem Namen eine Machttat vollbringt, kann so leicht schlecht von mir reden. Denn wer nicht gegen uns ist, der ist für uns. Wer euch auch nur einen Becher Wasser zu trinken gibt, weil ihr zu Christus gehört, amen, ich sage euch, er wird gewiss nicht um seinen Lohn kommen. Wer einem von diesen Kleinen, die an mich glauben, Ärgernis gibt, für den wäre es besser, wenn er mit einem Mühlstein um den Hals ins Meer geworfen würde. Wenn dir deine Hand Ärgernis gibt, dann hau sie ab. Es ist besser für dich, verstümmelt in das Leben zu gelangen, als mit 2 Händen in die Hölle zu kommen, in das nie erlöschende Feuer. Und wenn dir dein Fuß Ärgernis gibt, dann hau ihn ab. Es ist besser für dich, lahm in das Leben zu gelangen, als mit 2 Füßen in die Hölle geworfen zu werden. Und wenn dir dein Auge Ärgernis gibt, dann reiß es aus. Es ist besser für dich, einäugig in das Reich Gottes zu kommen, als mit 2 Augen in die Hölle geworfen zu werden, wo ihr Wurm nicht stirbt und das Feuer nicht erlischt. Denn jeder wird mit Feuer gesalzen werden. Das Salz ist etwas Gutes. Wenn das Salz die Kraft zum Salzen verliert, womit wollt ihr ihm seine Würze wiedergeben? Habt Salz in euch und haltet Frieden untereinander.

Zehntes Kapitel. Von dort brach Jesus auf und kam nach Judäa und in das Gebiet jenseits des Jordan. Wieder versammelten sich viele Leute bei ihm, und er lehrte sie, wie er es gewohnt war. Da kamen Pharisäer zu ihm und fragten: Ist es einem Mann erlaubt, seine Frau aus der Ehe zu entlassen? Damit wollten sie ihn versuchen. Er antwortete ihnen: Was hat euch Mose vorgeschrieben? Sie sagten: Mose hat gestattet, eine Scheidungsurkunde auszustellen und die Frau aus der Ehe zu entlassen. Jesus entgegnete ihnen: Nur weil ihr so hartherzig seid, hat er euch dieses Gebot gegeben. Am Anfang der Schöpfung aber hat Gott sie männlich und weiblich erschaffen. Darum wird der Mann Vater und Mutter verlassen, und die zwei werden ein Fleisch sein. Sie sind also nicht mehr zwei, sondern ein Fleisch. Was aber Gott verbunden hat, das darf der Mensch nicht trennen. Zu Hause befragten ihn die Jünger noch einmal darüber. Er antwortete ihnen: Wer seine Frau aus der Ehe entlässt und eine andere heiratet, begeht ihr gegenüber Ehebruch. Und wenn sie ihren Mann aus der Ehe entlässt und einen anderen heiratet, begeht sie Ehebruch. Da brachte man Kinder zu ihm, damit er sie berühre. Die Jünger aber wiesen die Leute zurecht. Als Jesus das sah, wurde er unwillig und sagte zu ihnen: Lasst die Kinder zu mir kommen, hindert sie nicht daran. Denn solchen wie ihnen gehört das Reich Gottes. Amen, ich sage euch, wer das Reich Gottes nicht so annimmt wie ein Kind, der wird nicht hineinkommen. Und er nahm die Kinder in seine Arme, dann legte er ihnen die Hände auf und segnete sie. Als Jesus sich wieder auf den Weg machte, lief ein Mann auf ihn zu, fiel vor ihm auf die Knie und fragte ihn: Guter Meister, was muss ich tun, um das ewige Leben zu erben? Jesus antwortete: Warum nennst du mich gut? Niemand ist gut, außer der eine Gott. Du kennst doch die Gebote. Du sollst nicht töten. Du sollst nicht die Ehe brechen. Du sollst nicht stehlen. Du sollst nicht falsch aussagen. Du sollst keinen Raub begehen. Ehre deinen Vater und deine Mutter. Er erwiderte ihm: Meister, alle diese Gebote habe ich von Jugend an befolgt. Da sah ihn Jesus an, umarmte ihn und sagte: Eines fehlt dir noch. Geh, verkaufe, was du hast, gib es den Armen, und du wirst einen Schatz im Himmel haben. Dann komm und folge mir nach. Der Mann aber war betrübt, als er das hörte, und ging traurig weg, denn er hatte ein großes Vermögen. Da sah Jesus seine Jünger an und sagte zu ihnen: Wie schwer ist es für Menschen, die viel besitzen, in das Reich Gottes zu kommen? Die Jünger waren über seine Worte bestürzt. Jesus aber sagte noch einmal zu ihnen: Meine Kinder, wie schwer ist es, in das Reich Gottes zu kommen? Leichter geht ein Kamel durch ein Nadelöhr, als dass ein Reicher in das Reich Gottes gelangt. Sie aber gerieten über alle Maßen außer sich vor Schrecken und sagten zueinander: Wer kann dann noch gerettet werden? Jesus sah sie an und sagte: Für Menschen ist das unmöglich, aber nicht für Gott, denn für Gott ist alles möglich. Da sagte Petrus zu ihm: Siehe, wir haben alles verlassen und sind dir nachgefolgt. Jesus antwortete: Amen, ich sage euch, jeder, der um meinetwillen und um des Evangeliums willen Haus oder Brüder, Schwestern, Mutter, Vater, Kinder oder Äcker verlassen hat, wird das Hundertfache dafür empfangen. Jetzt in dieser Zeit wird er Häuser und Brüder, Schwestern und Mütter, Kinder und Äcker erhalten, wenn auch unter Verfolgungen, und in der kommenden Welt das ewige Leben. Viele Erste werden Letzte sein und die Letzten Erste. Während sie auf dem Weg hinauf nach Jerusalem waren, ging Jesus voraus.
Die Leute wunderten sich über ihn, die ihm nachfolgten, aber hatten Angst. Da versammelte er die 12 wieder um sich und kündigte ihnen an, was ihm bevorstand. Er sagte: »Siehe, wir gehen nach Jerusalem hinauf, und der Menschensohn wird den hohen Priestern und den Schriftgelehrten ausgeliefert. Sie werden ihn zum Tode verurteilen und den Heiden ausliefern. Sie werden ihn verspotten, anspucken, geißeln und töten. Und nach 3 Tagen wird er auferstehen.« Da traten Jakobus und Johannes, die Söhne des Zebedäus, zu ihm und sagten: »Meister, wir möchten, dass du uns eine Bitte erfüllst.« Er antwortete: »Was soll ich für euch tun?« Sie sagten zu ihm: »Lass in deiner Herrlichkeit einen von uns rechts und den anderen links neben dir sitzen.« Jesus erwiderte: »Ihr wisst nicht, um was ihr bittet. Könnt ihr den Kelch trinken, den ich trinke, oder die Taufe auf euch nehmen, mit der ich getauft werde?« Sie antworteten: »Wir können es.« Da sagte Jesus zu ihnen: »Ihr werdet den Kelch trinken, den ich trinke, und die Taufe empfangen, mit der ich getauft werde. Doch den Platz zu meiner Rechten und zu meiner Linken habe nicht ich zu vergeben. Dort werden die sitzen, für die es bestimmt ist.« Als die 10 anderen Jünger das hörten, wurden sie sehr ärgerlich über Jakobus und Johannes. Da rief Jesus sie zu sich und sagte: »Ihr wisst, dass die, die als Herrscher gelten, ihre Völker unterdrücken und ihre Großen ihre Macht gegen sie gebrauchen. Bei euch aber soll es nicht so sein, sondern wer bei euch groß sein will, der soll euer Diener sein, und wer bei euch der Erste sein will, soll der Sklave aller sein. Denn auch der Menschensohn ist nicht gekommen, um sich dienen zu lassen, sondern um zu dienen und sein Leben hinzugeben als Lösegeld für viele.« Sie kamen nach Jericho. Als er mit seinen Jüngern und einer großen Menschenmenge Jericho wieder verließ, saß am Weg ein blinder Bettler, Bartimäus, der Sohn des Timäus. Sobald er hörte, dass es Jesus von Nazareth war, rief er laut: »Sohn Davids, Jesus, hab Erbarmen mit mir!« Viele befahlen ihm zu schweigen. Er aber schrie noch viel lauter: »Sohn Davids, hab Erbarmen mit mir!« Jesus blieb stehen und sagte: »Ruft ihn her.« Sie riefen den Blinden und sagten zu ihm: »Hab nur Mut, steh auf, er ruft dich.« Da warf er seinen Mantel weg, sprang auf und lief auf Jesus zu. Und Jesus fragte ihn: »Was willst du, dass ich dir tue?« Der Blinde antwortete: »Rabuni, ich möchte sehen können.« Da sagte Jesus zu ihm: »Geh, dein Glaube hat dich gerettet.« Im gleichen Augenblick konnte er sehen, und er folgte Jesus auf seinem Weg nach.

Elftes Kapitel. Das Wirken Jesu in Jerusalem. Als sie in die Nähe von Jerusalem kamen, nach Bethphage und Bethanien am Ölberg, schickte er zwei seiner Jünger aus. Er sagte zu ihnen: Geht in das Dorf, das vor euch liegt. Gleich wenn ihr hineinkommt, werdet ihr ein Fohlen angebunden finden, auf dem noch nie ein Mensch gesessen hat. Bindet es los und bringt es her. Und wenn jemand zu euch sagt: Was tut ihr da? Dann antwortet: Der Herr braucht es. Er lässt es bald wieder zurückbringen. Da machten sie sich auf den Weg und fanden außen an einer Tür an der Straße ein Fohlen angebunden, und sie banden es los. Einige, die dabei standen, sagten zu ihnen: Wie kommt ihr dazu, das Fohlen loszubinden? Sie gaben ihnen zur Antwort, was Jesus gesagt hatte, und man ließ sie gewähren. Sie brachten das Fohlen zu Jesus, legten ihre Kleider auf das Tier, und er setzte sich darauf. Und viele breiteten ihre Kleider auf den Weg aus, andere aber Büschel, die sie von den Feldern abgerissen hatten. Die Leute, die vor ihm hergingen und die ihm nachfolgten, riefen: Hosanna, gesegnet sei er, der da kommt im Namen des Herrn. Gesegnet sei das Reich unseres Vaters David, das nun kommt. Hosanna in der Höhe. Und er zog nach Jerusalem hinein in den Tempel. Nachdem er sich alles angesehen hatte, ging er spät am Abend mit den 12 nach Bethanien hinaus. Als sie am nächsten Tag Bethanien verließen, hatte er Hunger. Da sah er von Weitem einen Feigenbaum mit Blättern und ging hin, um nach Früchten zu suchen. Aber er fand nichts als Blätter, denn es war nicht die Zeit der Feigenernte. Da sagte er zu ihm: In Ewigkeit soll niemand mehr eine Frucht von dir essen. Und seine Jünger hörten es. Dann kamen sie nach Jerusalem. Jesus ging in den Tempel und begann, die Händler und Käufer aus dem Tempel hinauszutreiben. Er stieß die Tische der Geldwechsler und die Stände der Taubenhändler um und ließ nicht zu, dass jemand irgendetwas durch den Tempelbezirk trug. Er belehrte sie und sagte: Heißt es nicht in der Schrift, mein Haus soll ein Haus des Gebetes für alle Völker genannt werden? Ihr aber habt daraus eine Räuberhöhle gemacht. Die Hohepriester und die Schriftgelehrten hörten davon und suchten nach einer Möglichkeit, ihn umzubringen, denn sie fürchteten ihn, weil das Volk außer sich war vor Staunen über seine Lehre. Als es Abend wurde, verließ Jesus mit seinen Jüngern die Stadt. Als sie am nächsten Morgen an dem Feigenbaum vorbeikamen, sahen sie, dass er bis zu den Wurzeln verdorrt war. Da erinnerte sich Petrus und sagte zu Jesus: Rabbi, sieh doch, der Feigenbaum, den du verflucht hast, ist verdorrt. Jesus sagte zu ihnen: Habt Glauben an Gott. Amen, ich sage euch, wenn jemand zu diesem Berg sagt: Heb dich empor und stürz dich ins Meer, und wenn er in seinem Herzen nicht zweifelt, sondern glaubt, das geschieht, was er sagt, dann wird es geschehen. Darum sage ich euch, alles, worum ihr betet und bittet, glaubt nur, dass ihr es schon erhalten habt, dann wird es euch zuteil. Und wenn ihr beten wollt und ihr habt einem anderen etwas vorzuwerfen, dann vergebt ihm, damit auch euer Vater im Himmel euch eure Verfehlungen vergibt. Sie kamen wieder nach Jerusalem. Als er im Tempel umherging, kamen die hohen Priester, die Schriftgelehrten und die Ältesten zu ihm und fragten ihn: In welcher Vollmacht tust du das? Wer hat dir diese Vollmacht gegeben, das zu tun? Jesus sagte zu ihnen: Ich will euch eine Frage stellen. Antwortet mir, dann werde ich euch sagen, in welcher Vollmacht ich das tue. Stammte die Taufe des Johannes vom Himmel oder von den Menschen? Antwortet mir. Da überlegten sie und sagten zueinander: Wenn wir antworten vom Himmel, so wird er sagen, warum habt ihr ihm dann nicht geglaubt? Sollen wir also antworten von den Menschen? Sie fürchteten sich aber vor den Leuten, denn alle hielten Johannes wirklich für einen Propheten. Darum antworteten sie Jesus: Wir wissen es nicht. Jesus erwiderte:
dann sage auch ich euch nicht, in welcher Vollmacht ich das tue.

Zwölftes Kapitel. Jesus begann zu ihnen in Gleichnissen zu reden. Ein Mann legte einen Weinberg an, zog ringsherum einen Zaun, hob eine Kelter aus und baute einen Turm. Dann verpachtete er den Weinberg an Winzer und reiste in ein anderes Land. Als nun die Zeit dafür gekommen war, schickte er einen Knecht zu den Winzern, um bei ihnen seinen Anteil an den Früchten des Weinbergs holen zu lassen. Sie aber packten und prügelten ihn und jagten ihn mit leeren Händen fort. Darauf schickte er einen anderen Knecht zu ihnen, und ihn schlugen sie auf den Kopf und entehrten ihn. Als er einen dritten schickte, brachten sie ihn um. Ähnlich erging es vielen anderen. Die einen wurden geprügelt, die anderen umgebracht. Schließlich blieb ihm nur noch einer, sein geliebter Sohn. Ihn sandte er als Letzten zu ihnen, denn er dachte, vor meinem Sohn werden sie Achtung haben. Die Winzer aber sagten zueinander, »Das ist der Erbe. Auf, wir wollen ihn umbringen, dann gehört sein Erbe uns.« Und sie packten ihn und brachten ihn um und warfen ihn aus dem Weinberg hinaus. Was wird nun der Besitzer des Weinbergs tun? Er wird kommen und die Winzer vernichten und den Weinberg anderen geben. Habt ihr nicht das Schriftwort gelesen, der Stein, den die Bauleute verworfen haben, er ist zum Eckstein geworden. Vom Herrn ist das geschehen und es ist wunderbar in unseren Augen. Daraufhin hätten sie Jesus gerne verhaften lassen, aber sie fürchteten die Menge, denn sie hatten gemerkt, dass er mit diesem Gleichnis sie meinte. Da ließen sie ihn stehen und gingen weg. Einige Pharisäer und einige Anhänger des Herodes wurden zu Jesus geschickt, um ihn mit einer Frage in eine Falle zu locken. Sie kamen zu ihm und sagten, »Meister, wir wissen, dass du die Wahrheit sagst und auf niemanden Rücksicht nimmst, denn du siehst nicht auf die Person, sondern lehrst wahrhaftig den Weg Gottes. Ist es erlaubt, dem Kaiser Steuer zu zahlen oder nicht? Sollen wir sie zahlen oder nicht zahlen?« Er aber durchschaute ihre Heuchelei und sagte zu ihnen, »Warum versucht ihr mich? Bringt mir einen Denar, ich will ihn sehen.« Man brachte ihm einen. Er fragte sie, »Wessen Bild und Aufschrift ist das?« Sie antworteten ihm, »Des Kaisers.« Da sagte Jesus zu ihnen, »So gebt dem Kaiser, was dem Kaiser gehört, und Gott, was Gott gehört.« Und sie waren sehr erstaunt über ihn. Von den Sadduzäern, die behaupten, es gebe keine Auferstehung, kamen einige zu Jesus und fragten ihn, »Meister, Mose hat uns vorgeschrieben, wenn ein Mann, der einen Bruder hat, stirbt und eine Frau hinterlässt, aber kein Kind, dann soll sein Bruder die Frau nehmen und seinem Bruder Nachkommen verschaffen. Es lebten einmal 7 Brüder. Der erste nahm sich eine Frau, und als er starb, hinterließ er keine Nachkommen. Da nahm sie der zweite, auch er starb, ohne Nachkommen zu hinterlassen, und ebenso der dritte. Keiner der 7 hatte Nachkommen. Als letzte von allen starb die Frau. Wessen Frau wird sie nun bei der Auferstehung sein? Alle 7 haben sie doch zur Frau gehabt.« Jesus sagte zu ihnen, »Ihr irrt euch. Ihr kennt weder die Schrift noch die Macht Gottes. Wenn nämlich die Menschen von den Toten auferstehen, heiraten sie nicht, noch lassen sie sich heiraten, sondern sind wie Engel im Himmel. Dass aber die Toten auferstehen, habt ihr das nicht im Buch des Mose gelesen, in der Geschichte vom Dornbusch, in der Gott zu Mose spricht, ich bin der Gott Abrahams, der Gott Isaaks und der Gott Jakobs? Er ist kein Gott von Toten, sondern von Lebenden. Ihr irrt euch sehr.« Ein Schriftgelehrter hatte ihrem Streit zugehört, und da er bemerkt hatte, wie treffend Jesus ihnen antwortete, ging er zu ihm hin und fragte ihn, »Welches Gebot ist das erste von allen?« Jesus antwortete, »Das erste ist, höre Israel, der Herr, unser Gott, ist der einzige Herr.
Darum sollst du den Herrn, deinen Gott, lieben mit ganzem Herzen, mit ganzer Seele, mit deinem ganzen Denken und mit deiner ganzen Kraft. Als zweites kommt hinzu, du sollst deinen Nächsten lieben wie dich selbst. Kein anderes Gebot ist größer als diese beiden. Da sagte der Schriftgelehrte zu ihm, »Sehr gut, Meister, ganz richtig hast du gesagt, er allein ist der Herr, und es gibt keinen anderen außer ihm, und ihn mit ganzem Herzen, ganzem Verstand und ganzer Kraft zu lieben und den Nächsten zu lieben wie sich selbst, ist weit mehr als alle Brandopfer und anderen Opfer.« Jesus sah, dass er mit Verständnis geantwortet hatte und sagte zu ihm, »Du bist nicht fern vom Reich Gottes.« Und keiner wagte mehr, Jesus eine Frage zu stellen. Als Jesus im Tempel lehrte, sagte er, »Wie können die Schriftgelehrten behaupten, der Christus sei der Sohn Davids? Denn David hat vom Heiligen Geist erfüllt selbst gesagt, der Herr sprach zu meinem Herrn, setze dich mir zur Rechten, bis ich dir deine Feinde unter die Füße lege. David selbst also nennt ihn Herr. Wie kann er dann sein Sohn sein? Es war eine große Menschenmenge versammelt und hörte ihm mit Freude zu. Er lehrte sie und sagte, nehmt euch in Acht vor den Schriftgelehrten. Sie gehen gern in langen Gewändern umher, lieben es, wenn man sie auf den Marktplätzen grüßt, und sie wollen in der Synagoge die Ehrensitze und bei jedem Festmahl die Ehrenplätze haben. Sie fressen die Häuser der Witwen auf und verrichten in ihrer Scheinheiligkeit lange Gebete. Umso härter wird das Urteil sein, das sie erwartet. Als Jesus einmal dem Opferkasten gegenüber saß, sah er zu, wie die Leute Geld in den Kasten warfen. Viele Reiche kamen und gaben viel. Da kam auch eine arme Witwe und warf zwei kleine Münzen hinein. Er rief seine Jünger zu sich und sagte, »Amen, ich sage euch, diese arme Witwe hat mehr in den Opferkasten hineingeworfen als alle anderen, denn sie alle haben nur etwas von ihrem Überfluss hineingeworfen, diese Frau aber, die kaum das Nötigste zum Leben hat, sie hat alles hergegeben, was sie besaß, ihren ganzen Lebensunterhalt.«

13. Kapitel. Als Jesus den Tempel verließ, sagte einer von seinen Jüngern zu ihm: Meister, sieh, was für Steine und was für Bauten. Jesus sagte zu ihm: Siehst du diese großen Bauten? Kein Stein wird hier auf dem anderen bleiben, der nicht niedergerissen wird. Und als er auf dem Ölberg saß, dem Tempel gegenüber, fragten ihn Petrus, Jakobus, Johannes und Andreas, die mit ihm allein waren: Sag uns, wann wird das geschehen und was ist das Zeichen, dass dies alles sich vollenden soll? Jesus sagte zu ihnen: Gebt Acht, dass euch niemand irreführt. Viele werden unter meinem Namen auftreten und sagen: Ich bin es. Und sie werden viele irreführen. Wenn ihr von Kriegen hört und von Kriegsgerüchten, lasst euch nicht erschrecken. Das muss geschehen. Es ist aber noch nicht das Ende. Denn Volk wird sich gegen Volk und Reich gegen Reich erheben. Und an vielen Orten wird es Erdbeben und Hungersnöte geben. Doch das ist erst der Anfang der Wehen. Ihr aber gebt Acht auf euch selbst. Man wird euch um meinetwillen an die Gerichte ausliefern, in den Synagogen misshandeln und vor Statthalter und Könige stellen, ihnen zum Zeugnis. Allen Völkern muss zuerst das Evangelium verkündet werden. Und wenn man euch abführt und ausliefert, macht euch nicht im Voraus Sorgen, was ihr reden sollt, sondern was euch in jener Stunde eingegeben wird, das sagt. Denn nicht ihr werdet dann reden, sondern der Heilige Geist. Brüder werden einander dem Tod ausliefern und Väter ihre Kinder, und die Kinder werden sich gegen ihre Eltern auflehnen und sie in den Tod schicken. Und ihr werdet um meines Namens willen von allen gehasst werden. Wer aber bis zum Ende standhaft bleibt, der wird gerettet werden. Wenn ihr aber den Gräuel der Verwüstung an dem Ort seht, wo er nicht stehen darf, der Leser begreife, dann sollen die Bewohner von Judäa in die Berge fliehen. Wer gerade auf dem Dach ist, soll nicht hinabsteigen und hineingehen, um etwas aus seinem Haus zu holen. Und wer auf dem Feld ist, soll nicht zurückkehren, um seinen Mantel zu holen. Weh aber den Frauen, die in jenen Tagen schwanger sind oder ein Kind stillen. Betet darum, dass es nicht im Winter geschieht. Denn jene Tage werden eine Drangsal sein, wie es sie nie gegeben hat, von Anfang der Schöpfung, die Gott geschaffen hat bis heute und wie es auch keine mehr geben wird. Und wenn der Herr die Tage nicht verkürzt hätte, dann würde kein Mensch gerettet. Aber um seiner Auserwählten willen hat er die Tage verkürzt. Wenn dann jemand zu euch sagt: Seht, hier ist der Christus, oder seht, dort ist er, so glaubt es nicht. Denn es wird mancher falsche Christus und mancher falsche Prophet auftreten, und sie werden Zeichen und Wunder wirken,

bis zum Ende des Himmels. Lernt etwas aus dem Vergleich mit dem Feigenbaum. Sobald seine Zweige saftig werden und Blätter treiben, erkennt ihr, dass der Sommer nahe ist. So erkennt auch ihr, wenn ihr das Geschehen seht, dass er nahe vor der Tür ist. Amen, ich sage euch, diese Generation wird nicht vergehen, bis das alles geschieht. Himmel und Erde werden vergehen, aber meine Worte werden nicht vergehen. Doch jenen Tag und jene Stunde kennt niemand, auch nicht die Engel im Himmel, nicht einmal der Sohn, sondern nur der Vater. Gebt Acht und bleibt wach, denn ihr wisst nicht, wann die Zeit da ist. Es ist wie mit einem Mann, der sein Haus verließ, um auf Reisen zu gehen. Er übertrug die Vollmacht seinen Knechten, jedem eine bestimmte Aufgabe. Dem Türhüter befahl er, wachsam zu sein. Seid also wachsam, denn ihr wisst nicht, wann der Hausherr kommt, ob am Abend oder um Mitternacht, ob beim Hahnenschrei oder erst am Morgen. Er soll euch, wenn er plötzlich kommt, nicht schlafend antreffen. Was ich aber euch sage, das sage ich allen. Seid wachsam.

14. Kapitel Passion und Erweckung Jesu. Es war 2 Tage vor dem Pascha und dem Fest der ungesäuerten Brote. Die Hohepriester und die Schriftgelehrten suchten nach einer Möglichkeit, Jesus mit List in ihre Gewalt zu bringen, um ihn zu töten. Sie sagten aber, ja, nicht am Fest, damit es im Volk keinen Aufruhr gibt. Als Jesus in Bethanien im Haus Simons, des Aussätzigen, zu Tisch war, kam eine Frau mit einem Alabastergefäß voll echtem, kostbarem Nardenöl, zerbrach es und goss das Öl über sein Haupt. Einige aber wurden unwillig und sagten zueinander, »Wozu diese Verschwendung? Man hätte das Öl um mehr als 300 Denare verkaufen und das Geld den Armen geben können.« Und sie fuhren die Frau heftig an. Jesus aber sagte, »Hört auf! Warum lasst ihr sie nicht in Ruhe? Sie hat ein gutes Werk an mir

0: getan. Denn die Armen habt ihr immer bei euch, und ihr könnt ihnen Gutes tun, so oft ihr wollt, mich aber habt ihr nicht immer. Sie hat getan, was sie konnte. Sie hat im Voraus meinen Leib für das Begräbnis gesalbt. Amen, ich sage euch, auf der ganzen Welt, wo das Evangelium verkündet wird, wird man auch erzählen, was sie getan hat, zu ihrem Gedächtnis. Judas Iskariot, einer der 12, ging zu den Hohepriestern. Er wollte Jesus an sie ausliefern. Als sie das hörten, freuten sie sich und versprachen, ihm Geld dafür zu geben. Von da an suchte er nach einer günstigen Gelegenheit, ihn auszuliefern. Am ersten Tag des Festes der ungesäuerten Brote, an dem man das Paschalamm zu schlachten pflegte, sagten die Jünger zu Jesus: »Wo sollen wir das Paschamahl für dich vorbereiten?« Da schickte er zwei seiner Jünger voraus und sagte zu ihnen: »Geht in die Stadt, dort wird euch ein Mensch begegnen, der einen Wasserkrug trägt. Folgt ihm, bis er in ein Haus hineingeht. Dann sagt zu dem Herrn des Hauses: Der Meister lässt dich fragen, wo ist der Raum, in dem ich mit meinen Jüngern das Paschalamm essen kann? Und der Hausherr wird euch einen großen Raum im Obergeschoss zeigen, der schon für das Festmahl hergerichtet und mit Polstern ausgestattet ist. Dort bereitet alles für uns vor.« Die Jünger machten sich auf den Weg und kamen in die Stadt. Sie fanden alles so, wie er es ihnen gesagt hatte, und bereiteten das Paschamahl vor. Als es Abend wurde, kam Jesus mit den 12. Während sie nun zu Tisch waren und aßen, sagte Jesus: »Amen, ich sage euch, einer von euch wird mich ausliefern, einer, der mit mir isst.« Da wurden sie traurig, und einer nach dem anderen fragte ihn: »Doch nicht etwa ich?« Er sagte zu ihnen: »Einer von euch 12, der mit mir in dieselbe Schüssel eintunkt. Der Menschensohn muss zwar seinen Weg gehen, wie die Schrift über ihn sagt, doch weh dem Menschen, durch den der Menschensohn ausgeliefert wird. Für ihn wäre es besser, wenn er nie geboren wäre.« Während des Mahles nahm er das Brot und sprach den Lobpreis. Dann brach er das Brot, reichte es ihnen und sagte: »Nehmt, das ist mein Leib.« Dann nahm er den Kelch, sprach das Dankgebet, gab ihn den Jüngern, und sie tranken alle daraus. Und er sagte zu ihnen: »Das ist mein Blut des Bundes, das für viele vergossen wird. Amen, ich sage euch, ich werde nicht mehr von der Frucht des Weinstocks trinken, bis zu dem Tag, an dem ich von Neuem davon trinke, im Reich Gottes.« Nach dem Lobgesang gingen sie zum Ölberg hinaus. Da sagte Jesus zu ihnen: »Ihr werdet alle Anstoß nehmen, denn in der Schrift steht: Ich werde den Hirten erschlagen, dann werden sich die Schafe zerstreuen. Aber nach meiner Auferstehung werde ich euch nach Galiläa vorausgehen.« Da sagte Petrus zu ihm: »Auch wenn alle Anstoß nehmen, ich nicht.« Jesus sagte zu ihm: »Amen, ich sage dir, heute, in dieser Nacht, ehe der Hahn zweimal kräht, wirst du mich dreimal verleugnen.« Petrus aber beteuerte: »Und wenn ich mit dir sterben müsste, ich werde dich nie verleugnen.« Das Gleiche sagten auch alle anderen. Sie kamen zu einem Grundstück, das Gethsemane heißt, und er sagte zu seinen Jüngern: »Setzt euch hier, während ich bete.« Und er nahm Petrus, Jakobus und Johannes mit sich. Da ergriff ihn Furcht und Angst, und er sagte zu ihnen: »Meine Seele ist zu Tode betrübt, bleibt hier und wacht.« Und er ging ein Stück weiter, warf sich auf die Erde nieder und betete, dass die Stunde, wenn möglich, an ihm vorübergehe. Er sprach: »Aber, Vater, alles ist dir möglich. Nimm diesen Kelch von mir, aber nicht, was ich will, sondern was du willst.« Und er ging zurück und fand sie schlafend. Da sagte er zu Petrus: Simon, du schläfst? Konntest du nicht einmal eine Stunde wach bleiben? Wacht und betet, damit ihr nicht in Versuchung geratet. Der Geist ist willig, aber das Fleisch ist schwach. Und er ging wieder weg und betete mit den gleichen Worten. Als er zurückkam, fand er sie wieder schlafend, denn die Augen waren ihnen zugefallen, und sie wussten nicht, was sie ihm antworten sollten. Und er kam zum dritten Mal und sagte zu ihnen: Schlaft ihr immer noch und ruht euch aus? Es ist genug. Die Stunde ist gekommen. Siehe, jetzt wird der Menschensohn in die Hände der Sünder ausgeliefert. Steht auf, wir wollen gehen. Siehe, der mich ausliefert, ist da. Noch während er redete, kam Judas, einer der Zwölf, mit einer Schar von Männern, die mit Schwertern und Knüppeln bewaffnet waren. Sie waren von den Hohepriestern, den Schriftgelehrten und den Ältesten geschickt worden. Der ihn auslieferte, hatte mit ihnen ein Zeichen verabredet und gesagt: Der, den ich küssen werde, der ist es. Nehmt ihn fest, führt ihn sicher ab. Und als er kam, ging er sogleich auf Jesus zu und sagte: Rabbi, und er küsste ihn. Da legten sie Hand an ihn und nahmen ihn fest. Einer von denen, die dabei standen, zog das Schwert, schlug auf den Diener des Hohepriesters ein und hieb ihm das Ohr ab. Da sagte Jesus zu ihnen: Wie gegen einen Räuber seid ihr mit Schwertern und Knüppeln ausgezogen, um mich festzunehmen? Tag für Tag war ich bei euch im Tempel und lehrte, und ihr habt mich nicht verhaftet. Aber so mussten die Schriften erfüllt werden. Da verließen ihn alle und flohen. Ein junger Mann aber, der nur mit einem leinenen Tuch bekleidet war, wollte ihm nachfolgen. Da packten sie ihn. Er aber ließ das Tuch fallen und lief nackt davon. Darauf führten sie Jesus zum Hohepriester, und es versammelten sich alle Hohepriester und Ältesten und Schriftgelehrten. Petrus aber war Jesus von Weitem bis in den Hof des Hohepriesters gefolgt. Nun saß er dort bei den Dienern und wärmte sich am Feuer. Die Hohepriester und der ganze Hohe Rat bemühten sich um Zeugenaussagen gegen Jesus, um ihn zum Tode verurteilen zu können. Sie fanden aber nichts. Viele machten zwar falsche Aussagen gegen ihn, aber die Aussagen stimmten nicht überein. Einige der falschen Zeugen, die gegen ihn auftraten, behaupteten: Wir haben ihn sagen hören, ich werde diesen von Menschenhand gemachten Tempel niederreißen und in 3 Tagen einen anderen aufbauen, der nicht von Menschenhand gemacht ist. Aber auch in diesem Fall stimmten die Aussagen nicht überein. Da stand der Hohepriester auf, trat in die Mitte und fragte Jesus: Willst du denn nichts sagen zu dem, was diese Leute gegen dich vorbringen? Er aber schwieg und gab keine Antwort. Da wandte sich der Hohepriester nochmals an ihn und fragte: Bist du der Christus, der Sohn des Hochgelobten? Jesus sagte: Ich bin es. Und ihr werdet den Menschensohn zur Rechten der Macht sitzen und mit den Wolken des Himmels kommen sehen. Da zerriss der Hohepriester sein Gewand und rief: Wozu brauchen wir noch Zeugen? Ihr habt die Gotteslästerung gehört. Was ist eure Meinung? Und sie fällten einstimmig das Urteil: Er ist des Todes schuldig. Und einige spuckten ihn an, verhüllten sein Gesicht, schlugen ihn und riefen: Zeig, dass du ein Prophet bist. Auch die Diener schlugen ihn ins Gesicht. Als Petrus unten im Hof war, kam eine von den Mägden des Hohepriesters. Sie sah, wie Petrus sich wärmte, blickte ihn an und sagte: Auch du warst mit diesem Jesus aus Nazareth zusammen. Doch er leugnete und sagte: Ich weiß nicht und verstehe nicht, wovon du redest. Dann ging er in den Vorhof hinaus. Als die Magd ihn dort bemerkte, sagte sie zu denen, die dabei standen, noch einmal, der gehört zu ihnen. Er aber leugnete wieder. Wenig später sagten die Leute, die dort standen, von Neuem zu Petrus, du gehörst wirklich zu ihnen, du bist doch auch ein Galiläer. Da fing er an zu fluchen und zu schwören, ich kenne diesen Menschen nicht, von dem ihr redet. Gleich darauf krähte der Hahn zum zweiten Mal, und Petrus erinnerte sich an das Wort, das Jesus zu ihm gesagt hatte, ehe der Hahn zweimal kräht, wirst du mich dreimal verleugnen. Und er begann zu weinen.
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0: 15. Kapitel. Gleich in der Frühe fassten die Hohepriester, die Ältesten und die Schriftgelehrten, also der ganze Hohe Rat, über Jesus einen Beschluss. Sie ließen ihn fesseln und abführen und lieferten ihn Pilatus aus. Pilatus fragte ihn, »Bist du der König der Juden?« Er antwortete ihm, »Du sagst es.« Die Hohepriester brachten viele Anklagen gegen ihn vor. Da wandte sich Pilatus wieder an ihn und fragte, »Willst du denn nichts dazu sagen? Sieh doch, wie viele Anklagen sie gegen dich vorbringen.« Jesus aber gab keine Antwort mehr, so dass Pilatus sich wunderte. Jeweils zum Fest ließ Pilatus einen Gefangenen frei, den sie sich ausbitten durften. Damals saß gerade ein Mann namens Barabbas im Gefängnis zusammen mit anderen Aufrührern, die bei einem Aufstand einen Mord begangen hatten. Die Volksmenge zog zu Pilatus hinauf und verlangte, ihnen die gleiche Gunst zu gewähren wie sonst. Pilatus fragte sie, »Wollt ihr, dass ich euch den König der Juden freilasse?« Er merkte nämlich, dass die Hohepriester Jesus nur aus Neid an ihn ausgeliefert hatten. Die Hohepriester aber wiegelten die Menge auf, lieber die Freilassung des Barabbas zu fordern. Pilatus wandte sich von Neuem an sie und fragte, »Was soll ich dann mit dem tun, den ihr den König der Juden nennt?« Da schrien sie, »Kreuzige ihn!« Pilatus entgegnete, »Was hat er denn für ein Verbrechen begangen?« Sie aber schrien noch lauter, »Kreuzige ihn!« Darauf ließ Pilatus, um die Menge zufriedenzustellen, Barabbas frei. Jesus lieferte er, nachdem er ihn hatte geißeln lassen, zur Kreuzigung aus. Die Soldaten führten ihn ab in den Hof hinein, der Prätorium heißt, und riefen die ganze Kohorte zusammen. Dann legten sie ihm einen Purpurmantel um und flochten einen Dornenkranz. Den setzten sie ihm auf und grüßten ihn, »Sei gegrüßt, König der Juden!« Sie schlugen ihm mit einem Stock auf den Kopf und spuckten ihn an, beugten die Knie und huldigten ihm. Nachdem sie so ihren Spott mit ihm getrieben hatten, nahmen sie ihm den Purpurmantel ab und zogen ihm seine eigenen Kleider wieder an. Dann führten sie Jesus hinaus, um ihn zu kreuzigen. Einen Mann, der gerade vom Feld kam, Simon von Zyrene, den Vater des Alexander und des Rufus, zwangen sie, sein Kreuz zu tragen. Und sie brachten Jesus an einen Ort namens Golgotha, das heißt übersetzt Schädelhöhe. Dort reichten sie ihm Wein, der mit Myrrhe gewürzt war. Er aber nahm ihn nicht. Dann kreuzigten sie ihn. Sie verteilten seine Kleider, indem sie das Los über sie warfen, wer was bekommen sollte. Es war die dritte Stunde, als sie ihn kreuzigten. Und eine Aufschrift gab seine Schuld an. Der König der Juden. Zusammen mit ihm kreuzigten sie zwei Räuber, den einen rechts von ihm, den anderen links. Die Leute, die vorbeikamen, verhöhnten ihn, schüttelten den Kopf und riefen, »Ach, du willst den Tempel niederreißen und in 3 Tagen wieder aufbauen? Rette dich selbst und steig herab vom Kreuz!« Ebenso verhöhnten ihn auch die Hohepriester und die Schriftgelehrten und sagten untereinander, »Andere hat er gerettet, sich selbst kann er nicht retten. Der Christus, der König von Israel, er soll jetzt vom Kreuz herabsteigen, damit wir sehen und glauben.« auch die beiden Männer, die mit ihm zusammengekreuzigt wurden,